Agnes Obel mit Lamelie und danach eine Band aus Norwegen, 2AM, DM, Nothing's Gonna Change. Und das ganz im Gegenteil, es ändert sich ja viel gerade, nicht zum Besten, kann man an dieser Stelle oder würde ich an dieser Stelle gerne hinzufügen. Aber das nur am Rande. Georges Cameron von den Goldenen Zitronen natürlich hat sich mit Mascha Curella zusammengetan. Das war wahrscheinlich auch mal, ich weiß nicht, ob es eine spontane Idee war oder nicht, aber eine sehr spannende Kombi auf jeden Fall. Die kennen sich ja wahrscheinlich auch schon ewig. Und daraus ist Cameron Curella entstanden an den Reglern. Hier sind sie.

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Kamerun, Kamerun Corella, so genau, an den Reglern. Also Mascha Corella und Schorsch Kamerun von den Goldenen Zitronen und danach nicht Seattle, natürlich. Große Liebe heißt das Album, Superplatte. Ich weiß nicht, wie oft ich Dallas schon gespielt habe, aber es gibt natürlich noch andere tolle Stücke auf dieser gerade eben erschienenen Platte. Wir haben Schnee gehört und jetzt hören wir noch eins von nicht Seattle, nämlich Ich mit Brille. Hier ist es.

Friedrich Zietl mit Ich mit Brille aus Große Liebe. 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Und danach Mine, denn auch von Mine gibt es ein neues Album. Killer heißt es und das war eben der Titelsong. Und wir hören daraus jetzt gleich noch ein Stück, nämlich Dicht. Und auch das ein tolles Stück von einer Ausnahmekünstlerin, muss ich mal sagen. Denn ich finde das alles, was Mine macht, ziemlich großartig. Hier ist sie mit Dicht.

Mina aus dem neuen Album Killer mit Dicht und danach Joe the Man, the Music. Johanna Gusmack habe ich ja auch schon viel gespielt. Deren erste EP ist nicht mehr zu kriegen auf Vinyl. Deswegen gibt es eine Neuauflage. Darauf zu hören, dieses Stück In My Head, und darauf zu hören auch To Be Sexy. Hier ist sie.

Joe the Man, the Music mit To Be Sexy, Wiederveröffentlichung von einer vergriffenen EP und danach ein Singer-Songwriter aus Utah, also aus den USA, Sam Burton, Fairweather Friend, und damit springen wir zu Nouvelle Barque und Melanie Pain. Die covern ja gerade Depeche Mode auf einem ganzen Album, das tun sie jetzt auch gleich, und danach hören wir noch Sam Beam alias Iron and Wine, denn es gibt von seinem letzten Album eine Deluxe-Version und da sind diverse Stücke mit drauf. Die hören wir jetzt auch noch, In Your Ocean und California Sober. Und damit goodbye und bis nächste Woche. Kommen Sie gut durch die Woche. Nouvelle Barque, Only When I Lose Myself und Iron and Wine, In Your Ocean und California Sober. Bye, bye.

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2: Um 3 Uhr mit Wolfgang Berger. Bundeskanzler Merz steht einem AfD-Verbotsverfahren weiter kritisch gegenüber. Er glaube nicht, dass man damit das Problem löse, sagte der CDU-Politiker am Rande eines Treffens mit EU-Ratspräsident Costa. Aus Berlin Christina Nagel.
3: In der Generaldebatte am Morgen hatte der Kanzler die AfD noch scharf angegriffen. Ein Verbotsverfahren sieht der Kanzler aber trotz der erhobenen Vorwürfe weiter kritisch. Er sei und bleibe skeptisch, ob ein solches Verfahren erfolgreich sein könne, erklärte Merz am Abend in Berlin. Priorität sollte aus seiner Sicht die politische Auseinandersetzung mit der AfD haben. Man müsse versuchen, die Wählerinnen und Wähler zurückzugewinnen für die politische Mitte, indem man ihnen ein überzeugendes politisches Angebot mache, das auch ihre Befürchtungen und ihre Vorbehalte ernst nehme.
2: Nach der Landtagswahl in Sachsen-Anhalt hat das BSW ein Gesprächsangebot der AfD angenommen. Das teilte ein Sprecher des BSW mit. Seinen Angaben zufolge hat der Landesvorstand einstimmig dafür votiert. Man wolle sich über die Themen Energieversorgung, Bildung und Friedenspolitik austauschen, erklärte er. Zuvor hatten Vertreter von CDU, SPD, Grünen und Linken das Gesprächsangebot der AfD ausgeschlagen. 44% der Deutschen finden laut einer repräsentativen Umfrage, dass sich die hausärztliche Versorgung in ihrer Region in den vergangenen 5 Jahren verschlechtert hat. Nur 13% der Befragten seien der Meinung, dass die Versorgung besser geworden sei, zitiert die Rheinische Post aus der Umfrage für den Hausärztinnen- und Hausärzteverband. Besonders kritisch fiel die Bewertung demnach in Sachsen-Anhalt aus. In Köln ist am Abend zum 27. Mal der Deutsche Fernsehpreis verliehen worden. Es ist die wichtigste Auszeichnung für Fernseh- und Streamingproduktionen. Aus Köln Friederike Müllender.
4: In glitzernden Roben, schicken Anzügen und schwarzen Smokings verfolgten die geladenen Gäste im Publikum die Sendung. Unterhaltung zu zelebrieren sei gerade in den aktuellen Zeiten wichtig, so Drag Queen Olivia Jones. Die Verfilmung ihres Lebens wurde am Abend als bester Fernsehfilm ausgezeichnet. Der Preis für das beste Infotainment ging an Terra Explorer im ZDF mit Leon Windscheid. Als beste Schauspielerin wurde Karin Hanschewski für Call My Agent Berlin ausgezeichnet. Bester Schauspieler wurde Tom Schilling für die Netflix Serie Achtsam Morden.
2: Der VfB Stuttgart ist erfolgreich in die neue Fußball-Champions-League-Saison gestartet. Die Schwaben gewannen ihr erstes Vorrundenspiel gegen den norwegischen Meister Viking Stavanger mit 3:1. Alle 3 Treffer erzielte Ermedin Demirovic. Das waren die Nachrichten. Das Wetter in Deutschland. Am Tage im Norden mehr Wolken, sonst auch heiter. Häufig bleibt es trocken bei 17 bis 24 Grad. Am Freitag freundliche Abschnitte, im Nordwesten Schauer und Gewitter bei 17 bis 24 Grad. Es ist 3:03 Uhr.
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Guten Abend, das ist die Sendung auf Radio 1, am Mikrofon Malakoff Kowalski. Wir hörten gerade den Roadhouse Blues von den Doors. Vor ein paar Jahren habe ich im Kunstmagazin Monopol in einem Interview einmal gesagt, ich zitiere, ich setze Musik ein wie Schmerzmittel, Schlaftabletten, aufputschenden Grüntee, Traubenzucker oder Champagner. Egal, ob ich Musik höre, schreibe oder spiele, sie verändert die Wahrnehmung, die Empfindung. Sie passt sich an, verzerrt oder verstärkt. Sie ist ein dramaturgischer Hebel. In anderen Worten, ich manipuliere mich selbst oder reguliere auch mich selbst mit Hilfe von Musik. Ich würde heute Abend gerne in genau diesem Sinne Musik vorstellen, reflektieren, die genau das tut. Und dafür ist ein Song geeignet, den wahrscheinlich jeder kennt. Über die Band dagegen wissen viele kaum etwas. Auch ich weiß nichts über die Band Procol Harum, dafür liebe ich den Song A Wider Shade of Pale umso mehr. Wovon die Rede ist in dem Song, kein Schimmer, aber er tut eben Dinge mit einem. Vielleicht auch deshalb, weil die Akkordfolge der Air Suite von Johann Sebastian Bach entlehnt ist.

Okularum und A Whiter Shade of Pale. Einer dieser Superhits, von denen man meint, man könnte sie eigentlich gar nicht mehr spielen, ist gar nicht der Fall. Man sollte sie geradezu öfter spielen. Rein musikalisch und fachmännisch ist das ein wirklich faszinierendes Stück Musik. Ich habe eine Art, es gibt ja das Phänomen des Ghostwriters, aber ein Ghostredakteur kennt man eigentlich nicht so richtig. Wann immer ich kann, im Vorfeld dieser Sendung, rede ich mit meinem Freund Maxim Biller, dem Schriftsteller, und erkläre ihm, was ich vorhabe. Und das Thema des heutigen Abends, die emotionale Intention eines Songs einzufangen, das fand er ganz gut. Und dann habe ich ihn gebeten, mir mal etwas zu empfehlen. Und er kam auf Soko, diese französische Sängerin, Singer-Songwriterin, polnisch-russische Wurzeln, die hat 2012 diesen Song rausgebracht, I Thought I Was an Alien. Und dazu sagte Maxim, dass diese Musik seine Melancholie noch schöner macht, als sie es ohnehin schon ist. Dazu empfiehlt er eine Zigarette auf dem Balkon im Sommer. Und wenn wir richtig gut drauf sind zusammen, dann überrede ich ihn noch zu einem Glas Whisky. Soko, I Thought I Was an Alien.

Soko, I thought I was an alien. Hat so ein bisschen was von Velvet Underground, auf eine gute Art. Ich habe, als dieses Stück rauskam, vor etwas mehr als 10 Jahren für einen Song auf meinem Album I Love You eine Sängerin gesucht, wirklich verzweifelt gesucht. Und mein besagter Freund Maxim Biller, mit dem ich die Begeisterung für dieses Stück gerade eben damals geteilt habe, der sagte, pass auf, du schreibst jetzt mal einen richtig anständigen Brief und wir finden jemanden, der Soko kennt und ihr den überreicht und vielleicht hast du Glück und sie macht das. Das wird doch eigentlich wirklich gut passen. Ich habe mir dann sehr viel Mühe gegeben mit diesem Brief und ich habe niemals irgendwas von ihr gehört. Ein Jahr später war ich in L.A. auf dem Hollywood Boulevard, in diesem berühmten Roosevelt Hotel, in diesem Hamburger Laden unten drin. Nachts um 12 auf einmal spaziert Soko da hinein. Und ich war auf der Stelle ein schüchterner, kleiner, blöder Junge und hab's natürlich nicht geschafft, sie anzuquatschen. Es wurde also niemals irgendwas daraus und vielleicht war das auch ganz gut so. Ich habe den Song dann selber aufgenommen. Sicher nicht die verkehrteste Idee. Er kam 2015 raus und heißt How I Think of You.

How I Think of You, Malakoff Kowalski, jetzt auch hier am Mikrofon in der Sendung bei Radio 1. Es geht weiter mit Musik, die bestimmte emotionale Intentionen in sich trägt. Musik also, die Stimmungen befördert, einfängt, abschwächt, abmildert, die sozusagen emotional den Hörer etwas regulieren kann. Nehmen wir also an, man ist furchtbar verliebt und man war ein paar Tage unterwegs und ist auf dem Weg zurück nach Haus. Dann gibt es ein Lied von Mel Torme aus den 60s, das genau dieses Gefühl wundervoll einfängt. Man schickt sich also eine SMS mit diesem Song und schon ist man noch ein bisschen mehr verliebt ineinander und kann es kaum erwarten, nach Hause zu kommen. I'm coming home, baby.

Coming Home Baby von Mel Torme. Musik, die sich anfühlt wie ein Abenteuer, in das man völlig verknallt ist. Ich habe etwas von meinen Freunden von Zweiraumwohnung als nächstes hier liegen. Das ist das erste Stück aus ihrem ersten Album von 2001, Komm zusammen hieß das. Und so heißt auch dieses erste Stück. Und auch dieses Stück fühlt sich an wie Abenteuerlust. Man will, wenn man das hört, man will alles erleben. Alles, einfach alles. Komm zusammen, Zweiraumwohnung.

kommt zusammen von Zweiraumwohnungen. Wenn ich also von aufputschender Musik spreche, dann meine ich genau sowas. Das läuft und man will sofort aus dem Haus stürmen und irgendwas anstellen. Vor ein paar Tagen sprach ich mit einer jungen Klavierschülerin, nicht meine Schülerin, eine Klavierschülerin, fast noch ein Kind, über Musik, und sie sagt, ich mag Zweiraumwohnung gern, okay, alles klar, was machst du sonst so? Sie spielt ein Stück von Jan Tiersen. Jan Tiersen hat die berühmte Filmmusik für Die fabelhafte Welt der Amelie gemacht, und ich frage sie, wie findest du denn diesen ganzen Film-Soundtrack? Und sie wusste gar nicht, dass diese Musik, die sie da spielt, von Jan Tiersen, dass die was zu tun hat mit dieser berühmten Filmmusik. Und ich habe ihr gesagt, ich glaube, du musst dir das mal anhören. Das passiert jetzt hier einfach im Radio. Das berühmte Klavierstück Contine d'un autre été, l'après-midi, von Jan Tiersen, Die fabelhafte Welt der Amelie.

Die fabelhafte Welt der Amelie in der Urfassung von Jan Tiersen. Wir bleiben in Frankreich und bei Musik, die außerordentliche Stimmungen erzeugen kann beim Hören. Das nächste Stück stammt von Charles Aznavour. Es ist auch gerade ein Film in die Kinos gekommen oder er kommt bald in die Kinos. Ich habe gerade eine Kritik gelesen. Er besingt in diesem nächsten Stück eine Jugend in Paris, in Künstlerkreisen, das Leben in der Bohème, ohne Geld, aber auch ohne einen Sinn dafür, wie tragisch das Leben sein kann, ohne einen Sinn dafür, wie schnell das alles vorbei sein kann. Ein Leben zwischen Staffelei und Café und es treibt mir immer die Tränen in die Augen, wenn ich das höre. Denn er besingt auf so dramatische Art und Weise, auf so tragische Art und Weise, dass das alles so schnell vorbei war, dass man gar nicht hinschauen konnte. La Bohème von Charles Aznavour.

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Hochdramatisch und damit sehr geeignet für unseren heutigen Abend. Alexandra und Was ist das Ziel? Eigentlich basierend auf dem Stück Le Ballon Rouge von Serge Lama. Was machen wir hier heute Abend? Wir befassen uns mit Musik, die wirklich extreme Emotionen auslösen kann. Emotionen der Trauer, der Tragik, der Freude, der Liebe, der Abenteuerlust. Musik, die einfach etwas tut mit einem. Dieses nächste Stück hier, was ich rausgesucht habe, ist von den Beach Boys und es ist vielleicht das schönste Liebeslied, das je geschrieben wurde. God Only Knows.

God Only Knows von den Beach Boys. Eine Musik, die im direkten und sehr besessenen Konkurrenzverhältnis zu den Beatles entstanden ist. Vielleicht auch ein schönes Beispiel für die extreme Emotionalität, die Musik auslösen kann. In diesem Falle bei dem Urheber dieser Musik. Von den Beatles gibt es ein Stück, das sehr gut in diesen Abend passt, wo es um Stimmungen geht, die nur Musik erzeugen und einfangen, spiegeln kann. Because the sky is blue, it makes me cry, ist eine Zeile aus diesem nächsten Stück, aus dem Abbey Road Album. Und ich wüsste nicht, wie man mit wenigen Worten mehr formulieren kann, als es die Beatles in diesem Stück geschafft haben. Because...

Because von den Beatles. Nach dieser etwas bewegenden Strecke möchte ich nun etwas spielen, das sich nicht in den Extremen bewegt, sondern konsolidiert. Etwas, das Stabilität schafft. Etwas, das ich spiele, wenn ich eine etwas indifferente Selbstwahrnehmung und auch Wahrnehmung meiner Außenwelt habe. Das Album Rome von Danger Mouse zusammen mit Jack White von den White Stripes und Norah Jones. Dieses Stück hier heißt Season Trees.

Nora Jones zusammen mit Jack White und Danger Mouse aus dem Album Rome. Stimmen, also Gesang, ja, das ist natürlich so eine Sache. Mit einer Stimme kann man außergewöhnliche Gefühle auslösen beim Hörer. Ich verstehe nicht viel von dieser Art von Musik, aber als das rauskam, Anfang der 2000er, hat mich das damals sehr umgehauen. Die Sängerin Killies, produziert von den Neptunes, also Pharrell Williams und Chad Hugo, aus ihrem zweiten Album, Young, Fresh and New, war alles andere als ein Hit. Vielleicht ist es einfach zu musikalisch gewesen. Es zeichnet sich jedenfalls aus durch eine brachiale Energie, die kaum in Worte zu fassen ist. Young, Fresh and New, noch heute sehr erfrischend.

Irre, vollkommen irre. Chilis und Young, Fresh and New. Diese Monotonie, diese brachiale Monotonie, dieses Überbordende, also fast wie so eine Art roboterhafter Vulkanausbruch ist ja diese Musik. Ja, immer noch wirklich toll. Eine weitere Frau, die in einem ebenfalls sehr männlich dominierten Umfeld alle Männer an die Wand gesungen hat, genau wie Chilis gerade eben. Und damals war Lynn Collins, aus dem James Brown, nennen wir es mal Camp. Dieses nächste Stück heißt Mama Feel Good aus dem Black Caesar Soundtrack. Wir hören dieses Stück, dann gibt es ein bisschen Nachrichten und dann machen wir mit der zweiten Hälfte der heutigen Sendung auf Radio 1 weiter. Mikrofon Malakow-Kowalski.

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2: Um 4 Uhr mit Wolfgang Berger. Bundesweit werden heute um 11 Uhr die Sirenen heulen. Es ist wieder Zeit für einen Probealarm. Aus der Nachrichtenredaktion Martin Seiler.
3: Die zuständige Bundesbehörde testet, ob alle Warnsysteme funktionieren. Deshalb werden um diese Uhrzeit nicht nur Sirenen heulen, sondern Smartphones Alarm schlagen, Radiosender Durchsagen machen und Anzeigetafeln auf den Alarm hinweisen. Im Ernstfall heißt das, Medien einschalten und auf Informationen achten. Heute erfolgt nach einer Dreiviertelstunde die Entwarnung. Ob per Sirene gewarnt wird, können die Kommunen meist selbst entscheiden. Hannover hat beispielsweise angekündigt, das erste Mal nach langer Zeit wieder Sirenen zu nutzen. In Bremerhaven sollen Kirchenglocken läuten.
2: Bundeskanzler Merz steht einem AfD-Verbotsverfahren weiter kritisch gegenüber. Er glaube nicht, dass man damit das Problem löse, sagte der CDU-Politiker am Rande eines Treffens mit EU-Ratspräsident Costa. Aus Berlin Christina Nagel.
4: In der Generaldebatte am Morgen hatte der Kanzler die AfD noch scharf angegriffen. Ein Verbotsverfahren sieht der Kanzler aber trotz der erhobenen Vorwürfe weiter kritisch. Er sei und bleibe skeptisch, ob ein solches Verfahren erfolgreich sein könne, erklärte Merz am Abend in Berlin. Priorität sollte aus seiner Sicht die politische Auseinandersetzung mit der AfD haben. Man müsse versuchen, die Wählerinnen und Wähler zurückzugewinnen für die politische Mitte, indem man ihnen ein überzeugendes politisches Angebot mache, das auch ihre Befürchtungen und ihre Vorbehalte ernst nehme.
2: Die Staatsanwaltschaft Hannover hat Ermittlungen gegen den Spitzenkandidaten der Berliner SPD Krach aufgenommen. Nach Angaben einer Sprecherin der Behörde wurden 3 Objekte in Hannover und Berlin durchsucht. Zu den konkreten Vorwürfen äußerte sich die Staatsanwaltschaft nicht. Medienberichten zufolge geht es um den Verdacht der Bestechlichkeit. Krach ließ die Anschuldigungen zurückweisen und kündigte an, mit den Behörden zusammenzuarbeiten. In Berlin wird am 20. September ein neues Abgeordnetenhaus gewählt. In Köln sind am Abend die deutschen Fernsehpreise verliehen worden. Die Auszeichnung für den besten Fernsehfilm ging an den ZDF-Mehrteiler Olivia über das Leben der Drag-Queen Olivia Jones. Ausgezeichnungen erhielten auch die ARD-Dramaserie 113, die Spielshow Werwölfe, der ZDF-Talkmaster Markus Lanz und Laura von Torra für die RTL-Castingshow Deutschland sucht den Superstar. Der VfB Stuttgart ist erfolgreich in die neue Fußball-Champions-League-Saison gestartet. Die Schwaben gewannen ihr erstes Vorrundenspiel gegen den norwegischen Meister Viking Stavanger mit 3:1. Alle 3 Treffer erzielte Ermedin Demirovic. Das waren die Nachrichten. Und das Wetter in Deutschland. Tagsüber ein Wechsel aus Sonne und Wolken und fast überall trocken bei 17 bis 24 Grad. Es ist 4:03 Uhr.
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I'm a Man von der Spencer Davis Group. Das ist die Sendung auf Radio 1, die zweite Hälfte der heutigen Ausgabe. Wir behandeln heute Musik, die aufputscht, die traurig macht, die einfängt, ein bisschen nivelliert. In gewisser Weise kann man sich mit Musik manipulieren oder zumindest inszenieren. Ich würde gern dort anknüpfen, wo wir gegen Ende der ersten Hälfte aufgehört haben. Die Neptunes haben Anfang der 2000er von Clips etwas produziert, das ich, obwohl ich überhaupt keine Ahnung von Rap und Hip-Hop und sowas hatte, damals als sehr, sehr beeindruckend empfunden habe. Es war vor allen Dingen diese funky Musikalität, die irgendwie neu war für meine Ohren. Und aus dem Album Lord Willin hören wir jetzt das Stück Yon.

0: das macht immer noch irre gute Laune. Es hat sich nichts verändert. Von den Neptunes wechseln wir zu einem weiteren Star-Produzenten, Rick Rubin. Hat für Jay-Z auf seinem Black-Album etwas produziert, das hieß 99 Problems. Auch davon hatte ich damals keine Ahnung, als das Anfang der 2000er rauskam. Aber auch das hat mich aufgrund dieser unorthodoxen musikalischen Anordnung sehr fasziniert damals. Ich würde sagen, dass es sich auszeichnet durch, ja, also wie soll ich sagen, man kann mit diesem Stück auf Kopfhörern durch die Straßen gehen und man hat das Gefühl, die ganze Straße gehört einem ganz anderen.
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ein Produzent, der Bands zu Dingen verhilft, zu Musik verhilft im Studio, die sie ohne ihn wahrscheinlich nicht herstellen könnten. Er hat das vor allen Dingen am prominentesten gemacht mit Johnny Cash und den American Recordings. Und was ich mir wirklich gewünscht hätte, wäre eine Albumproduktion von Rick Rubin zusammen mit den Rolling Stones. Denn die sind ja noch am Leben. Die sind auch wirklich immer noch eine tolle Rock'n'Roll-Band, aber die haben, wenn sie ins Studio gehen, absolut keinen Geschmack. Und sie haben offensichtlich auch niemanden um sich herum, der dazu in der Lage ist, Geschmack zu importieren in ihr Ökosystem. Ich finde das furchtbar, was sie tun in letzter Zeit. Also ich meine, in den letzten, keine Ahnung, 40 Jahren. Aus ihrer wirklich tollen Zeit möchte ich etwas spielen, das ich als wahrscheinlich 13-, 14-jähriger Junge angefangen habe zu hören. Und es hat mich schon damals auf eine Weise berührt, die irgendwas wollte, was ich damals nicht so richtig in Worte fassen konnte. Und rückblickend kann ich auch immer noch nicht so ganz genau sagen, warum dieses eine Stück von denen so sehr aus einer anderen Dimension stammt. Painted Black. Hier auf Radio 1 in der Sendung mit Malakoff Kowalski am Mikrofon.

Painted Black von den Rolling Stones, damals noch mit Brian Jones an der Gitarre. Vielleicht ist es auch diese Sitar-artige, etwas orientalische Moll-Tonleiter des Hauptmotivs, die da so diesen ungebändigten Weltschmerz verklanglicht. Es gibt etwas von Stevie Wonder, das ebenfalls versucht, so ein bisschen die Verwunderung und Verzweiflung über die Welt in der Musik zu verarbeiten. Das Stück heißt Heaven Help Us All. Und wenn wir uns heute so ein bisschen wundern, wenn wir schockiert die Nachrichten lesen und schauen, dann hört man dieses Stück und merkt, in den 70er Jahren hatten die Leute auch schon die größte Bestrebung, ein wenig Hoffnung zu schöpfen, zu finden, dass das alles halbwegs gut gehen

Heaven Help Us All von Stevie Wonder. Wir beschäftigen uns weiter mit Musik, die uns antreibt und zurücknimmt, die uns hoch oder etwas herunterdimmt. Ich war in letzter Zeit oft in einer Verfassung, die sehr, sehr unübersichtlich changierte zwischen ausgebrannter Leere und aufbruchstimmungshafter Überfrachtung. Das ist nicht ganz leicht zu ertragen und es gibt kaum eine Musik, die dann wirklich passt. Wenn man aber ein Junkie ist, der immer Musik braucht um sich herum, dann braucht man großes Glück. Und das ist dann zum Beispiel der Fall gewesen, als Nils Frahm gerade das Kurzalbum, die EP Night veröffentlicht hat. Das Stück Kanton ist ein großes Geschenk.

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Erbarme dich, mein Gott, eigentlich aus der Matthäus-Passion von Johann Sebastian Bach, hier in einer Trio-Jazz-Version von Eugen Cicero. Die Grenzen der Klassik so ein bisschen aufzulösen und zu verschieben, das ist etwas, das auch mich in meiner eigenen Musik sehr interessiert. Auf meinem neuen Album Songs with Words passieren diese Dinge. Wir haben letzte Woche gerade in der Philharmonie Berlin gespielt. Igor Levit, Johanna Sommer und Chili Gonzalez am Klavier. Gesungene Gedichte von Allen Ginsberg gepaart mit klassischen Klavierminiaturen, die eigentlich gar nicht für Gesang vorgesehen waren. Während diese Sendung ausgestrahlt wird, jetzt gerade in diesem Moment, die ich vorproduziert habe, stehe ich in Paris mit Johanna Sommer auf der Bühne im Casino de Paris, einer der schönsten Säle der Stadt, und wir eröffnen für Gonzales ein Konzert. Mit Chili Gonzales zusammen habe ich das Stück See the World Go Wild aufgenommen, was wir nun als nächstes hören. Ein Prälude von Chopin gepaart mit dem Gedicht An Eastern Ballad von Allen Ginsberg. Und die Idee ist natürlich, dass eine Musik von Chopin mehr klingt wie so eine Art Tom Waits Singer-Songwriter-Stück.

0: See the World Go Wild, komponiert von Frédéric Chopin mit einem Text von Allen Ginsberg am Klavier. Chilly Gonzalez aus meinem neuen Album Songs with Words, gerade erschienen, auch mit Johanna Sommer und Igor Levit am Klavier. Ich werde in Interviews oft gefragt zu diesem Album, warum ich denn nicht selber auch Klavier spiele bei diesen Songs. Zum einen nenne ich dann oft das Argument, dass diese hochvirtuose Musik für einen klavierspielenden Musiker wie mich vollkommen ungeeignet ist. Und zum anderen sollte man nur Klavier spielen und singen dazu gleichzeitig. Wenn man Ray Charles oder David Bowie oder Nina Simone heißt. Und von Nina Simone hören wir nun ein Stück, das eigentlich Frank Sinatra sehr berühmt gemacht hat. Und man denkt, dem ist eigentlich nichts mehr hinzuzufügen. Und dann kam aber Nina Simone und hat daraus etwas gemacht, das noch eine weitere Eskalationsstufe darstellt. My Way von Nina Simone.
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My Way von Nina Simone. In einem Arrangement, in einem sehr, sehr exaltierten Arrangement, das auch ein bisschen erinnert, im Rhythmusgefühl, in den Streichern, im ganzen Temperament an den Soundtrack zum ersten Rocky-Film von Bill Conti. Das wäre eigentlich auch was gewesen für heute. Vergessen. Jedenfalls würde ich gern aus Nordamerika mit dieser wundervollen Stimme, mit einer dieser Stimmen, die eigentlich nur unter Tränen zu bewältigen sind, so will ich es fast nennen, möchte ich nach Lateinamerika gehen. In Brasilien hat die wundersame Sängerin Odette Lara zusammen mit Vinicius de Moraes ein Stück aufgenommen, das fast einem Gebet gleichkommt. Es heißt Alem do Amor.

Alem do Amor von Odette Lara und Vinicius de Moraes. Ich müsste mal herausfinden, wer das eigentlich arrangiert hat, denn dieses Arrangement ist natürlich genauso überwältigend wie die Komposition selber. Dieses nächste Stück, das ich spielen möchte, ist ursprünglich ein fast bolerohafter Wurf aus Panama. Hier zu hören in einer Einspielung von der Sängerin Edie Gourmet und Los Panchos, einem Trio. Historia de un Amor, ein Stück, das die unendliche Einsamkeit nach dem Verlust einer großen Liebe besitzt.

Historia de un amor, ein unendlich trauriges Lied voller Liebe. Hier auf Radio 1 in der Sendung am heutigen Abend, wo es um Intentionen ging in der Musik. Es ging um Musik, die uns manipulieren kann, uns inszenieren kann, unsere Selbstwahrnehmung steuern kann. Es ist etwas, das ich in meiner eigenen Musik versuche, betreibe. Es ist etwas, das ich als Hörer suche und brauche. Und aufhören möchte ich mit etwas, das dann doch wieder wirklich aufputschend ist. Etwas, das ich gern spiele, wenn ich merke, ich brauche jetzt einen Impuls, der nach vorne losgeht. I Wanna Take You Higher von Sly and the Family Stone. Das war ein sehr schöner Abend. Vielen, vielen Dank. Am Mikrofon Malakoff Kowalski, Radio 1, die Sendung. Bis bald. Ciao.

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2: Um 5 Uhr mit Ina Heidemann. Gegen den Berliner Spitzenkandidaten der SPD-Krach laufen gerade Ermittlungen. Das hat die Staatsanwaltschaft Hannover dem RBB bestätigt. In dem Zusammenhang hat es gestern auch Hausdurchsuchungen in Berlin und Hannover gegeben. Krach selbst sagte dem RBB, es gehe wohl um ein Vergabeverfahren aus seiner Zeit als Regionspräsident in Hannover.
3: Der Vorwurf anscheinend von der Staatsanwaltschaft Hannover ist, dass ich mich da habe bestechen lassen. Das sind aber haltlose Unterstellungen und die will ich in aller Deutlichkeit zurückweisen.
2: Dem RBB liegt unterdessen die Rücküberweisung der umstrittenen Spende vor. Das Geld ging demnach am 29. Dezember 2025 auf dem Konto der SPD Berlin ein und wurde am 9. Januar zurück an den Absender überwiesen. Der mutmaßliche Stromnetzsaboteur muss in Untersuchungshaft. Das hat die Staatsanwaltschaft in Cottbus bestätigt. Sie wirft ihm unter anderem die Störung öffentlicher Betriebe und Verstöße gegen das Sprengstoffgesetz vor. Der Mann ist in der Nähe von Aachen festgenommen worden. Der 48-Jährige soll versucht haben, an mehreren Orten in Deutschland Stromleitungen zu sabotieren, auch am Umspannwerk bei Jenschwalde. Die EU-Kommission hat neue Regeln für Anbieter wie Airbnb vorgestellt. Mit dem neuen Gesetz solle der Wohnungsmarkt in Tourismushochburgen geschützt werden, hieß es aus Brüssel. EU-Korrespondentin Katrin Schmidt.
4: Die EU-Kommission will vor allem einen einheitlichen Rechtsrahmen schaffen. Der enthält Kriterien, anhand derer die Städte, Kommunen oder Touristenregionen künftig nachweisen sollen, dass der Wohnungsmarkt bei ihnen besonders angespannt ist, bevor sie Verbote oder Einschränkungen für Airbnb und Co. beschließen. Denn bisherige Einzelmaßnahmen, wie zum Beispiel in Amsterdam, Venedig, Paris oder Barcelona, wurden häufig juristisch angegriffen.
2: Der Landkreis Havelland sieht auf Pendler und die Wirtschaft in der Region massive Beeinträchtigungen zukommen. Weil die Deutsche Bahn länger für die Sanierung der Lehrter Bahn braucht, wird auch die Regionalbahnstrecke von Wustermark über Rathenow nach Stendal von Oktober an für 14 Monate gesperrt. Für den RE4 sollen dann Ersatzbusse fahren. Der Landrat des Havellandes Lewandowski sprach von einem Schock und forderte die Bahn auf, die lange Sperrung rückgängig zu machen. In der Fußball-Champions League hat der VfB Stuttgart sein erstes Spiel gewonnen. Das Team hat Viking Stavanger aus Norwegen mit 3:1 geschlagen. Soweit die Nachrichten. 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Das Wetter. Heute gibt's Sonne und Wolken im Wechsel bei Höchstwerten um die 20 Grad und es bleibt meist trocken. Morgen ist es dann ganz ähnlich bei bis zu 23 Grad. Die Zeit, es ist 5.03 Uhr.
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5: Schönen guten Morgen.

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1: Agnes Martin, Künstlerin. Schönheit ist das Rätsel des Lebens. Sie liegt nicht im Auge des Betrachters, sondern im Geist.
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0: Naja, das ist immer easy, wenn einem kein Text mehr einfällt, dann singt man einfach.
1: Ja, super.
0: Aber landet schon damit in der Radio 1 Playlist. Somewhere Else von Tomorrow hier auf Radio 1. Es ist 11:05.
1: Sollten wir vielleicht auch mal probieren.
0: Ja, unsere Themen heute, bla bla, bla bla.

0: um Ermittlungen, Hausdurchsuchungen, mögliche Bestechlichkeit, Einflussnahme, als er noch in Hannover Regionspräsident war. Vergabeverfahren sind so die Stichworte, aber die Frage ist, ist da wirklich was dran? Hat er sich beeinflussen lassen? Und da werden wir heute drüber sprechen.
1: Absolut, genauso wie über Sachsen-Anhalt. Das lässt uns natürlich nicht los. Die ganze Welt spricht über Sachsen-Anhalt. In der New York Times, im belgischen Fernsehen, überall wird berichtet. Und auch 4 Tage später nach der Wahl ebbt das Interesse natürlich nicht ab, weil immerhin geht es jetzt um die Regierungsbildung oder sollte es gehen, unter Federführung einer Partei, die in diesem Bundesland, in Sachsen-Anhalt, vom Verfassungsschutz als gesichert rechtsextrem eingestuft wird. Wie das Ganze jetzt weitergeht, welche Gespräche anstehen, also eigentlich haben ja alle Parteien das Gesprächsangebot der AfD abgelehnt, bis auf das BSW. Aber wann die sich genau treffen, wie wahrscheinlich, unwahrscheinlich Neuwahlen sind, das besprechen wir alles mit unserem Kollegen vor Ort in Magdeburg um 7:45.
0: Und wir sprechen nachher dann 9:00 über die Energiewende. Und da ist immer die Frage, ja, ist ja alles super mit den Windrädern und den Solaranlagen und so. Wenn wir denn genug Speicher hätten, dann wäre das ja total super. Jetzt wird in Premnitz im Havelland heute ein neuer Batteriespeicher in Betrieb genommen. Da ist eine Müllverbrennungsanlage angeschlossen. Dann soll eben neben einem Speicher der Strom gespeichert werden, wenn das Netz eben gerade mal nicht so viel aufnehmen kann. Ob das eine Alternative ist, wie groß das ist, ob man das quasi auslegen kann in ganz Brandenburg, ganz Deutschland, das ist unser Thema 9:15.
1: Und dazu gibt's natürlich die allerbeste Musik der Welt. Da würde ich persönlich diese Band jetzt nicht reinzählen, aber es ist ja eine große Melange hier in der Radio 1 Playlist. Und so ein bisschen Prolligkeit am frühen Morgen.
0: Ja, komm.
1: Hat ja wohl noch keinem geschadet. Hier ist die Bloodhound Gang.

0: Julia Mengers Lieblingsband hier. Auf ihrem Lieblingssender in ihrer Lieblings-Morning-Show.
1: Was macht eigentlich die Blätterngang, habe ich mich an dieser Stelle gefragt. Und Teile von ihr wohnen in Berlin. Also ein Sänger wohnt in Berlin. Die haben sich nie so richtig aufgelöst, aber sind nicht mehr zusammen aktiv.
0: Und du findest das jetzt nicht so schade, ne?
1: Naja.
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0: sehr provokante Songtitel von Linke Meuer hier auf Radio 1, Men Are Dogs. Allerdings passt es perfekt zu unserem nächsten Thema.
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2: Ja, es ist gerade mal 20 nach 5 und wir kommen schon zum brisantesten Thema
0: schon so
2: ein, der Sendung.
0: Ich habe schon so einen Hals, ja. So einen Puls, bin richtig, richtig sauer und geek vielleicht
2: also,
0: auch gleich.
2: Also fieser wird es eigentlich nicht mehr und emotionaler auch nicht wahrscheinlich. Zumindest für eine von uns beiden werden Sie merken, ne, es gibt ja die einen, es gibt die Katzenbesitzerinnen und Besitzer und es gibt die Hundebesitzerinnen und Besitzer und es gibt ja auch immer so diese Frage, bist du ein Katzenmensch, bist du ein Hundemensch?
0: Ja, aber das würde ich bei dir wirklich mal wissen, bist du ein Katzenmensch oder ein Hundemensch? Gestern hatte ich meinen Hund dabei, da hast du dich gut mit dem verstanden.
2: Ja, ich hatte auch in meiner Kindheit beides, ich mag sie beide. Und
0: du hast beides nicht zu Hause?
2: Ich habe beides jetzt gerade nicht zu Hause, aber ich bin mit beidem fein, wie man heute sagt, sozusagen. Ja? Und ich habe da auch keine Emotionen in die eine oder andere Richtung, ich finde die beide ganz nett eigentlich.
0: Also ich würde ja sagen, Katzen sind Schweine. Das ist meine Überzeugung. Ich bin aber auch stark allergisch.
2: Die machen einfach ihr Ding.
0: Ja, die machen ihr Ding und die hören nicht so. Die lassen sich nicht so beeinflussen wie Hunde.
2: Ja, was ist das Problem? Das ist kein Problem.
0: Da gibt es, glaube ich, schon genug also Menschen in meinem
2: eigentlich.
0: Umfeld. Genau. Ja, und ich habe auch eine dolle Allergie gegen Katzen. Deswegen kamen die für mich nie in Frage. Und ich habe den zweiten Hund jetzt in meinem Leben und liebe ihn abgöttisch und den davor auch. Und ich finde, das sagt auch viel über mich aus, nämlich, dass ich eine sehr kluge Person wohl bin.
2: Die einen sagen so, die anderen sagen so und deswegen haben wir ja Christoph Drösser für solche Fälle. Stimmt's denn, Herr Drösser, dass Katzenbesitzer intelligenter sind als Hundebesitzer?
0: Regt mich die Frage schon auf.
3: Dass Katzenbesitzer irgendwie schlauer sind als die Besitzer von Hunden, das wird immer wieder behauptet, natürlich insbesondere von Katzenfreunden. Aber wenn man genauer hinschaut, sind die Belege dafür doch äußerst dünn. Da wird immer wieder eine Studie aus dem Jahr 2014 zitiert, aber die wurde nie in einer Fachzeitschrift veröffentlicht. Eine Forscherin hatte Studierende befragt, darunter waren Hunde- und Katzenbesitzer und die Intelligenz wurde auch nicht mit einem echten IQ-Test gemessen, sondern nur mit einem kurzen Fragebogen. Das kann man nicht wirklich als eine wissenschaftlich aussagekräftige Studie bezeichnen. In großen, statistisch sauberen Studien kommt tatsächlich heraus, dass sich Katzen- und Hundemenschen in ihrer Persönlichkeit unterscheiden. Die Katzenmenschen sind introvertierter, neurotischer und offener für neue Erfahrungen. Die Hundemenschen dagegen extravertierter, verträglicher und gewissenhafter. Und dann gibt es noch eine britische Studie, die sagt, dass Haushalte mit einem Hochschulabschluss eher eine Katze als einen Hund besitzen. Aber Bildungsabschluss ist ja nicht dasselbe wie Intelligenz und es kann andere Lebensstilfaktoren geben, die das beeinflussen. Zum Beispiel, dass sie länger von zu Hause weg sind und da ist eine Katze pflegeleichter als ein Hund. Also der durchschnittliche Katzenbesitzer unterscheidet sich in der Persönlichkeit von der durchschnittlichen Hundebesitzerin, aber dass die einen intelligenter wären als die anderen, dafür gibt es keine wirklichen Belege.
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2: Ja, sorry.
0: Gewissenhafter bin ich wohl.
2: Ja, Wahnsinn. Aber diesen Fragebogen fand ich auch super. Die sollten einen Fragebogen ausfüllen, da stand wahrscheinlich jeweils drauf.
0: Sind Sie klug?
2: Sind Sie klug? Ja, nein, Kreuz an.
0: Die Katze bestimmt ausgefüllt.
2: Genau.

0: T-Rex im schönen Morgen. Get it on, wir haben es jetzt gleich 5.31 Uhr.
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0: Was haben wir denn da heute? Ich glaube, das sieht so ein bisschen aus wie gestern. Ne? Sonne, Wolken, weitgehend trocken, das haben wir doch gestern schon mal erzählt irgendwie.
2: Das stimmt. Wo ist denn der Regen? Es soll doch ganz viel regnen eigentlich.
0: Jetzt willst du Regen oder was?
2: Nö, aber wenn der angekündigt ist, dann soll der auch geliefert werden. Oh, ich habe den nicht bestellt, aber freue mich trotzdem drüber.
0: Ey. Regen ist doch kein Versandhändler. 18 bis 20 Grad heute in Berlin und Brandenburg. Im Moment sind es schon so 13, 14 sehe ich hier in Berlin und 14 auch zum Beispiel in Cottbus.
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2: Auf Radio 1, die B158 ist in Höhe Tiefensee nach einem Unfall gesperrt. Gucken wir nach Berlin auf den Stadtverkehr. Charlottenburg-Kurfürstendamm in Höhe Joachimsthaler Straße sind die Ampeln außer Betrieb. Fahren Sie da vorsichtig. City West, bis morgen Mittag kommt es wegen eines Staatsbesuches rund um den Breitscheidplatz zu Sperrungen. Friedrichshain und Lichtenberg, Gürtelstraße zwischen Oderstraße und Frankfurter Allee, ist der Abschnitt in beiden Richtungen gesperrt. Dort hat ein LKW die Oberleitung beschädigt. Na, vielen Dank. Der Tiergartentunnel ist bis kurz vor 6 noch in beiden Richtungen gesperrt. Und im Prenzlauer Berg wird heute die schon bestehende Baustelle auf der Schiebelbeiner Straße umgebaut. Höhe Driesener Straße ist die Straße dann für 2 Wochen in Richtung Malmöer Straße gesperrt. Das war's für uns an dieser Stelle. Ihnen gute Fahrt.
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0: Morgen.
2: Guten Morgen. Ich habe morgen einen Friseurtermin. Vielleicht nehme ich das als Inspiration einfach mit.
0: Wenn du das machst, ja,
2: wie viel kriege ich von dir?
0: Dann quillt dein Social Media über wahrscheinlich, wenn du das hier als Frisur...
2: Ja, ich habe nächste Woche Fernsehen. Ich glaube, keine Experimente lieber.
0: Oh Mann.
2: Das sieht sehr nach 60er Jahre aus.
0: Absolut.
2: Das sind hier so Pilzfrisuren, aber ein bisschen rausgewachsen. Also die waren, glaube ich, alle drei, die hier auf dem Cover vom Bermuda-Dreieck-Song sind, eine Weile nicht beim Friseur, ist nicht frisch geschnitten.
0: Na, oder selbst geschnitten, ja. Und ein bisschen später, halt, ein bisschen lange gewartet. Ja? Ja,
2: sie gucken auch so ein bisschen verdattert. Sie gucken so, wie, jetzt machen wir das Bandfoto? So gucken die in die Kamera.
0: Ach so, wusste ich gar nicht. Mensch, hätte ich mich gewaschen heute. Ja.
2: Und sie haben eine schicke Lederjacke, hat der eine an. Der andere, glaube ich, eine Wildlederjacke.
0: Der eine Pulli,
2: der dritte
0: Hemd,
2: ein Pulli. Ein bisschen
0: drunter.
2: Was vom Schlagzeug sehen wir noch. Also
0: sind mitten in den 60s.
2: Wird sich hier wohl um eine Band handeln.
0: Könnte sein. Mehr gleich im Bermuda-Dreieck.

0: Musik aus der Schweiz hört man natürlich. Odd Beholder. Und Internet Famous, wir haben es jetzt 5 Uhr und gleich 37 Minuten.
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2: Sie können sich natürlich gerne Musik aus der Schweiz wünschen oder aus Österreich oder Italien, Griechenland, Spanien, was es alles gibt. Die meisten Wunschsongs kommen natürlich irgendwie aus Großbritannien, den USA oder auch Deutschland. Aber überraschen Sie uns da gerne. Schicken Sie uns Ihre Wünsche fürs Bermuda-Dreieck an schönmitoe@radio1.de und dann bergen wir Ihre verlorenen Songs.
0: Und jetzt gucken wir mal, welche 60s-Jungs hier gemeint waren mit diesem wunderschönen Cover und welche Frisurinspiration sich Julia geholt hat. Das hat uns nämlich der Ulrich hier vorgeschlagen und Folgendes geschrieben. Hallo Bermuda Musikredaktion, mein Wunsch ist am 10. September der Titel Land of Thousand Dances von den Walker Brothers. Mit den allerliebsten Grüßen an meine Frau Barbara oder wahrscheinlich Barbara. Sie war 1966 in ihren Teenie-Heydays in ihrer Heimatstadt Liverpool beim Konzert im Empire Theater und begeistert vom Opener Land of Thousand Dances. Sie wird heute genau 75 Jahre alt. Glückwunsch! Und wir beide schiffern momentan von New York nach Boston und können jetzt kurz vor Mitternacht live zuhören. Dann hoffentlich tun Sie das, Ulrich und Barbara. Ansonsten wohnen wir im schönen Spandau auf halbem Weg nach Potsdam. Vielen Dank und beste Grüße, Ulrich Danilowski.
2: Das ist ja fantastisch. Da stellen wir uns gleich vor, wie sie gerade schippern von New York nach Boston. Wusste ich gar nicht, dass das geht. Streng genommen hat Barbara aber noch gar nicht Geburtstag, wenn es da kurz vor Mitternacht ist.
0: Okay, wir nehmen alles zurück.
2: Hier in Potsdam-Babelsberg hat sie schon Geburtstag. Deswegen von uns herzlichen Glückwunsch. Happy, happy Birthday und ein fantastischer Wunsch, weil wir kennen ja immer nur die Beatles, aber es gab auch die Walkers. Es gab auch die Walker-Mania, also ausrastende Teenagers in den 60ern in Großbritannien. Die Band kam aus Los Angeles, hatte mehrere Hits, aber dieser Trubel um sie, Pressetrubel, Tourstrapazen und dann so ein bisschen Weiterentwicklung Richtung Flower Power, hat dann für eine baldige Trennung der Band gesorgt, 1967 schon. Jetzt gucken wir in die Zeit, da war noch alles gut, 2 Jahre vorher, 1965 ist das Debütalbum erschienen, Take It Easy with the Walker Brothers erschienen und mit diesem Album auch eine Coverversion des Rhythm and Blues Songs Land of a Thousand Dances. Grüße an Ulrich und Barbara und schönen Urlaub noch und schönen Geburtstag dann bald.

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0: die fantastische Sophia Kennedy. Hier im schönen Morgen auf Radio 1 mit Build Me a House um 5:45 Uhr, 5:45 Uhr ist es. Und fantastisch ist auch sie hier, die gestern Geburtstag hatte.
1: Diese Biene, die ich meine, nennt sich Maya. Kleine
2: der Ohrwurm des Tages gestern. Biene Maya hat einen ganz besonderen Geburtstag gefeiert. 50 ist sie geworden. Vor 50 Jahren ist sie geschlüpft und da gab es abends im Programm von Radio 1 noch ein Highlight der Extraklasse. Morgens hatten wir ja schon gefeiert. Und das Highlight, das klang so.
3: Liebe Maya, mir ist schon ganz schwummerig, 50 Jahre. Und ich habe dir ein paar ganz leckere Pollen gesammelt, aber die meisten davon echt dann ich.
0: Mayas bester Freund Willi hat ihr live auf Radio 1 hier gratuliert. Das ist ja total irre. Der Schauspieler Gerd Mayer ist aber nicht nur seit 2013 die Stimme von Willi, sondern kann den Kern der Kinderserie auch bestens zusammenfassen.
3: Es geht um Freundschaft, es geht um Toleranz, es geht um Neugierde, um Abenteuerlust, um Zusammenhalt, es geht um Natur. Also das sind alles Sachen, die auch so en passant vermittelt werden in dieser Serie. Und es ist einfach lieb erzählt, also eine gut erzählte Geschichte und eine lieb gut erzählte Geschichte. Ein bisschen Mangelware, wie ich finde, in der heutigen Zeit. Und ich glaube, das kann generationenübergreifend funktionieren, was es ja auch tut.
2: Also, merke, wir brauchen mehr Biene Maya.
4: Unbedingt.
2: Heute mehr als jemals. Einfach nochmal reinschauen und damit sagen wir nochmal alles Gute nachträglich. Und?
3: Ja, und bis bald. Tschüss.

0: Wander und Therapie um 6:04 gleich.
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0: Soweit unser Tipp für heute Abend. Unser Tipp für jetzt gleich sind natürlich Nachrichten mit Michael Mellinger. Und bevor uns die geben wir uns noch Heukshop.
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0: möchte jemand erinnert werden? Remind me. Ja, jetzt kommen die Nachrichten.
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2: Und hier ist Micha Mellinger. Guten Morgen.
3: Guten Morgen. In Zusammenhang mit den Ermittlungen gegen den SPD-Spitzenkandidaten für die Berliner Abgeordnetenhauswahl Krach sind neue Einzelheiten bekannt geworden. Dem RBB liegen Belege vor, wonach die SPD die umstrittene Spende eines Unternehmers zurücküberwiesen hat. Hintergrund ist der Verkauf eines Krankenhausgeländes während Krachs Zeit als Regierungspräsident in Hannover. Die dortige Staatsanwaltschaft ermittelt. Sebastian Schöbel.
4: Es handelte sich um einen Betrag von 9.900 Euro. Der ging laut der Belege am 29. Dezember 2025 ein. Krach wurde laut RBB-Recherchen am 7. Januar 2026 darüber informiert und ordnete am nächsten Morgen die Rücküberweisung an. Das bestätigte Fabian Fischer, der Schatzmeister der Berliner SPD, auf RBB-Nachfrage. Das Geld ging dann am 9. Januar zurück an den Spender. Krach hatte zuvor im RBB den Vorwurf der Bestechlichkeit als haltlos zurückgewiesen und kündigte an, mit den Ermittlern zu kooperieren.
3: Das Abgeordnetenhaus kommt heute zum voraussichtlich letzten Mal vor der Wahl am 20. September zusammen. Die Regierungsfraktionen von CDU und SPD wollen eine Aktuelle Stunde beantragen. Jan Menzel.
5: Auch wenn die Regierungsfraktionen lieber allgemeiner über die Wahl und ihre Bilanz sprechen wollen, der Angriff von Hackern auf das Berliner IT-Netz dürfte breiten Raum in der Debatte einnehmen. Allein schon deshalb, weil die Opposition den Datengau auf die Tagesordnung gesetzt hat. Nach dem Willen der Koalition soll auf den letzten Meter noch das Bibliotheksgesetz beschlossen werden, mit dem Bibliotheken als Staatsaufgabe definiert werden.
3: Das RBB-Fernsehen überträgt die Sitzung ab 10 Uhr. Im Fall möglicher Verluste bei Krankenkassen durch riskante Anlagen gibt es neue Erkenntnisse. Wie NDR, WDR und Süddeutsche Zeitung berichten, geht es um mehr Geld als bisher vermutet. Anna Klüspies.
6: Der mögliche Schaden für die bundesweit tätigen Krankenkassen könnte sich laut Bundesamt für Soziale Sicherung auf 1,1 Milliarden Euro belaufen. Das geht aus der Antwort der Bundesregierung auf eine kleine Anfrage der Grünen hervor, die NDR, WDR und SZ vorliegt. Im Mittelpunkt der Fehlinvestments steht unter anderem der Verius-Fonds, ein aus Sicht von Anlageexperten hochriskantes Anlagegeschäft. NDR, WDR und SZ hatten aufgedeckt, dass mehrere Krankenkassen in diesen Fonds investiert hatten, obwohl für sie strenge Anlagerichtlinien gelten und Krankenkassen ihre Gelder eigentlich nur risikoarm anlegen dürfen.
3: Am bundesweiten Warntag werden heute auch in Berlin und Brandenburg die Warnsysteme für den Katastrophenfall getestet. Punkt 11 Uhr wird ein Probealarm ausgelöst, unter anderem über Mobiltelefone, Sirenen und Medien. Sebastian Hampf.
7: In Brandenburg werden dabei erstmals auch sprechende Sirenen eingesetzt. Im Landkreis Oberspreewald-Lausitz wurden dafür mehr als 150 Sirenen umgerüstet. Sie sollen die Bevölkerung unter anderem auffordern, sich über Radio- und Warn-Apps zu informieren. Der Warntag dient dazu, die Warnsysteme zu überprüfen und die Bevölkerung für das richtige Verhalten im Ernstfall zu sensibilisieren. Anschließend können Bürgerinnen und Bürger Rückmeldungen zu den Warnungen geben. Den bundesweiten Warntag gibt es seit 2020. Beim ersten Durchlauf waren Warnungen teilweise verspätet oder gar nicht angekommen. Daraufhin wurde die Warninfrastruktur überarbeitet.
3: Der VfB Stuttgart ist mit einem Sieg in die neue Saison der Fußball-Champions League gestartet. Das Team von Trainer Hoeneß hat gegen Viking Stavanger aus Norwegen am Abend 3:1 gewonnen. Soweit die Radio 1 Nachrichten. 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
8: Die aktuellen Temperaturen sind sehr viel niedriger als gestern um die gleiche Zeit. Wir haben in Perleberg aktuell 12 Grad, in Berlin 13, Potsdam meldet 13 Grad, Frankfurt auch 13. Es geht heute im Laufe des Tages noch ein bisschen hoch. Die Höchstwerte liegen bei 18 bis 20 Grad. Dazu gibt es einen Mix aus Sonne und Wolken, fast überall trocken. Allerdings der Wind heute, passend zum Herbst, böig.
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3: Auf Radio 1 A10 südlicher Berliner Ring Richtung Dreieck Werder zwischen Ferch und Dreieck Potsdam liegt eine Plane auf der Fahrbahn. Stadtverkehr Berlin, Charlottenburg, Kurfürstendamm in Höhe Joachimsthaler Straße sind die Ampeln ausgefallen. City West, bis morgen Mittag kommt es wegen eines Staatsbesuchs rund um den Breitscheidplatz zu Sperrungen. Friedrichshain und Lichtenberg, Gürtelstraße zwischen Oderstraße und Frankfurter Allee ist der Abschnitt in beiden Richtungen gesperrt. Dort hat ein LKW die Oberleitung beschädigt.
9: nicht.
3: Marzahn-Rienstraße in Höhe Allee der Kosmonauten ist in Richtung Hohenschönhausen wegen Gleisarbeiten bis Mitte Dezember nur eine Spur frei. Im Prenzlauer Berg wird heute die bereits bestehende Baustelle auf der Schiefelbeiner Straße umgebaut. In Höhe Driesener Straße ist die Straße dann für 2 Wochen in Richtung Malmöer Straße gesperrt. Und Starken auf der Heerstraße wird zwischen Magistratsweg und Gärtnereiring in beiden Richtungen bis Mitte September die Fahrbahn ausgebessert, deshalb ist die Straße verengt. Trotz alledem haben Sie weiterhin eine gute Fahrt.
0: Danke, Micha.
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0: Moin, moin, ab Donnerstag.
2: Guten Morgen.
0: Bitte.
2: Machst du Mittagsschlaf nach unserer Frühschicht?
0: Ich versuch's.
2: Und erzählst du das dann auch rum?
0: Dass man mich nicht anruft oder so dann?
2: Ja, oder ich bin gestern mit dem Hund draußen gewesen, nach dem Mittagsschlaf direkt und sah ein bisschen zerknautscht aus. Und dann habe ich natürlich jemanden getroffen und habe gesagt, oh, ich habe gerade geschlafen. Und dann gucken die Leute einen an, als wären wir ein bisschen verrückt.
0: Stimmt doch.
2: Wenn man so 13 Uhr...
0: Bitte? Aber wir sind doch verrückt.
2: Stimmt.
0: Ich verstehe immer noch nicht.
2: Hat er recht gehabt.
0: Absolut.

0: Schon wieder so eine Strategie, keinen Text sich ausdenken zu müssen. Einfach eine Runde pfeifen. Das kann auch Amelie Ernst sehr, sehr gut. Die Gorillaz zusammen mit Bizarre Rap und Kara Jackson, Orange County, hier auf Radio 1 um 6:09.
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2: Und heute ist Donnerstag, der 10. September 2026. Und heute können Sie sich schon mal auf dieses schöne Geräusch hier gefasst machen. Ja.
0: Was ist los?
2: Oder wie wär's denn hiermit? Yeah. Denn es ist wieder bundesweiter Warntag um 11 Uhr.
0: Noch nicht.
2: Nein, ich mach mal schnell wieder aus hier, ne? Sonst denken die Leute noch, jetzt schon? Nein, um 11. Da werden auch in Berlin alle 420 Sirenen, also die draußen ausgelöst und natürlich die auf dem Handy, wenn sie denn funktionieren. Außerdem versendet das Bundesamt für Bevölkerungsschutz und Katastrophenhilfe Probewarnmeldungen über Warn-Apps, Radiosender, andere Medien. Ziel des Warntags ist, die Warnsysteme zu testen und mögliche Schwachstellen aufzudecken. Und gegen 11.45 Uhr soll es dann auch schon wieder Endwarnung geben.
1: Was fehlt?
0: Ist ein ausreichend finanziertes Gesetz zur Vermeidung von Selbsttötungen. Das meint ein Bündnis aus Medizinern, Psychologen und Kirchen. Sie alle rufen heute am Welttag der Suizidprävention dazu auf, das Thema Suizid aus der Tabuzone zu holen und gefährdeten Menschen und ihren Angehörigen mehr Hilfe zukommen zu lassen. Angebote erreichten viele gefährdete Menschen nämlich nicht, heißt es. Jedes Jahr sterben in Deutschland mehr als 10.000 durch Suizid. Das sind mehr Tote als etwa durch Verkehrsunfälle, illegale Drogen, Gewalttaten und AIDS zu zusammen.
1: Ausgezeichnet.
2: Ja, ohne sie wären viele Dorfkirchen, Fachwerkhäuser und Steingräber in einem sehr schlechten Zustand oder gar nicht mehr vorhanden. Ehrenamtliche Denkmalpflegerinnen und Denkmalpfleger kümmern sich meist im Hintergrund um die Zeugnisse der Vergangenheit. Heute allerdings werden 6 von ihnen und ihre Projekte auch ausgezeichnet. Natürlich in einem Denkmal. In der alten Neuendorfer Kirche hier in Potsdam-Babelsberg erhalten sie von Kulturministerin Manja Schüle den Brandenburger Denkmalpreis.
1: Das ist Berlin.
0: Von heute bis Sonntag lädt die 13. Positions Berlin Art Fair in den Hangars 5 und 6 des Flughafen Tempelhof ein im Rahmen der Berlin Art Week.

0: in der Berliner Arena. 17.45 Uhr geht's los, live in der Halle oder im Fernsehen bei ProSieben, Max und Magenta TV.
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2: Da hat heute die allerletzte Staffel der Serie Babylon Berlin Premiere. Die spielt in den Wochen rund um die Ernennung Adolf Hitlers zum Reichskanzler im Frühjahr 1933. Offizielle Premiere für die letzte Staffel ist dann heute Abend um 19 Uhr im Berliner Zoopalast. Und dann sind auch alle 8 Folgen für Sie gleich gemütlich auf der Couch abrufbar. Sie müssen gar nicht über den roten Teppich. Die finale Staffel Babylon Berlin in der ARD Mediathek. Und genau da finden Sie jetzt auch schon die Staffeln 1 bis 4. Na, Amelie?
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0: Ja, ich gucke da schon mal rein.
2: Das ist so eine tolle Serie.
0: Ja, ich weiß es auch. Aber wann soll ich denn das alles?
2: Jetzt.
0: So? Tschüss, ciao.

0: Beyoncé hat gerade Geburtstag gefeiert. Rat, wie alt sie ist?
1: 25.
0: Stimmt's? 45 ist sie geworden. Ach so, am 4. September.
1: Knapp vorbei.
0: Wieder nicht eingeladen gewesen.
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0: sich jemand umentschieden. Quantum, I changed my mind. 6.21 Uhr jetzt.
1: Und Horst Evers, der hat jetzt einen neuen Namen wohl.
0: Hat sich auch umentschieden, ne? Mal gucken.
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3: Donnerstagnacht, 1.30 Uhr. Kurz vorm Einschlafen kriege ich eine SMS. Der Text ist eher irritierend. Er lautet: Hi Peggy, war total schön mit dir heute. Auch wenn ich zwischendrin vielleicht mal ein bisschen komisch rübergekommen bin. Danke, dass du mir trotzdem deine Handynummer gegeben hast. Total nett. Freue mich auf uns beim nächsten Mal. Timo. Das Ganze endet mit einem Knutsch-Emoji. Diese SMS wirft für mich diverse Fragen auf. Zum einen werde ich nur selten mit Peggy angesprochen, obwohl es gefällt mir. Also muss ich spontan sagen, warum nicht? Zum anderen weiß ich aber auch von meiner Tochter, dass Menschen, die in einer SMS einen Namen in die Anrede schreiben und sich auch mit Namen verabschieden, meistens schon eher was älter sind. Also so meine Generation. Wahrscheinlich ist es ja wohl so. Der alte Timo hat eine Frau kennengelernt, Peggy. Abend war so, lala. Am Ende hat er trotzdem nach der Telefonnummer gefragt. Und um blöde Diskussionen zu vermeiden, hat Peggy sich einfach irgendeine Fantasienummer ausgedacht. Das allerdings war eben genau meine. Super. Ich könnte jetzt Timo einfach zurückschreiben und den Irrtum aufklären. Jedoch, Timo wirkt so glücklich. Soll ich ihm nicht zumindest noch eine Nacht sein Glück gönnen? Ich sollte lieber verantwortungsvoll handeln. Also mich als Peggy ausgeben, ne, um die Welt besser zu machen. Beschließe Timo also einfach als Antwort nur ein unverfängliches Emoji zu schicken. Ne, ihn auf kleiner Flamme am Köcheln zu halten. Damit es ihm noch ein paar Stunden richtig gut geht und Peggy auch. Ganz freundlich und harmlos. Dachte ich. Denn leider, also jeder kennt es, diese Emojis auf dem Handy sind ja jetzt sehr klein. Schnell zu verwechseln. Nur Sekunden, nachdem ich mein Bildchen gesendet habe, bekomme ich auch schon die Antwort. Eine Armee von Emojis. Teilweise animiert und vergrößert. Explodierende Sektflaschen, eruptierende Vulkane, mit dem Bürzel wackelnde Häschen und so Zeug. Verstörend. Stelle das Handy auf Flugmodus. Als ich es am nächsten Morgen wieder anmache, habe ich 17 Nachrichten von Timo. Alle eher überschwänglich. Von kann noch nicht schlafen bis zu 3 gesungenen Sprachnachrichten. Atemlos durch die Nacht. Ich will der Knopf an deiner Bluse sein. Und natürlich Peggy Sue, Peggy Sue, Peggy, Peggy, Peggy, Peggy, Peggy Sue, Peggy Sue. Oh, wörtlich so. Denke, Alter. Jetzt interessiert mich aber doch mal, was ich ihm da letzte Nacht eigentlich geschickt habe. Ich habe ihm das ICE-Emoji geschickt. Ein Zugbildchen. Soweit so nachvollziehbar. Der ICE gehört bei mir zu den am häufigsten verwendeten Emojis. Ganz vorne, klar. Gleich neben dem freundlichen Gute-Nacht-Mond, den ich eigentlich hätte schicken wollen. Kann also passieren. Aber wer hätte denn gedacht, dass ein ICE derartige Emotionen bei einem alten Timo auslöst? Es war wohl das falsche Signal. Offensichtlich, aber warum? Ist das irgendein Liebescode, den ich verpasst habe? Also ICE für besser spät als nie? Oder noch schlimmer, wie eine Freundin kurz darauf vermutete, ICE für er steht schon wieder? Es führt zu weit. Und beende unsere Beziehung, indem ich ihm einfach ein Parken-Verboten-Emoji schicke. Ich weiß, wie es läuft. Er antwortet mit einem Fragezeichen, weshalb ich ihm dann doch auch noch mal eine Sprachnachricht sende. Also, ich singe für ihn in meinem tiefsten, schönsten Bass. Es ist vorbei, bye, bye, Timo Mond.
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9: Um 6:30 mit Michael Mellinger.
10: Am dritten Tag der Haushaltswoche im Bundestag stellt heute Innenminister Dobrindt seinen Etat vor. Er soll sich auf fast 17 Milliarden Euro belaufen, gut 950 Millionen mehr als bisher. Zur Begründung führt der CSU-Politiker die aktuelle Bedrohungslage an. Dadurch sei vor allem mehr Personal in den Sicherheitsbehörden notwendig. Außerdem wird noch über die Budgets für Justiz, Landwirtschaft, Bildung und Wohnen debattiert. Der SPD-Spitzenkandidat bei der Berliner Abgeordnetenhauswahl Krach fordert die Staatsanwaltschaft Hannover auf, die Vorwürfe gegen ihn zu benennen. Diese hat die Behörde bisher nicht mitgeteilt. In Krachs Zeit als Regierungspräsident der Region Hannover gab es ein Mieterverfahren für den Verkauf eines Klinikgeländes und Ende Dezember vergangenen Jahres eine umstrittene Spende von einem Unternehmer an die Berliner SPD. Die 9.900 Euro wurden am 9. Januar zurücküberwiesen. Krach erfuhr laut dem Schatzmeister der SPD 2 Tage vorher von der Spende. US-Präsident Trump hat auf dem Parteitag der Republikaner jedem erwachsenen Bürger der USA $5.000 versprochen, falls die Republikaner bei den Zwischenwahlen im November weiter an der Macht bleiben. Die einzige Bedingung sei, dass das Geld in den USA ausgegeben werden müsse, fügte er auf dem Kongress in Dallas hinzu. Die Umsetzung und die rechtliche Zulässigkeit dieses Vorhabens sind jedoch unklar. Bei rund 270 Millionen Erwachsenen in den USA würden etwa $1.35 Billionen fällig werden. Der VfB Stuttgart ist mit einem Sieg in die neue Saison der Fußball-Champions League gestartet. Das Team von Trainer Hoeneß gewann am Abend gegen Viking Stavanger aus Norwegen 3:1. Soweit die Radio 1 Nachrichten. Weitere Meldungen bei rbb24.de.
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11: Ja, stellen Sie sich schon mal darauf ein, das wird deutlich kühler morgen, vor allen Dingen morgens und nachts, habe ich gesehen, 0 Grad. Heute sind es ja schon 13, 14 Grad, geht auch wieder rauf auf 20, auch morgen. Ja, aber die Nachttemperaturen gehen jetzt doch deutlich Richtung Herbst, aber dafür bleibt es weitgehend trocken.
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10: Auf Radio 1, Vorsicht auf der A13 und A113. Dresden Richtung Neukölln zwischen Rago und Waltersdorfer Dreieck steht ein Fahrzeug auf der linken Spur. Stadtverkehr Berlin, Charlottenburg, Kurfürstendamm in Höhe Joachimsthaler Straße sind die Ampeln ausgefallen. City West bis morgen Mittag kommt es wegen eines Staatsbesuchs rund um den Breitscheidplatz zu Sperrungen. Friedrichshain und Lichtenberg, Gürtelstraße zwischen Oderstraße und Frankfurter Allee ist der Abschnitt in beiden Richtungen gesperrt. Dort hat ein LKW die Oberleitung beschädigt. Trotz alledem haben sie weiter in eine gute Fahrt.
11: Danke dir.
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11: Schönen guten Morgen.
9: Hallihallo.
11: Gegen den Berliner Spitzenkandidaten der SPD, Steffen Krach. Sie haben es gerade gehört, in den Nachrichten laufen Ermittlungen. Und er wirkte tatsächlich ziemlich angefasst gestern. Denn es gab Hausdurchsuchungen bei ihm in Berlin und auch in Hannover.
12: Der Vorwurf anscheinend von der Staatsanwaltschaft Hannover ist, dass ich mich da habe bestechen lassen. Das sind aber haltlose Unterstellungen und die will ich in aller Deutlichkeit zurückweisen. Ich habe weder privat als auch meine Partei hier in Berlin keine Spende angenommen. Und zwar nicht vor einem Jahr, nicht vor einem halben Jahr und auch nicht heute.
9: Krach sagte dem RBB auch noch, es gehe wohl um ein Vergabeverfahren aus seiner Zeit als Regionspräsident in Hannover. Und um was genau es da geht und was das jetzt auch für den Wahlkampf heißt und die SPD, es sind ja nur noch eine gute Woche bis zur Wahl. Das besprechen wir gleich mit unserem Landespolitikreporter, mit Sebastian Schöbel.

0: ist es.
1: Aus Bordeaux in Frankreich. Jérôme Amadie heißt eigentlich. Stay heißt der Song um 6.36 Uhr.
2: Der Countdown läuft. In anderthalb Wochen wählt Berlin ein neues Abgeordnetenhaus. Und der Wahlkampf wird heiß. Heißer noch als vorher. Gestern Nachmittag wurden Ermittlungen bekannt gegen den Berliner SPD-Spitzenkandidaten Steffen Krach. In diesem Zusammenhang sind oder seien auch drei Objekte in Berlin und Hannover, wo Krach aufgewachsen ist, durchsucht worden. Der Verdacht auf Bestechlichkeit steht hier im Raum.
1: Und über die Vorwürfe und Ermittlungen sprechen wir jetzt mit unserem RBB-Landespolitikreporter Sebastian Schöbel. Guten Morgen, Sebastian.
3: Guten Morgen, ihr beiden.
2: Hallo.
1: Was konkret wird Steffen Krach vorgeworfen?
3: Ja, ganz konkret wissen wir das gar nicht, weil die Staatsanwaltschaft Hannover das bisher so noch gar nicht kommuniziert hat. Aber es geht wohl, das hat Krach selber auch im RBB-Interview gestern bestätigt, um einen Deal rund um ein ehemaliges Krankenhausgelände, das weitervergeben werden sollte. Da sollte dann etwas anderes entstehen. Und im Zuge dieses Vergabeverfahrens hat wohl einer der Bieter eine Spende überwiesen an die SPD in Berlin damals. Das war rund um die Jahreswende. Und möglicherweise steht jetzt genau diese Spende im Fokus der Ermittler aus Hannover, und sie werfen dann wohl Krach vor oder wollen prüfen, ob er bestechlich gewesen sein soll. Krach hat das alles von sich gewiesen, hat gesagt, das ist nicht der Fall, und er findet, das ist auch ziemlich infam, dass ihm das vorgeworfen wird, und hat versprochen, da Transparenz reinzubringen und auch mit den Ermittlern zusammenzuarbeiten. Aber es gilt natürlich auch für ihn die Unschuldsvermutung, denn wie gesagt, bislang hat auch die Staatsanwaltschaft selber dazu noch gar nicht groß kommuniziert.
2: Na, Krach hat ja jetzt aber selber eingeräumt, dass es tatsächlich eine Spende gab an ihn, die er aber sofort zurücküberwiesen haben will. Du hast Belege dafür sehen können, glaube ich?
3: Ganz genau. Ich habe die Überweisungsbelege gesehen, sowohl den Eingangsbeleg, also dass das Geld tatsächlich überwiesen wurde. Das war am 29. Dezember 2025. Da kam von einem Unternehmen, das mit dieser Vergabe zu tun hatte, da eine Verbindung hatte zu diesem Projekt, tatsächlich eine Spendenhöhe von 9.900 Euro, damals schon an den Landesverband der SPD in Berlin. Das wurde dann nach meinen Recherchen am 7. Januar, also ein paar Tage später, im neuen Jahr, Steffen Krach mitgeteilt, und er hat am 8. Januar gesagt, das Geld muss zurück, und das wurde dann auch rücküberwiesen. Auch das, dafür habe ich den Beleg gesehen. Und insofern stimmt diese Aussage von Krach erstmal. Er habe sich, als ihm das zugetragen wurde, sofort darum gekümmert. Das Geld ging wieder zurück. Wir wissen trotzdem nicht genau, was steckt jetzt da für eine Motivation hinter. Warum wurde dieses Geld überhaupt überwiesen? Aus welchem Grund? Das muss jetzt alles aufgeklärt werden, aber zumindest das können wir nachweisen, dass das tatsächlich so passiert.
1: Und die Frage ist ja auch, warum kommt die Staatsanwaltschaft ausgerechnet jetzt so kurz vor der Wahl mit diesen Ermittlungen raus? Weißt du da was?
3: Leider gar nicht. Und das ist genau die große Frage, die sich jetzt alle stellen. Warum so kurz vor einer Wahl? Und das ist auch nicht das Einzige. Also in Hannover gibt es noch andere Ermittlungen genau der gleichen Staatsanwaltschaft, in dem Fall gegen den Oberbürgermeisterkandidaten der CDU. Man darf nicht vergessen, in Niedersachsen sind am Wochenende Kommunalwahlen. Und auch das wurde jetzt bei denen sogar noch kürzer vor der Wahl, 4 Tage vor der Wahl bekannt. Und da stehen jetzt tatsächlich viele Fragen im Raum, unter anderem natürlich bei der Berliner SPD.
2: Ja, genau. Großalarm natürlich. Die Berliner SPD-Fraktion, Parteivorstand haben gestern Abend getagt. Steht denn die SPD weiter zu Steffen Krach?
3: Also die, mit denen ich reden konnte, und auch die Redaktion, mit denen wir haben ja recherchiert, haben viele Leute angerufen und haben gefragt, was ist jetzt bei euch los? Erstmal totale Schockstarre bei der SPD. Viele haben es aus den Medien erfahren, während sie im Wahlkampf waren, also wirklich auf dem Weg zur nächsten Haustür, um zu klopfen. Die waren total schockiert. Du hast es angesprochen, gestern Abend dann die Sitzung des Vorstands, die sich da beraten haben, auch mit Krach. Und die stehen bislang hinter ihm, sagen alle, wir stärken ihm den Rücken und geben ihm ganz viel Kraft. Und er ist natürlich auch weiterhin unser Kandidat. Und jetzt muss man einfach abwarten, welche Informationen da jetzt noch rauskommen.
1: Also Bestechlichkeit, Einflussnahme, aber Belege gibt es noch nicht gegen den Berliner SPD-Spitzenkandidaten Steffen Krach. Über den Stand haben wir gesprochen mit unserem Kollegen Sebastian Schöbel. Danke dir.
3: Gerne.

0: 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Wir haben es jetzt 6.47 Uhr.
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2: Einen schönen guten Tag.

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7: So, wir gucken auf die 7 Uhr Nachrichten mit Michael Mellinger. Eins deiner Themen ist gleich AfD versus CDU. Beim gestrigen Schlagabtausch mit AfD-Chefin Weidel im Bundestag hat Bundeskanzler Merz scharfe Worte gefunden gegen die in Teilen erwiesen rechtsextremistische Partei. Ein Verbotsverfahren gegen die AfD sieht der Kanzler aber weiterhin sehr skeptisch.
8: Das könne man immer wieder prüfen, aber für ihn habe die politische Auseinandersetzung mit der AfD Priorität, sagte Merz am Abend in Berlin. Man müsse ihre Wähler durch überzeugende politische Angebote zurückholen.
9: Mehr dazu und zu anderen wichtigen Themen dann gleich in den Nachrichten um 7 Uhr.

0: Fresh und Shining Light. Damit ist es gleich um 7.
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3: Bundeskanzler Merz ist auch nach der Landtagswahl in Sachsen-Anhalt skeptisch gegenüber einem AfD-Verbotsverfahren. Er glaube nicht, dass man damit das Problem löse, sagte Merz am Abend in Berlin. Christina Nagel.
4: Er sei und bleibe skeptisch, ob ein solches Verfahren erfolgreich sein könne, erklärte Merz am Abend in Berlin. Priorität sollte aus seiner Sicht die politische Auseinandersetzung mit der AfD haben. Man müsse versuchen, die Wählerinnen und Wähler zurückzugewinnen für die politische Mitte, indem man ihnen ein überzeugendes politisches Angebot mache, das auch ihre Befürchtungen und ihre Vorbehalte ernst nehme.
3: Im Fall möglicher Verluste bei Krankenkassen durch riskante Anlagen gibt es neue Erkenntnisse. Wie NDR, WDR und Süddeutsche Zeitung berichten, geht es um mehr Geld als bisher vermutet. Anna Klüspies.
5: Der mögliche Schaden für die bundesweit tätigen Krankenkassen könnte sich laut Bundesamt für Soziale Sicherung auf 1,1 Milliarden Euro belaufen. Das geht aus der Antwort der Bundesregierung auf eine kleine Anfrage der Grünen hervor, die NDR, WDR und SZ vorliegt. Im Mittelpunkt der Fehlinvestments steht unter anderem der Verius-Fonds, ein aus Sicht von Anlageexperten hochriskantes Anlagegeschäft. NDR, WDR und SZ hatten aufgedeckt, dass mehrere Krankenkassen in diesen Fonds investiert hatten, obwohl für sie strenge Anlagerichtlinien gelten und Krankenkassen ihre Gelder eigentlich nur risikoarm anlegen dürfen.
3: In Zusammenhang mit den Ermittlungen gegen den SPD-Spitzenkandidaten für die Berliner Abgeordnetenhauswahl Krach sind neue Einzelheiten bekannt geworden. Dem RBB liegen Belege vor, wonach die SPD die umstrittene Spende eines Unternehmers zurücküberwiesen hat. Hintergrund ist der Verkauf eines Krankenhausgeländes während Krachs Zeit als Regierungspräsident in Hannover. Die dortige Staatsanwaltschaft ermittelt. Sebastian Schöbel.
6: Es handelte sich um einen Betrag von 9.900 Euro. Der ging laut der Belege am 29. Dezember 2025 ein. Krach wurde laut RBB-Recherchen am 7. Januar 2026 darüber informiert und ordnete am nächsten Morgen die Rücküberweisung an. Das bestätigte Fabian Fischer, der Schatzmeister der Berliner SPD, auf RBB-Nachfrage. Das Geld ging dann am 9. Januar zurück an den Spender. Krach hatte zuvor im RBB den Vorwurf der Bestechlichkeit als haltlos zurückgewiesen und kündigte an, mit den Ermittlern zu kooperieren.
3: US-Präsident Trump hat auf dem Parteitag der Republikaner jedem erwachsenen Bürger der USA $5.000 versprochen, falls die Republikaner nach den Zwischenwahlen im November weiterhin den Kongress kontrollieren. Die einzige Bedingung sei, dass das Geld in den USA ausgegeben werden müsse, fügte er auf dem Parteitag in Dallas hinzu. Martin Ganselmeier.
7: Trumps Umfragewerte sind zuletzt jedoch deutlich gesunken. Nur noch jeder dritte US-Bürger findet seine Politik gut. Besonders unbeliebt ist neben dem Iran-Krieg die umstrittene Zollpolitik. Beides hat zu deutlich höheren Lebenshaltungskosten in den USA geführt. Auch waren nicht alle republikanischen Kongressabgeordneten zum Parteitag nach Dallas gekommen. Vor allem Republikaner in umkämpften Wahlkreisen blieben dem Parteitag bewusst fern, weil sie befürchten, dass ihnen eine zu große Nähe zum Präsidenten schaden wird.
3: Der VfB Stuttgart ist mit einem Sieg in die neue Saison der Fußball-Champions League gestartet. Das Team von Trainer Hoeneß gewann am Abend gegen Viking Stavanger aus Norwegen 3:1. Soweit die Radio 1 Nachrichten. Weitere Meldungen bei rbb24.de.
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8: Die aktuellen Temperaturen liegen so um die 13, 14 Grad in Berlin und Brandenburg, 12 Grad sogar erst in Perleberg und in Frankfurt, 14 schon in Cottbus, bis auf 21 Grad kann es heute hochgehen. Im Laufe des Tages Sonne und Wolken wechseln sich ab, es bleibt trocken, aber der Wind ist heute recht zackig unterwegs.
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3: Auf Radio 1 Stadtverkehr Berlin A113 stadteinwärts. Der Tunnel Altklinike ist gesperrt. Die Höhenkontrolle wurde ausgelöst. Ein paar Minuten länger dauert es auf der A100 in Richtung Wedding zwischen Oberlandstraße und Kreuz Schöneberg und in Friedrichshain auf der Petersburger Straße vor der Landsberger Allee. Charlottenburg, Kurfürstendamm in Höhe Joachimsthaler Straße sind die Ampeln ausgefallen. City West, bis morgen Mittag kommt es wegen eines Staatsbesuchs rund um den Breitscheidplatz zu Sperrungen. Marzahn-Rienstraße in Höhe Allee der Kosmonauten ist in Richtung Hohenschönhausen wegen Gleisarbeiten bis Mitte Dezember nur eine Spur frei. Und in Prenzlauer Berg wird heute die bereits bestehende Baustelle auf der Schiefelbahner Straße umgebaut. In Höhe Driesener Straße ist sie dann für 2 Wochen in Richtung Malmöer Straße gesperrt. Trotz alledem haben Sie weiterhin eine gute Fahrt.
0: Vielen Dank.
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0: Guten Morgen.
2: Hallihallo.
0: Ich habe schon gemerkt, ich bin die Letzte, die Babbel in Berlin noch nicht gesehen hat, ne?
2: Ja.
0: Kann das sein?
2: Aber ich habe jetzt schon so viel auf dich eingeredet. Ich weiß nicht, ob du jetzt mal einknickst bald. Spätestens, wenn deine Kinder vielleicht im Geschichtsunterricht die 1920er, 30er Jahre durchnehmen.
0: Das wäre eine Idee.
2: Also, weil als ich das geguckt habe, da war mein Geschichtsunterricht natürlich schon lange vorbei, die Staffeln 1 bis 4. Aber das gibt nochmal so ein anderes Feeling. Also es ist viel schöner, als Schwarz-Weiß-Fotos von damals anzugucken. Das Berlin der 20er Jahre tatsächlich nochmal so zu sehen, also die Partys, aber auch die Armut und wie die Häuser aussahen. Und
0: ja.
2: Also wirklich. Ich bin
0: Fantastico. Ja auch, es interessiert mich ja auch, aber es ist, weißt du, so auf
2: allein
0: der To-Watch-List ist das irgendwie,
2: ja.
0: Irgendwie, aber...
2: Naja, also heute kommst du nicht mehr hinterher, aber Sie alle, die Staffel 1 und 4 schon weggebinged haben, Sie kriegen heute Nachschub. Staffel 5 steht in den Startlöchern und da gucken wir gleich mal rein, hatten gestern auch Alles Stars im Studio 1. Hören wir uns nochmal an gleich.

0: Da kommen wir doch gleich die richtige Stimmung auf. Da sind wir gleich drin im goldenen Berlin. Die goldenen 1920er Jahre mit der Serie Babylon Berlin sind wir da wirklich ganz tief eingestiegen. Vor fast 10 Jahren in Staffel 1 und dann ging es immer wieder weiter. 4 Staffeln lang bis in die 1930er Jahre. Immer gespickt mit Kriminalfällen, aber natürlich auch vor dem Hintergrund dieser großen tragischen Geschichte. Die Regisseure Tom Tykwer, Henk Handleuchten und Achim von Borries haben mit Babylon Berlin einen Welterfolg erschaffen tatsächlich, haben die Drehbücher zusammengeschrieben und auch abwechselnd natürlich Regie geführt. In Deutschland haben Millionen zugeschaut, also es ist wirklich ein Superhit geworden und die Serie wurde in mehr als 140 Länder weiterverkauft.
1: Und heute Abend startet die Finale, also die 5. Staffel und Sie können sofort losbingen. Alle 8 Folgen stehen ab sofort in der ARD-Mediathek bereit. Und auch die 5. Staffel basiert wieder auf Motiven eines Romans von Volker Kutscher. Die 8 neuen Episoden beleuchten nämlich das Jahr 1933.
2: Ursprünglich dachten wir enden am 30. Januar, also mit der Ernennung dieser Machtübertragung, wie man heute sagt. Und dann ist uns aber aufgefallen, wie unglaublich krass dieser Februar war. Wie man wirklich Tag für Tag gucken kann, wie die Nationalsozialisten die Demokratie und die Verfassung und alles außer Kraft gesetzt haben. Es gab noch eine Wahl am 5. März, wo sich Hitler eigentlich bestätigen lassen wollte, nachdem er erst ernannt wurde, die schon keine freie Wahl mehr war. Und von der Ernennung über den Reichstagsbrand, der dazu gesorgt hat, dass quasi sämtliche Grundrechte außer Kraft gesetzt wurden, war uns klar, das müssen wir erzählen. Aber nicht als Untergangsszenario, sondern quasi als offenes Ende mit Figuren, die auch dagegen sich stemmen und versuchen, das bis zum Ende eigentlich zu verhindern.
0: Ja, wir haben hier bei Radio 1 gestern Abend quasi schon mal Premiere gefeiert. Das Regie-Team war zu Gast im Interview im Studio 1 bei Marion Brasch und auch die Schauspieler Volker Bruch und Clemens Schick, da mussten sie umräumen, damit alle Platz haben tatsächlich. Das Publikum war ganz selig, allen so nah zu sein. Es war eine tolle Stimmung und Clemens Schick, der Adolf Hitler spielt, hat erzählt, wie er sich auf diese Rolle vorbereitet hat.
3: Ich habe im Grunde genommen 2 Rollen gespielt. Also ich habe einmal einen jungen Mann, von dem wir nicht so viel wussten. Wir wussten, was er in der Zukunft macht, aber das wusste diese Figur nicht. Das heißt, ich habe diese eine Rolle gespielt, habe mich da auch mit den Gefühlen dieser Figur beschäftigt, habe versucht zu verstehen, in welcher Not ist die. Und dann gab es eine 2. Rolle und das war der Reichskanzler. Und dem habe ich mich eigentlich eher, ich habe mich dem komplett äußerlich genähert. Ich habe mich sehr mit der Sprache auseinandergesetzt, mit der Körperlichkeit und habe im Nachhinein eigentlich gedacht, fast wie so Brechtsches Schauspiel. Eigentlich würde ich sagen, ich habe 1 Rolle gespielt und die andere habe ich dargestellt.
1: Sagt Clemens Schick. Und es ging in dem Talk auch um Bezüge zur Gegenwart. Das Team wusste ja, als die Staffel gedreht wurde, schon vor 2 Jahren, nicht, dass die AfD bei der Landtagswahl in Sachsen-Anhalt stärkste Kraft werden würde. Und der Regisseur Tom Tykwer hat gestern Abend auch noch erzählt, dass es damals 1933 eben auch einen gemeinsamen Wahlaufruf gab, nämlich, dass KPD und SPD sich zusammentun, um die NSDAP zu verhindern.
4: Daran sieht man halt, dass die wirklich versucht haben, diese anderen Parteien zusammenzubringen, auch wenn es nur für einen kurzen Moment ist. Und was daran so deutlich geworden ist, ist, dass es eigentlich nicht die Stärke der Nationalsozialisten war, die diesen Durchmarsch damals gemacht haben, sondern die Schwäche der anderen.
0: Ja, also wahnsinnig interessant. 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Und ein kleiner Spoiler ist auch okay, oder? Nichts mit der Handlung, nur ein Auftritt. Den können wir Ihnen schon mal

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0: zu Songs, da muss man nichts mehr sagen, oder?
1: Doch, da muss ich sagen, ich muss ins Kino.
0: Was?
1: Da kommt jetzt der Oasis-Film.
0: Ach so.
1: Letztes Jahr waren noch die großen Konzerte, die große Reunion.
0: Da warst du ja sogar, ne?
1: Ja, und Noel hat, da war ich in London wohl. Gut, dass du es nochmal erwähnst. Und Noel hat doch geweint, nachdem er den Film gesehen hat.
0: Also weil müssen wir doch so auch alle.
1: Na, das ist halt so schön, dass die Brüder wieder vereint sind. Ich muss mir das auch unbedingt noch angucken. Kommt, glaube ich, im IMAX-Kino.
0: Schon wieder was für die Watchlist. Ey. Ja, ich werde nicht mehr fertig.
1: Nur hier zu tun.
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1: Guten Morgen, Herr Liefen.
3: Einen schönen guten Morgen. Und ich weine beim neuen Preis des neuen iPhones.
1: Ja, aber ich weine, wenn ich mir vorstelle, ein Klapptelefon wieder zu haben. Also es ist anders als die Klapptelefone früher, was Apple da gestern vorgestellt hat bei seiner Keynote. Aber es ist auch das teuerste iPhone aller Zeiten. Sie haben es schon gesagt. Was kann das denn?
3: In der Tat. Ja, was kann das? Ein Klapphandy. So, also früher hatte ich mal eins. Da war ich aber noch deutlich jünger.
1: Das sah anders
3: aus. Total toll, aber da konnte man auch nur mit telefonieren. Das ändert sich jetzt. Und vor allen Dingen ist das Baby von dem neuen Apple-Chef von John Turner, der hat daran mitgearbeitet. Und man hat ja vorher immer spekuliert, gibt es sowas oder gibt es das nicht? Denn die anderen sind ja schon weit vorne. Samsung, Huawei, die haben ja alle dieses Club-Handy schon rausgebracht. Jetzt kommt also Apple mit dem guten Stück und es soll, ja, wir haben gestern tatsächlich vor dem Bildschirm gehangen zu Hause und haben uns das angeguckt, die Vorstellung. Sah gut aus, absolut. Also wenn man es aufklappt, es gibt halt keine Falte mehr in der Mitte und es ist unfassbar schnell und es ist wohl auch von den Farben und so weiter überzeugend, KI eingebaut und so weiter und so weiter. Also es überzeugt von der Technik, aber der Preis ist halt einfach.
1: Wo sagen Sie den Preis? Wir sitzen schon.
3: 2.299 Euro, da geht's los. Hm. Wenn Sie ein bisschen was drin haben wollen, oder Sie wollen das Spitzenmodell haben, 3.799 Euro. Ja, da kaufen sich andere gebrauchtes Auto für. Da ist so jetzt also iPhone und zum Klappen. Wer es haben muss,
0: da hole ich mir ein altes Klapphandy irgendwie. Das ist bestimmt auch noch irgendwo ganz, ganz günstig.
3: Ey. Können meins kaufen für 3.000 Euro.
0: Nein.
3: Gibt es ab Oktober. Genau. Andere iPhones gibt es auch noch. Wir können nicht so viel Werbung machen, aber wie gesagt, das sorgt schon für großes Aufsehen und man muss eins dazu sagen, kaum einer kauft bis jetzt solche Klapphandys und die anderen sind weit voraus. Aber die Analysten sagen, das ist so diese Gemeinschaft. Diese Apple-Gemeinde ist einfach so, dass sie wahrscheinlich dafür sorgen wird, dass Apple binnen kürzester Zeit der Marktführer sein wird. Also ganz, ganz spannendes Projekt.
1: Aber so richtig teuer. Innovativ ist es jetzt nicht, oder? Einfach das Klapphandy von anderen nachzumachen, von dieser Firma, die früher mal nur so die neuesten Sachen rausgeballert hat?
3: Es ist technisch halt schon ziemlich weit, weil die auch sagen, allein dieser Klappmechanismus, bei denen ist halt diese Kante nicht da. Bei anderen Handys haben sie irgendwie zwei Bildschirme oder sie sehen das auf jeden Fall noch. Bei dem Handy soll es nicht so sein. Irgendwie über 100 Teile verbaut, damit das da an diesem Falz nicht mehr und so weiter. Ach, mir ist es ein bisschen zu viel.
0: Gut, also wenn ich mir jetzt theoretisch doch irgendwie dieses Geld zusammenkratzen möchte, dann ist es natürlich schön, wenn ich das vorher mal angelegt habe und vielleicht ein bisschen Zinsen eingesammelt habe.
1: Tolle Überleitung,
3: Mann, ist das eine Überleitung.
1: Fantastisch.
0: Ja, absolut, zu Recht. Ja. Und die EZB könnte mir quasi dabei helfen, dass ich mir dieses Geld zusammenspare, richtig?
3: Ja, vor allen Dingen, wenn Sie Geld haben, ist das natürlich schön, wenn die Europäische Zentralbank heute wahrscheinlich die Zinsen wieder anheben wird, weil wir sehen dann natürlich auch, dass zum Teil wird es wenigstens weitergegeben und dann kriegen sie etwas höhere Zinsen aufs Tagesgeld oder Festgeld oder was auch immer, aber es kommt schon in homöopathischen Dosen an. Also wie gesagt, das muss erstmal weitergegeben werden. Wahrscheinlich werden aber Kredite dann relativ zügig teuer und das wird bei Unternehmen so sein, das wird auch bei den Privatkunden so sein. Warum macht es die Europäische Zentralbank? Weil die Inflation wieder gestiegen ist. Innerhalb der EU 3,3%, bei uns waren es ja 2,9%. Ist allerdings umstritten, das muss man einfach dazu sagen, weil die Inflation ja nicht steigt, weil die Nachfrage nach so vielen Gütern so wahnsinnig steigt und man da so ein bisschen im Zaum halten muss, sondern weil die Energiepreise so kräftig nach oben gegangen sind. Ölpreis, Spritpreis, Gas und so weiter und so weiter. Und darunter leiden die Menschen ja schon, darunter leiden die Unternehmen schon. Und wenn sie jetzt noch die Zinsen anheben, wird es halt noch mal schwieriger. Aber oberstes Gebot der Europäischen Zentralbank ist eben Preisstabilität und deswegen gehen die Zinsen heute wahrscheinlich noch mal nach oben.
0: Ich glaube, ich hole mir doch ein altes Klapphandy.
1: Und Sie gehen jetzt ins Wochenende, Herr Liefen.
3: Na fast.
1: Schön war das diese Woche.
3: Ja. Ja, fand ich
1: wir
3: auch.
1: Gehen morgen fremd mit Herrn Tenhagen.
3: Oh,
1: sorry.
3: Gut, dass Sie mir das jetzt erzählen. Bis Montag habe ich das wieder vergessen. Wieder
0: schönes
3: da.
0: Wochenende.
1: Tschüss.
0: Tschüss.
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0: Agar-Agar aus Frankreich. Agar-Agar ist doch hier so zum Gelatine-Ersatz, oder?
1: Eigentlich schon.
0: So Pudding mit irgendwie Agar-Agar und sowas?
1: Ja, für ist aber schöne auch, Torten.
0: Ist aber auch ein Bandname hier um 7.29 Uhr jetzt.
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0: 7:30.
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10: Das BSW in Sachsen-Anhalt hat ein Gesprächsangebot der AfD angenommen. Der Landesvorstand habe sich am Abend einstimmig dafür ausgesprochen, sagte ein BSW-Sprecher. Man werde sich mit der AfD über die Themen Energieversorgung, Bildung und Friedenspolitik austauschen. Das BSW ist die einzige Partei im Landtag, die eine Zusammenarbeit mit der AfD nicht ablehnt. Bisher schließt sie aber eine Koalition mit ihr aus. Am dritten Tag der Haushaltswoche im Bundestag stellt heute Innenminister Dobrindt seinen Etat vor. Er soll sich auf fast 17 Milliarden Euro belaufen, gut 950 Millionen mehr als bisher. Zur Begründung führt der CSU-Politiker die aktuelle Bedrohungslage an. Dadurch sei vor allem mehr Personal in den Sicherheitsbehörden notwendig. Außerdem wird noch über die Budgets für Justiz, Landwirtschaft, Bildung und Wohnen debattiert. Nach dem Staatsbegräbnis für den verurteilten Kriegsverbrecher Mladic in Belgrad stellt EU-Erweiterungskommissarin Kos die Beitrittsverhandlungen mit Serbien in Frage. Serbien stehe an einem Wendepunkt, sagte die slowenische Politikerin der Frankfurter Allgemeinen Zeitung. Man müsse prüfen, inwieweit Serbien es mit dem europäischen Weg noch ernst meine. Kos machte den serbischen Präsidenten Vucic für die Ehrung von Ex-General Mladic verantwortlich. Er war wegen Verbrechen gegen die Menschlichkeit im Bosnienkrieg zu lebenslanger Haft verurteilt worden, die er bis zu seinem Tod in Den Haag verbüßte. Der VfB Stuttgart ist mit einem Sieg in die neue Saison der Fußball-Champions League gestartet. Das Team von Trainer Hoeneß gewann am Abend gegen Viking Stavanger aus Norwegen 3:1. Soweit die Radio 1 Nachrichten. 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
0: Ein Wechsel aus Sonne und Wolken wieder mal heute. Teilweise sind die auch ein bisschen kompakter, aber es bleibt weitgehend trocken. Nur hier und da sind ein paar Tropfen möglich. Es lockert zum Abend hin wieder ein bisschen auf. Die Sonne kommt dann raus und die Höchstwerte liegen zwischen 18 Grad in Mainburg heute, 20 Grad werden es in Luckenwalde und in Berlin ebenfalls maximal 20 Grad.
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10: Vorsicht auf der A12 Berlin Richtung Frankfurt-Oder. In Höhe der Ausfahrt Storkow steht ein Fahrzeug auf der Verzögerungsspur. B158 zwischen der östlichen A10 und Ahrensfelde stehen Sie in Richtung Berlin 10 Minuten im Stau. Stadtverkehr Berlin, ein paar Minuten länger dauert es auf der A100 in Richtung Treptow zwischen Schmargendorf und Alboinstraße und dem Friedrichshain auf der Petersburger Straße vor der Landsberger Allee. Charlottenburg, Kurfürstendamm, in Höhe Joachimsthaler Straße sind die Ampeln ausgefallen. City West, bis morgen Mittag kommt es wegen eines Staatsbesuchs rund um den Breitscheidplatz zu Sperrungen. Trotz alledem haben Sie weiterhin eine gute Fahrt.
0: Dankeschön.
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0: völlig korrekt. Guten Morgen.
1: Hallöchen. Das BSW will mit der AfD sprechen. Sie haben es gerade in den Nachrichten gehört in Sachsen-Anhalt. Und damit ist das die einzige Partei, die auf diese Einladung positiv reagiert hat. CDU, SPD, Grüne und Linke lehnen ab.
0: Die Regierungsbildung in Sachsen-Anhalt bleibt allerdings kompliziert nach der Landtagswahl. Denn es reicht ja eben nicht zum Alleinregieren für die AfD. Wie das jetzt weitergehen könnte, das besprechen wir gleich mit unserem Kollegen vor Ort.

0: Flamingos aus London. Torglas, wir haben es jetzt 7.37 Uhr.
1: Die Welt spricht über Sachsen-Anhalt. Hier zum Beispiel die New York Times hat geschrieben, unabhängig davon, ob die AfD nun an die Macht kommt oder nicht, das Ergebnis hat das politische Establishment des Landes erschüttert. Ja, gut analysiert, würde ich sagen. Und auch in Belgien ist Sachsen-Anhalt Thema. Reporter Bram Vandepoete ist extra angereist.
2: Die Landtagswahl hier sind nicht nur wichtig für Sachsen-Anhalt, aber für ganz Deutschland und auch für Europa. Wir gucken uns an, was passiert hier und warum hat AfD so einen großen Erfolg hier in Sachsen-Anhalt.
0: Ja, das fragen sich viele und auch 4 Tage später ebbt das Interesse nicht ab. Immerhin geht es jetzt um die Regierungsbildung unter Federführung einer Partei, die in diesem Bundesland vom Verfassungsschutz als gesichert rechtsextrem eingestuft wird.
1: Wie das jetzt weitergeht in Magdeburg, besprechen wir mit unserem MDR-Kollegen vor Ort, mit Uli Wittstock. Guten Morgen.
3: Ja, schönen guten Morgen.
0: Morgen.
1: Die AfD hat die absolute Mehrheit um 3 Sitze ja recht knapp verfehlt, kann also nicht wie angepeilt alleine regieren. Von den anderen Parteien kann sich nur das BSW überhaupt eine Zusammenarbeit vorstellen. Ist das also jetzt auch die einzige Option? Wir haben ja gehört, es soll da Gespräche geben.
3: Es gibt Gespräche, wobei noch gar nicht klar ist, was dabei rauskommt, denn das BSW will eigentlich auch gar nicht in die Regierung eintreten. Allerdings hat Spitzenkandidat Ulrich Siegmund von der AfD gesagt, also eine Minderheitsregierung macht er eher mal nicht. Also er will da schon sozusagen klare Mehrheiten im Parlament für seine Politik. Und dann geht es ja auch noch um die inhaltlichen Fragen. Also es gibt Überschneidungen. Bei der Friedenspolitik ist man sich einig, irgendwie weniger Krieg in der Ukraine und mehr russisches Gas. Und auch bei der Bildungspolitik gibt es Ähnlichkeiten und Überschneidungen. Aber sonst ist dann auch das politisch Gemeinsame eher überschaubar, wie ich finde. Also das wird alles nicht so ganz leicht. Und von Seiten der AfD in anderen Landesverbänden wird da auch schon kräftig dagegen geschossen.
0: Da wird dann also man umwirbt jetzt nicht um jeden Preis das BSW und sagt, okay, wir geben euch alles nur, damit ihr in die Regierung kommt oder so.
3: Ne? Das muss man mal sehen. Also ich habe den Brief gesehen, der da vorgestern verschickt wurde, der war wirklich sehr, sehr freundlich von der AfD. Klang fast wie mit KI formuliert. Ich dachte mir, wow, sind die freundlich.
0: Wird ja auch gern genommen bei der AfD.
3: Ja. Sind also auch sehr freundlich zu den übrigen Parteien gewesen. Also ein Brief an die Linke, wo man sagt, wow, muss man sich mal vorstellen. Aber wie gesagt, da gab es ja überall einen Korb. Insofern bleibt das BSW als einzige Möglichkeit.
1: Also diese Gespräche stehen jetzt quasi vor uns und irgendwann kommt der Landtag, der neue, ja dann zusammen. Dann soll ein Ministerpräsident gewählt werden. Das wird also so oder so irgendwie eng werden. Welche Szenarien sind denn hier möglich? Worauf bereitet ihr euch davor?
3: Also der Landtag muss spätestens am 6. Oktober zusammenkommen. Bis dahin muss er neu sich sortieren. Das wird auch passieren. Also einen Monat nach der Landtagswahl. Und dann muss aber nicht gleich neuer Ministerpräsident gewählt werden. In Sachsen-Anhalt bleibt die geschäftsführende Landesregierung so lange im Amt, bis es einen neuen Ministerpräsidenten gibt. Und ob es den gibt oder nicht, da wird dann eben weiter erstmal im Amt geblieben. Das kann auch sich über Jahre hinziehen. Da hat die Verfassung keine klaren Aussagen.
0: Okay, das könnte sein, dass Sven Schulze einfach weitermacht. Aber wie sieht's aus mit dieser Variante parteiloser Ministerpräsident? Da haben wir ja auch schon viel gehört vom BSW. Irgendein überparteilicher Kandidat. Wird das weiter diskutiert?
3: Ja, das wird ein bisschen diskutiert. Es wird jetzt inzwischen auch von den Linken so ein bisschen diskutiert nach dem Motto, wir bilden so eine Expertenregierung. Aber ehrlich gesagt muss sich auch da der Landtag einigen. Und ich glaube jetzt nicht, dass Ulrich Siegmund mit 44% der Stimmen sagt, ich tritt in die zweite Reihe. Wozu hat denn die AfD 1,6 Millionen in den Wahlkampf gesteckt. Also ich glaube, dass die Idee wird nichts.
1: Wie wahrscheinlich sind denn Neuwahlen? Auch das wird ja gerade immer wieder diskutiert, weil, du hast es gerade beschrieben, so eine gewisse ausweglose Situation ja davor herrscht in Sachsen-Anhalt.
3: Ja, Neuwahlen, auch da bin ich eher skeptisch. Wir gucken mal raus. Das Wetter wird kühler. Also im Sommer macht man gerne einen Straßenwahlkampf. Aber im November bei Regen und Ostwind, ich bin mir nicht sicher, wer das machen will.
0: Doch, außerdem, viele setzen ja auf Social Media. Das ist ja auch eine Variante. Ne?
3: Ja, aber das,
0: kann man drinbleiben.
3: Ja, aber die AfD hat ja bei Social Media alles erreicht, was sie konnte. Sie muss schon rausgehen. Und außerdem, das Problem ist ja auch, man braucht Geld. Man braucht Geld. Und auch da haben alle Parteien viel Geld in den Wahlkampf investiert. Wo soll das neue Geld eigentlich herkommen für den Wahlkampf? Und dann muss man auch sagen, ja, man braucht auch wieder diese vielen Stimmenauszähler und so. Also das wäre ein Aufwand, den jetzt, glaube ich, niemand will. Sachsen-Anhalt ist eigentlich froh, dass der Wahlkampf vorbei ist. ja, und will nicht schon wieder einen neuen Wahlkampf.
0: Also vieles ist möglich in Sachsen-Anhalt. Neuwahlen sind wahrscheinlich nicht als erste Option, sagt unser Kollege Uli Wittstock in Magdeburg über die komplizierte Lage nach der Landtagswahl dort in Sachsen-Anhalt. Danke fürs Gespräch.
3: Bitte, bitte.
1: Tschüss.
0: Tschüss.
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0: ein fantastischer neuer Song hier auf der Radio 1 Playlist. Beim Parkfest war er auch. Grimm 104 hat einen Song drüber geschrieben, über diese spezielle Zeit nach dem Liebeskummer quasi. Monsterer heißt der, 7.48 Uhr jetzt.
1: Es läuft richtig rund für die Basketballfrauen bei der Heim-WM im Moment in Berlin. Heute Abend steht schon das Viertelfinale an. Allein das schon ist schon ein Riesending. Dann geht es in der Berlin-Arena gegen Belgien. Und natürlich zählt heute Abend auch wieder das Team. Es ist ein Teamsport und da geht es nicht um Einzel-Top-Leistungen. Das reicht dann am Ende nicht. Und deswegen ist es auch gar nicht so dramatisch, dass Leonie Fiebig, die ist eigentlich eine der wichtigsten Spielerinnen im deutschen Team, im Moment nicht so oft trifft.
2: Ich würde sagen, gerade braucht das Team es auch nicht. Ich bin von Anfang an ins Turnier gegangen und habe gesagt, ich werde alles tun, was das Team braucht. Und dass meine Würfe gerade nicht fallen, ist natürlich doof, aber solange wir gewinnen, ist alles gut.
0: Trotzdem setzt Bundestrainer Olaf Lange auf die 26-jährige Starspielerin, wenn die deutschen Basketballerinnen heute auf die amtierenden Europameisterinnen aus Belgien treffen. Das wird nicht einfach.
3: Auch das Duell mit dem Dritten der FIBA-Weltrangliste, das ist Belgien nämlich. Die ist groß, die Halle wird erneut mit 13.500 Zuschauern ausverkauft sein, aber auch Belgien hat rund 1.300 Fans mit dabei. Frauenbasketball ist im Nachbarland deutlich populärer und erfolgreicher als der Männerbasketball. Das deutsche Team ist nahe dran an der Weltspitze, konnte bislang aber noch nicht beweisen, dass es die Großen wie eben Belgien in einem K.O.-Spiel auch wirklich schlagen kann. Bei der Europameisterschaft letztes Jahr war gegen erfahrene Belgierinnen im Viertelfinale schon Schluss. Deutschlands Basketballerinnen setzen auf die zuletzt starke Verteidigung. Sie haben ordentlich Selbstvertrauen getankt und sie fühlen sich in der Außenseiterrolle offenbar ziemlich wohl.
1: Also das sagt unser RBB-Sportreporter Jakob Rüger über das Spiel heute Abend gegen Belgien. Und da guckst du jetzt bitte auch mal rein, oder? Ich guck Babylon Berlin und du guckst jetzt mal bitte Basketball.
0: Ich muss ja zum Elternabend. Aber ich kann es ja nebenbei ohne Ton laufen lassen.
1: Ich wollte gerade sagen, da ist doch eh nichts los beim Elternabend.
0: Das 17.45 Uhr geht's los heute in der Uber Arena. Und Sie können kostenlos zugucken bei ProSieben Max. Werde ich auch tun, wenn du Babylon Berlin guckst.
1: Wir sprechen morgen drüber. Ich frage das ab.
0: Okay.

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6: Ja, da wird ja ganz schön diskutiert, ne? Weiterhin über die Reform der Bundesregierung. Und es wird ja immer gesagt von der Koalition, na, wir müssen das Paket jetzt so umsetzen wie geplant, ne? Aber möglicherweise, ja, ist es nicht so einfach, wie man sich das gedacht hatte. Auch der Arbeitnehmerflügel der CDU kritisiert jetzt die Pläne von Finanzminister Klingbeil, nämlich die für die Einkommensteuerreform, Micha.
7: Und fordert Änderungen, denn die Entlastungen im Entwurf des SPD-Chefs Klingbeil ließen sich nur erahnen. Nötig sei der weitere Abbau von Steuersubventionen und die Abschaffung der kalten Progression, die die Lohnerhöhungen auffresse.
8: Mehr dazu und was sonst noch alles wichtig ist heute früh, das hören Sie gleich in den Nachrichten um 8. Bis dahin ein Klassiker von den Roots und Joanna Newsom aus dem Jahr 2010.

0: fast um 8.
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0: Wirklich nur fast, aber gleich.
2: Gleich, wenige Sekunden.
3: Sofort. Der Vorsitzende des CDU-Arbeitnehmerflügels Radke fordert Änderungen bei der geplanten Einkommenssteuerreform der Bundesregierung. Bürger und Unternehmen müssten deutlich stärker entlastet werden, sagte er der Rheinischen Post. Auch mehrere Haushaltspolitiker des Bundestages sollen unzufrieden mit den Steuerplänen des Bundesfinanzministers sein. Jan Zimmermann.
4: Sie fordern, mindestens die sogenannte kalte Progression im kommenden Jahr auszugleichen, also dafür zu sorgen, dass Lohnerhöhungen nicht durch höhere Steuern aufgefressen werden. Der Vorsitzende des CDU-Arbeitnehmerflügels Radke fordert, um die Bürger steuerlich stärker entlasten zu können, sollten Subventionen abgebaut und auf eine höhere Mütterrente verzichtet werden. Die Bundesregierung hatte die Steuerpläne von Finanzminister Klingbeil Anfang des Monats beschlossen und auf den parlamentarischen Weg gebracht. Vor allem Familien mit Kindern sowie Menschen mit kleinen und mittleren Einkommen sollen profitieren. Insgesamt geht es um Entlastungen von rund 10 Milliarden Euro.
3: Bundeskanzler Merz ist auch nach der Landtagswahl in Sachsen-Anhalt skeptisch gegenüber einem AfD-Verbotsverfahren. Er glaube nicht, dass man damit das Problem löse, sagte er. Christina Nagel.
5: Er sei und bleibe skeptisch, ob ein solches Verfahren erfolgreich sein könne, erklärte Merz am Abend in Berlin. Priorität sollte aus seiner Sicht die politische Auseinandersetzung mit der AfD haben. Man müsse versuchen, die Wählerinnen und Wähler zurückzugewinnen für die politische Mitte, indem man ihnen ein überzeugendes politisches Angebot mache, das auch ihre Befürchtungen und ihre Vorbehalte ernst nehme.
3: Das Berliner Abgeordnetenhaus kommt heute zum voraussichtlich letzten Mal vor der Wahl am 20. September zusammen. Die Regierungsfraktionen von CDU und SPD wollen eine aktuelle Stunde beantragen. Jan Menzel berichtet.
6: Auch wenn die Regierungsfraktionen lieber allgemeiner über die Wahl und ihre Bilanz sprechen wollen, der Angriff von Hackern auf das Berliner IT-Netz dürfte breiten Raum in der Debatte einnehmen. Allein schon deshalb, weil die Opposition den Datengau auf die Tagesordnung gesetzt hat. Nach dem Willen der Koalition soll auf den letzten Metern noch das Bibliotheksgesetz beschlossen werden, mit dem Bibliotheken als Staatsaufgabe definiert werden.
3: Das RBB-Fernsehen überträgt die Sitzung ab 10 Uhr. Am bundesweiten Warntag werden heute auch in Berlin und Brandenburg die Warnsysteme für den Katastrophenfall getestet. Punkt 11 Uhr wird ein Probealarm ausgelöst, unter anderem über Mobiltelefone, Sirenen und die Medien. Sebastian Hampf.
7: In Brandenburg werden dabei erstmals auch sprechende Sirenen eingesetzt. Im Landkreis Oberspreewald-Lausitz wurden dafür mehr als 150 Sirenen umgerüstet. Sie sollen die Bevölkerung unter anderem auffordern, sich über Radio- und Warn-Apps zu informieren. Der Warntag dient dazu, die Warnsysteme zu überprüfen und die Bevölkerung für das richtige Verhalten im Ernstfall zu sensibilisieren. Anschließend können Bürgerinnen und Bürger Rückmeldungen zu den Warnungen geben. Den bundesweiten Warntag gibt es seit 2020. Beim ersten Durchlauf waren Warnungen teilweise verspätet oder gar nicht angekommen. Daraufhin wurde die Warninfrastruktur überarbeitet.
3: Der VfB Stuttgart ist mit einem Sieg in die neue Saison der Fußball Champions League gestartet. Das Team von Trainer Hoeneß gewann am Abend gegen Viking Stavanger aus Norwegen 3:1. Soweit die Radio 1 Nachrichten. 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
8: Die Temperaturen gehen heute nicht so weit rauf wie in den letzten Tagen. So ein bisschen wie gestern, ein bisschen frischer. Aber wenn die Sonne draußen ist, fühlt es sich immer noch ganz gut an. Höchstwerte 18 bis 20 Grad. Die Sonne wird öfter von Wolken verdeckt. Der Wind weht auch recht zackig. Und die aktuellen Temperaturen können wir uns noch fix angucken. Wir haben 12 Grad in Brandenburg an der Havel, 13 in Forst und 13 auch in Berlin.
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3: Auf Radio 1 Vorsicht auf der A12 Berlin Richtung Frankfurt-Oder. In Höhe der Ausfahrt Storkow steht ein Fahrzeug auf der Verzögerungsspur. B158 zwischen der östlichen A10 und Ahrensfelde Stau in Richtung Berlin mit plus 10 Minuten. Stadtverkehr Berlin ein paar Minuten länger dauert es auf der A100 in Richtung Treptow zwischen Schmargendorf und Albuinstraße, in Richtung Wedding zwischen Oberlandstraße und Kreuz Schöneberg, stadteinwärts auf der A115 am Kreuz Zehlendorf, auf der B1-B5 vor der Märkischen Allee, auf dem Mariendorfer Damm vor der Körtingstraße und den Gatow auf der Potsdamer Chaussee in Richtung Wilhelmstraße. City West, bis morgen Mittag kommt es wegen eines Staatsbesuchs rund um den Breitscheidplatz zu Sperrungen.
9: In Prenzlauer Berg wird heute die bereits bestehende Baustelle auf der Schiefelbeiner Straße umgebaut. In Höhe Driesener Straße ist sie dann für 2 Wochen in Richtung Malmöer Straße gesperrt. Und Staken auf der Heerstraße wird zwischen Magistratsweg und Gärtnereiring in beiden Richtungen bis Mitte September die Fahrbahn ausgebessert. Deshalb ist die Straße verengt. Trotz alledem haben Sie weiterhin eine gute Fahrt.
8: Danke, Micha.
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8: Moin, moin am Donnerstag.
2: Guten Morgen.
8: Da war richtig was los gestern im Bundestag, ne? Bei der Generaldebatte. Das bestimmt auch die Schlagzeilen heute früh. Zum Beispiel Merz gegen Weidel, Pfiffe, Tumulte, Geschrei im Bundestag.
2: Ja, da musste sogar die Bundestagspräsidentin Julia Knöckner von der CDU dazwischen gehen in Richtung AfD.
10: Also wir sind hier jetzt nicht auf dem Fußballplatz. Heben Sie sich das fürs Wochenende auf. Wenn das jetzt hier nochmal passiert, so ein Verhalten, schmeiße ich Sie hier raus. Mir reicht es jetzt hier.
8: Mann, ey.
2: Was hat Friedrich Merz da gesagt? Hat er das Richtige auch gesagt? War das ein guter Auftritt? Das kommentiert gleich Markus Feldenkirchen vom Spiegel.

0: Grüß euch und einen schönen Morgen hier auf Radio 1 um 8 Minuten nach 8 mit Telekinesis. Please ask for help.
1: AfD gegen CDU, das war nicht nur das Duell am vergangenen Sonntag bei der Landtagswahl in Sachsen-Anhalt, nein, das war auch das Duell drei Tage später, genau gesagt Union gegen AfD gestern im Bundestag. In der Generaldebatte hat AfD-Co-Chefin Alice Weidel Bundeskanzler Friedrich Merz frontal angegriffen.
2: Sie haben die Botschaft nicht verstanden, die Ihnen die Wähler in Sachsen-Anhalt am vergangenen Sonntag geschickt haben. Das ist noch nicht weiter relevant, weil Ihre Zeit ist ohnehin abgelaufen.
0: Merz hat sich dann fast 10 Minuten an den Positionen der AfD abgearbeitet, sie inhaltlich zerlegt, schreibt die Süddeutsche heute früh. Dafür gab es dann ungewohnt lauten Applaus, auch aus der Opposition.
3: Was sie auszeichnet, ist eine Verachtung unserer demokratischen Institutionen und eine permanente persönliche Herabsetzung der Repräsentanten unseres Staates. Das ist das Merkmal ihrer Politik und das ist das Merkmal ihres politischen Handelns, meine Damen und Herren.
4: 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Der Donnerstagskommentar mit Markus Feldenkirchen.
1: Er ist politischer Autor beim Nachrichtenmagazin Der Spiegel. Guten Morgen, Markus.
5: Einen schönen guten Morgen.
0: Morgen.
1: Wie ist es? Konnte Merz da gestern doch mal was wieder gut machen?
5: Ich glaube schon. Ich fand es zumindest richtig interessant, denn einen solchen Friedrich Merz, den habe ich noch nicht erlebt. Er ist die AfD, man konnte es aus euren Einspielern ja schon entnehmen, er ist die AfD, ihre Personen, aber auch Positionen frontal angegangen mit einer gewissen Emotionalität und Leidenschaft, die zeigte, ja, da ist noch Feuer in ihm. Da hat jemand, der arg angezählt ist, von den Medien sowieso, aber auch aus den eigenen Reihen, da hat jemand noch nicht aufgegeben. Da will jemand kämpfen gegen seinen Hauptfeind. Nein, nicht die Medien, nicht mal Markus Söder, sondern die AfD. Diese AfD hat sich die Vernichtung der CDU zum Ziel gesetzt, ganz offiziell. Ihr nächstes Ziel auf dem Weg dahin ist erklärtermaßen der Sturz Friedrich Merz als Vorstufe eines tieferen Sturzes ins totale Chaos. Alice Weidel hat das gestern in ihrem Triumphgeheul nach Sachsen-Anhalt im Bundestag nochmal ganz deutlich gemacht. Dass Merz einen Großteil seiner Rede nicht der Politik seiner eigenen Regierung widmete, sondern der Kritik an der AfD, ja, das ist ungewöhnlich für einen Regierungschef. Es wirkte bisweilen so, als kritisiere ein Oppositionsführer Merz die Bundeskanzlerin Alice Weidel, obwohl es soweit ja nicht ist, also noch. Und so ist der Kanzler in die inhaltliche Auseinandersetzung gegangen und klang dabei so migrationsfreundlich zum Beispiel wie nie zuvor. Wenn die AfD ihr Programm umsetzen würde, dann, so Merz, könne das Handwerk in Deutschland nicht mehr arbeiten. Dann arbeite kein einziges Pflegeheim mehr. Dann arbeite kein einziges Krankenhaus in Deutschland mehr. Dann ist keine einzige Gaststätte mehr zu betreiben in Deutschland, so Merz. Das wäre das Ergebnis ihrer Remigrationspolitik, sagte er in Richtung AfD und Zitat. Zitat, nichts anderes als eine ethnische Säuberung nach Herkunft und Hautfarbe. Halleluja, wow. Da klingt Luigi Partisano von den Linken nicht groß anders, muss man sagen. Und dann zeigte Merz auf, auch wie das außen- und europapolitische Programm der AfD Deutschland in den wirtschaftlichen Niedergang, nicht nur in den wirtschaftlichen Niedergang, sondern auch in die außenpolitische Isolation führen würde. Er wies darauf hin, dass Weidel und Co. von sich aus kein Wort über die offenbar russischen Anschläge auf den Leipziger Flughafen verloren haben, dass die AfD nicht bereit sei, die Freiheit vor Russland zu schützen, weil man eben bereit ist, zu Putins Komplizen zu werden. Wir reden oft von wehrhafter Demokratie, die wichtig sei, um den Vormarsch des Rechtsextremismus zu begegnen. Gestern hatten wir es zumindest mal mit einem wehrhaften Kanzler zu tun. Ob dessen Argumente nun die Millionen Mitbürgerinnen und Mitbürger überzeugen, die aktuell glauben, sie müssten AfD wählen, das wage ich allerdings dann doch zu bezweifeln. Aber das ist dann, muss man klar so sagen, nicht nur die Schuld von Friedrich Merz, sondern auch die der Millionen Mitbürgerinnen und Mitbürger, die aktuell meinen, ihr Heil im Rechtsextremismus suchen zu müssen.
0: Der Donnerstagskommentar von Markus Feldenkirchen vom Spiegel. Dankeschön.
5: Ja.
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0: Da bin ich ja sehr froh, dass am Ende hier noch das Saxophon zum Vorschein kommt. Sonst wäre es kein richtiges 80er-Jahre-Lied gewesen.
1: Das stimmt.
0: Ich liebe es. Das ist wirklich, das macht mir immer gute Laune, auch wenn ich eigentlich gar keine hatte. Modern Love vom großartigen David Bowie. Hier auf Radio 1.
1: Muss auch Saxophon-Songs geben.
0: Ja, aber jetzt auch gut. 10 Minuten vor 9.
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1: Ja, heute ist Donnerstag, der 10. September 2026. Und heute können sich viele Menschen, um nicht zu sagen alle Menschen in Deutschland, sehr wahrscheinlich schon mal auf dieses schöne Geräusch hier gefasst machen. Yes! Oder vielleicht auch auf dieses hier. Oder alles auf einmal. Ja.
0: Out.
1: Freuen Sie sich schon mal, heute ist bundesweiter Warntag. Um 11 Uhr werden auch in Berlin alle 420 Sirenen ausgelöst, wenn sie denn funktionieren. Außerdem versendet das Bundesamt für Bevölkerungsschutz und Katastrophenhilfe Probewarnmeldungen über Warn-Apps, Radiosender und andere Medien. Die Idee ist natürlich, wir testen mal, ob das alles auch funktioniert für den Ernstfall, für den Katastrophenfall. Gegen 11.45 Uhr soll es dann aber Entwarnung geben.
2: Was fehlt?
0: Ist ein ausreichend finanziertes Gesetz zur Vermeidung von Selbsttötungen. Das meint ein Bündnis aus Medizinern, Psychologen und Kirchen. Sie alle rufen heute am Welttag der Suizidprävention dazu auf, das Thema Suizid aus der Tabuzone rauszuholen und gefährdeten Menschen und ihren Angehörigen mehr Hilfe zukommen zu lassen. Angebote erreichen nämlich viele gefährdete Menschen nicht, heißt es. Jedes Jahr sterben in Deutschland mehr als 10.000 Menschen durch Suizid. Das sind mehr Tote als etwa durch Verkehrsunfälle, illegale Drogen, Gewalt und AIDS zusammen.
2: Ausgezeichnet.
1: Ohne sie wären viele Dorfkirchen, Fachwerkhäuser, Steingräber in einem sehr schlechten Zustand oder gar nicht mehr vorhanden. Ehrenamtliche Denkmalpflegerinnen und Denkmalpfleger kümmern sich meist im Hintergrund um die Zeugnisse der Vergangenheit. Heute allerdings werden 6 von ihnen und ihre Projekte ausgezeichnet. Natürlich in einem Denkmal, nämlich in der alten Neuendorfer Kirche hier in Potsdam-Babelsberg. Da bekommen sie von Kulturministerin Manja Schüle den Brandenburger Denkmalpflegepreis.
2: Das ist Berlin.
0: Von heute bis Sonntag lädt die 13. Positions Berlin Art Fair in die Hangars 5 und 6 des Flughafen Tempelhof ein, im Rahmen der Art Week natürlich. 86 Galerien aus 20 Ländern sind mit ihren aktuellen Werken dabei, unter anderem aus Deutschland, aus Japan, Kanada, Korea, den Niederlanden, Polen und der Ukraine. Und sie können einkaufen. Auch viele Museen sind da mit ihren dicken Portemonnaies vor Ort. Ein besonderer Schwerpunkt liegt in diesem Jahr auf Kunst aus der Türkei.
2: Sportlich.
1: Die deutschen Basketballerinnen sind den Medaillenspielen bei der Heim-WM schon ganz nah. Aber im Viertelfinale wartet heute erstmal noch Europameister Belgien, also nicht irgendjemand. Das sei auf jeden Fall ein Brocken, sagt Schlüsselspielerin Leonie Fiebig. Denn bei den letzten Spielen lag am Ende meistens der Europameister, also Belgien, vorn. Aber heute gibt es ja noch den Heimvorteil in der Berlin-Arena am Ostbahnhof. 17.45 Uhr geht's los. Gibt, glaube ich, auch noch ein paar letzte Tickets. Man kann also live in der Halle dabei sein oder auch im Fernsehen bei ProSieben Max und Magenta TV.
2: Auf dem Schirm.
0: Da hat heute die allerletzte Staffel der Serie Babylon Berlin Premiere. Die spielt in den Wochen rund um die Ernennung Adolf Hitlers zum Reichskanzler im Frühling 1933. Offizielle Premiere für die letzte Staffel ist heute um 19 Uhr im Berliner Zoopalast. Und schon jetzt sind auch alle 8 Folgen der finalen Staffel in der ARD-Mediathek abrufbar, falls Sie heute noch nichts vorhatten. Und genau da finden Sie jetzt auch schon die Staffeln 1 bis 4.
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Zahlen als Beweis von Bilderbuch. Und vor den Nachrichten um 8:30 hören wir noch Likli und Lucky Again.

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5: 8:30 jetzt.
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8: Die Berliner SPD hält nach Aussage von Wirtschaftssenatorin Giffey an ihrem Spitzenkandidaten Krach fest. Er habe parteiintern transparent über die Vorwürfe gegen ihn berichtet. Es gebe keinen Grund, an seinen Worten zu zweifeln, sagte Giffey im RBB 24 Inforadio. Auch für Krach gelte die Unschuldsvermutung. Zugleich räumte Giffey ein, dass der Zeitpunkt der Ermittlungen der Staatsanwaltschaft Hannover für die SPD schwierig sei. Die Ermittlungen würden sicher länger dauern als bis zum Wahltag am 20. September. Zum konkreten Gegenstand äußerte sich die Behörde bislang nicht. Der mutmaßliche Stromsaboteur soll in die Justizvollzugsanstalt Cottbus-Disenchen überstellt werden. Das hat die Staatsanwaltschaft Cottbus mitgeteilt, die auch den Haftbefehl gegen den 48-Jährigen beantragt hat. Er wurde vor wenigen Tagen in Nordrhein-Westfalen festgenommen und sitzt seit gestern in Untersuchungshaft. Der Mann soll in der Nähe des Kraftwerks Jenschwalde mit Raketen und Drähten Kurzschlüsse in Hochspannungsleitungen ausgelöst haben. Ähnliche Anschläge gab es in Nordrhein-Westfalen und Sachsen, zu denen der Tatverdächtige sich mehrmals schriftlich bekannt hat. Am dritten Tag der Haushaltswoche im Bundestag stellt heute Innenminister Dobrindt seinen Etat vor. Er soll sich auf fast 17 Milliarden Euro belaufen, gut 950 Millionen mehr als bisher. Zur Begründung führt der CSU-Politiker die aktuelle Bedrohungslage an. Dadurch sei vor allem mehr Personal in den Sicherheitsbehörden notwendig. Außerdem wird noch über die Budgets für Justiz, Landwirtschaft, Bildung und Wohnen debattiert. Nach dem Staatsbegräbnis für den verurteilten Kriegsverbrecher Mladic in Belgrad stellt EU-Erweiterungskommissarin Kos die Beitrittsverhandlungen mit Serbien in Frage. Serbien stehe an einem Wendepunkt, sagte die slowenische Politikerin der Frankfurter Allgemeinen Zeitung. Man müsse prüfen, inwieweit Serbien es mit dem europäischen Weg noch ernst meine. Kos machte den serbischen Präsidenten Vucic für die Ehrung von Ex-General Mladic verantwortlich. Er war wegen Verbrechen gegen die Menschlichkeit im Bosnienkrieg zu lebenslanger Haft verurteilt worden, die er bis zu seinem Tod in Den Haag verbüßte. Der VfB Stuttgart ist mit einem Sieg in die neue Saison der Fußball-Champions League gestartet. Das Team von Trainer Hoeneß gewann am Abend gegen Viking Stavanger aus Norwegen 3:1. Soweit die Radio 1 Nachrichten. Weitere Meldungen bei rbb24.de.
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5: Ziemlich einheitliches Wetter im Moment in Berlin und Brandenburg. Wir gucken mal nach. Berlin-Adlershof meldet 13 Grad, Marzahn 13 Grad, Dahme-Mark 13 Grad, Altdöbern 13 Grad und Überraschung Müncheberg 12 Grad. Und einheitlich geht es dann auch weiter heute. So insgesamt 18 bis 20 Grad heute in Berlin und Brandenburg. Weitgehend trocken, aber, wir haben schon mal gesagt, ziemlich windig bis böig.
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8: B158 zwischen der östlichen A10 und Ahrensfelde, Stau in Richtung Berlin mit plus 10 Minuten. Stadtverkehr Berlin A115 auf der Avus Richtung Dreieck Funkturm in der Ausfahrt Spanische Allee. Sperrung, dort müssen die Bäume gefällt werden. Ein paar Minuten länger dauert es auf der A100 in Richtung Treptow zwischen Schmargendorf und Alboinstraße, in Richtung Wedding zwischen Oberlandstraße und Kreuz Schöneberg. Stadteinwärts auf der A111 vorm Dreieck Charlottenburg, auf der A115 am Kreuz Zehlendorf, auf der B1B5 vor der Märkischen Allee, auf dem Mariendorfer Damm vor der Körtingstraße und in Gatow auf der Potsdamer Chaussee in Richtung Wilhelmstraße. Trotz alledem haben Sie weiterhin eine gute Fahrt.
5: Danke dir.
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5: Guten Morgen.
7: Hallihallo. Los, wir gehen in den KitKat Club.
5: Oh,
7: wie?
5: Was?
7: Sie trauen sich da nicht rein?
5: Nein.
7: Dann ab ins Kino, da startet nämlich heute die Doku KitKat Club Kings of Berlin.
10: Ich habe für jeden Toleranz, aber es gibt Grenzen. Das ist Gotteslästerung, was sie machen.
11: Man soll auch mal gewisse Sachen in seinem Leben ausprobieren.
12: Dann schon so ein bisschen Überwindung, wenn du in so einem Laden noch mit drin warst.
13: Wenn du das machst, weil wir die Woche, da bist du ja nur noch zwischen Ab- und Hangover.
5: Okay, also wir kriegen da offenbar deutliche Einblicke, ob wir die haben wollen, ob sich dieser Kinobesuch lohnt und ob vielleicht doch das Original besser ist als der Film. Das verrät uns gleich der Kinoking Knut Elstermann. Ob der schon im KitKat-Club war?
7: Das klang gerade so. Das ist eine kleine Unterstellung von dir.
5: Ich würde sagen, wir recherchieren das gleich.

0: Können Sie sich schon mal eingrooven? Die holen wir Ihnen doch nach Berlin. Jungle aus London, The Wave, hier gehört im schönen Morgen. Und am 8. November stellen wir Ihnen diese Band auf die Bühne in der Uber Arena. Das Konzert präsentiert von Radio 1 um 8:09 jetzt.
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2: Und vielleicht auch aus dem KitKat Club. Guten Morgen, Knut.
3: Guten Morgen. Hallo.
2: Na, wo kommst du her? Ja, lass das.
3: Aus dem Bett, ganz normal.
2: Ja, ja,
3: nicht
2: ist klar.
3: Nein.
2: Wir fangen erstmal mit was anderem an, mit Frühstück bei Audrey. Frühstück bei Tiffany kennen wahrscheinlich viele, aber jetzt ist Audrey dran, eine französische Komödie mit einem ungewöhnlichen Ausgangspunkt. Worum geht's da?
3: Das kann man schon sagen. Also wir haben ja ein Debüt von Sophie Beaulieu und die Ausgangssituation ist in der Tat eigenwillig, ist eine sehr charmante Komödie, erinnert so ein bisschen an Pygmalion oder auch an E.T.A. Hoffmanns Olympia. Also wir haben den Kunstrasenverkäufer Remy, wunderbar kauzig gespielt von Wong-Song Makenye, und der hat eine schwere Enttäuschung hinter sich und sucht jetzt eine pflegeleichte Lösung für seine Beziehungsprobleme, und die findet er, und zwar in einer lebensgroßen Sexpuppe. Und dieses Kunstgeschöpf, sehr witzig gespielt von Zoe Marshall, wird lebendig und entwickelt so eine ganz eigene kritische Persönlichkeit. Also dann ist es vorbei mit der Bequemlichkeit. Die stellt schon sehr heftige Fragen und will wissen, wer bin ich eigentlich und wie geht's Frauen in dieser Gesellschaft. Dann verliebt sich Remy auch noch zeitgleich in eine echte Kollegin, die selbstbewusste Patricia, gespielt von Cécile de France, also Star aus Frankreich. Und man merkt schon, das ist eine recht komische Dreiecksgeschichte, die da entsteht, inszeniert mit ganz leichter Hand. Also das ist ein lustiger Film. Der stellt schon aktuelle Fragen nach heutigen Rollenbildern, ohne dabei irgendjemand auf die Schlips zu treten, nicht einmal der Puppe.
0: Gut, zweiter Film, Kit Kat Club, Kings of Berlin. Da müssen wir erstmal klären, ob du da schon mal drin warst, Amelie und ich noch nicht.
3: War ich nicht, aber mein Leben findet ja sowieso im Kino statt. Also ich sehe alles, was so passiert in dieser Welt im Kino, und dann reicht mir das eigentlich auch.
0: Ja, dieser Dokumentarfilm hat nämlich auch im weitesten Sinne mit Begehren zu tun, wie der erste Film, den du vorgestellt hast. Wir gehen jetzt alle zusammen in diesen legendären Berliner Club, wo Kameras ja eigentlich gar nicht zugelassen sind. Wie haben sie das denn gemacht?
3: Eben, das ist wirklich ganz erstaunlich. Also der Regisseur Philipp Fussenegger, der hat auch diesen tollen Film gemacht über Peaches, Teachers of Peaches, wirklich ein fantastischer Film. Also der gehört, glaube ich, auch schon zur Szene. Also das glaube ich nicht, das weiß ich auch. Der geht da ein und aus, kennt die Leute sehr, sehr gut, und der hat es wirklich geschafft. Normalerweise darf man da keine Bilder machen, völlig richtig, aber er hat es geschafft, zusammen mit seinem exzellenten Kameramann Dino Osmanovic, muss man auch mal nennen, tolle Arbeit. Und sie haben zusammen einen mitreißenden Film über dieses Fetischparadies gedreht. Das ist so ein schwarz-weißer Bilder. Rausch durch diese Schwarz-Weiß-Ästhetik ja eben auch sehr stilisiert, und dann überträgt sich auch dieser Techno-Rhythmus auf die Zuschauer. Das ist eine entfesselte Kraft, die den Besucherinnen und Besuchern eine Freiheit schenkt, die im Alltag ihnen ja verwehrt bleibt. Und was ich ganz wichtig finde, neben diesen sehr vorurteilsfreien Schilderungen von Sex, auch sehr direkt, muss man auch ganz klar sagen, das ist schon ein Film für Erwachsene, also von Sex, Performance, von Selbstdarstellung und Ritualen der Lust, beleuchtet der Film durchaus auch die problematischen Seiten. Also Machtmissbrauch, Drogenkonsum und Übergriffe, das ist jetzt nicht das Zentrum des Films, aber es wird mitverhandelt. Im Mittelpunkt aber, und das ist das Allerwichtigste, stehen einfühlsame, respektvolle Porträts der Menschen, für die dieser Club zum Wohnzimmer wurde. Also zu einer zweiten Realität, in der alle denkbaren Formen des Begehrens ausgelebt werden können.
2: Klingt spannend. Kommen wir jetzt vom Dokumentarfilm nochmal ganz woanders hin, zum Genre Hollywood-Kino. Zauberhafte Schwestern, Practical Magic 2. Also Zauberhafte Schwestern, sagt mir noch was. Vor ewigen Zeiten gab es da mal was mit Nicole Kidman und Sandra Bullock. Was ist jetzt Teil 2 nach 30 Jahren?
3: Das ist schon merkwürdig, nicht nach so langer Zeit gibt es jetzt also den zweiten Teil. Ich habe mich auch darauf gefreut, weil ich beiden Schauspielerinnen sehr mag. Es ist im Prinzip das Gleiche, was wir da erleben, was wir auch schon kennen. Also die beiden hexenden Schwestern. Noch immer liegt ein Fluch über der Familie. Männer, die sich in Owens Frauen verlieben, das ist die Owens-Familie, müssen unweigerlich sterben. Das sind keine guten Voraussetzungen, würde ich mal sagen, für ein erfülltes Liebesleben, wie man sich denken kann. Und es gilt eben dieser Fluch jetzt auch für die nächste Generation. Die leidet auch darunter. Also die Töchter, Antonia, gespielt von Maisie Williams, und Kylie, die von Joey King gespielt wird, für mich übrigens mit ihrem Eigensinn, mit ihrer Kraft, der einzige Lichtblick in diesem Film. Sandra Bullock und Nicole Kidman, diese Starhexen, wirken seltsam maskenhaft, hektisch, spielen wirklich total hektisch immer und so blutarm künstlich wie das sterile Setting und die einfältige Geschichte. Das ist ein Film von der dänischen Regisseurin Susanne Bier, und diesem Film fehlt ausgerechnet jeder Funken Magie. Dieses behagliche Gruseln, das für dieses Genre doch dazugehört, wie der Besen zur Hexe. also eine große Enttäuschung.
4: Aber weil die so gebotox sind oder warum könnt ihr nicht mehr schauspielern?
2: Maskenhaft?
3: Ich mag darüber jetzt nicht spekulieren. Nehmt das Wort maskenhaft. Man kann
4: wir haben es verstanden,
3: noch einiges,
4: okay.
3: Ne, es wird mit Filter auch noch viel gemacht, aber man hat wirklich den Eindruck, da dringt gar kein Ausdruck mehr durch.
4: Kommen wir zur Verteilung der Rollen. 1 ist richtig mies, 5 das allerbeste, was es gibt. Wie viele Rollen bekommt Frühstück bei Audrey?
3: Bekommt 3 Rollen.
2: Und der KitKat Club Kings of Berlin.
3: Bekommt 4 Rollen und Philipp Fussenegger wird am Samstag um 12 Uhr Mittag sein. Und 2 Stammgäste, die im Film auch liebevoll porträtiert werden. Besuchen uns ebenfalls.
2: Sehr schön.
4: So, und wie viele Rollen gibst du Practical Magic 2? Zauberhafte Schwestern. Wären es 2?
3: Nostalgische 2, eben einfach für die beiden, ja, eine sich großartige Schauspielerin.
2: Okay, man kennt sie Respekt auch noch. Respekt.
4: Und jetzt ab zum Botoxen. Dankeschön, Knut.
2: Danke dir.
3: Danke euch.
4: Tschüss.
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0: Packs sind das aus Brooklyn und Follow Me. Und während sie da so singen, wühlen wir uns hier durch die Presse und auch wirklich analog noch zum großen Teil. Ne?
1: Ja.
0: Wir haben hier wirklich noch Printausgaben der
1: Aber
0: Zeitung.
1: Auch ein bisschen digital.
0: Beides.
1: Die Generaldebatte im Bundestag ist natürlich Thema in den Schlagzeilen hier beim Fokus. Merz gegen Weidel, die Redeschlacht nach dem Wahlbeben. SPD-Mann platzt der Kragen, jetzt halten Sie doch mal den Rand. Also das haben wir ja vorhin schon im Kommentar besprochen, was da los war. Scharfe Attacken im Bundestag. Julia Klöckner müsste mehrmals dazwischen gehen als Bundestagspräsidentin. Also es war laut auf jeden Fall.
0: Genau, und zack, plant die Berliner CDU einen Wahlkampfauftritt mit Kanzler Merz. Das war auch nicht zu erwarten. Steht in der Berliner Morgenpost. Jetzt darf er doch kommen. Vielleicht auch deswegen, weil er jetzt irgendwie was verstanden hat und die AfD kontert.
1: Ne? Ja, in Sachsen-Anhalt war er nicht so gern gesehener Gast bei den Wahlkampfauftritten. Apropos Wahlkampf in Berlin, der Tagesspiegel heute auf der Berlin-Seite: Niedersachsen ermittelt gegen Berlins SPD-Spitzenkandidaten. Justizministerin ahnte nicht, dass die Razzia Steffen Krach galt. Also irgendwie scheint es dann doch nicht so ganz gezielt, also ein bisschen aus Versehen, huch, jetzt in den Wahlkampf reingeplatzt. Die Staatsanwaltschaft Hannover ermittelt. Sie informierte die sozialdemokratische Ministerin Katrin Wahlmann, also in Niedersachsen, doch die hatte eine andere Vermutung. Die ganze Geschichte heute im Tagesspiegel.
0: Und in der Süddeutschen lesen wir: AfD-Erfolg verschärft Reformdebatte. Das hatten wir ja heute auch schon in den Nachrichten mal angesprochen, ne, dass jetzt wieder diskutiert wird. Welche Reformen sollte Rot-Schwarz, Schwarz-Rot im Bund da noch angehen? Welche lieber nicht? Wo lässt man sich vielleicht auch auf innerparteiliche Diskussionen ein, ne? Und sagt jetzt bei der Einkommensteuer vielleicht doch noch, nee, war doch keine so gute Idee. Das heute ausführlich in der Süddeutschen.
1: Ich habe noch eine schöne Schlagzeile. Ich liebe ja Schlagzeilen. König des Scherbenhaufens. Das titelt heute der Spiegel. Nach dem Wahldesaster von Magdeburg wächst die Verzweiflung in Union und SPD an Friedrich Merz, Bärbel Baas und Lars Klingbeil. Die parteiinternen Rivalen lauern auf ihre Gelegenheit zum Aufstieg. Es bleibt spannend.
0: Es bleibt spannend. Und letzte Sache hier noch, auch das natürlich hier für die Region nicht ganz unspannend. Der Saboteur von Jens Schwalde muss ja jetzt ins Gefängnis, ist gefasst worden. Der hatte ja Stromleitungen versucht irgendwie und Kraftwerke zu blockieren. Das heute in der Märkischen unter anderem Thema. Und das hier sind Faith No More und Easy 10 vor 9 jetzt.

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1: Schickelgruber, heute Abend im Deutschen Theater. In Schickelgruber geht es um die letzten Tage von Adolf Hitler, kurz vor seinem Selbstmord im Führerbunker. Es ist ein Stück für Erwachsene mit fast lebensgroßen Klappmaulpuppen von Neville Tranter. Der Australier gilt als Altmeister des Spiels mit Klappmaulpuppen und hat seit den 70er Jahren das Puppenspiel als ernstzunehmende Kunstform für Erwachsene durchgesetzt. Wenn Sie sich jetzt fragen, so ein düsteres Thema mit Puppen, geht das? Unbedingt. Es wird grotesk, skurril und beklemmend, aber auch befreiend. Denn gezeigt wird auch, dass der Tod von nichts und niemandem Halt macht, selbst vor dem Bösen nicht. Schickelgruber, ein Stück mit Klappmaulpuppen mit Nikolaus Habjan und Manuela Linsheim. Heute Abend 20 Uhr im Deutschen Theater.
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10: Wir gucken auf die 9 Uhr Nachrichten mit Michael Mellinger aus der Nachrichtenredaktion. Die Ermittlungen zu den bisher nicht genannten Vorwürfen der Staatsanwaltschaft Hannover gegen den Berliner SPD-Spitzenkandidaten Krach kommen für die Partei zu Unzeit. Und Wirtschaftssenatorin Giffey hat heute 10 Tage vor der Wahl klargestellt, dass die Partei an ihrem Kandidaten festhält.
11: Volle Solidarität für den Spitzenkandidaten, erklärte die frühere regierende Bürgermeisterin im RBB 24 Inforadio. Auch für Krach gelte die Unschuldsvermutung und die SPD habe keinen Grund, an seinen Darstellungen zu zweifeln.
12: Alles Weitere dazu dann gleich in den Nachrichten. Nach Maike Kiwanuka und Coach.

0: Michael Kiwanuka und Kurt Lillehardt. Damit ist es 9 Uhr jetzt.
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3: Die Berliner SPD hält nach Aussage von Wirtschaftssenatorin Giffey an ihrem Spitzenkandidaten Krach fest. Er habe parteiintern über die Vorwürfe gegen ihn berichtet. Es gebe keinen Grund, an seinen Worten zu zweifeln, sagte Giffey im rbb24 Inforadio.
4: Natürlich wird sich das alles in 10 Tagen nicht komplett entkräften lassen. Offiziell, die Ermittlungen werden sicher länger dauern. Aber es ist hier ganz klar, es geht die Unschuldsvermutung. Steffen Krach hat gestern alles dargelegt. Er hat transparent gemacht, wie die Lage ist und hat auch gesagt, er hat nichts zu verbergen. Und das ist etwas, woran wir uns orientieren. Und deshalb volle Solidarität. Wir kämpfen weiter für eine starke SPD, für unsere Themen.
3: Berlins Wirtschaftssenatorin Franziska Giffey, SPD. Das BSW in Sachsen-Anhalt hat ein Gesprächsangebot der AfD angenommen. Der Landesvorstand habe sich am Abend einstimmig dafür ausgesprochen, sagte ein BSW-Sprecher. Dazu sagte MDR-Journalist Uli Wittstock auf Radio 1.
5: Es gibt Überschneidungen. Bei der Friedenspolitik ist man sich einig, irgendwie weniger Krieg in der Ukraine und mehr russisches Gas. Ja, auch bei der Bildungspolitik gibt es Ähnlichkeiten und Überschneidungen. Aber sonst ist dann auch das politisch Gemeinsame eher überschaubar, wie ich finde. Also das wird alles nicht so ganz leicht. Und von Seiten der AfD in anderen Landesverbänden wird da auch schon kräftig dagegen geschossen.
3: Der MDR-Journalist und politische Beobachter in Magdeburg, Uli Wittstock, auf Radio 1. Bundeskanzler Merz ist auch nach der Landtagswahl in Sachsen-Anhalt skeptisch gegenüber einem AfD-Verbotsverfahren. Er glaube nicht, dass man damit das Problem löse, erklärte Merz. Christina Nagel.
6: Er sei und bleibe skeptisch, ob ein solches Verfahren erfolgreich sein könne, erklärte Merz am Abend in Berlin. Priorität sollte aus seiner Sicht die politische Auseinandersetzung mit der AfD haben. Man müsse versuchen, die Wählerinnen und Wähler zurückzugewinnen für die politische Mitte, indem man ihnen ein überzeugendes politisches Angebot mache, das auch ihre Befürchtungen und ihre Vorbehalte ernst nehme.
3: US-Präsident Trump hat auf dem Parteitag der Republikaner jedem erwachsenen Bürger der USA $5,000 versprochen, falls die Republikaner nach den Zwischenwahlen im November weiterhin den Kongress kontrollieren. Die einzige Bedingung sei, dass das Geld in den USA ausgegeben werden müsse, fügte er auf dem Parteitag in Dallas hinzu. Martin Ganselmeier.
7: In einer fast zweistündigen kämpferischen Rede kündigte Trump an, er werde sich in den nächsten 2 Monaten aktiv in den Wahlkampf einmischen. Obwohl es bei den Wahlen im November um die Sitze im Kongress geht, appellierte Trump an seine Anhänger, tut einfach so, als stünde ich auf dem Wahlzettel. Trump bezeichnete die vergangenen 2 Jahre als die erfolgreichsten in der Geschichte der US-Präsidentschaft. Er habe für sichere Grenzen gesorgt, die illegale Einwanderung gestoppt, die Kriminalität deutlich gesenkt und den Bürgern niedrigere Steuern beschert. All dies sei in Gefahr, sollten die, so Trump wörtlich, radikal linken Demokraten die Kongresswahlen gewinnen. Deshalb gehe es nun darum, den Kommunismus zu besiegen und für die Freiheit zu stimmen.
3: Soweit die Radio 1 Nachrichten. Weitere Meldungen bei rbb24.de.
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8: Die aktuellen Temperaturen, wir haben 14 Grad in Berlin. Es geht irgendwie nicht so richtig rauf heute. Fürstenberg an der Havel meldet 12 Grad, Lindenberg 13, Nauen 13, Potsdam auch 13 Grad. Gut, irgendwann kommt die Sonne dann mal ein bisschen knalliger um die Ecke. Wir kriegen maximal 18 bis 21 Grad heute. Viele Wolken allerdings auch und einen ziemlich scharfen Wind.
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3: Auf Radio 1 A2 Berlin Richtung Magdeburg zwischen Netzen und Wollin ist wegen Mäharbeiten nur die linke Spur frei. B158 zwischen der östlichen A10 und Ahrensfelde stehen Sie in Richtung Berlin 10 Minuten im Stau. Stadtverkehr Berlin ein paar Minuten länger dauert es auf der A100 in Richtung Treptow zwischen Schmargendorf und Albuinstraße, in Richtung Wedding zwischen Oberlandstraße und Kreuz Schöneberg. Auf der A103 vor der Ausfahrt Sachsendamm, stadteinwärts auf der A111 vorm Dreieck Charlottenburg und auf der A115 am Kreuz Zehlendorf. Die Ausfahrt Spanische Allee ist gesperrt, dort müssen Bäume gefällt werden. Außerdem Stau stadteinwärts auf der B1-B5 vor der Märkischen Allee, in Britz auf der Buschkrugallee bis zur Karl-Marx-Straße und voll ist es auch in Mitte auf der Gruner Straße in beiden Richtungen. Trotz alledem haben Sie weiterhin eine gute Fahrt.
8: Danke dir.
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0: Moin.
8: Hallihallo. In Premnitz, bei Brandenburg an der Havel ist das, so nördlich davon, da haben wir früher sehr, sehr gerne Softeis gegessen. Direkt an der Havel hingesetzt. Mhm. Das ist eine meiner ganz tiefen Kindheitserinnerungen. Wunderschön war es da. Jetzt ist Premnitz gerade wieder in den Schlagzeilen, eher unromantisch, wenn auch innovativ.
0: Aber vielleicht gibt es da immer noch Softeis. Also da würde ich einen Hinweis gerne entgegennehmen, wenn Sie da Bescheid wissen. Aber wir reden jetzt erstmal über die innovative Seite von Premnitz. Denn dann geht heute ein neuer Batteriespeicher ans Netz. In Kombi mit einer Müllverbrennungsanlage. Klingt jetzt auch nicht super romantisch, aber wichtig in Sachen Energiewende. Was uns das alles bringt und wie das die Energieversorgung in Brandenburg nach vorne bringen könnte, unser Thema gleich.

0: Das ist der Ada Remix von Coma featuring Dylan. Beyond You and Me, hier im schönen Morgen um 9:09.
1: Wir haben gerade mal recherchiert, es gibt noch Eis in Premnitz. Puh, ein Eiscafé, aber offenbar keinen speziellen Softeisladen. Also
0: ja, dann will ich da nicht
1: ist
0: hin.
1: Vielleicht noch eine Marktlücke, aber vielleicht gibt es da noch andere Infos. Wir bleiben dran. Vor allen Dingen bleiben wir jetzt aber dran an der Energiewende. Die braucht ja sehr, sehr viele Speicher. Heißt es immer wieder, ja, wir würden ja alles machen, wenn es denn die großen Speicher gäbe. In Premnitz im Havelland gibt es jetzt zumindest einen neuen Batteriespeicher ab heute. Der ist an eine Müllverbrennungsanlage angeschlossen, soll Strom speichern, wenn eben das Netz gerade nicht so viel braucht und nicht so viel aufnehmen kann. Das Unternehmen Energy from Waste spricht davon, dass die Anlage in Premnitz eine Blaupause sein könnte für weitere Projekte.
0: Und wie wichtig solche Speicher für die Energiewende sind, das lassen wir uns jetzt einordnen und erklären von Katrin Goldammer. Sie ist Expertin für Energietechnik und Geschäftsführerin des Rainer Lemoine Forschungsinstituts, das sich für eine Zukunft mit 100% Erneuerbaren einsetzt. Guten Morgen, Frau Goldammer.
2: Einen schönen guten Morgen.
0: Mit volle Ladung Zukunft bewirbt das Unternehmen Energy from Waste den neuen Batteriespeicher in Premnitz. Aber wie viel Zukunft steckt denn in der Müllverbrennungsanlage, für die der Batteriespeicher gebaut wurde?
2: Ich weiß nicht, ob Sie das wissen, aber wir haben in Deutschland tatsächlich eine Abfallhierarchie. Und da steht die Müllverbrennungsanlage nicht ganz vorne. Zuerst wollen wir Abfall vermeiden, recyceln und so weiter. Aber wenn der Abfall da ist und wir ihn verbrennen, dann ist das eigentlich gar nicht so doof, weil in dem Kraftwerk ja Strom und Wärme gleichzeitig erzeugt werden kann. Und das erzeugt dann eine hohe Effizienz. Bei dem Kraftwerk in Premnitz ist es so, es ist wirklich ein wärmegeführtes Kraftwerk. Das heißt, immer wenn Wärme gebraucht wird in der Industrie oder auch in den Haushalten in der Nähe, dann muss das Kraftwerk laufen. Und dann ist es nicht oft so, dass es den Strom loswerden kann. Beziehungsweise es muss ihn dann am Großhandelsmarkt verkaufen, auch wenn die Strompreise nicht so hoch sind. Und das ist natürlich der Grund, warum dann so ein Batteriespeicher plötzlich die Wirtschaftlichkeit von so einem Projekt unheimlich erhöhen kann. Der Speicher kann ja Strom dann aufnehmen, wenn die Strompreise gerade nicht so hoch sind. Oder er kann sogar Strom aus dem Netz noch zusätzlich entnehmen und dann zu anderen Zeiten wieder zurückgeben, wo der Strom gebraucht wird.
1: Aber Müllverbrennung ist jetzt nicht eine klassische erneuerbare Energie, richtig?
2: Ja, und das liegt daran, dass beim Müllverbrennen einfach auch noch so viele Anteile anderer Stoffe verbrannt werden, die nicht CO2-neutral sind. Also man kann sich das so vorstellen, dass das im engeren Sinne keine Dekarbonisierung ist. Das hat noch einen relativ hohen CO2-Ausstoß, aber ein Teil dieser Verbrennung ist tatsächlich hilfreich. Immer da, wo eben der Müll wirklich sonst nicht anders gelagert werden kann. Die letzte Stufe der Abfallnutzung wäre ja nur die Deponie.
0: Können Sie gerade einschätzen, wie viel Strom aktuell noch aus Mangel an Speichern verloren geht, also wo der Müll verbrannt wird und dann verpufft die Energie, die daraus entsteht, einfach?
2: Die Strommengen verpuffen nicht, sondern die werden ins Netz eingespeist. Es ist nur oft nicht wirtschaftlich, sie einzuspeisen. Und das liegt daran, dass sich die Strompreise ja so verändert haben in den letzten Jahren. Also als diese Kraftwerke gebaut wurden, kann 20 Jahre her sein oder 30, da konnte man eigentlich noch durchgehend Strom erzeugen und der wurde auch gut vergütet. Aber heute haben wir ja sehr günstige erneuerbare Energien, die tagsüber ihren Strom einspeisen. Und am Großhandelsmarkt entsteht dann einfach ein Strompreis, der kann auch 0 Euro sein. Und in dem Moment ist das für das Kraftwerk günstiger, sich zu überlegen, den Strom selber zu nutzen in einem Speicher und den dann zu einem anderen Zeitpunkt, zum Beispiel abends, wenn wir keine Einspeisung mehr durch die Photovoltaik haben, den Strom dann am Markt zu verkaufen.
1: Wie weit sind wir denn insgesamt gekommen mit den Speichern, auch bei den Erneuerbaren? Da hat ja das Statistische Bundesamt gesagt, im ersten Halbjahr dieses Jahres sei noch nie so viel Strom aus erneuerbaren Energien produziert worden. Wie weit ist man mit den Speichern?
2: Die Speicher hinken hinterher und zwar insbesondere da, wo es um große Speicher geht. Also das, was wir in Premnitz sehen, ist ja so ein richtiges großes Speicherprojekt. Was wir in Deutschland schon relativ viel haben, das sind diese kleinen Heimspeicher, die manche Leute auch zu Hause haben. Allerdings werden die nicht so relevant, was das Gesamtsystem angeht. Und diese großen Speicher, da haben wir im Moment nur eine kleine installierte Leistung. Wir haben aber eine riesige Pipeline an Netzanschlussbegehren. Also es gibt viele Anbieter, die sagen, sie würden gerne Großspeicher bauen. Aber da ist im Moment eigentlich der Netzanschluss das Bottleneck. Also wir haben zu wenig Möglichkeiten, die ans Netz anzuschließen. Wenn die alle kämen, dann hätten wir eine installierte Leistung, die könnte das Mehrfache betragen von dem, was wir brauchen. Allerdings muss man auch dazu sagen, so ein Anbieter fragt einfach mehrere Standorte an und alle in Summe werden dann nachher gemeldet. Das heißt, wir wissen gar nicht, wie viele konkrete Speicherprojekte das dann gibt.
0: In Premnitz, in Havelland, geht heute ein neuer Batteriespeicher ans Netz. Über den Stand beim Ausbau der Speicher haben wir gesprochen mit Katrin Goldammer. Sie ist Expertin für Energietechnik und Geschäftsführerin des Rainer Lemoine Forschungsinstituts. Dankeschön.
1: Danke Ihnen.
2: Ja, danke für die Einladung. Tschüss.
0: Tschüss.

0: Cutie sind das und Pep Talk und Achtung, Achtung.
1: Ich muss was richtig stellen.
0: Meine Damen und Herren, wichtige Nachricht.
1: Es gibt eine Richtigstellung. Ich habe nie in Premnitz Softeis gegessen.
0: Meine das Mutter, war gelogen.
1: Ja, meine Mutter hat es gerade aufgedeckt. Die hat hier nochmal investigativ recherchiert in ihrem eigenen Gehirn. Und das sagt, in Premnitz, da war aber doch wohl unsere Trabi-Werkstatt. Deswegen sind wir dorthin gefahren. Aber auf dem Weg dahin oder zurück haben wir in Pritz Erbe angehalten und da wohl sehr gutes Eis gegessen.
0: Genau, und das gibt es offensichtlich auch noch. Das könnte im Eiscafé Stimming gewesen sein, um mal eine kleine Werbung hier zu platzieren, die nicht bezahlt ist, meine Damen und Herren.
1: Amelie hat sofort hinterher recherchiert.
0: Da wird seit 1985 Softeis ausgegeben, direkt an der Havel.
1: Ja. Ob ich mit 3 Jahren erst angefangen habe, Softeis zu essen? Es ist gut
0: das
1: möglich.
0: Es wäre zu spät eigentlich.
1: Ich hätte jetzt große Lust.
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0: hier mit den Black Seeds. The Answer. Und es ist 9.22 Uhr.
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3: Donnerstagnacht, 1.30 Uhr. Kurz vorm Einschlafen kriege ich eine SMS. Der Text ist eher irritierend. Er lautet: Hi Peggy, war total schön mit dir heute. Auch wenn ich zwischendrin vielleicht mal ein bisschen komisch rübergekommen bin. Danke, dass du mir trotzdem deine Handynummer gegeben hast. Total nett. Freue mich auf uns beim nächsten Mal. Timo. Das Ganze endet mit einem Knutsch-Emoji. Diese SMS wirft für mich diverse Fragen auf. Zum einen werde ich nur selten mit Peggy angesprochen, obwohl es gefällt mir. Also muss ich spontan sagen, warum nicht? Zum anderen weiß ich aber auch von meiner Tochter, dass Menschen, die in einer SMS einen Namen in die Anrede schreiben und sich auch mit Namen verabschieden, meistens schon eher was älter sind. Also so meine Generation. Wahrscheinlich ist es ja wohl so. Der alte Timo hat eine Frau kennengelernt, Peggy. Abend war so, lala. Am Ende hat er trotzdem nach der Telefonnummer gefragt. Und um blöde Diskussionen zu vermeiden, hat Peggy sich einfach irgendeine Fantasienummer ausgedacht. Das allerdings war eben genau meine. Super. Ich könnte jetzt Timo einfach zurückschreiben und den Irrtum aufklären. Jedoch, Timo wirkt so glücklich. Soll ich ihm nicht zumindest noch eine Nacht sein Glück gönnen? Ich sollte lieber verantwortungsvoll handeln. Also mich als Peggy ausgeben, ne, um die Welt besser zu machen. Beschließe Timo also einfach als Antwort nur ein unverfängliches Emoji zu schicken. Ne, ihn auf kleiner Flamme am Köcheln zu halten. Damit es ihm noch ein paar Stunden richtig gut geht und Peggy auch. Ganz freundlich und harmlos. Dachte ich. Denn leider, also jeder kennt es, diese Emojis auf dem Handy sind ja jetzt sehr klein. Schnell zu verwechseln. Nur Sekunden, nachdem ich mein Bildchen gesendet habe, bekomme ich auch schon die Antwort. Eine Armee von Emojis. Teilweise animiert und vergrößert. Explodierende Sektflaschen, eruptierende Vulkane, mit dem Bürzel wackelnde Häschen und so Zeug. Verstörend. Stelle das Handy auf Flugmodus. Als ich es am nächsten Morgen wieder anmache, habe ich 17 Nachrichten von Timo. Alle eher überschwänglich. Von kann noch nicht schlafen bis zu 3 gesungenen Sprachnachrichten. Atemlos durch die Nacht. Ich will der Knopf an deiner Bluse sein. Und natürlich Peggy Sue, Peggy Sue, Peggy, Peggy, Peggy, Peggy, Peggy Sue, Peggy Sue. Wörtlich so. Denke, Alter. Jetzt interessiert mich aber doch mal, was ich ihm da letzte Nacht eigentlich geschickt habe. Ich habe ihm das ICE-Emoji geschickt. Ein Zugbildchen. Soweit so nachvollziehbar. Der ICE gehört bei mir zu den am häufigsten verwendeten Emojis. Ganz vorne, klar. Gleich neben dem freundlichen Gute-Nacht-Mond, den ich eigentlich hätte schicken wollen. Kann also passieren. Aber wer hätte denn gedacht, dass ein ICE derartige Emotionen bei einem alten Timo auslöst? Es war wohl das falsche Signal. Offensichtlich, aber warum? Ist das irgendein Liebescode, den ich verpasst habe? Also ICE für besser spät als nie? Oder noch schlimmer, wie eine Freundin kurz darauf vermutete, ICE für er steht schon wieder? Denn es führt zu weit. Und beende unsere Beziehung, indem ich ihm einfach ein Parken-Verboten-Emoji schicke. Ich weiß, wie es läuft. Er antwortet mit einem Fragezeichen, weshalb ich ihm dann doch auch noch mal eine Sprachnachricht sende. Also ich singe für ihn in meinem tiefsten, schönsten Bass. Es ist vorbei, bye, bye, Timo Mond.
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4: Halb 10 jetzt.
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6: Am dritten Tag der Haushaltswoche im Bundestag stellt heute Innenminister Dobrindt seinen Etat vor. Er soll sich auf fast 17 Milliarden Euro belaufen, gut 950 Millionen mehr als bisher. Zur Begründung führt der CSU-Politiker die aktuelle Bedrohungslage an. Dadurch sei vor allem mehr Personal in den Sicherheitsbehörden notwendig. Außerdem wird noch über die Budgets für Justiz, Landwirtschaft, Bildung und Wohnen debattiert. Der mutmaßliche Stromsaboteur soll in die Justizvollzugsanstalt Cottbus die Senchen überstellt werden. Das hat die Staatsanwaltschaft Cottbus mitgeteilt, die auch den Haftbefehl gegen den 48-Jährigen beantragt hat. Er wurde vor wenigen Tagen in Nordrhein-Westfalen festgenommen und sitzt seit gestern in Untersuchungshaft. Der Mann soll in der Nähe des Kraftwerks Jenschwalde mit Raketen und Drähten Kurzschlüsse in Hochspannungsleitungen ausgelöst haben. Ähnliche Anschläge gab es in Nordrhein-Westfalen und Sachsen, zu denen der Tatverdächtige sich mehrmals schriftlich bekannt hat. Deutschland lehnt im Verhältnis zu anderen Ländern deutlich mehr Visumanträge von Wissenschaftlern und Studenten aus China ab. Wie die Süddeutsche Zeitung, NDR und WDR berichteten, wies das Auswärtige Amt allein im vergangenen Jahr etwa 200 Anträge von Nachwuchsforschern und rund ebenso vielen von normalen Studierenden aus China zurück. Hintergrund ist offenbar die Furcht vor Spionage, vor allem im Technologiesektor. Seit 2017 sind alle Bürger in China verpflichtet, mit den Geheimdiensten des Landes zusammenzuarbeiten, wenn diese es verlangen. Nach dem Staatsbegräbnis für den verurteilten Kriegsverbrecher Mladic in Belgrad stellt EU-Erweiterungskommissarin Kos die Beitrittsverhandlungen mit Serbien in Frage. Das Land stehe an einem Wendepunkt, sagte die slowenische Politikerin der Frankfurter Allgemeinen Zeitung. Man müsse prüfen, inwieweit Serbien es mit dem europäischen Weg noch ernst meine. Kos machte den serbischen Präsidenten Vucic für die Ehrung von Ex-General Mladic verantwortlich. Er war wegen Kriegsverbrechen und Verbrechen gegen die Menschlichkeit im Bosnienkrieg zu lebenslanger Haft verurteilt worden, die er bis zu seinem Tod in Den Haag verbüßte. Soweit die Radio 1 Nachrichten. 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
4: Wir gucken mal auf die aktuell relevanten Temperaturen in Berlin und Brandenburg. 13 Grad aktuell in Pritzerbe, 13 Grad auch in Premnitz und 12 Grad sind es in Berlin Eiskeller. Und auch da geht es heute hoch, auch 18 bis 20 Grad in der ganzen Region. Also perfekte Softeis-Temperaturen.
5: Absolut.
4: Das schmilzt dann auch nicht so schnell, ne?
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6: Auf Radio 1 A10 nördlicher Berliner Ring Richtung Dreieck Havelland zwischen den Dreiecken Barnim und Pankow liegt nach einem Unfall ein Auto im Straßengraben. Stadtverkehr Berlin, ein paar Minuten länger dauert es auf der A100 in Richtung Treptow zwischen Schmargendorf und Alboinstraße, in Richtung Wedding zwischen Oberlandstraße und Kreuz Schöneberg, auf der A103 vor der Ausfahrt Sachsendamm, stadteinwärts auf der A111 vorm Dreieck Charlottenburg und auf der A115 am Kreuz Zehlendorf. Die Ausfahrt Spanische Allee ist gesperrt, dort müssen Bäume gefällt werden. Außerdem Stau stadteinwärts auf der B1B5 vor der Märkischen Allee in Britz auf der Buschkrugallee bis zur Karl-Marx-Straße und voll ist es auch in Mitte auf der Gruner Straße in beiden Richtungen. City West, bis morgen Mittag kommt es wegen eines Staatsbesuchs rund um den Breitscheidplatz zu Sperrungen. Außerdem hält die U5 nicht am Bahnhof Bundestag und der Bahnhof Rotes Rathaus ist bis etwa 16.30 Uhr gesperrt. Trotz alledem haben Sie weiterhin eine gute Fahrt.
4: Danke dir.
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7: Moin.
8: Guten Morgen. Würden Sie denn gern in die Zukunft gucken können? Machen wir gleich, zusammen mit dem Journalisten und AfD-Experten Justus Bender. Der nimmt uns mit ins Jahr 2033. Das ist näher dran, als wir denken. Und in diesem Jahr, jedenfalls in seinem Buch, bekommt die AfD die Mehrheit im Bundestag.
7: Soll aber keine Prognose sein, sondern ein Szenario. Also ein so könnte es kommen. Unter welchen Voraussetzungen und was dieser Entwicklung im Weg stehen könnte, das fragen wir Justus Bender gleich.

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1: Robin kann offenbar auch ein bisschen Japanisch. Konnichiwa, Bitches, gehört um 49, 20.10 Uhr jetzt.
2: Wir schreiben das Jahr 2033.
3: 100 Jahre nach der Machtergreifung der Nationalsozialisten steht Deutschland vor einer Bundestagswahl. Und die AfD geht als Siegerin hervor.
2: Dieses Zukunftsszenario entwickelt der Journalist Justus Bender in seinem neuen Buch Deutschland 2033. Nach dem historischen Wahlsieg der AfD am Sonntag in Sachsen-Anhalt, wo sie vom Verfassungsschutz als gesichert rechtsextrem eingestuft wird, wirkt es aktueller denn je.
4: Das ist auch ein Moment der Klarheit. Ne? Die AfD lebte bisher hinter der Brandmauer frei von politischer Verantwortlichkeit.
2: Ordnet der Politikwissenschaftler Christian Stecker von der Technischen Universität Darmstadt ein.
3: Die Brandmauer hält nicht. In der Hoffnung, die AfD in der Regierung zu entzaubern, gibt die Union nach.
2: So geht der von Bender erdachte Untergang der Demokratie weiter.
5: Das Buch Deutschland 2033, ein Szenario, spielt in der Zukunft, handelt aber natürlich auch von der Gegenwart. Und mehr erklärt uns jetzt der Autor selbst, Justus Bender. Guten Morgen.
6: Schönen guten Morgen.
1: Morgen.
5: Also Ihr Szenario beginnt in diesem Buch mit dem Kalkül, die AfD solle sich in der Regierung entzaubern. Und dann kommt der Zusammenbruch sehr leise, nämlich nur über Verwaltung, über Paragraphen und eine politisierte Justiz. Beginnt dieser Prozess genau jetzt in Sachsen-Anhalt in der Realität?
6: Ja, man kann das natürlich im Kleinen jetzt schon ein bisschen beobachten, auch wie still es geworden ist. Ne? Also es wurden ja erst Demonstrationen angekündigt. Man hatte schon Sorge, da stürmen dann irgendwie Leute den Landtag, wenn die AfD gewinnt. Aber es ist ja gar nichts. Es hat ja sozusagen eher eine Stimmung, wo die Menschen sagen, na was bringt's denn, wenn wir jetzt auf die Barrikaden gehen? Das ist doch auch nur eine Steilvorlage für die AfD. Dann sollen die doch jetzt mal machen und mal gucken, ob die es schaffen, eine Regierung zu zimmern. Ne? Also da fängt's ja schon an, sozusagen, dass auch der Widerstand, der immer so groß angekündigt wurde, gar nicht so groß daherkommt.
1: Warum ist das so aus Ihrer Sicht? Warum kommt der nicht? Also es gab ja hier und da schon Demos in den vergangenen Tagen, muss man sagen, aber offenbar nicht so, als dass das jetzt so groß wäre, wie Sie sagen, dass das irgendwas verhindern würde.
6: Ja, also es hat ja offensichtlich keine Wirkung. Also weder irgendwelche Faktenchecks oder Gegenargumente oder Demonstrationen haben ja nicht dazu geführt, dass jetzt irgendwie die AfD schwächer wurde. Vielleicht sogar im Gegenteil. Ne? Also und ich glaube, man muss mal anfangen, die Ursachen dieser ganzen Sache woanders zu suchen. Und das ist wirklich im irrationalen Bereich, im emotionalen Bereich und im vorpolitischen Bereich, weil ja viele Menschen im AfD-Milieu sich auch widersprüchlich äußern politisch und weil sie für Fakten gar nicht zugänglich sind, auch für Dinge, die gegen ihre Interessen sprechen eigentlich. Also gerade auch ökonomisch gesehen würden ja AfD-Anhänger jetzt nicht zucken, wenn man ihnen sagt, was ein Euro-Austritt für Deutschland bedeuten würde. Das ist offenbar gar nicht das, was sie interessiert.
5: In Ihrem Buch kommt die AfD bundesweit an die Macht. Das heißt, das ist gar kein Ostproblem.
6: Nee, also überhaupt nicht. Und das wird ja auch immer öfter betont. Der Osten ist möglicherweise ein bisschen die Zukunft des Westens. Ja, also wir haben im Osten das Phänomen, dass Menschen sich eher von den Parteien abwenden oder auch gar nicht erst eintreten. Und auch, dass die Medienöffentlichkeit jetzt schon viel stärker auch ins Internet verlagert ist. Und der Westen hinkt da gewissermaßen hinterher in dieser Entwicklung, die man ja auch negativ sehen kann. Ne? Also schön wäre es, wenn die Parteien alle stark wären, auch im Engagement der Bürger. Und insofern könnte es eher sein, dass der Westen irgendwann Ostverhältnisse erlebt.
1: Sie haben vor 9 Jahren schon das Buch geschrieben, Was will die AfD? Wie viel Prozent von dem, was Sie damals geschrieben haben, hat die AfD jetzt schon erreicht?
6: Ja, eigentlich sehr viel, weil ich damals schon beschrieben habe auch, wie es sein könnte, wenn sie regiert und vor allem vorher schon, wie es sein kann, dass auch andere Parteien irgendwann sagen, wie jetzt das BSW es schon andeutet, naja, wenn das der Wille ist der Menschen, dann fügen wir uns dem. Und auch wenn man wie Sarah Wagenknecht früher bei der Kommunistischen Plattform war, sagt man jetzt auf einmal, man hat eigentlich gar nicht so ein großes Problem damit. Also solche Lockerungsübungen habe ich mir damals schon überlegt und die sieht man jetzt ja auch wirklich.
5: Das Buch spielt in der Zukunft in 7 Jahren. Das heißt, wir sind da noch nicht. Und Sie sagen ja auch, es ist ausdrücklich ein Szenario und keine Prognose. Was können wir als Gesellschaft und was kann die Politik heute noch tun, damit die Geschichte sich hier nicht wiederholt?
6: Ich glaube, wir müssen mal sehen, dass viele AfD-Anhänger nicht eine bestimmte Politik verlangen, im inhaltlichen Sinne, sondern sie wollen als Bürger gesehen werden und sie sind es leid, marginalisiert zu werden, wenn sie das äußern, was sie empfinden und fühlen sich da an den Rand gedrängt und benutzen dann sozusagen die AfD als Vehikel oder auch als Werkzeug, um zu erreichen, dass sie wieder im Zentrum stehen, der Aufmerksamkeit und dass sie nicht mehr bedrängt werden von Experten und von Journalisten und von allen und diesen Mangel, diesen sozusagen dieses seelische Leiden oder wie man es nennen will, das könnten auch andere heilen. Also da ist man nicht festgelegt auf die Ideologie von Björn Höcke und neurechtes Denken, sondern das ist etwas Unpolitisches auch und etwas auch etwas Echtes, was ich nachempfinden kann. Und wenn man da empathisch auf AfD-Anhänger zugeht, dann merkt man sehr schnell oft, dass die rhetorisch abrüsten, dass die auf einmal sagen, ich habe eigentlich nichts gegen Ausländer oder und so weiter. Und worum es Ihnen eigentlich geht, sind Sie selbst, Ihr Gefühl, nicht mehr sagen zu können, was Sie denken.
1: Sagt der Journalist und Buchautor Justus Bender eben über sein neues Buch Deutschland 2033, ein Szenario. Es ist erschienen bei CH Beck. 284 Seiten, kosten 20 €. Danke, Herr Bender.
6: Sehr gerne.
1: Tschüss.
5: Tschüss.
6: Tschüss.

0: siinä ei tanssi. Aus Great Britain, Anglimont. Das gehört 10:10 jetzt.
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2: 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Sie liegt nicht im Auge des Betrachters, sondern im Geist.
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0: Und auf diesen Song wolltest du ja nicht verzichten, Julia, nicht wahr?
3: Nee, aber du schon. Wer hat sich hier wohl durchgesetzt?
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0: jetzt können wir aber rausgehen, oder? Ich glaube, es wiederholt sich jetzt nur noch.
1: Na gut. Viele Hörerinnen und Hörer schreiben mir, wie schön es ist, Phoenix zu hören.
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0: Gleich haben wir die 10 Uhr Nachrichten hier im Programm und da geht's um Temperaturen. Der August 2026 war zusammen mit dem Juli 2023 der weltweit wärmste jemals gemessene Monat. Die durchschnittliche globale Temperatur habe bei fast 17 Grad Celsius gelegen. Das hat der EU-Klimawandeldienst Copernicus heute mitgeteilt, Micha.
8: Damit überstieg die Erderwärmung erstmals seit November 25 wieder die im Pariser Klimaabkommen festgelegte Marke von 1,5 Grad über dem vorindustriellen Niveau.
9: Mehr dazu gleich in den Nachrichten um 10. Katrin Woschtern für Sie hier am Mikrofon. Haben Sie ein Glück und bei ihr geht es als erstes um das neue Buch von Sven Regener.
0: Wir sind Julia Menger und Amelie Ernst. Wir gehen jetzt Softeis essen, vielleicht in Pritz Erbe, vielleicht auch woanders. Und
9: Hauptsache Eis.
0: Hauptsache Eis. Wir sind raus, bis morgen.
9: Ciao.
0: Tschüss.

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2: Die Berliner SPD hält nach Aussage von Wirtschaftssenatorin Giffey an ihrem Spitzenkandidaten Krach fest. Er habe parteiintern über die Vorwürfe gegen ihn berichtet. Es gebe keinen Grund, an seinen Worten zu zweifeln, sagte Giffey im RBB 24 Inforadio.
3: Natürlich wird sich das alles in 10 Tagen nicht komplett entkräften lassen. Offiziell, die Ermittlungen werden sicher länger dauern. Aber es ist hier ganz klar, es geht die Unschuldsvermutung. Steffen Krach hat gestern alles dargelegt. Er hat transparent gemacht, wie die Lage ist und hat auch gesagt, er hat nichts zu verbergen. Und das ist etwas, woran wir uns orientieren. Und deshalb volle Solidarität. Wir kämpfen weiter für eine starke SPD, für unsere Themen.
2: Berlins Wirtschaftssenatorin Franziska Giffey, SPD. Das BSW in Sachsen-Anhalt hat ein Gesprächsangebot der AfD angenommen. Der Landesvorstand habe sich am Abend einstimmig dafür ausgesprochen, sagte ein BSW-Sprecher. Dazu sagte MDR-Journalist Uli Wittstock auf Radio 1.
4: Es gibt Überschneidungen. Bei der Friedenspolitik ist man sich einig, irgendwie weniger Krieg in der Ukraine und mehr russisches Gas. Ja, auch bei der Bildungspolitik gibt es Ähnlichkeiten und Überschneidungen. Aber sonst ist dann auch das politisch Gemeinsame eher überschaubar, wie ich finde. Also das wird alles nicht so ganz leicht. Und von Seiten der AfD in anderen Landesverbänden wird da auch schon kräftig dagegen geschossen.
2: Der politische Beobachter in Magdeburg und MDR-Journalist Uli Wittstock auf Radio 1. Der Vorsitzende des CDU-Arbeitnehmerflügels Radke fordert Änderungen bei der geplanten Einkommenssteuerreform der Bundesregierung. Bürger und Unternehmen müssten deutlich stärker entlastet werden, sagte er der Rheinischen Post. Auch mehrere Haushaltspolitiker des Bundestages sollen unzufrieden mit den Steuerplänen des Bundesfinanzministers sein. Jan Zimmermann.
5: Sie fordern, mindestens die sogenannte kalte Progression im kommenden Jahr auszugleichen, also dafür zu sorgen, dass Lohnerhöhungen nicht durch höhere Steuern aufgefressen werden. Der Vorsitzende des CDU-Arbeitnehmerflügels Radke fordert, um die Bürger steuerlich stärker entlasten zu können, sollten Subventionen abgebaut und auf eine höhere Mütterrente verzichtet werden. Die Bundesregierung hatte die Steuerpläne von Finanzminister Klingbeil Anfang des Monats beschlossen und auf den parlamentarischen Weg gebracht. Vor allem Familien mit Kindern sowie Menschen mit kleinen und mittleren Einkommen sollen profitieren. Insgesamt geht es um Entlastungen von rund 10 Milliarden Euro.
2: Der August 2026 ist zusammen mit dem Juli 2023 weltweit der wärmste Monat gewesen, der jemals gemessen wurde. Das zeigen Daten des europäischen Klimadienstes Copernicus, die er heute veröffentlichte. Aus Brüssel Katrin Schmidt.
6: Weltweit lag die durchschnittliche Temperatur im August bei knapp 17 Grad. Das waren 1,65 Grad über dem vorindustriellen Niveau. Damit wurde erstmals seit vergangenem Jahr wieder die 1,5 Grad-Marke gerissen. Das ist die Grenze, auf die sich die Weltgemeinschaft beim Klimaschutz geeinigt hatte. Eigentlich soll die Erderwärmung langfristig darunter bleiben. Besonders heftig trifft die Hitze im August Europa. Westeuropa hat damit den heißesten Sommer seit Beginn der Messungen erlebt. Auch die Meere waren so warm wie nie zuvor. Die durchschnittliche Temperatur der Meeresoberfläche außerhalb der Polarregion erreichte einen neuen Rekord.
2: Soweit die Radio 1 Nachrichten. Weitere Meldungen bei rbb24.de.
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7: Zurzeit haben wir in Berlin Buch 13, in Tempelhof 14 Grad, in Perleberg 13 Grad, sonst überall in Brandenburg bis 15 Grad. Heute gibt es teils Sonne, teils kompakte Wolken. Es bleibt aber weitgehend trocken bei maximal 18 bis 20 Grad.
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2: Auf Radio 1 A10 nördlicher Berliner Ring Richtung Dreieck Havelland zwischen den Dreiecken Barnim und Pankow liegt nach einem Unfall ein Auto im Straßengraben. Stadtverkehr Berlin, ein paar Minuten länger dauert es auf der A100 in Richtung Treptow zwischen Schmargendorf und Alboinstraße und auf der A103 vor der Ausfahrt Sachsendamm. Auf der A115 stadteinwärts ist die Ausfahrt Spanische Allee gesperrt, dort müssen Bäume gefällt werden. Außerdem Stau stadteinwärts in Britz auf der Buschkrugallee bis zur Karl-Marx-Straße und voll ist es auch in Mitte rund um das Rote Rathaus und den Gendarmenmarkt. City West, bis morgen Mittag kommt es wegen eines Staatsbesuchs rund um den Breitscheidplatz zu Sperrungen. Außerdem hält die U5 nicht am Bahnhof Bundestag und der Bahnhof Rotes Rathaus ist bis etwa 16.30 Uhr gesperrt. Trotz alledem haben Sie weiterhin eine gute Fahrt.
7: Vielen Dank.
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1: Ach, herrlich, dass Sie dabei sind. Die nächsten 5 Stunden, wenn Sie Lust haben, ab und zu mal oder die ganze Zeit. Ich bin da.

0: aus London von den Claxons und es ist 10 Minuten nach 10.
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2: Der Tag vor Weihnachten. Es schneit und könnte so schön sein. Aber nicht für Frank und Manfred Lehmann. Manfred hat bei einem Testprogramm für Antidepressiva mitgemacht, ist noch neben der Spur, will aber trotzdem in den nächsten Tagen nach New York fliegen und dort als Künstler durchstarten. Frank fühlt sich von Manfred zurückgelassen, verraten, wie so oft im Leben. Und doch hilft er Manfred. Der hat in der Klinik eine Tasche vergessen, ohne die es keine Zukunft in New York geben wird. Gemeinsam machen sie sich auf die Suche im Chaos West-Berlins am 23. Dezember 1980. Frankie und Freddy heißt der neue Roman von Sven Regner, dessen Deutschlandpremiere Radio 1 am Samstag live überträgt. Unser Literaturagent Thomas Böhm war mit Frankie und Freddy am Kudamm und in Kreuzberg unterwegs.
0: Hallo Thomas.
3: Guten Morgen, Katrin.
0: Frankie und Freddy ist mittlerweile, glaube ich, schon der 7. Roman aus dem Herr-Lehmann-Kosmos. Warum ist der noch nicht auserzählt?
3: Na, da könnte man ein Detail vom Anfang des neuen Buches als Erklärung nehmen. Da liest Frank Lehmann einen Comic. Und in Comicwelten, besonders bei den Superhelden, gibt es ja auch immer noch einen Tag, ein Abenteuer, das nicht erzählt ist. Ist ja nicht uncharmant, sich Frank Lehmann und seine Gang als Kreuzberger Untergrundhelden vorzustellen. 7 Bücher hätte es bestimmt nicht gegeben ohne den Erfolg. Die Fans, Sven Regner hat da eine Welt erschaffen, in der Menschen, die West-Berlin in der Zeit erlebt haben oder für die West-Berlin von irgendwo in Deutschland aus ein Sehnsuchtsort war, immer wieder lesend zurückkehren können. Einen Lebenstraum nachholen, in die eigene Vergangenheit zurückkehren, auf Menschen treffen mit Frank Lehmann und diesen Figuren, die ihren Lebensweg noch nicht gefunden haben. Noch eins in Sachen auserzählt, es gibt in den Büchern ja immer wieder Verweise auf die Kunst, es gibt viele bildende Künstler als Figuren. Dieses Projekt lässt sich auch als Konzeptkunstwerk betrachten, 7 Bücher über einen kleinen Kreis von Menschen. Und zuletzt, und das ist eine persönliche Deutung von mir, Sven Regner erzählt weiter, weil er seine Figuren liebt, die nicht hängen lassen kann. Es gibt immer wieder am Ende der Romane Momente, die schwer zu Herzen gehen. Im ersten Roman, der ja vor 25 Jahren erschien, der westdeutsche Mauerfallroman schlechthin, Herr Lehmann erleidet am Ende eine Figur namens Karl Schmidt, einem psychischen Zusammenbruch. Und für den Karl Schmidt gibt es dann später einen eigenen Roman. Und Frank Lehmanns Bruder Manfred haben wir im letzten Roman Glitterschnitter in dieser erwähnten Klinik am Kudamm gesehen, wo er an einer Versuchsreihe mit Antidepressiva teilnimmt. Da kann er doch nicht bleiben in seiner Not.
0: Und von der Not im neuen Buch haben wir ja gerade schon von dir gehört. Mhm. Die besteht anscheinend in dieser verlorenen Tasche. Mhm. Aber wo ist die Liebe in Frankie und Freddy?
3: Überall.
0: Überall.
3: Überall, aber sie kommt nicht, wie man so treffend sagt, sie kommt nicht zur Sprache. Unnachahmlich an Sven Regners Büchern sind ja die Dialoge, die eskalieren quasi immer zu Minidramen, in denen sich die Figuren missverstehen, unterbrechen, anfeinden, herrlich schräge Ansichten äußern. Das ist eine unerschöpfliche

0: Landwege dahin arbeiten, sich irgendwie auszusprechen, zu sagen, was sie einander bedeuten. Und wie wichtig das ist, Gefühle, wird schon durch den Titel des Buches deutlich. Frankie und Freddy sind die Kosenamen von Frank und Manfred. Und in Kosenamen steckt eigentlich Gefühl.
1: Der ganze Roman spielt ja an einem Tag, dem 23.12.1980. Suchen die wirklich die ganze Zeit jetzt diese Tasche oder wie geht's da noch weiter?
0: Ja, sagen wir mal so, die sind auf einer Odyssee. Ganz am Anfang ist von Homers Odyssee die Rede. Frank Lehmann hat die in einer für Jugendlichen bearbeiteten Fassung gelesen. Viele haben ja gerade Christopher Nolans Film gesehen, wissen, das große Thema der Odyssee ist das Heimkehren. Nach vielen Wirren, nach der Begegnung mit seltsamen Wesen. Im Thema nach Hause fahren, heimkehren, weil Weihnachten ist, fokussiert sich auch der Konflikt zwischen Frankie und Freddy. Und die beiden treffen auf der Suche nach der Tasche auch seltsame Lebensformen. Das ist wieder ein herrliches Panorama von Westberliner Typen. Und ich hatte den Eindruck, Sven Regner nimmt immer wieder Anleihen bei Homer. Es geht, wie bei Homer zum Beispiel, in die Unterwelt. Mhm. Der Hades sind die Geister. Bahnhöfe der West-U-Bahn im Osten. Da vibriert der antike Text mit, aber auch James Joyce Roman Ulysses. Das ist ja auch eine Variation der Odyssee und der bekannteste Roman der Weltliteratur, der an einem Tag spielt, am 16. Juni 1904. Ich nenne diese Bezüge auch deshalb als Antwort auf deine Frage. Es braucht doch wirklich ganz große Erzählkunst, psychologische Tiefe, um aus dieser Handlung Tasche weg, rumfahren in Berlin am Tag vor Weihnachten, einen bewegenden Roman zu machen, den man immer und immer weiterlesen will. Und das ist Sven Regner gelungen. Er hat mit Frankie und Freddy den 23.12.1980 in den Kalender der Weltliteratur eingetragen. Und wer weiß, vielleicht wird das in der Zukunft mal ein herrlich schräger, echter Berliner Feiertag, an dem die Menschen über Gefühle und Kosenamen sprechen.
1: Jetzt feiern wir aber erstmal die Deutschlandpremiere von Frankie und Freddy, dem neuen Roman von Sven Regner, am Samstag im großen Sendesaal des RBB. Die Lesung ist leider ausverkauft, aber wir übertragen die natürlich live hier auf Radio 1 ab 19 Uhr. Der Roman ist erschienen im Galliani Verlag Berlin. 288 Seiten hat er und kostet 24 Euro. Vielen Dank, Thomas.
0: Gerne.
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6: Ich habe heute was gemacht, das habe ich noch nie in meinem Leben vorher gemacht. Und ich bin schon 45 Jahre da. Ich bin aufgewacht, von alleine eigentlich klingelt mein Wecker 6.15 Uhr, ich war aber um 6 wach. Und dann bin ich wirklich im Schlaf rausgegangen. Also ich habe mir eine Jacke angezogen, Schuhe angezogen, habe gedacht, so jetzt wachst du mal draußen auf. Bin eigentlich komplett verpeilt und verballert noch in den Wald gegangen. Der ist auch nur 3 Minuten von mir weg. Und bin dann im Wald so nach 15 Minuten aufgewacht. Also ich lag da nirgends, sondern ich bin einfach gegangen und dabei aufgewacht. Und es war so ein wunderschönes Gefühl. Und es ist dann eben auch ein anderes Gefühl, wenn man 6.30 Uhr zu den Kindern sagt, so, aufstehen, weil das kann ich auch ganz aggressiv. Und wenn man aber im Wald war, dann sagt man das netter. Ist ja vielleicht auch nicht schlecht.

0: Shoutout Louds haben Sie gehört hier bei Radio 1. Wir haben eine Musikredaktion, die kuratieren jeden einzelnen Song, den Sie hier hören. Und die suchen sich auch jede Woche ein Album der Woche aus. Das ist immer ein neues Album und ein Album, bei dem Sie sagen, komm, das lohnt sich, unseren Hörern und Hörerinnen nochmal so richtig nahe zu bringen. Und diese Woche ist es das neue Album von Interpol.
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2: Hi, this is Paul Banks from Interpol, and you're listening to This Mirror Weighs a Ton on Radio 1. I think Tupac said something really interesting. He's like, it may not be like my music that sparks the revolution, but like my music might spark the person who sparks the revolution.

0: Während Paul Banks vor allem als Teil der Band Interpol bekannt ist, von Steels & Banks oder Solo unter seinem Künstlernamen Julian Plenty, hat er sich zudem einen Ruf als Hip-Hop-DJ Fancy Pants aufgebaut. Dass er also Tupac zitiert, wenn es um die Kunst geht, ist wenig überraschend. Und so seien Resonanz und Inspiration unter anderem die besten Ergebnisse, die Kunst hervorbringen kann, um wirkliche Veränderung auszulösen.
1: I do just think that at the end of the day, it's like power is this, they say, corrupting thing. And I feel like one beautiful thing about art is that some unknown person can suddenly kind of really create and represent power out of nowhere. And there's no limitations to that as long as we have forms of distributing art, which we do. So, you know, technically, I feel like somebody could say something that really inspires the revolution and change.
0: Die Aufgabe von Interpol oder die seiner Lyrics sieht Banks dabei nicht als eine explizit politische. Um eben Resonanz zu erzeugen, sei es wichtig, dass die Kunst nicht zu eindeutig sei, findet Banks, sondern Raum für eigene Gedanken und Interpretationen lässt. Oder anders formuliert, erst durch Vieldeutigkeit und Poesie kann kreative Tiefe entstehen.

0: hope to actually be a kind of a companion to someone's emotional journey in the world.
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2: Die Hoffnung, als emotionaler Wegbegleiter zu fungieren, spiegelt sich auch in der Herangehensweise des Songwritings von Paul Banks, der eben nicht zu viel vorgeben will. Er arbeitet instinktiv und weniger mit konkreten Worten als mit Klang, mit Lauten, Vokalen und Konsonanten. Wenn er beginnt, die Melodien zu den Songs zu schreiben, sei dies zunächst meist ein sehr phonetischer Prozess.
0: I hear a melody, and then I'll hear a phrase that's like vowels and syllables and consonants, but it's not words yet. The last three or four records, I've sort of started to believe that like the phonetic suggestion that comes to me before it's actual words is actually suggesting words from my subconscious. And so rather than finding words that like are like it, it's actually finding the words that they were always meant to be.

0: In der Vergangenheit hat sich Paul Banks meist stark in der Abstraktion verloren. Wenig konkret hat er eigene Erfahrungen oder Gefühle in den Songs von Interpol beschrieben. Seit dem Vorgängeralbum, das vor 4 Jahren etwa erschien, ist Banks allerdings Vater geworden und hat geheiratet. Auf This Mirror Weighs a Ton bricht er mit dem bisher so konstant funktionierenden Schreibprozess, zum Beispiel im Song So Rides the Reindeer.
1: That was a song where it's kind of like I'm talking about something. I'm talking about like the journey of like childhood to adulthood and sort of like illusions and magical thinking and how to kind of protect that later or the struggle to protect that later in life. So I think that's a unique song for me.
0: Vom neuen Interpol-Album This Mirror Weighs a Ton, So Rides the Reindeer.

0: Feeling heißt der Song von Heather. Und weiter geht's mit einer Band, die uns besucht. Hier in Berlin am 14.10. im Festsaal Kreuzberg. Yard Act.
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1: 11 Uhr mit Michael Mellinger.
2: In Deutschland findet heute der Warntag 2026 mit einer bundesweiten Probewarnung statt. Der RBB hat die Probewarnung zum Warntag soeben erhalten. Es besteht keine Gefahr für die Bevölkerung und kein Handlungsbedarf. Berichten Sie gerne über Ihre Erfahrungen unter warntag-umfrage.de. Der Präsident der Vereinigten Arabischen Emirate, Scheich bin Said, ist in Berlin von Bundespräsident Steinmeier zu seinem ersten Staatsbesuch in Deutschland empfangen worden. Der Besuch begann mit militärischen Ehren an der Villa Borsig. Das Golf-Emirat hatte im Vorfeld Milliardeninvestitionen in die deutsche Wirtschaft in Aussicht gestellt. Nicole Markwald.
3: Die strategische Partnerschaft ausbauen und die wirtschaftlichen Beziehungen stärken. Das sind laut Regierungssprecher die Ziele des Besuchs. Geplant sind zum Beispiel Vereinbarungen im Bereich Rüstung und künstlicher Intelligenz. Deutschland will auch beim Ausbau von Rechenzentren umfassend mit den Vereinigten Arabischen Emiraten kooperieren. Aus Regierungskreisen ist zu erfahren, dass beide Länder auch die Zusammenarbeit bei der Bekämpfung der organisierten Kriminalität und von Cyberkriminalität verstärken wollen.
2: Die Berliner SPD hält nach Aussage von Wirtschaftssenatorin Giffey an ihrem Spitzenkandidaten Krach fest. Er habe parteiintern über die Vorwürfe gegen ihn berichtet. Es gebe keinen Grund, an seinen Worten zu zweifeln, sagte Giffey im rbb24-Inforadio.
4: Natürlich wird sich das alles in 10 Tagen nicht komplett entkräften lassen. Offiziell, die Ermittlungen werden sicher länger dauern. Aber es ist hier ganz klar, es gilt die Unschuldsvermutung. Steffen Krach hat gestern alles dargelegt. Er hat transparent gemacht, wie die Lage ist und hat auch gesagt, er hat nichts zu verbergen. Und das ist etwas, woran wir uns orientieren. Und deshalb volle Solidarität. Wir kämpfen weiter für eine starke SPD, für unsere Themen.
2: Berlins Wirtschaftssenatorin Franziska Giffey, SPD. Der August 2026 ist zusammen mit dem Juli 2023 weltweit der wärmste Monat gewesen, der jemals gemessen wurde. Das zeigen Daten des Europäischen Klimawandeldienstes Copernicus, die er heute veröffentlichte. Aus Brüssel Katrin Schmidt.
5: Weltweit lag die durchschnittliche Temperatur im August bei knapp 17 Grad. Das waren 1,65 Grad über dem vorindustriellen Niveau. Damit wurde erstmals seit vergangenem Jahr wieder die 1,5 Grad-Marke gerissen. Das ist die Grenze, auf die sich die Weltgemeinschaft beim Klimaschutz geeinigt hatte. Eigentlich soll die Erderwärmung langfristig darunter bleiben. Besonders heftig trifft die Hitze im August Europa. Westeuropa hat damit den heißesten Sommer seit Beginn der Messungen erlebt. Auch die Meere waren so warm wie nie zuvor. Die durchschnittliche Temperatur der Meeresoberfläche außerhalb der Polarregion erreichte einen neuen Rekord.
2: Soweit die Radio 1 Nachrichten. Weitere Meldungen bei rbb24.de.
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6: 13 bis 15 Grad sind es gerade in Berlin und Brandenburg. Heute gibt es einen Mix aus Sonne und dichten Wolken. Regen ist nicht angekündigt. Bis zu 20 Grad können es werden.
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2: Auf Radio 1 A13 Dresden Richtung Berlin zwischen Großkyritz und Mittenwalde stehen Sie wegen Markierungsarbeiten etwa eine Stunde im Stau. Dort ist nur eine Spur frei. A115 Dreieck Nutetal Richtung Dreieck Funkturm zwischen Saarmund und Potsdam-Drewitz steht ein brennender PKW. B158 Richtung Bad Freienwalde zwischen Ahrensfelde und dem A10-Anschluss Hohenschönhausen gibt es Behinderungen nach einem Unfall. Stadtverkehr Berlin, ein paar Minuten länger dauert es auf der A100 in Richtung Treptow zwischen Schmargendorf und Albuinstraße und auf der A103 vor der Ausfahrt Sachsendamm. Auf der A115 stadteinwärts ist die Ausfahrt Spanische Allee gesperrt. Dort müssen Bäume gefällt werden. Außerdem Stau stadteinwärts in Neukölln auf der Karl-Marx-Straße. Und voll ist es auch in Mitte, rund um das Rote Rathaus und den Gendarmenmarkt. Und City West, bis morgen Mittag kommt es wegen eines Staatsbesuchs rund um den Breitscheidplatz zu Sperrungen. Außerdem hält die U5 nicht am Bahnhof Bundestag. Und der Bahnhof Rotes Rathaus ist bis etwa 16.30 Uhr gesperrt. Trotz alledem haben Sie weiterhin eine gute Fahrt.
6: Vielen Dank.
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6: Ey, manchmal habe ich so krass nicht alle Tassen im Schrank. Gerade war es wieder soweit. Also dazu muss ich berichten, die mich schon länger hören, die wissen das. Ich habe so ein Ding am Laufen, dass wenn über 3 oder 4 Leute dasselbe machen, dann muss ich weinen. Niemand weiß warum, ich auch nicht. Aber wenn zum Beispiel 4 Motorräder an mir vorbeifahren, muss ich weinen. Wenn 4 Leute dasselbe tanzen, muss ich weinen. Und jetzt gerade war ja dieser Warntag, ne? Bundesweite Probewarnung. Im besten Fall hat ihr Smartphone komische Geräusche von sich gegeben. Da kann ich sagen, es war eben eine Probewarnung. Müssen sich keine Sorgen machen. Es besteht keine Gefahr für die Bevölkerung. Aber ich war da gerade in der Redaktion und da haben 5 Leute, also erstmal haben 5 Handys gleichzeitig gepiept. Merken Sie was? 5 gleichzeitig. Und dann haben auch noch 5 Leute gleichzeitig sind die so an ihr Handy gesprungen und haben sich dabei angeguckt, dass mal was passiert. Naja, raten Sie mal, was passiert ist. Richtig. Hab geweint.

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1: Ja, Dienstag war es wieder soweit. Die Berlin Art Week im Kulturforum an der Gemäldegalerie wurde eröffnet. Und man guckt, na klar, an diesem Abend auf die Kunst, aber auch auf die Menschen davor. Wer geht da so hin? Und da ist ja Berlin auch sehr speziell. Wenn du so in andere Städte guckst, in andere Metropolen, hat man das Gefühl, die hübschen sich sehr auf dafür oder machen sich da große Gedanken. In Berlin würde ich jetzt erstmal behaupten, gibt es eigene Regeln, aber du hast den Berliner Schick mal genauer angeguckt, Oliver.
2: Hallo, ich grüße dich. Hallo.
1: Was würdest du denn sagen, wenn du auf so eine Kulturveranstaltung gehst, wie sehen die Berliner aus?
2: Das kommt natürlich ganz drauf an, auf welche Kulturveranstaltung du gehst, das ist klar. Also es ist ein signifikanter Unterschied, ob du jetzt in der Philharmonie bist oder der Deutschen Oper, das ist mehr so, ich sage immer, Abonnentenpublikum, ne? So ein paar Touristen sind natürlich auch was dabei. Oder eben, wie du eben gesagt hast, die erwähnte Eröffnung der Berlin Art Week beim Kulturforum. Das ist schon ein Unterschied.
1: Und wie waren die, also du hast dir angeguckt, wie waren die gekleidet?
2: Also ich will mal ein bisschen unterscheiden. Ich hatte letzte Woche Besuch von meiner Familie, vorletzte Woche. Wir waren zusammen in der Philharmonie. Und das Interessante ist an der Philharmonie, wenn ich das jetzt mal so ein bisschen nach vorne, unter den sogenannten sich schick machenden, so nenne ich es mal, gibt es also einmal die klassischen Touristen im klassisch gepflegten Ausgeh-Allerwelts-Look, ne, was man so

0: Kosten. Meistens sind die sehr gepflegt, aber alles so ein bisschen außerhalb der klassischen Proportion oder altersgerecht adaptiert. Also dann gibt es so Samtfliege mit den Turnschuhen, weil die Füße doch ein bisschen wehtun und so. Das mag ich.
1: Aber wenn die sich vor 30 Jahren das rausgesucht hat, ist auch immer eine ältere Klientel dann, ne?
0: Ja, in der Regel schon. Aber einfach so auch gemütlich oder die Jacke passt nicht mehr so ganz, ist aber ganz gepflegt und wird immer nur für die Oper rausgezogen. Und ich finde es immer, ich freue mich immer ganz besonders, wenn ich sehe, wie sich die Leute, Mühe geben ist eigentlich das falsche Wort, weil es nach Anstrengung klingt, sondern die ihrer Vorfreude irgendwie Ausdruck verleihen, sag ich mal. Was ich nicht so gut finde und was echt zugenommen hat, ist dieses bei den klassischen Veranstaltungen, dass da immer mehr so kommen vom Campingplatz oder vom Tiergarten reingestolpert. Da sehen so ein paar so aus.
1: Du meinst Sportklamotten und so?
0: Ja, oder T-Shirt oder ich kann, oder also ein bisschen dieses ganz demonstrative, ich habe keinen Bock, mich zu verkleiden für eine Veranstaltung. Weißt du, dieses ganz, und das ist so ein bisschen, wie gesagt, der alte Spruch ist, du machst es ja nicht für dich, du machst es für die anderen, das ist Respekt für die Musiker. Ich kenne Musiker, die wirklich sagen, wir freuen uns, wenn wir in den Rängen Leute sehen, die sich schick gemacht haben. Das, wirklich, ich kenne, die
1: Respekt,
0: sagen das.
1: Ja.
0: Das ist jetzt nicht nur so ein Spruch, die finden das wirklich gut. Und Mühe geben hat nichts mit Fashion zu tun oder sowas. Wie gesagt, einer mit einer Samtfliege und den verschrabbelten Latschen, weil die bequem sind, ist ja gut. Aber einfach, dass du dir Gedanken machst. Ne?
1: Und jetzt gehen wir mal zur Berlin Art Week. Ach. Was macht da den Look so besonders?
0: Das kommt natürlich bei der Art Week auch ein bisschen auf die Veranstaltung drauf an, aber das sind generell Menschen, also es ist mir zumindest aufgefallen jetzt beim Kulturforum, bei der Eröffnung, das finde ich ganz interessant, die einen nicht ganz so konsumigen Blick auf ihre Kleidung haben, also weniger Marke und Fashion. Das siehst du da eigentlich nicht so stark, sondern mehr Absicht, Farbe, Statement, persönliche Vorliebe, politische Positionierung und natürlich, aber wo dann wieder auffallen die klassisch schicken Touris, die dann auch in der Philharmonie oder bei der Deutschen Oper ist, ne, in dem klassisch schönen Kleid oder schönen Anzug. Und bei der Eröffnung im Kulturforum habe ich noch in der Tat wirklich keinen Tiergartenstolperer gesehen und keine vom Campingplatz. Also es waren wirklich, da war niemand dabei. Das einzige T-Shirt, was ich gesehen habe, das war ganz gut, das war, da war so eine politische Message drauf oder eher eine dadaistische Antikunstparole, nämlich Kunst ist scheiße. Das stand auf dem T-Shirt und das fand ich dann wiederum gut. Ne? Ja. Also es ist einfach, ich habe auf dem, bei der Art Week, ich freue mich übrigens jetzt auch heute, ist die Voreröffnung der Fashion Positions, darüber hatte ich letzte Woche schon geredet. Das ist ja diese Fashion-Ausstellung im Rahmen der Paper Positions am Flughafen Tempelhof. Und da freue ich mich besonders drauf, weil die Leute immer sich Mühe geben. Oder immer nicht sich anstrengen, aber immer was sagen wollen. Oder immer, oder mit einem schönen Ring oder einem guten Accessoire. Oder einfach Bock haben, einfach was zu zeigen. Und nicht egal. Es sind Leute, denen ist es nicht egal. Und das finde ich ganz besonders bei dem Publikum. Da freue ich mich bei der Fashion, bei der Art Week jetzt sehr drauf.
1: Dann wünsche ich dir einen schönen Abend.
0: Vielen Dank,
1: dass du den Weg hierher wieder angetreten hast. Du bist ja einer der Einzigen, die wirklich noch ins Studio kommen und sich nicht zuschalten lassen. Und bis nächste Woche. Mach's gut.
0: Vielen Dank dir.
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5: Ja, privat versichert zu sein kann natürlich große Vorteile haben. Im Alter können die Beiträge aber sehr schnell zur Belastung werden, da das Einkommen ja in den meisten Fällen sinkt. Wer dann zurück in die gesetzliche Krankenkasse möchte, der stößt sehr schnell auf große Hürden. Wann ein Wechsel da überhaupt noch möglich ist, klären wir gleich nach Florence and the Machine.

0: Take My Hand heißt der Song, haben Sie gehört hier auf Radio 1. Wer von Ihnen gesetzlich versichert ist, das sind die meisten und schon mal versucht hat, ja zum Beispiel so einen Termin beim Hautkrebs, bei der Hautkrebsvorsorge zu bekommen, der weiß, es gibt gute Gründe, in die private Krankenversicherung wechseln zu wollen. Aber es gibt auch wirklich gute Gründe, wieder zurückwechseln zu wollen, wenn man da einmal drin ist. Vor allem dann im Rentenalter, wenn die Beiträge der Privaten, die steigen ja immer weiter. Das Einkommen sinkt mit der Rente und dann geht die Rechnung für viele plötzlich nicht mehr auf und ein Wechsel zurück in die gesetzliche ist auf sehr vielen Wegen sehr versperrt. Und wann ein Wechsel möglich ist, das hat Svenja Stemmig von der RBB Gesundheitsredaktion für uns recherchiert. Hi Svenja.
1: Hi Katrin.
0: Die Regelungen für einen Wechsel in die gesetzliche Krankenversicherung sind ziemlich kompliziert. Wer kann denn überhaupt noch wechseln?
1: Also erstmal gilt, für Privatversicherte, die 55 und älter sind, ist ein Wechsel quasi ausgeschlossen. Der Grund dafür ist natürlich, die gesetzliche Krankenkasse beruht auf dem Solidarprinzip. Das heißt, Vielverdiener bezahlen für Geringverdiener mit. Und das funktioniert natürlich nicht, wenn Vielverdiener da jetzt fröhlich hin und her wechseln. Unter 55 Jahren ist ein Wechsel grundsätzlich aber möglich, wenn man unter die sogenannte Versicherungspflichtgrenze kommt. Die liegt aktuell bei 77.400 Euro brutto jährlich. Und Julika Unger von der Verbraucherzentrale sagt, das könnte man zum Beispiel durch eine Teilzeitvereinbarung erreichen.
2: Oder ich bin arbeitslos, das heißt, ich habe einen Anspruch auf Arbeitslosengeld 1 und komme dadurch eben in die Pflichtmitgliedschaft, weil das ist von Gesetzes wegen automatisch. Und wenn ich in der gesetzlichen Krankenversicherung dann bin, kann ich natürlich im Anschluss von dieser Pflichtmitgliedschaft, zum Beispiel als Arbeitslose, weiter mich freiwillig auch gesetzlich versichern.
1: Ja, für Selbstständige gilt das aber meistens nicht, weil sie ja meistens nicht in die Arbeitslosenversicherung einzahlen. Und für sie ist der einzige Weg in die gesetzliche Krankenversicherung dann eben der, dass sie die Selbstständigkeit aufgeben und wieder in einem Anstellungsverhältnis arbeiten. Und das eben ganz wichtig, bevor sie 55 werden.
0: Jetzt haben wir ja schon gesagt, die private Krankenversicherung wird ja meistens erst dann zum Problem, wenn man über 55 ist. Und wenn die Rente dann gering ist, die Beiträge aber weiter steigen. Welche Möglichkeiten haben denn die Menschen dann noch?
1: Ja, die einzige Möglichkeit, Beiträge dann noch irgendwie zu senken, ist ein Tarifwechsel innerhalb der privaten Krankenversicherung zu den sogenannten Basistarifen. Da gibt's auch so eine Art Sicherheitsnetz, das eben dann die Bezahlbarkeit sicherstellen soll bei aber nachweislicher Bedürftigkeit. Das ist aber eher so ein Notfallplan und jetzt kein einfacher Wechsel, wie man sich's vielleicht beim Handyvertrag vorstellt. Mhm. Julika Unger von der Verbraucherzentrale rät deshalb auch:
2: Ich sollte als Privatkrankenversicherter immer auch im Gespräch mit dem privaten Versicherungsunternehmen sein, ob es für die Beitragsstabilität auch Tarifwechsel gibt, die in meinem Sinne sind, also in gleichwertige Tarife mit gleich guten Leistungen, aber vielleicht einer besseren Beitragsentwicklung.
1: Ja, das hängt ja auch immer davon ab, wer eben in diesen Tarif noch mit einbezahlt und wie viel und so weiter und so fort. Die private Krankenversicherung, das betont sie auch, ist eine Entscheidung, die man fürs ganze Leben treffen sollte.
0: Das heißt ja dann eigentlich auch, die Frage ist gar nicht, wie kann ich von der privaten wieder in die gesetzliche wechseln, sondern für wen und wann lohnt sich so eine private Krankenversicherung überhaupt, um da einzutreten?
1: Ja, ganz genau so ist es. Und es lohnt sich tatsächlich nur für sehr wenige. Knapp 10% sind in Deutschland privat versichert. Die Verbraucherzentrale, die berät auch zu der Frage, wie ein Wechsel zurück möglich ist. Und Julika Unger sagt, dass es auch immer wieder Versicherte gibt, für die die private Krankenversicherung am Ende des Lebens dann existenzbedrohend werden kann.
2: Wir kriegen hier halt tatsächlich sehr oft Anrufe von Personen, die eben über 55 sind, die eben nicht mehr das hohe Einkommen haben, die eben Existenzsorgen haben, die eben diesen Beitrag für die private Krankenversicherung nicht mehr so leicht bezahlen können.
1: Ja, und wirklich sicherstellen, dass man auch im hohen Alter diese Beiträge noch bezahlen kann, kann eigentlich nur, wer beihilfeberechtigt ist, also Beamte oder Menschen, die Einkommen haben, für das sie nicht erwerbstätig sein müssen. Also zum Beispiel Kapitalerträge, Vermietung, Verpachtung zum Beispiel.
2: Menschen, die halt wirklich auf ihre Arbeitskraft angewiesen sind und keine Beihilfeberechtigung haben, den können wir eigentlich aktuell nicht dazu empfehlen, in die private Krankenversicherung zu gehen.
1: Ja, und das sind in Deutschland doch die allermeisten.
0: Ein Wechsel aus der privaten Krankenkasse zurück in die gesetzliche ist ab 55 Jahren also quasi unmöglich und auch vorher nur unter sehr bestimmten Bedingungen. Die Verbraucherzentrale rät deshalb dazu, sich wirklich gründlich zu überlegen, ob man die private Krankenversicherung auch langfristig finanzieren kann und möchte. Svenja Stemmig aus der RBB Gesundheitsredaktion, die hat das für uns recherchiert. Vielen Dank.
1: Sehr gerne.

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7: Und zwar die der 12 Uhr Nachrichten. SPD-Spitzenkandidat will sich auf Pressekonferenz äußern. Island will kommerziellen Walfang beenden und das Wetter heiter bis wolkig mit etwas Regen bei 18 bis 20 Grad.

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1: 12 Uhr mit Michael Mellinger.
2: Der Berliner Spitzenkandidat der SPD für die Abgeordnetenhauswahl, Krach, hat kurzfristig eine Pressekonferenz anberaumt, auf der er sich in diesen Minuten äußern will. Die Staatsanwaltschaft Hannover hatte gestern mitgeteilt, dass sie gegen Krach ermittelt. Zu den genauen Vorwürfen gegen ihn hat sich die Behörde noch nicht geäußert. Die Berliner SPD hält nach Aussage von Wirtschaftssenatorin Giffey an Krach fest. Er habe parteiintern über die Vorgänge einer zurückgewiesenen Parteispende in seiner Hannoveraner Zeit berichtet. Es gebe keinen Grund, an seinen Worten zu zweifeln, sagte Giffey im RBB 24 Inforadio. Der Präsident der Vereinigten Arabischen Emirate, Scheich bin Said, ist in Berlin von Bundespräsident Steinmeier zu seinem ersten Staatsbesuch in Deutschland empfangen worden. Der Besuch begann mit militärischen Ehren an der Villa Borsig. Das Golf-Emirat hatte im Vorfeld Milliardeninvestitionen in die deutsche Wirtschaft in Aussicht gestellt. Nicole Markwald.
3: Die strategische Partnerschaft ausbauen und die wirtschaftlichen Beziehungen stärken. Das sind laut Regierungssprecher die Ziele des Besuchs. Geplant sind zum Beispiel Vereinbarungen im Bereich Rüstung und künstlicher Intelligenz. Deutschland will auch beim Ausbau von Rechenzentren umfassend mit den Vereinigten Arabischen Emiraten kooperieren. Aus Regierungskreisen ist zu erfahren, dass beide Länder auch die Zusammenarbeit bei der Bekämpfung der organisierten Kriminalität und von Cyberkriminalität verstärken wollen.
2: Island will den kommerziellen Walfang beenden. Den entsprechenden Gesetzentwurf kündigte die Regierung in Reykjavik für Februar an. Kommt es zu einem dauerhaften Verbot, würden nur noch Norwegen und Japan Wale jagen. Ein internationales Moratorium zum Schutz der Walbestände trat bereits 1986 in Kraft. Island nahm den Walfang aber vor 20 Jahren wieder auf. Indigene Völker sind von dem Fangverbot ausgenommen, da Wale für ihre Ernährung und Kultur eine wichtige Rolle spielen. Der August 2026 ist zusammen mit dem Juli 2023 weltweit der wärmste Monat gewesen, der jemals gemessen wurde. Das zeigen Daten des Europäischen Klimawandeldienstes Copernicus, der heute veröffentlicht wurde. Aus Brüssel Katrin Schmidt.
4: Weltweit lag die durchschnittliche Temperatur im August bei knapp 17 Grad. Das waren 1,65 Grad über dem vorindustriellen Niveau. Damit wurde erstmals seit vergangenem Jahr wieder die 1,5 Grad-Marke gerissen. Das ist die Grenze, auf die sich die Weltgemeinschaft beim Klimaschutz geeinigt hatte. Eigentlich soll die Erderwärmung langfristig darunter bleiben. Besonders heftig trifft die Hitze im August Europa. Westeuropa hat damit den heißesten Sommer seit Beginn der Messungen erlebt. Auch die Meere waren so warm wie nie zuvor. Die durchschnittliche Temperatur der Meeresoberfläche außerhalb der Polarregion erreichte einen neuen Rekord.
2: Soweit die Radio 1 Nachrichten. 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
5: Ja, 13 bis 16 Grad sind es aktuell in Berlin und Brandenburg. Es wird noch ein bisschen wärmer, bis 20 Grad können es heute werden. Und es gibt einen Mix aus Sonne und dichten Wolken.
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2: Auf Radio 1 Vorsicht auf der A10 südlicher Berliner Ring Richtung Dreieck Spreeau. Zwischen Dreieck Potsdam und Ferch steht ein Fahrzeug teilweise auf der rechten Spur und es liegen Reifenteile auf der Fahrbahn. A10 westlicher Berliner Ring Richtung Dreieck Werder. Zwischen Potsdam Nord und Vöhm stehen sie etwa 10 Minuten im Baustellenstau. A13 Dresden Richtung Berlin zwischen Großköris und Mittenwalde Stau wegen Markierungsarbeiten mit plus 45 Minuten. Dort ist nur eine Spur frei. A24 Berlin Richtung Hamburg. Zwischen Neuruppin Süd und Neuruppin gibt es stockenden Verkehr. Das dauert mindestens 10 Minuten länger. B158 Richtung Bad Freienwalde. Zwischen Ahrensfelde und dem A10-Anschluss Hohenschönhausen. Behinderungen nach einem Unfall. Stadtverkehr Berlin. Ein paar Minuten länger dauert es auf der A100 in Richtung Treptow zwischen Schmarkendorf und Alboinstraße und auf der A103 vor der Ausfahrt Sachsendamm. Außerdem Stau stadteinwärts in Neukölln auf der Karl-Marx-Straße und voll ist es auch in Mitte rund um das Rote Rathaus und den Gendarmenmarkt. Im Bereich Alt-Tegel ist die Polizei im Einsatz. Dort müssen sie mit Sperrungen rechnen und City West. Bis morgen Mittag kommt es wegen eines Staatsbesuchs rund um den Breitscheidplatz zu Sperrungen. Außerdem hält die U5 nicht am Bahnhof Bundestag und der Bahnhof Rotes Rathaus ist bis etwa 16.30 Uhr gesperrt. Trotz alledem haben Sie weiterhin eine gute Fahrt.
5: Danke, Micha.
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5: Ja, Tag zusammen.

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1: Also ohne Scheiß, ich glaube, zweimal im Jahr höre ich von Wildfremden oder von Verwandten oder was weiß ich was, das Gespräch. Der eine sagt, nee, also eine Katze könnte ich niemals haben. Die sind ja immer alleine unterwegs und die kommen ja überhaupt nicht kuscheln. Dann sagt der, der gerne eine Katze hätte oder eine hat, nee, einen Hund, also könnte ich niemals haben, der stinkt nach dem Regen und so weiter. Also irgendwie kommen die Leute da nicht zusammen und identifizieren sich auch sehr krass damit, ob sie jetzt lieber eine Katze oder einen Hund hätten. Und heute beantwortet Christoph Drösser die Frage, stimmt's, dass Katzenbesitzer intelligenter sind als Hundebesitzer?
2: Dass Katzenbesitzer irgendwie schlauer sind als die Besitzer von Hunden, das wird immer wieder behauptet, natürlich insbesondere von Katzenfreunden. Aber wenn man genauer hinschaut, sind die Belege dafür doch äußerst dünn. Da wird immer wieder eine Studie aus dem Jahr 2014 zitiert, aber die wurde nie in einer Fachzeitschrift veröffentlicht. Eine Forscherin hatte Studierende befragt, darunter waren Hunde- und Katzenbesitzer und die Intelligenz wurde auch nicht mit einem echten IQ-Test gemessen, sondern nur mit einem kurzen Fragebogen. Das kann man nicht wirklich als eine wissenschaftlich aussagekräftige Studie bezeichnen. In großen, statistisch sauberen Studien kommt tatsächlich heraus, dass sich Katzen- und Hundemenschen in ihrer Persönlichkeit unterscheiden. Die Katzenmenschen sind introvertierter, neurotischer und offener für neue Erfahrungen. Die Hundemenschen dagegen extravertierter, verträglicher und gewissenhafter. Und dann gibt's noch eine britische Studie, die sagt, dass Haushalte mit einem Hochschulabschluss eher eine Katze als einen Hund besitzen. Aber Bildungsabschluss ist ja nicht dasselbe wie Intelligenz und es kann andere Lebensstilfaktoren geben, die das beeinflussen. Zum Beispiel, dass sie länger von zu Hause weg sind und da ist eine Katze pflegeleichter als ein Hund. Also der durchschnittliche Katzenbesitzer unterscheidet sich in der Persönlichkeit von der durchschnittlichen Hundebesitzerin, aber dass die einen intelligenter wären als die anderen, dafür gibt es keine wirklichen Belege.
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1: Die erste Open Art Biennale in der Lausitz, in Cottbus. 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In der Kunsthalle Lausitz wird die Stadt zum Treffpunkt für zeitgenössische Kunst aus der Region und darüber hinaus. Nach Stationen in ehemaligen Industrieanlagen, historischen Gebäuden und besonderen Landschaftsräumen zeigt die Biennale hier noch einmal, wie vielfältig die künstlerische Auseinandersetzung mit der Lausitz ist. Unter dem Motto Kunst formt Räume geht es um Veränderungen, Erinnerungen und neue Perspektiven auf eine Region im Wandel. Ein spannender Abschluss einer Kunstreise durch die Lausitz. Finale der ersten Open Art Biennale in der Lausitz in Cottbus. Noch bis zum 20. 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
10: 13 Uhr mit Michael Mellinger.
11: Der Spitzenkandidat der Berliner SPD für die Abgeordnetenhauswahl Krach hat auf einer kurzfristig anberaumten Pressekonferenz Vorwürfe und Ermittlungen der Staatsanwaltschaft Hannover gegen ihn kritisiert und zurückgewiesen.
12: Ich habe niemals privat Geld angenommen und ich habe auch niemals als SPD-Vorsitzender hier in Berlin eine Spende angenommen. Ich bin in die Politik gegangen, um für die Menschen etwas zu erreichen. Und das war der Grund, weswegen ich den nicht ganz leichten Weg gegangen bin, hier eine Spitzenkandidatur einzugehen. Und ich werde alles dafür tun, um es schnell aufzuklären. Dazu muss jetzt aber auch weiteres dann vorgelegt werden.
11: Der SPD-Spitzenkandidat für die Berliner Abgeordnetenhauswahl, Steffen Krach. Seine Partei hält nach Aussage von Wirtschaftssenatorin Giffey an Krach fest, er habe parteiintern über die Vorgänge einer zurückgewiesenen Parteispende in seiner Hannoveraner Zeit berichtet. Es gebe keinen Grund, an seinen Worten zu zweifeln, sagte Giffey im RBB. Am dritten Tag der Haushaltswoche im Bundestag hat Bundesinnenminister Dobrindt die geplanten 17 Milliarden Euro für seinen Etat verteidigt. Wegen der angespannten Sicherheitslage sei vor allem mehr Personal in den Sicherheitsbehörden notwendig. Der CSU-Politiker warb außerdem für die geplante Reform der Nachrichtendienste. Als echte Geheimdienste mit mehr Befugnissen könnten sie Angreifer besser stoppen und Anschläge verhindern. Im Bundestag wird heute auch noch über die Budgets für Justiz, Landwirtschaft, Bildung und Wohnen debattiert. Mitglieder des CDU-Ortsverbandes Großbeeren im Kreis Teltow-Fläming haben einen Brandbrief an Bundeskanzler Merz geschrieben. Darin wird der CDU-Chef aufgefordert, die Union zu Klarheit, Verlässlichkeit und Glaubwürdigkeit zurückzuführen. Nötig sei eine Parteiführung, die bereit sei, sich zu fragen, warum immer weniger Menschen ihre Politik für richtig hielten, heißt es in dem Schreiben. Thorsten Südow.
13: Die CDU sei mit dem Versprechen angetreten, Deutschland wirtschaftlich wieder auf Kurs zu bringen, Bürger und Unternehmen zu entlasten, Energie bezahlbarer zu machen und Migration konsequenter zu steuern. Die CDU verliere Wähler nicht deshalb, weil diese Menschen plötzlich radikal geworden sind, schreiben die CDU-Mitglieder. Wir verlieren einen erheblichen Teil von ihnen, weil sie das Vertrauen in die CDU und die Fähigkeit der etablierten Politik verloren haben, ihre Probleme tatsächlich zu lösen, argumentieren die CDU-Mitglieder in Großbeeren. Bereits in den vergangenen Tagen hatten in Brandenburg mehrere CDU-Mitglieder, unter anderem aus der Jungen Union Brandenburgs, den Rücktritt von Kanzler Merz gefordert.
11: Soweit die Radio 1 Nachrichten. 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
10: 15 bis 17 Grad sind es aktuell in Berlin und Brandenburg. Ein bisschen wärmer wird es noch. Bis 20 Grad sind heute möglich. Regen ist nicht angekündigt und Sonne und Wolken wechseln sich ab.
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11: Auf Radio 1 A2 Berlin Richtung Magdeburg zwischen Netzen und Wollin ist wegen Mäharbeiten nur die linke Spur frei. A10 westlicher Berliner Ring Richtung Dreieck Werder zwischen Potsdam Nord und Vöben stehen Sie 10 Minuten im Baustellenstau. A12 Berlin Richtung Frankfurt-Oder zwischen Starkow und Rastplatz Lebiner Heide ist die rechte Spur gesperrt. Dort steht ein defekter LKW. A24 Berlin Richtung Hamburg zwischen Neuruppin Süd und Neuruppin Stock. Der Verkehr ist dauert dort mindestens 20 Minuten länger. Stadtverkehr Berlin, ein paar Minuten länger dauert es auf der A100 in Richtung Treptow zwischen Schmargendorf und Alboinstraße und auf der A103 vor der Ausfahrt Sachsendamm. Außerdem Stau in Moabit rund um die Invalidenstraße und voll ist es auch in Mitte im Bereich Rotes Rathaus und Gendarmenmarkt. City West, bis morgen Mittag kommt es wegen eines Staatsbesuchs rund um den Breitscheidplatz zu Sperrungen. Außerdem hält die U5 nicht am Bahnhof Bundestag und der Bahnhof Rotes Rathaus ist bis etwa 16.30 Uhr gesperrt. Und aktuell ist zur S-Bahn. Nach einem Polizeieinsatz kommt es bei der S7 noch zu Verspätungen und Ausfällen. Trotz alledem haben Sie weiterhin eine gute Fahrt.
10: Micha, danke schön und schönen Feierabend. Hast du dir verdient.
11: Ich danke dir.
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10: Und gleich bei mir zu Gast, wie jeden Donnerstag, kurz nach 1, ein Lokalmatador. Tasca steht schon vor der Tür.

0: Musik aus London von Nabiha Iqbal. This World Couldn't See Us haben Sie gehört hier auf Radio 1.
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0: Also normalerweise läuft es so, dass die Musikredaktion mir eine Woche vorher sagt, wer unser Lokalmatador ist. Das ist auch immer nett und schön. Und es ist eine Premiere. Ich habe nämlich zum ersten Mal jemanden eingeladen, beziehungsweise der Radio 1 Musikredaktion gesagt, so, der muss hier unbedingt herkommen. Denn ich war in meinem kleinen Dorf im Mühlenbecker Land auf einem Festival. Ich habe dir das nämlich vorher auch nicht erzählt. Und das ist ein total nettes Festival. Bernadette Lahengst, die kennen Sie vielleicht auch, die war auch da und so. Aber alle sitzen so gemächlich zusammen und jung und alt und ein bisschen Alkohol wird getrunken. Und auf einmal kommen schon welche zu mir und sagen, ja, jetzt musst du aber nach vorne kommen, Tasker kommt. Okay, ja, komm ich mal. Und habe mich hingestellt und dann kamst du mit deiner Band auf die Bühne und ihr habt mich sowas von, also es war ja nicht nur ich, sondern wir waren wahrscheinlich 150 Leute und ich habe gemerkt, alle waren so weggeblasen von deiner Wirkung, von eurer Musik, von der Stimmung, die du da fabriziert hast. Und deswegen bist du heute hier, Tasker, bei mir. Herzlich willkommen.
2: Oh, wow. Ey, vielen, vielen Dank.
0: Kannst du dich an den Auftritt noch erinnern?
2: Ja, natürlich. Und das ist so lustig, dass du das gerade sagst, weil jemand ist nach diesem Auftritt auf mich zugekommen und meinte, oh, das werde ich pitchen an die Lokalmatadoren-Sendung. Aber
0: echt?
2: Das warst nicht du, also das war eine andere
0: Person.
2: Weil
0: ich weiß noch, dass meine Tochter gesagt hat, hey, geh doch hin. Habe ich gesagt, ich latsch doch da jetzt nicht hin und laber den noch voll. Das machen doch jetzt alle und habe dann die Musikredaktion auf dich angesetzt. Und es war ein ganz, ganz toller Sommerabend.
2: Ja, ne? Ja.
0: Deine Eltern waren auch da,
2: meine Eltern waren da, meine Schwester war auch da, die auch gerade neben uns steht.
0: Ja.
2: Und das war tatsächlich einer unserer Lieblingsauftritt jetzt in den letzten Wochen so, weil es irgendwie so, ja, mal wieder so was ganz Heimliches und Kieziges an sich hatte irgendwie.
0: Voll.
2: Und,
0: Für alle, die deine Musik noch nicht kennen, wir hören jetzt mal so eine Hook-Collage.
2: Okay.

0: Du machst ja schon länger Musik und dann, der Song war jetzt noch nicht dabei, den hören wir gleich in Gänze, kommt auf einmal langsam. Ne, ein Song von dir raus, der ist dann auch viral gegangen, glaube ich. Ich weiß ja nicht, was das bedeutet. Das heißt, sehr viele Leute haben das gesehen oder gehört.
1: Ja.
0: Ja, wahrscheinlich. Ja. Oder haben das als Musik irgendwie bei Instagram runtergelegt.
1: Genau, ja.
0: War das wirklich schon so ein Hype? Hattest du das Gefühl? Also kam da auf einmal von 0 auf 100?
1: Ja, so von 0 auf 1000 gefühlt. Ne?
0: Okay.
1: Also ich mache jetzt über dieses Projekt, veröffentliche ich Musik seit, glaube ich, 6 Jahren.
0: Mhm.
1: Und 6 Jahre lang ist so gar nichts passiert und dann mit der ersten Hörprobe von diesem Song waren da halt auf einmal standen da Zahlen, die ich gar nicht greifen konnte, also die sich wirklich vertausendfacht haben quasi zu dem, was ich aus den letzten 6 Jahren so gewohnt war.
0: Und ist es das, worauf jeder Musiker eigentlich so heimlich hinarbeitet oder würdest du sagen, naja, eigentlich war es auch eine Überforderung und ich würde gerne nochmal einen Schritt zurückgehen oder irgendwas dazwischen?
1: Also es war auf jeden Fall eine maßlose Überforderung. Es ist auf jeden Fall das, worauf, glaube ich, viele Musikerinnen hinarbeiten, so in der heutigen Branche auf jeden Fall, weil das ist so die Währung, sage ich mal, so diese mediale Aufmerksamkeit in den sozialen Netzwerken. Aber ich glaube, man unterschätzt auch voll, was das mit der Psyche so macht, wenn das von, wie gesagt, so von 0 auf 100 irgendwie entsteht und man das nicht so gewohnt ist und auf einmal so viel Input kommt und so viele Leute irgendwie was von einem wollen und so viele Meinungen auch mit dir geteilt werden, ne?
0: Und du sagst jetzt, Mann, was das mit einem macht, aber was hat es genau mit dir gemacht?
1: Also die positiven Dinge waren irgendwie, dass ich, es hat mir sehr viel Antrieb nochmal gegeben und nochmal so ein stärkeres Stück Selbstbewusstsein, sage ich mal, was davor auch schon da war, aber das war so zum ersten Mal jetzt auch nochmal so eine externe Bestätigung, die natürlich was mit einem macht so. Und ich würde sagen, so der größte negative Punkt war, dass ich sehr viel Druck verspürt habe, wenig geschlafen habe und so dieses Gefühl hatte, okay, jetzt ist diese Möglichkeit da und ich muss das Beste daraus machen. Und das heißt, ich muss die ganze Zeit irgendwas tun und in irgendwelche Meetings gehen und mich mit irgendwelchen Leuten treffen und noch mehr Content machen und so.
0: Naja, was du auf alle Fälle musstest, zu Radio 1 kommen und das hast du jetzt gemacht.
1: Genau, also das Wichtigste habe ich dann umgesetzt.
0: Abgehakt, Haken hinter. Wir hören jetzt erstmal von dir langsam den Song, über den wir gerade schon gesprochen haben. Und danach quatschen wir weiter.
2: Langsam, langsam. Ich hab das Gefühl, ich bin zu langsam.

0: schon beim Festival überlegt, wie würde ich deine Musik beschreiben, weil die mir sehr nahe gegangen ist. Und auf der anderen Seite waren die Menschen ja sehr fröhlich. Und dann habe ich gesehen oder gelesen, du hast selber mal gesagt, du machst Musik Herzschmerz zum Tanzen. Hm. Und das trifft es sehr, sehr gut. Also, dass du, ich kenne auch gar keinen Künstler, also ich liebe sowieso deutsche Musik, weil ich einfach zu blöd bin, das Englische alles zu verstehen. So, das geht dann so mitten rein, aber war für dich sehr schnell klar, Deutsch zu singen?
1: Nein, also ich singe auch auf Englisch, mhm. so. Aber wenn ich einen Song schreibe, ist es gar nicht so ein aktiver Prozess von, okay, ich schreibe den jetzt auf Deutsch oder ich schreibe den auf Englisch. Sondern so, wie es halt kommt in dem Moment, lasse ich es auch zu. Und jetzt in den letzten Jahren war es halt irgendwie hauptsächlich Deutsch und vor allem jetzt so als Tasker, sage ich mal, hat sich das dann relativ schnell so ergeben, dass es klar war, okay, die Tasker-Songs sind irgendwie auf Deutsch und das fühlt sich auch sehr intim an und dadurch komme ich auch vielleicht schneller zu dieser verletzlichen Seite von mir, die die Songs dann auch irgendwie ausmachen, was du gerade meintest.
0: Ne? Und da sprichst du auch was an, dieses Intime, da geht man natürlich als, als Beobachter, als Zuschauer davon aus, haha, er singt bestimmt über sich und jeder versucht dann auch irgendwas rauszuleiten oder ist es dann so oder holst du dir von überall alles her?
1: Ich würde sagen, es sind schon viele persönliche Erfahrungen, aber auch auf jeden Fall ich beobachte sehr gerne oder höre sehr gerne zu und wenn mich Geschichten ergreifen, die ich so mitbekomme, dann fließen die auf jeden Fall auch in die Songtexte mit ein. Und oft ist es auch so, dass vielleicht eine bestimmte Erfahrung von mir einen Song triggert oder den Anfang eines Songs irgendwie herbeiführt und dann fließen da aber irgendwie eine Million andere Dinge noch mit rein, die ich selber gar nicht greifen kann, die eher unterbewusst passieren. So.
0: Weißt du, was ich mich auch gefragt habe? Deine Eltern waren ja mit im Publikum.
1: Ja.
0: Und hören die, also die hören ja manche Sachen da wahrscheinlich zum ersten Mal oder du spielst du denen vielleicht vor, musst du mal erzählen.
1: Ja.
0: Aber das, du erzählst ja in Songs vielleicht Sachen, die anderen ihren Eltern gar nicht erzählen würden.
1: ja, spannender Gedanke. Um ehrlich zu sein, habe ich so noch nie darüber nachgedacht. Also es war, also dadurch, dass ich auch schon so lange Musik mache und meine Eltern halt auch ein sehr großer Initiator dafür waren, also die haben mich damals irgendwie zum Klavierunterricht geschickt, zum Posaunenunterricht und sowas, waren die schon immer sehr in diesem Prozess involviert und auch als ich angefangen habe zu texten, waren die immer mit auch die ersten Leute, die ich da irgendwie mit reinbezogen habe oder denen ich das gezeigt habe. Und ich glaube, am Anfang, als ich Songs geschrieben habe, waren die vielleicht auch noch gar nicht so intim und verletzlich und das hat sich dann so langsam immer tiefer in die Richtung entwickelt, aber deswegen habe ich da nie drüber nachgedacht. Und wenn ich jetzt so drüber nachdenke, ich zeige den Song und der ist so super intim und verletzlich, ist die Hemmschwelle vielleicht gar nicht mehr so groß, weil ich über Jahrzehnte denen halt schon die Musik zeige. So.
0: Das stimmt. Sag mal, also man kann euch oder dir natürlich folgen bei Instagram, da jetzt mal reingucken, aber gibt's auch einen Moment, dich mal wieder live zu sehen?
1: Das ist
0: zu lange hin noch? Oder geheim?
1: Nee, es ist leider gar nicht so leicht zu beantworten und das ist auch ein Thema, was mich, was jetzt die letzten Wochen sich so ein bisschen durchzieht, dass Leute das immer wieder fragen und dann werden Events abgesagt. Ich spiele tatsächlich morgen in Berlin.
0: Ja, dann ist ja gar nicht mal so lange hin.
1: Ja, um 15 Uhr auf dem Harzer Kiezfest in Neukölln.
0: Das ja, ist sehr so, gut.
1: Ja, ein kiezigeses kleines Straßenfest.
0: Ja, perfekt. Aber wo wolltest du gerade drauf hinaus, dass dich immer wieder Leute fragen? Und
1: ach so, ja, dass jetzt irgendwie das paar Mal vorgekommen ist, dass ich irgendwo spielen sollte und dann wurde das irgendwie kurzfristig abgesagt und nicht gut kommuniziert und jetzt ein paar Leute halt irgendwie mich angeschrieben haben und ein bisschen frustriert sind. Weil, ja, genau.
0: Also ich kann das nur empfehlen, da morgen ein bisschen zeitiger Feierabend zu machen, um dich mal live zu sehen. Wir hören jetzt noch einen Song von dir. Ich verabschiede mich schon mal. Vielen Dank, dass du hergekommen bist. Und
1: ja,
0: zwar den
1: Dank,
0: Lieblingssong meiner Familie. Und der heißt Blaue Lippen.
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1: Tasca mit Blaue Lippen, unser Lokalmatador diese Woche. Und nächste Woche, Donnerstag, 13 Uhr, kommt jemand Neues.

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0: I Can't Die Like That, die Get Down Services hier um 13 Uhr und 41 Minuten auf Radio 1.
1: Und ich weise diesen Vorwurf mit aller Deutlichkeit zurück. Ich habe niemals privat Geld angenommen und ich habe auch niemals als SPD-Vorsitzender hier in Berlin eine Spende angenommen. Und ich werde alles dafür tun, um es schnell aufzuklären.
0: Das war der Spitzenkandidat der Berliner SPD, Steffen Krach. Der steht gerade im Fokus staatsanwaltlicher Ermittlungen. Im Zuge dessen gab es auch drei Durchsuchungen. Einmal seine Privatwohnung, dann seine Büros in Berlin und Hannover. Und ja, da ist von Vorwürfen möglicher Bestechlichkeit in der Presse zu lesen. Es gilt aber die Unschuldsvermutung und die Staatsanwaltschaft Hannover hat die Ermittlungen bestätigt. Aber eben nichts über die Gründe gesagt. Anderthalb Wochen vor der Wahl ist so ein Vorgang natürlich sehr brisant, wirft viele, viele Fragen auf. Heute ist Steffen Krach vor die Presse getreten, das haben wir gerade gehört. Und Jan Menzel von der RBB 24 Landespolitikredaktion, der war dabei. Hi Jan.
2: Hallo, ich grüße euch.
0: Gestern in der Abendschau hat ja Steffen Krach, also da hat er sehr angefasst gewirkt. Wie hat er sich heute in einer Pressekonferenz so geschlagen?
2: Ja, das war heute auch zu merken. Das war kein Vorgang, wo man sagen würde, Business as usual. Also es gab schon mehrere Punkte, wo ich das Gefühl hatte, er ist den Tränen wirklich nahe. Er hat gesagt, also dieser Vorwurf der Bereicherung, der treffe ihn auch persönlich extrem. Und das hat man ihm auch angesehen. Das setzt ihm zu. Er hat auch geschildert, wie der Polizeizugriff gestern abgelaufen ist. Also ihm sei das Handy förmlich aus der Hand geschlagen worden. So hat er es dargestellt. Dann seien die Beamten in seine Wohnung gekommen, seine Privatwohnung. Er hat auch kleine Kinder. Er wisse auch nicht so recht, was die unter dem Bett seiner Kinder gesucht hätten, war ein Satz, der heute gefallen ist. Also man merkt, das setzt der ganzen Familie auch zu. Und die Beamten hätten dann wohl auch mehrere, auch alte Handys mitgenommen, noch ein Laptop und eben auch sein Handy, das er im Wahlkampf auch benutzt. Aber Steffen Krach hat sehr klar gemacht, dass er diesen Vorwurf, der da erhoben wird, also es geht um Vorteilsannahme oder Bereicherung, eben ganz entschieden zurückweist und auch für Transparenz sorgen will. Und die wollte er eben heute auch mit dieser Pressekonferenz herstellen.
0: Du sagst jetzt Vorteilsannahme, aber über die konkreten Inhalte der Ermittlungen schweigt ja die Staatsanwaltschaft Hannover. Was sagt denn Krach selbst?
2: Also ihm wurde ja zu Beginn dieser Aktion auch ein Durchsuchungsbeschluss gezeigt, aus dem hervorgeht, dass es eben um eine Angelegenheit geht, die reicht zurück in die vorherige Amtszeit. Er hat ja als Präsident der Region Hannover amtiert, war dort auch Aufsichtsratschef eines kommunalen Klinikkonzerns. Und in dem Fall, den wir jetzt diskutieren, geht es darum, dass dieser Klinikkonzern ein Grundstück abstoßen wollte, statt eines Krankenhauses dort ein Medizinzentrum bauen wollte. Es gab eine Ausschreibung, es hat zwei Bieter gegeben, die sich am Ende durchgesetzt haben. Und einer von diesen Bietern, der den Zuschlag dann nicht bekommen hat, hat eben um den Jahreswechsel herum eine Spende von 9.900 Euro an die Berliner SPD überwiesen. Und das ist halt die Geschichte, um die es sich jetzt dreht. Krach hat heute nochmal eben auch die Belege hochgehalten auf einem Papier, dass eben diese Spende am 29.12. bei der Berliner SPD eingegangen ist. Er selbst wurde am 7.1., also deutlich später dann, das war der Jahreswechsel, informiert, hat dann umgehend innerhalb von weniger als 24 Stunden veranlasst, dass diese Spende wieder zurücküberwiesen wurde. Er sagte heute, er habe geglaubt, dass damit die Angelegenheit beendet, ausgestanden sei. Wir sehen jetzt, ganz so ist es nicht.
0: Mhm. Solche Meldungen sind 10 Tage vor der Wahl natürlich ein herber Schlag für die SPD. Welche Konsequenzen ziehen dann die Partei und der Spitzenkandidat jetzt draus?
2: Geschlossen rein. Das haben wir gehört von der Wirtschaftssenatorin Franziska Giffey heute Morgen auch im RBB. Und auch die Fraktion hat gestern getagt, der Landesvorstand, man schließt die rein, man stellt sich hinter Steffen Krach. Es kommen auch so leichte Vorwürfe in direkter Art Richtung Staatsanwaltschaft, ob der mit dem Zeitpunkt dieser Durchsuchung kurz vor der Wahl das Ganze so seine Richtigkeit habe. Also die Reihen der SPD sind geschlossen, auch in dem Wissen natürlich, dass man eigentlich jetzt nur damit noch vielleicht ein bisschen was retten kann. Aber diese ganze Geschichte ist natürlich ein ganz, ganz großer Ballast in diesem Wahlkampf, der für die SPD ohnehin schon enorm schwer ist.
0: Steffen Krach will also den Wahlkampf trotz der Ermittlungen fortsetzen. Was genau die Staatsanwaltschaft ihm vorwirft, ist weiter offen. Vielen Dank an Jan Menzel aus der RBB 24 Landespolitikredaktion. Vielen Dank.
2: Gerne, tschüss.

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1: Schickelgruber, heute Abend im Deutschen Theater. In Schickelgruber geht es um die letzten Tage von Adolf Hitler, kurz vor seinem Selbstmord im Führerbunker. Es ist ein Stück für Erwachsene mit fast lebensgroßen Klappmaulpuppen von Neville Tranter. Der Australier gilt als Altmeister des Spiels mit Klappmaulpuppen und hat seit den 70er Jahren das Puppenspiel als ernstzunehmende Kunstform für Erwachsene durchgesetzt. Wenn Sie sich jetzt fragen, so ein düsteres Thema mit Puppen, geht das? Unbedingt. Es wird grotesk, skurril und beklemmend, aber auch befreiend. Denn gezeigt wird auch, dass der Tod vor nichts und niemandem Halt macht, selbst vor dem Bösen nicht. Schickelgruber, ein Stück mit Klappmaulpuppen mit Nikolaus Habian und Manuela Linsheim. Heute Abend 20 Uhr im Deutschen Theater.
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9: Und zwar die der 14 Uhr Nachrichten. SPD-Spitzenkandidat Krach weist Vorwürfe zurück. Island will kommerziellen Walfang beenden und das Wetter heiter bis wolkig. Mit etwas Regen bei 18 bis 20 Grad.

0: Wenn ich jetzt, wann dann, wird hier gefragt von Moonline Breakfast um 14 Uhr.
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2: Der Spitzenkandidat der Berliner SPD für die Abgeordnetenhauswahl, Krach, hat auf einer Pressekonferenz Vorwürfe und Ermittlungen der Staatsanwaltschaft Hannover gegen ihn kritisiert und zurückgewiesen.
3: Ich habe niemals privat Geld angenommen und ich habe auch niemals als SPD-Vorsitzender hier in Berlin eine Spende angenommen. Ich bin in die Politik gegangen, um für die Menschen etwas zu erreichen. Und das war der Grund, weswegen ich den nicht ganz leichten Weg gegangen bin, hier eine Spitzenkandidatur einzugehen. Und ich werde alles dafür tun, um es schnell aufzuklären. Dazu muss jetzt aber auch weiteres dann vorgelegt werden.
2: Der SPD-Spitzenkandidat für die Berliner Abgeordnetenhauswahl, Steffen Krach. Seine Partei hält nach Aussage von Wirtschaftssenatorin Giffey an ihm fest. Er habe parteiintern über die Vorgänge einer zurückgewiesenen Parteispende in seiner Hannoveraner Zeit berichtet. Und es gebe keinen Grund, an seinen Worten zu zweifeln, so Giffey. Mitglieder des CDU-Ortsverbands Großbeeren im Kreis Teltow-Fläming haben einen Brandbrief an Bundeskanzler Merz geschrieben. Darin wird der CDU-Chef aufgefordert, die Union zu Klarheit, Verlässlichkeit und Glaubwürdigkeit zurückzuführen. Nötig sei eine Parteiführung, die bereit sei, sich zu fragen, warum immer weniger Menschen ihre Politik für richtig hielten, heißt es in dem Schreiben. Thorsten Südow.
4: Die CDU sei mit dem Versprechen angetreten, Deutschland wirtschaftlich wieder auf Kurs zu bringen, Bürger und Unternehmen zu entlasten, Energie bezahlbarer zu machen und Migration konsequenter zu steuern. Die CDU verliere Wähler nicht deshalb, weil diese Menschen plötzlich radikal geworden sind, schreiben die CDU-Mitglieder. Wir verlieren einen erheblichen Teil von ihnen, weil sie das Vertrauen in die CDU und die Fähigkeit der etablierten Politik verloren haben, ihre Probleme tatsächlich zu lösen, argumentieren die CDU-Mitglieder in Großbeeren. Bereits in den vergangenen Tagen hatten in Brandenburg mehrere CDU-Mitglieder, unter anderem aus der Jungen Union Brandenburgs, den Rücktritt von Kanzler Merz gefordert.
2: Am dritten Tag der Haushaltswoche im Bundestag hat Bundesinnenminister Dobrindt die geplanten 17 Milliarden Euro für seinen Etat verteidigt. Wegen der angespannten Sicherheitslage sei vor allem mehr Personal in den Sicherheitsbehörden notwendig. Der CSU-Politiker warb außerdem für die geplante Reform der Nachrichtendienste. Als echte Geheimdienste mit mehr Befugnissen könnten sie Angreifer besser stoppen und Anschläge verhindern. Im Bundestag wird heute auch noch über die Budgets für Justiz, Landwirtschaft, Bildung und Wohnen debattiert. Island will den kommerziellen Walfang beenden. Den entsprechenden Gesetzentwurf kündigte die Regierung in Reykjavik für Februar an. Tierschützer protestieren seit Jahren dagegen. Kommt es zu einem dauerhaften Verbot, würden dann nur noch Norwegen und Japan Wale jagen. Sie widersetzen sich damit einem internationalen Moratorium, das 1986 zum Schutz der Walbestände in Kraft getreten ist. Soweit die Radio 1 Nachrichten. Weitere Meldungen bei rbb24.de.
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0: 15 bis 18 Grad sind es in Berlin und Brandenburg. Es wird auch nicht viel wärmer, bis 20 Grad sind noch möglich. Heute gibt es einen Mix aus Sonne und Wolken. Regen ist nicht angekündigt.
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2: A10 westlicher Berliner Ring Richtung Dreieck Werder. Zwischen Potsdam Nord und Vöben gibt es Stau an einer Baustelle, etwa 10 Minuten. A24 Berlin Richtung Hamburg. Zwischen Neuruppin Süd und Neuruppin gibt es Stau, dort 20 Minuten. Stadtverkehr Berlin, ein paar Minuten länger dauert es auf der A100 in Richtung Treptow. Zwischen Schmargendorf und Albuinstraße und auf der A103 vor der Ausfahrt Sachsendamm. Außerdem gibt es Stau in Moabit und um die Invalidenstraße und voll ist es auch in Mitte im Bereich Rotes Rathaus und Gendarmenmarkt. City West, bis morgen Mittag kommt es wegen eines Staatsbesuchs rund um den Breitscheidplatz zu Sperrungen. Außerdem hält die U5 nicht am Bahnhof Bundestag und der Bahnhof Rotes Rathaus ist bis etwa 16.30 Uhr gesperrt. Tiergarten und Moabit, der Tiergartentunnel ist bis morgen früh in beiden Richtungen gesperrt und aktuell ist zur S-Bahn. Nach einem Polizeieinsatz am Savini-Platz kommt es auf den Linien S3, S5, S7 und S9 zu Verspätungen und Ausfällen. Wir wünschen gute Fahrt.
0: Danke dir.
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1: Jeden Donnerstag stellt Knut Elstermann uns hier die neuen Filme vor, die ins Kino kommen, und bewertet die. Das hat er heute Morgen auch gemacht, im schönen Morgen. Ich habe mir das alles nochmal rausgesucht und angehört. Und der erste Film, den Knut sich vorgenommen hat, der heißt Frühstück bei Audrey. Ist eine französische Komödie und hat ja einen sehr ungewöhnlichen Ausgangspunkt.
2: Wir haben den Kunstrasenverkäufer Remy, wunderbar kauzig gespielt von Wong-Song Makenia. Und der hat eine schwere Enttäuschung hinter sich und sucht jetzt eine pflegeleichte Lösung für seine Beziehungsprobleme. Und die findet er, und zwar in einer lebensgroßen Sexpuppe. Und dieses Kunstgeschöpf, sehr witzig gespielt von Zoe Marshall, wird lebendig und entwickelt so eine ganz eigene kritische Persönlichkeit. Also dann ist es vorbei mit der Bequemlichkeit. Die stellt schon sehr heftige Fragen und will wissen, wer bin ich eigentlich und wie geht's Frauen in dieser Gesellschaft. Dann verliebt sich Remy auch noch zeitgleich in eine echte Kollegin, die selbstbewusste Patricia, gespielt von Cécile de France, also Star aus Frankreich. Und man merkt schon, das ist eine recht komische Dreiecksgeschichte, die da entsteht, inszeniert mit ganz leichter Hand. Also das ist ein lustiger Film. Der stellt schon aktuelle Fragen nach heutigen Rollenbildern, ohne dabei irgendjemand auf den Schlips zu treten, nicht einmal der Puppe.
1: Der zweite Film, den er sich vorgenommen hat, ist, der heißt Kit Kat Club, Kings of Berlin. Und das ist ein Dokumentarfilm, also im weitesten Sinne, der natürlich mit Begehren zu tun hat. Und wir gehen mit der Kamera in den Kit Kat Club.
2: Der Regisseur Philipp Fussenegger, der hat auch diesen tollen Film gemacht über Peaches, Teachers of Peaches, wirklich ein

0: Performance, von Selbstdarstellung und Ritualen der Lust beleuchtet der Film durchaus auch die problematischen Seiten, also Machtmissbrauch, Drogenkonsum und Übergriffe. Das ist jetzt nicht das Zentrum des Films, aber es wird mit verhandelt. Im Mittelpunkt aber, und das ist das Allerwichtigste, stehen einfühlsame, respektvolle Porträts der Menschen, für die dieser Club zum Wohnzimmer wurde, also zu einer zweiten Realität, in der alle denkbaren Formen des Begehrens ausgelebt werden können.
1: Und der dritte Film, ja, erinnern Sie sich vielleicht, vor 30 Jahren gab es mal Die zauberhaften Schwestern mit Nicole Kidman und Sandra Bullock, war sehr erfolgreich und die kehren jetzt zurück.
0: Es ist im Prinzip das Gleiche, was wir da erleben, was wir auch schon kennen. Also die beiden hexenden Schwestern. Noch immer liegt ein Fluch über der Familie. Männer, die sich in Owens Frauen verlieben, das ist die Owens-Familie, müssen unweigerlich sterben. Das sind keine guten Voraussetzungen, würde ich mal sagen, für ein erfülltes Liebesleben, wie man sich denken kann. Und es gilt eben dieser Fluch jetzt auch für die nächste Generation. Die leidet auch darunter. Also die Töchter, Antonia, gespielt von Maisie Williams, und Kylie, die von Joey King gespielt wird, für mich übrigens mit ihrem Eigensinn, mit ihrer Kraft, der einzige Lichtblick in diesem Film. Sandra Bullock und Nicole Kidman, diese Starhexen, wirken seltsam maskenhaft, hektisch, spielen wirklich total hektisch immer und so blutarm künstlich wie das sterile Setting und die einfältige Geschichte. Das ist ein Film von der dänischen Regisseurin Susanne Bier und diesem Film fehlt ausgerechnet jeder Funken Magie. Dieses behagliche Gruseln, das für dieses Genre doch dazugehört, wie der Besen zur Hexe. Also eine große Enttäuschung.
1: Knut Elstermann vergibt ja dann immer Filmrollen. Also eine Filmrolle bedeutet, der Film ist gar nicht mal so gut geworden. Und 5 heißt, richtig toll bei Zauberhafte Schwestern 2, haben wir es gerade schon gehört. Überhaupt nicht begeistert. Der hatte 2 Kinorollen bekommen. Dann KitKat Club 4, also eine ziemliche Empfehlung. Und Frühstück bei Audrey hat 3 Filmrollen bekommen.

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1: Tong Hickmann. Plakate von heute und davor im Dieselkraftwerk Cottbus. Ein gutes Plakat soll auffallen und manchmal bleibt es einem sogar Jahrzehnte im Kopf. Genau darum geht's bei Fong Hickmann im Dieselkraftwerk Cottbus. Der Berliner Grafikdesigner gehört zu den prägendsten Gestaltern Deutschlands. Seine Ausstellung Plakate von heute und davor zeigt Arbeiten aus verschiedenen Jahrzehnten und macht sichtbar, wie sich Gestaltung, Zeitgeist und unsere Sehgewohnheiten verändert haben. Wer also wissen möchte, warum manche Plakate sofort ins Auge springen und andere einfach vorbeiziehen, kann sich das im Dieselkraftwerk Cottbus anschauen.
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1: 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Also was alles vertraut und harmlos klingt, kann Teil einer gezielten politischen Inszenierung sein. Eine ziemlich bedrückende Entwicklung. Umso wichtiger, dass wir da genau hinhören. Und da gibt es jemanden, der das ganze Prinzip satirisch aufs Korn nimmt. Mein lieber Kollege Sven Phantom, den hören wir jetzt mit Stolz.

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da kann ich sagen, ich bin stolz auf Sven Phantom. Was für ein toller Song. Stolz auf mein Land heißt der. Heute Abend dann eben die Sendung Desire mit Claudia Gerd zum Thema Musik als politisches Werkzeug. Und auf radio1.de Desire finden Sie noch weiterführende Informationen von der Bundeszentrale für politische Bildung, wenn Sie sich da mal so richtig reinstürzen wollen. Kann ja nicht verkehrt sein eigentlich.

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4: Sanierungen bei der Bahn dauern deutlich länger, Leitzins steigt erneut und das Wetter heiter bis wolkig mit etwas Regen bei 18 bis 20 Grad. Wir hören uns morgen wieder, 17 Uhr bei ab 17. Und hier geht's jetzt weiter mit Frau Goppenberg. Viel Spaß.

0: Ernest Dover gestern Abend bei uns im Studio 1 im Bikini. Das sind Pamela und Better Than Before. 15 Uhr und eine Minute.
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2: Die Europäische Zentralbank hebt zum zweiten Mal in diesem Jahr die Zinssätze an. Der für Banken und Sparer wichtige Einlagenzins steigt auf 2,5%. Kredite werden dadurch teurer. Wer Geld anlegt, kann aktuell so hohe Tages- und Festgeldzinsen kassieren wie seit langem nicht. Laut Vergleichsportalen gibt es im Moment viele Geldhäuser, die Zinssätze von über 3,5% anbieten. Bei der Deutschen Bahn könnte es noch lange dauern, bis alle Züge zuverlässig und pünktlich fahren. Hauptgrund für die Unpünktlichkeit ist das marode Netz. Seit heute ist klar, es wird viel länger dauern, das komplett zu sanieren, denn die Bahn plant Änderungen beim Ablauf. Martin Polanski.
3: Bei den Generalsanierungen versucht die Bahn, mehrmonatige Vollsperrungen von Strecken zu nutzen, um sie in dieser Zeit grundlegend auf Vordermann zu bringen. Nach Einschätzung von Paller sind 4 solcher Generalsanierungen pro Jahr zu viel. Zukünftig strebe die Bahn 2 oder höchstens 3 Komplettsanierungen pro Jahr an. Und das dürfte den Sanierungszeitraum insgesamt verlängern. Eine konkrete Jahreszahl wollte Paller aber nicht nennen. Zuletzt ist das Jahr 2036 im Gespräch gewesen. Die Sanierungen seien ein beschwerlicher Weg, so Paller. Bahn und Kunden bräuchten einen langen Atem.
2: Der Berliner SPD-Landeschef Steffen Krach will Spitzenkandidat für die Abgeordnetenhauswahl bleiben. Den Vorwurf, er habe sich persönlich bereichert, wies er entschieden zurück und stellte klar, er habe nichts zu verbergen. Seit gestern ist bekannt, dass die Staatsanwaltschaft Hannover gegen ihn ermittelt. Sabine Müller.
4: Hintergrund soll mögliche Bestechlichkeit in einem Vergabeverfahren für ein früheres Krankenhaus in Lehrte sein. Krach war als hannoverscher Regionspräsident und Aufsichtsratschef des Klinikkonzerns daran beteiligt. Der SPD-Spitzenkandidat teilte mit, ein später unterlegener Bieter habe der Berliner SPD Ende 2025 eine Spende von 9.900 Euro überwiesen. Davon habe er am 7. Januar erfahren und keine 24 Stunden später die Weisung erteilt, die Spende nicht anzunehmen und zurückzuüberweisen. Das sei am 9. Januar passiert, so Krach.
2: In Berlin und ganz Deutschland wurden heute Mittag Warnsysteme getestet. Viele Sirenen waren zu hören. Auf Mobiltelefonen ploppten Alarmtöne und entsprechende Mitteilungen auf. Am jährlichen Warntag testen Behörden verschiedene Warnmittel, um den Ernstfall zu üben. In Berlin verlief das Ganze laut Innensenatorin Spranger erfolgreich.
5: Wir haben mittlerweile 424 Sirenen auf den Dächern. Und wir haben jetzt 362 heute in Betrieb nehmen können. Wir haben seit Montag auch die erste Sirene auf einem Gebäude eines privaten Trägers. Darüber bin ich auch sehr froh.
2: Auch Bundesinnenminister Dobrindt zeigte sich zufrieden. Der heute bundesweite Warntag habe gezeigt, dass die Systeme zuverlässig funktionieren und die Bevölkerung auf verschiedenen Wegen erreichen. Der deutsche Maler Gerhard Richter gestaltet einen Ausstellungspavillon im Golfstaat Katar. Das Bauwerk soll im November in der Hauptstadt Doha eröffnet werden und Bilder und Skulpturen enthalten. Richter ist laut Kunstkompass seit Jahren der weltweit wichtigste Künstler. Katar will sich auf dem modernen Kunstmarkt etablieren und hat dafür bereits Leute wie Damien Hirst und Jeff Koons engagiert. Mehrere neue Museen werden eröffnet oder sind im Bau. Die Kunstmesse Art Basel fand im Februar erstmals in Doha statt. Und soweit unsere Radio 1 Nachrichten. 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
0: Heute Nachmittag zum Teil sonnig, zum Teil dicht bewölkt, aber meist trocken bei maximal 18 Grad. Dazu weht ein mäßiger und böiger Wind aus West bis Nordwest. In der Nacht kühlt es auf 10 bis 4 Grad ab. Gegen Morgen bildet sich vereinzelt Nebel und der Wind lässt nach. Und morgen dann wird es etwas wärmer mit maximal 20 bis 23 Grad. Es gibt Sonne, es gibt Wolken und es bleibt trocken.
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2: Staus und Verzögerungen auf den Autobahnen. A10 westlicher Berliner Ring Richtung Dreieck Werder zwischen Potsdam Potsdam Nord und Vöben 10 Minuten Verzögerung. A12 Frankfurt-Oder Richtung Berlin zwischen Briesen und Fürstenwalde Ost ebenfalls 10 Minuten. A13 Dresden Richtung Berlin zwischen Großköris und Mittenwalde 15 Minuten. Und A24 Berlin Richtung Hamburg zwischen Neuruppin Süd und Neuruppin 30 Minuten. Stadtverkehr Berlin Stau Schwerpunkt sind auch heute die Straßen in der City West sowie rund um den Tiergarten bis nach Mitte hinein. Der Tiergartentunnel ist bis morgen früh gesperrt. Außerdem kommt es wegen eines Staatsbesuchs immer wieder zu Sperrungen, besonders rund um den Breitscheidplatz. Bitte rechnen Sie deutlich mehr Zeit ein. Auch auf dem Stadtring gibt es streckenweise Stau in Richtung Treptow zwischen Schmargendorf und Albuinstraße 20 Minuten, in Richtung Wedding 10 Minuten zwischen Schmargendorf und Funkturm. Außerdem Stau auf der A103 am Kreuz Schöneberg in Richtung Sachsendamm und Dreieck Neukölln. Wir wünschen gute Fahrt.
6: Dankeschön.
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7: Einen wunderschönen guten Tag. Ich bin heute ein bisschen nervös. Ich bitte um Nachsicht. Ich weiß, es ist Special Interest, aber ich verfolge seit 8 Tagen das Ocean Race Atlantic, das erste seiner Art. Und in den nächsten Minuten ist da Zieleinlauf. Die haben den ganzen Atlantik überquert, nonstop. Und auf den letzten Metern liegen 4 Boote so eng beieinander, nur 4 Seemeilen auseinander. Boris Herrmann, unser deutscher Segler, übrigens gerade auf Platz 4.

0: ist ja am Ende wohl der Text ausgegangen. Tinashe und Crash Out auf Radio 1. Es war 11:02. Ich hatte sowieso schon Puls, weil ich, wie gerade schon erwähnt, eigentlich schon den ganzen Tag auf mein Handy starre, um die letzten Seemeilen vom Ocean Race zu verfolgen. Und dann geht plötzlich dieser markerschütternde Signalton los. Also ich war da wirklich kurz vorm Herzinfarkt. Der bundesweite Warntag war erfolgreich. Unsere Warnsysteme funktionieren zuverlässig, hat Bundesinnenminister Dobrindt nach dem Test gesagt heute. Frank Roselieb ist Krisenforscher und geschäftsführender Direktor des Instituts für Krisenforschung in Kiel. Einen schönen guten Tag, Herr Roselieb.
1: Guten Tag, Frau Oppenberg.
0: Teilen Sie die Einschätzung?
1: Ja, im Prinzip schon. Wir sitzen direkt am Hauptcampus der Kieler Universität, also mit rund 30.000 Menschen, die auch gut gewarnt wurden. Also sowohl Warnung als auch Entwarnung haben bei uns dieses Jahr ganz verlässlich geklappt. Das wurde auch mal Zeit. Also wir hatten davor fünf weitere Warntage. Und gerade die ersten waren ein ziemlicher Flop. Aber mittlerweile scheint man das System ganz gut im Griff zu haben.
0: Was ich mich ja gefragt habe, nachdem ich mich dann von dem Schrecken um 11 erholt habe, was denn jetzt? Also was folgt im Ernstfall nach der Warnung?
1: Na, Sie haben ja nur eine Warnung bekommen mit dem Hinweis, dass es ein Probealarm ist. Normalerweise würden Sie auf Ihrem Handy auch erste Verhaltenshinweise lesen. Also bitte gehen Sie rein. Wir haben eine radioaktive Wolke, die auf Deutschland zustreibt, aus Frankreich beispielsweise oder ähnliche Dinge. Das heißt, die Verhaltenshinweise kriegen Sie in der ersten Form immer auf dem Handy dann mitgeteilt. Und dann ist eben die Aufforderung, da das Radio einzuschalten oder ins Internet zu gehen, auf bestimmte Seiten, um sich dort weiter zu informieren. Man hofft darauf, dass die Menschen die ersten 72 Stunden ganz gut selbst hinkriegen. Also ist mutig gedacht und dann soll der Staat eigentlich soweit sein, dass die Katastrophenschutzstrukturen hochgefahren werden und die Menschen entsprechend abholen.
0: Nehmen wir mal ein Beispiel. In den vergangenen Wochen gab es ja vermehrt Anschläge und Sabotageversuche auf die kritische Infrastruktur. Wenn es wirklich wieder so zu einem flächendeckenden Stromausfall käme wie Anfang des Jahres in Berlin, wie sähe dann ein perfektes Krisenmanagement aus?
1: Idealerweise hat sowohl Ihr Handy noch Akku als auch der Sendemast, der Ihr Handy dann versorgt, sodass Sie diese Erstwarnung auch nach einem Stromausfall tatsächlich noch bekommen. Sollte das nicht geschehen sein, dann würde die Feuerwehr, würde die Polizei mit entsprechenden Lautsprecherwagen durch die Gegend fahren. Vielleicht haben Sie auch anderweitig schon gesehen, dass Menschen Informationen erhalten haben, die sie an Sie weitergeben können. Das heißt, man versucht am Anfang zunächst den gleichen Informationsstand herzustellen. Dann würde man sogenannte Katastrophenleuchttürme einrichten. Das heißt, wenn gar nichts mehr geht, müssen die Menschen ja in der Lage sein, trotzdem medizinische Hilfe zu bekommen, die Polizei informieren zu können. Und dafür würden auch in Berlin flächendeckend dann Marktplätze genutzt werden. Das technische Hilfswerk führt sozusagen einen Scheinwerfer nach oben, darum Leuchtturm. Da ist es also auch nachts sehr hell und da können sie dann einfach zu Fuß hingehen, in der Hoffnung, Hilfe zu bekommen. Da wird auch mitgeteilt, wo es Wärmehallen gibt, wo Essen ausgegeben wird und so weiter.
0: Jetzt ist der Stromausfall nur ein mögliches Szenario. Sie haben gerade die atomare Wolke auch erwähnt. Wo sehen Sie denn die größten Gefahren? Welche Katastrophen könnten uns passieren?
1: Ja, das sind gute und schlechte Nachrichten zugleich. Wir untersuchen das ja in der Krisen- und Katastrophenforschung regelmäßig. Was ist denn denkbar? Und da muss man schon sagen, dass die Gefahr durch Kriege insofern etwas abgemildert ist, dass man auch in der Ukraine gesehen hat, es sind meistens punktuelle Angriffe, also keine flächendeckenden Bedrohungen mehr. Da haben es die Menschen, die in der Nähe von Stromversorgungs- oder Wasserversorgungseinrichtungen leben, dann immer etwas schwerer. Auf der anderen Seite ist der Strom insgesamt sehr wichtig, weil da sehr viel dran hängt. Die Gelder werden heute meist digital überwiesen, kaum noch einer Zeit mit Bargeld. Die meisten nutzen schon EC-Kartenzahlung. Das heißt, da bricht dann auch das öffentliche Leben bei einem Blackout sehr schnell zusammen. Das Gleiche gilt auch bei Cyberangriffen. Da muss also der Strom gar nicht weg sein. Auch wenn die Systeme selbst gestört sind, wird es unangenehm. Und dann natürlich die ganz normale Gewalt, die Kriminalität, die Terroranschläge, die verübt werden könnten. Das sind die Sachen, die uns zurzeit am meisten Sorgen machen.
0: So ganz allgemein, wo steht Deutschland in puncto Katastrophenschutz? Was muss noch dringend verbessert werden?
1: Wir untersuchen das immer auch länderübergreifend in vergleichenden Krisenresilienz- und Katastrophenresilienzstudien. Und da stellt man schon fest, dass wir in Deutschland relativ gut aufgestellt sind. Da haben sowohl die Corona-Pandemie als auch das Ahrtal einiges bewegt. Was in Deutschland immer noch schlecht aufgestellt ist, ist zum einen die Koordination. Wenn Sie den Leipziger Flughafen sich anschauen, da waren gleich drei Sicherheitsbehörden für zuständig. Die Bundespolizei, die Landespolizei und der Betreiber selbst mit seinen Sicherheitskräften. Das ist sehr großer Koordinationsaufwand. Da würde man sich in Deutschland etwas mehr Macht aus einer Hand wünschen, einfach um schneller reagieren zu können. Das Zweite, was bisher immer noch recht holperig ist, ist die Wahrnehmung der Menschen. Die schieben dieses Thema Katastrophenschutz, Bevölkerungsschutz gerne zur Seite. Da muss noch ein bisschen mehr Bewusstsein geschaffen werden, sozusagen.

Paw Paw, so hat Rodney Halsey seinen Großvater in Oklahoma genannt. Und ihm zu Ehren hat er sich als Künstlernamen Paw Paw Rod zugelegt. Glashaus von ihm haben wir gehört auf Radio 1.

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5: Die Temperaturen liegen aktuell so zwischen 17 und 19 Grad. Das sind dann auch schon die Höchstwerte heute mit etwas Sonne und auch teils dicken Wolken. Es weht ein mäßiger und böiger West- bis Nordwestwind. In der Nacht sinken die Werte dann auf 10 bis 4 Grad. Zum Morgen bildet sich vereinzelt Nebel. Und morgen dann mal wieder Sonne und trocken. Ein paar Wolken auch. Allerdings wird es auch ein bisschen wärmer. 20 bis 23 Grad.
4: Verkehr. Staus und Verzögerungen auf den Autobahnen. A10 westlicher Berliner Ring Richtung Dreieck Werder zwischen Potsdam Nord und Vöben 10 Minuten. A13 Dresden Richtung Berlin zwischen Großköris und Mittenwalde 15 Minuten. Und A24 Berlin Richtung Hamburg zwischen Neuruppin Süd und Neuruppin 20 Minuten. Stadtverkehr Berlin, ein Stauschwerpunkt sind die Straßen in der City West sowie rund um den Tiergarten bis nach Mitte hinein. Der Tiergartentunnel ist bis morgen früh gesperrt. Außerdem kommt es wegen eines Staatsbesuchs immer wieder zu Sperrungen, besonders rund um den Breitscheidplatz. Bitte deutlich mehr Zeit einrechnen. Auch auf dem Stadtring gibt es streckenweise Stau in Richtung Treptow zwischen Dreieck Charlottenburg und Albuinstraße insgesamt 30 Minuten und Stau auch auf der A103 am Kreuz Schöneberg in Richtung Sachsendamm und Dreieck Neukölln. Weitere Staus mit etwa 10 Minuten mehr Elsenbrücke Richtung Treptow, Petersburger Straße Richtung Prenzlauer Berg, Königin-Elisabeth-Straße Richtung Spandauer Damm sowie auswärts auf Malchower Chaussee und Landsberger Allee in Marzahn. Bei der S-Bahn kommt es wegen einer Stellwerksstörung auf der Linie S41 zu Verspätungen. Wir wünschen gute Fahrt.
5: Danke dir.
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5: Schönen guten Tag.

0: Faceless und Mass Destruction aus dem Jahre 2004. Haben Sie gehört auf Radio 1. Unser Album der Woche, das ist das neue Werk von Interpol, This Mirror Weighs a Ton. Wir hören jetzt nochmal ein letztes Mal in dieser Woche rein mit Lorena Schräder. Und es gibt auch ein letztes Mal in dieser Woche die Möglichkeit danach, dieses Album zu gewinnen.
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2: Hi, this is Paul Banks from Interpol, and you're listening to This Mirror Weighs a Ton on Radio 1. I think Tupac said something really interesting. He's like, it may not be like my music that sparks the revolution, but like my music might spark the person who sparks the revolution.

0: Während Paul Banks vor allem als Teil der Band Interpol bekannt ist, von Steels & Banks oder Solo unter seinem Künstlernamen Julian Plenty, hat er sich zudem einen Ruf als Hip-Hop-DJ Fancy Pants aufgebaut. Dass er also Tupac zitiert, wenn es um die Kunst geht, ist wenig überraschend. Und so seien Resonanz und Inspiration unter anderem die besten Ergebnisse, die Kunst hervorbringen kann, um wirkliche Veränderung auszulösen.
1: I do just think that at the end of the day, it's like power is this, they say, corrupting thing. And I feel like one beautiful thing about art is that some unknown person can suddenly kind of really create and represent power out of nowhere. And there's no limitations to that as long as we have forms of distributing art, which we do. So, you know, technically, I feel like somebody could say something that really inspires the revolution and change.
0: Die Aufgabe von Interpol oder die seiner Lyrics sieht Banks dabei nicht als eine explizit politische. Um eben Resonanz zu erzeugen, sei es wichtig, dass die Kunst nicht zu eindeutig sei, findet Banks, sondern Raum für eigene Gedanken und Interpretationen lässt. Oder anders formuliert, erst durch Vieldeutigkeit und Poesie kann kreative Tiefe entstehen.

0: hope to actually be a kind of a companion to someone's emotional journey in the world.
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2: Die Hoffnung, als emotionaler Wegbegleiter zu fungieren, spiegelt sich auch in der Herangehensweise des Songwritings von Paul Banks, der eben nicht zu viel vorgeben will. Er arbeitet instinktiv und weniger mit konkreten Worten als mit Klang, mit Lauten, Vokalen und Konsonanten. Wenn er beginnt, die Melodien zu den Songs zu schreiben, sei dies zunächst meist ein sehr phonetischer Prozess.
0: I hear a melody, and then I'll hear a phrase that's like vowels and syllables and consonants, but it's not words yet. The last three or four records, I've sort of started to believe that like the phonetic suggestion that comes to me before it's actual words is actually suggesting words from my subconscious. And so rather than finding words that like are like it, it's actually finding the words that they were always meant to be.

0: In der Vergangenheit hat sich Paul Banks meist stark in der Abstraktion verloren. Wenig konkret hat er eigene Erfahrungen oder Gefühle in den Songs von Interpol beschrieben. Seit dem Vorgängeralbum, das vor 4 Jahren etwa erschien, ist Banks allerdings Vater geworden und hat geheiratet. Auf This Mirror Weighs a Ton bricht er mit dem bisher so konstant funktionierenden Schreibprozess, zum Beispiel im Song So Rides the Reindeer.
1: That was a song where it's kind of like I'm talking about something. I'm talking about like the journey of like childhood to adulthood and sort of like illusions and magical thinking and how to kind of protect that later or the struggle to protect that later in life. So I think that's a unique song for me.
0: Vom neuen Interpol-Album This Mirror Weighs a Ton, So Rides the Reindeer.

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1: Das neue Album von Interpol, This Mirror Weighs a Ton. Das ist unser Album der Woche und das können Sie jetzt gewinnen. Wie bringe ich Ihnen das jetzt bei, was jetzt kommt? Ich weiß nicht so genau. Wir haben so ein kleines Quiz vorbereitet. Und weil der Titel, den wir da gerade gehört haben von Interpol, tatsächlich heißt So Rides the Reindeer, sind wir zack doch irgendwie in Weihnachtsstimmung geraten. Ja. Also wir suchen drei weitere Weihnachtswesen. Den hier als erstes.
2: Also gut, ich schau mal kurz vorbei. Erlaube Ihnen, mich zu beneiden, schnapp mir ein Popcorn einmal voll Kram und zisch wieder los. Und wenn das jetzt ein fieser Streich ist, kein Freibier und so. Das wagen Sie nicht. Na gut, ich gehe. Aber Sie sollen schön warten. Nein, ja, nein, ja. Nein, ja.
1: Ja, den haben Sie erkannt, oder? Hier kommt denn das nächste Weihnachtswesen.

Da, wenn es um Weihnachten geht, muss noch, das hier muss natürlich auch. Keine Sorge, hier singt keiner. Ja, es sind nur noch 15 Wochen bis Heiligabend und wir suchen drei Weihnachtswesen. Wenn Sie sie erkannt haben, 0331 70 99 111 zu gewinnen, gibt es das neue Album von Interpol, This Mirror Weighs a Ton.

0: auf unserer Radio 1 Playlist. Es war The Drums featuring Maro und It Didn't Matter. Das neue Album von Interpol, This Mirror Weighs a Ton, das ist unser Album der Woche und der Jan möchte es gerne gewinnen. Hallo Jan.
1: Hallo.
0: Wie bereitest du dich oder sagen wir mal, wann fängst du an, dich auf Weihnachten vorzubereiten in der Regel?
1: In der Regel zu spät. Also jetzt auf jeden Fall noch nicht. Das heißt so, mit dem zweiten Advent könnte es dann langsam losgehen.
0: Ist dein Ernst? Zweiter Advent, dann erst?
1: Ich versuche es jedes Jahr aufs Neue ein bisschen früher zu planen und zu machen, aber ich schaffe es nicht.
0: Ja.
1: Vielleicht dieses Jahr. Jetzt haben wir ja schon losgelegt mit Weihnachten.
0: Genau. Ja. Und wie sehen dann deine zwei Wochen vor Weihnachten aus, wenn du so spät anfängst? Du hast es wie der Idiot durch alle Läden oder kaufst das Internet leer?
1: Nee, die Läden und dann im Zweifel nochmal Internet und dann nochmal Läden am 24. Ja,
0: das ist
1: so in der Regel. Trifft man nicht dort. Ja, kann ich nicht empfehlen.
0: Findest du denn dann auch noch was, worüber sich die Menschen freuen?
1: Das müsste man ihnen schon fragen. Aber zumindest haben sie alle einen Anstand zu tun.
0: Gut, Jan, also du kannst heute das neue Album von Interpol, This Mirror Weighs a Ton, gewinnen. Und zwar in der Special Edition in elfenbeinweißem Vinyl, Doppel-LP. Vielleicht legst du das schon mal an die Seite, dann hast du ein Geschenk, über das sich jemand freuen könnte.
1: Das weiß ich selbst, ja.
0: Gut, aber dafür musst du jetzt erstmal unser kleines Rätsel lösen. Und weil wir ja So Rides the Reindeer gehört haben von Interpol, haben wir uns gedacht, wir katapultieren uns schon mal 15 Wochen nach vorne, dann ist Heiligabend und suchen Weihnachtswesen. Wir fangen mal vorne an.
2: Also gut, ich schau mal kurz vorbei. Erlaube Ihnen, mich zu beneiden, schnapp mir ein Popcorn einmal voll Kram und zisch wieder los.
0: Wer ist es?
1: Das müsste der Grinch sein.
0: Das ist der Grinch, jawohl. Wer das ist, singt da gerade selber, aber woher kennen wir den?
1: Aus South Park.
0: Aus
1: South Park? Gut, dass ich das damals geguckt habe. Genau, Mr. Hanky, der Weihnachtscode.
0: Der Weihnachtscode, genau. The Weihnachtspoo. Ja, und dann haben wir natürlich noch die Unvermeidlichen. Das sind nämlich wer, Jan?
1: Das wird jetzt auch schon als Weihnachtswesen gehandelt. Das sind Wham mit Last Christmas.
0: Dieses sind Weihnachtswesen, natürlich sind die das. Herzlichen Glückwunsch, du hast das Album gewonnen, Interpol, This Mirror Weighs a Ton. Und wenn ich das jetzt gerade richtig rausgehört habe, es wird kein Weihnachtsgeschenk.
1: Ja, vielleicht ein persönliches. Ich überlege noch, kommt dann auf an, wie panisch und kritisch das alles gegen Ende wird. Ja, wir werden sehen.
0: Okay, bleib in der Leitung, Jan. Danke dir fürs Mitspielen. Tschüss.
1: Dankeschön. Schönen Tag noch, ciao.

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10: Möbliertes Wohnen auf Zeit im Milieuschutzgebiet darf verboten werden. Leitzins steigt erneut und das Wetter heiter bis wolkig mit etwas Regen. 18 bis 20 Grad. Albertine Sarge mit Girl Missing. Hören wir noch bis zu den Nachrichten um 16 Uhr.

0: Musik aus Berlin von Albertine Sages um 16 Uhr.
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0: Mit Alexandra Nestmann.
2: Der Berliner Bezirk Neukölln darf in einem sogenannten Milieuschutzgebiet möbliertes Wohnen auf Zeit verbieten, wenn die betreffenden Wohnungen vorher dauerhaft vermietet waren. Das hat das Berliner Verwaltungsgericht entschieden. Geklagt hatte eine Vermieterin von 15 Wohneinheiten, die sie als Zimmer oder Wohnungen befristet, für eine Komplettmiete von über 23 Euro pro Quadratmeter vermietet hatte. Das Bezirksamt Neukölln hatte das verboten, weil dadurch Menschen verdrängt würden. Die Eigentümerin argumentierte, dass die Wohnungen ja weiter zum Wohnen benutzt würden. Dem folgte das Gericht aber nicht und wies die Klage ab, weil eine solche Vermietung gegen den Milieuschutz verstößt. Der festgenommene mutmaßliche Stromsaboteur hat möglicherweise noch viele weitere Anschläge an Orten in ganz Deutschland geplant. In einem Notizbuch in seinem Camper wurden handschriftliche Vermerke zu mehr als 160 bisherigen und möglichen weiteren Zielen entdeckt. Arne Hell.
3: Für viele davon waren die Planungen offenbar schon sehr konkret. Allein in NRW wurden demnach an 40 Orten Abschussrampen entdeckt. Mit denen soll Daniel V. geplant haben, Draht auf Stromleitungen zu schießen, etwa an Umspannwerken, um so einen Kurzschluss und einen Stromausfall auszulösen. So soll er das auch in Bergheim in NRW gemacht haben, genau wie in Brandenburg und mehreren anderen Orten. Laut Bekenner schreiben, um so die fossile Energieerzeugung zu bekämpfen. Seit gestern sitzt Daniel V. in Untersuchungshaft.
2: Bei der Deutschen Bahn könnte es noch lange dauern, bis alle Züge zuverlässig und pünktlich fahren. Hauptgrund für die Unpünktlichkeit ist das marode Netz. Und seit heute ist klar, es wird viel länger dauern, das komplett zu sanieren, denn die Bahn plant Änderungen beim Ablauf. Martin Polanski.
4: Bei den Generalsanierungen versucht die Bahn, mehrmonatige Vollsperrungen von Strecken zu nutzen, um sie in dieser Zeit grundlegend auf Vordermann zu bringen. Nach Einschätzung von Paller sind 4 solcher Generalsanierungen pro Jahr zu viel. Zukünftig strebe die Bahn 2 oder höchstens 3 Komplettsanierungen pro Jahr an. Und das dürfte den Sanierungszeitraum insgesamt verlängern. Eine konkrete Jahreszahl wollte Paller aber nicht nennen. Zuletzt ist das Jahr 2036 im Gespräch gewesen. Die Sanierungen seien ein beschwerlicher Weg, so Paller. Bahn und Kunden bräuchten einen langen Atem.
2: Die Europäische Zentralbank hebt zum zweiten Mal in diesem Jahr die Zinssätze an. Der für Banken und Sparer wichtige Einlagenzins steigt auf 2,5%. Kredite werden dadurch teurer. Wer Geld anlegt, kann aktuell so hohe Tages- und Festgeldzinsen kassieren wie seit langem nicht. Laut Vergleichsportalen gibt es im Moment viele Geldhäuser, die Zinssätze von über 3,5% anbieten. Der Berliner SPD-Landeschef Steffen Krach will Spitzenkandidat für die Abgeordnetenhauswahl bleiben. Den Vorwurf, er habe sich persönlich bereichert, wies er entschieden zurück und stellte klar, er habe nichts zu verbergen. Seit gestern ist bekannt, dass die Staatsanwaltschaft Hannover gegen ihn ermittelt. Sabine Müller.
5: Hintergrund soll mögliche Bestechlichkeit in einem Vergabeverfahren für ein früheres Krankenhaus in Lehrte sein. Krach war als hannoverscher Regionspräsident und Aufsichtsratschef des Klinikkonzerns daran beteiligt. Der SPD-Spitzenkandidat teilte mit, ein später unterlegener Bieter habe der Berliner SPD Ende 2025 eine Spende von 9.900 Euro überwiesen. Davon habe er am 7. Januar erfahren und keine 24 Stunden später die Weisung erteilt, die Spende nicht anzunehmen und zurückzuüberweisen. Das sei am 9. Januar passiert, so Krach.
2: Und soweit die Radio 1 Nachrichten. 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
6: Aktuelle Temperaturen zwischen 17 und 19 Grad. Dazu etwas Sonne, häufig aber dicht bewölkt. Und es weht ein böiger Wind aus West bis Nordwest. In der Nacht dann teils gering bewölkt, teils bedeckt bei frischen 10 bis 4 Grad. Und morgen nach Frühnebel mal Sonne, mal Wolken und trocken bei 19 bis 23 Grad.
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2: Verzögerungen auf den Autobahnen. A10 westlicher Berliner Ring Richtung Dreieck Werder zwischen Potsdam-Nord und Vöben 10 Minuten. A13 Dresden Richtung Berlin zwischen Großkörres und Mittenwalde ebenfalls 10 Minuten. und A24 Berlin Richtung Hamburg zwischen Neuruppin Süd und Neuruppin 20 Minuten. Stadtverkehr Berlin Stauschwerpunkt sind die Straßen in der City West sowie rund um den Tiergarten bis nach Mitte und Moabit. Der Tiergartentunnel ist bis morgen früh gesperrt. Außerdem kommt es wegen eines Staatsbesuchs immer wieder zu Sperrungen, besonders rund um den Breitscheidplatz. Bitte deutlich mehr Zeit einrechnen und auch auf dem Stadtring gibt es streckenweise Stau in Richtung Treptow zwischen Dreieck Charlottenburg und Albuinstraße. Insgesamt 40 Minuten plus. Stau auch auf der A103 am Kreuz Schöneberg in Richtung Sachsendamm und Dreieck Neukölln. Und weitere Staus mit 10 Minuten plus rund um die Elsenbrücke. Petersburger Straße Richtung Prenzlauer Berg, Rudolf-Rühl-Allee Richtung Biesdorf sowie stadtauswärts auf der Heerstraße, Malchower Chaussee und Landsberger Allee in Marzahn. Trotzdem gute Fahrt für Sie.
0: Dankeschön.
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0: Einen wunderschönen guten Tag. Ich weiß, ich bin da recht alleine, aber für alle, die mit mir vielleicht doch gefiebert haben, das Ocean Race Atlantic ist noch nicht vorbei, aber es ist klar, wer es gewonnen hat, United by the Ocean. Und der deutsche Segler Boris Herrmann ist jetzt auch kurz vorm Ziel, sind nur noch ein paar Meilen, nicht mal mehr. So, er ist auf jeden Fall auf Platz 4.

0: Das neu auf unserer Radio 1 Playlist. Mary in the Junkyard waren das mit New Muscles auf Radio 1. Was soll man noch glauben? Was kann man noch glauben? Das ist ja im Netz immer schwieriger geworden. Und gerade im Wahlkampf sind Fake News zu einer strategischen Waffe geworden und auch sehr gefährlich. Um Wählerinnen und Wählern ein effektives Tool an die Hand zu geben, gibt es in Berlin seit dem 26. August Gretchen. Damit können wir selbst überprüfen, ob es sich bei Texten, Bildern und Videos um Fakes oder Manipulationen handelt. Wir haben zum Start hier auf Radio 1 über Gretchen berichtet. Und seitdem ist die KI über 25.000 Mal aufgerufen worden. Darüber sprechen wir mit Dr. Tim Pohlzehl. Er ist einer von drei Gründern von Gretchen AI. Einen schönen guten Tag.
1: Hallöchen.
0: Nochmal ganz kurz vorweg, wie funktioniert Gretchen?
1: Also Gretchen funktioniert ganz einfach. Wenn du auf Social Media unterwegs bist und du siehst einen Beitrag und du möchtest einfach mal wissen, ist der echt oder nicht, oder möchtest du ihn analysiert haben, dann teilst du den einfach mit unserem Instagram Gretchen-AI-Berlin-Account. Und wir schicken die Analyse für dich los. Ne? Wir machen eigentlich zwei Sachen. Wir schauen uns die Video und die Bilder und die Aussagen an. Und als erstes schauen wir mal, sind die Videos eigentlich echt oder ist das KI generiert? Manchmal ist es schon ein wichtiger Hinweis, ob was echt ist, ob wirklich jemand steht und mit dir redet oder ob das ein KI-Bild ist. Und dann schauen wir uns an, ja, was sagt denn diese Person? Welche Aussagen werden getroffen? Und schauen, ob man diese Aussagen irgendwie belegen oder widerlegen kann. Mhm. Ne?
0: Und was für Inhalte sind jetzt in den vergangenen zwei Wochen vor allen Dingen von Gretchen überprüft worden?
1: Na, da gibt es zum Beispiel gefälschte Wahlplakate zu Kürzungen von Jugendhilfe und Kultur beispielsweise. Oder Aussagen wie, wir nehmen auf alle Fälle jeden. Oder ein Wahlplakat, wo aufgerufen wird, den Stimmzettel zu unterschreiben. Das ist natürlich Quatsch. Ne? Also so eine Sachen kann man prüfen, indem man entweder in die Wahlprogramme oder Wahlverordnung reinguckt. Das ist so eine Art Faktcheck. Okay, da steht's drin, man darf es nicht. Oder man schaut nach, ob schon mal ein journalistischer Faktencheck veröffentlicht wurde zum Thema, denn oftmals sind die Erzählungen ja auch ein bisschen komplexer. Oder manchmal will man einfach nur, dass jemand ins Web reinschaut und aus einer Ecke der Argumentation vielleicht auch eine andere Ecke sieht, sodass man wieder sich nicht einseitig informiert, sondern dass man auch andere Perspektiven mitbekommt.
0: Jetzt haben wir den aktuellen Fall, dass die Staatsanwaltschaft gegen den SPD-Spitzenkandidaten Steffen Krach ermittelt. Wie kann Gretchen denn Posts zu diesen Vorwürfen checken, wenn noch gar nicht so viel bekannt ist? Also es braucht ja auch irgendwo eine Basis.
1: Genau. Gretchen möchte ja da, dass Falschkommunikation oder vorgenommene Kommunikation sich nicht so verbreitet. Was wir jetzt machen können, ist, wir können sagen, okay, es gibt eine Pressemitteilung, es gibt ein Statement, es gibt eine Aussage von, wie weit das Verfahren eigentlich schon ist. Und es ist ein Faktenstand und den kann man dann in die Diskussion einbringen, wenn zum Beispiel jetzt eine Behauptung aufgestellt wird, ja, er hat betrogen, ja, es wurde manipuliert und so weiter und so fort. Sodass wir unsere Nutzer einfangen und sagen, okay, Folgendes ist belegbar, Folgendes ist auch wirklich richtig. Alles Weitere ist eventuell Spekulation. Vielleicht willst du noch mal drüber nachdenken.
0: Jetzt ist ja von der AfD bekannt, dass sie über Social Media sehr erfolgreich Wahlkampf betreibt. Wie präsent sind denn die anderen Parteien?
1: Ich glaube, alle Parteien sind super präsent im Wahlkampf. Vor allen Dingen die Spitzenkandidaten sind super präsent. Das ist meistens auf Instagram der Fall. Da ist wirklich viel auf die Spitzenkandidaten abgestellt. Nicht alle gleich viel mit KI-Anteil. Es sind schon einige Parteien, die haben sich darauf spezialisiert. Ich glaube, das ist auch in manchen Fällen einfach cool und neu und zieht neue Wählergruppen an.
0: Welche sind das?
1: Hat eine andere Ästhetik. Naja, wir sehen, dass auch die AfD vermehrt mit KI-Material wirbt. Es ist erstmal auch vollkommen okay. Und dadurch kann sie vielleicht auch andere Wählerschaften erreichen. Die Frage ist, wann die anderen nachziehen.

0: Die, ja, also was da wirklich als fair nachher angesehen werden kann, ist nicht einheitlich geregelt. Wir würden gerne, dass die KI-Nutzung ein Teil der Fairness sein sollte.
1: Seit 2 Wochen ist Gretchen im Einsatz. Seitdem gab es über 25.000 Anfragen an die KI, die Fake News und Manipulationen im Wahlkampf identifizieren soll. Mitgegründet hat Gretchen AI der Ingenieur Dr. Tim Pulzel, und mit ihm habe ich gesprochen. Ich danke Ihnen vielmals.
0: Vielen Dank.

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13: 16.30 Uhr.
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13: Mit Alexandra Nestmann.
14: Möbliertes Wohnen auf Zeit im Milieuschutzgebiet darf verboten werden, wenn die betreffenden Wohnungen vorher dauerhaft vermietet waren. Das hat das Berliner Verwaltungsgericht entschieden. Konkret ging es um Neukölln. Begründung: Die ansässige Wohnbevölkerung, also Familien mit Kindern oder auch Einkommensschwächere, könnten so verdrängt werden. Befristete Vermietungen seien eine Nutzungsänderung, die genehmigt werden müsse. Die Geburtshilfe und Gynäkologie am Emanuel-Klinikum in Bernau im Landkreis Barnim nimmt nur noch bis morgen Nachmittag werdende Eltern auf. Ursprünglich war der Aufnahmestopp für den 15. September vorgesehen. Aufgrund kurzfristiger Ausfälle bei Personal musste der jetzt vorverlegt werden, teilte das Klinikum mit. Noch bis morgen 15 Uhr werden Patienten angenommen. Danach muss auf die Geburtsstationen in Rüdersdorf, Berlin-Buch und Pankow, Eberswalde oder Oranienburg ausgewichen werden. Der mutmaßliche Stromsaboteur hat möglicherweise viele weitere Anschläge geplant. Ermittler fanden in seinem Camper ein Notizbuch mit über 160 Anschlagszielen in ganz Deutschland. Der Verdächtige wurde vorgestern in der Nähe von Aachen festgenommen. Der 48-Jährige soll versucht haben, an mehreren Orten in Deutschland Stromleitungen zu sabotieren, darunter am Umspannwerk bei Jenschwalde im Spree-Neiße-Kreis. In Berlin und ganz Deutschland wurden heute Mittag Warnsysteme getestet. Viele Sirenen waren zu hören, auf Mobiltelefonen ploppten Alarmtöne und entsprechende Mitteilungen auf. Am jährlichen Warntag testen Behörden verschiedene Mittel, um den Ernstfall zu üben. In Berlin verlief das Ganze laut Innensenatorin Spranger erfolgreich. Auch Bundesinnenminister Dobrindt sagte, der Warntag habe gezeigt, dass die entsprechenden Meldungen auf verschiedenen Wegen die Menschen erreichten. Soweit die Meldungen. 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
15: 17 bis 19 Grad, das sind aktuell die Temperaturen und auch die Höchstwerte. Es gibt etwas Sonnenschein bis zum Abend, allerdings auch dichte Bewölkung und ein böiger Wind aus West bis Nordwest. In der Nacht dann teils gering bewölkt, teils bedeckt bei frischen 10 bis 4 Grad und morgen mal Sonne, mal Wolken und trocken bei 19 bis 23 Grad.
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14: Verzögerungen auf den Brandenburger Autobahnen, A10 westlicher Berliner Ring in beiden Richtungen vor der Havelbrücke 15 Minuten und A24 Berlin Richtung Hamburg zwischen Neuruppin Süd und Neuruppin 30 Minuten. Stadtverkehr Berlin Stau Schwerpunkt sind weiterhin die Straßen in der City West sowie rund um den Tiergarten bis nach Mitte und Moabit. Der Tiergartentunnel ist bis morgen früh gesperrt, außerdem kommt es wegen eines Staatsbesuchs immer wieder zu Sperrungen, besonders rund um den Breitscheidplatz. Bitte dort deutlich mehr Zeit einplanen. Einen langen Stau gibt es auch auf dem Stadtring Richtung Treptow zwischen Seestraße und Albuinstraße, insgesamt 40 Minuten plus. Und zwischen Dreieck Neukölln und Autobahnende weitere 20 Minuten. Stau außerdem auf der A103 Richtung Kreuz Schöneberg sowie auf der Überfahrt Richtung Dreieck Neukölln. Und weitere Staus mit 15 Minuten rund um die Elsenbrücke, Petersburger Straße Richtung Prenzlauer Berg, Rudolf-Rühl-Allee Richtung Biesdorf sowie auswärts auf der Heerstraße, Malchower Chaussee und Landsberger Allee in Marzahn. Wir wünschen gute Fahrt.
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0: Ja, ja, den Song kennen Sie natürlich. Oasis. Don't Look Back in Anger. Seit gestern läuft in den Kinos eine Doku, die genau so heißt, Don't Look Back in Anger. Und oh Wunder, es geht natürlich um Oasis, um die Brüder Noel und Liam Gallagher, die sich ja lange spinnefeind waren. Und wie sie wieder zusammengefunden haben für die Comeback-Tour von Oasis im vergangenen Jahr. Das ist Thema in dieser Doku, soweit so schön. Wenn man sich aber die Euphorie der Fans auf dieser Reunion-Tour anschaut, boah. Also dieses kollektive Glück, diese Ergriffenheit, das hat religiöse Züge.
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0: Berliner Kulturjournalistin und unsere Kommentatorin am Donnerstagnachmittag. Es gibt ja Comebacks am laufenden Band in der Popmusik. Aber Jenny, was macht dieses Comeback der Gallagher-Brüder zu sowas Besonderem?
2: Dann schaue ich jetzt mal ohne Zorn ein bisschen zurück. Eine Weile, beziehungsweise damals zu meiner Zeit, als Oasis auf dem Höhepunkt ihrer Karriere waren, hatte man ja versucht, das Fantum bei denen mit dieser alten Parteien- oder Teambildung zu beschreiben, indem man immer fragte, Oasis oder Blur? Ebenso wie bei Beatles oder Stones. Das sollte natürlich erstens die Relevanz von Oasis als einzige echte Beatles-Nachfolgeband herausheben und zweitens die beiden Gruppen auf eine Bedeutungsstufe mit den Beatles und den Stones stellen. Und beides finde ich ziemlichen Quatsch. Oasis sind eine großartige Band, aber haben weder das Talent noch die Qualität oder Substanz der Beatles. Ihr merkt schon, in welchem Fanclub ich Ultra bin. Außerdem kann man natürlich problemlos Fan von beiden Bands sein. Wer behauptet, dass das nicht ginge, der will nur auch mal eine Meinung haben. Man merkt aber an dieser damals schon sehr aufgeladenen Debatte, dass Oasis-Fans extrem emotional sind, was ihre Lieblingsband betrifft und dass das jetzt nach 16 Jahren, der Film wurde wie gesagt 2025 gedreht und die Band hatte sich 2009 aufgelöst, dass die Gefühle nach 16 Jahren sogar noch stärker lodern. Und das hat mehrere interessante Gründe. Der erste heißt mal wieder Nostalgie. Das wird in dem Film sehr schön deutlich, wenn gerührte und wirklich oft weinende Fans davon erzählen, in welcher Situation sie damals Oasis gehört haben, wie die Songs sie in ihrer Pubertät mit dem ersten Kuss und dem Liebeskummer und dem Streit mit den Eltern, wie Oasis sie also damals durch diese dünnhäutige und komplexe emotionale Achterbahnphase begleiteten, wie sie, als man selbst noch nicht genau wusste, wohin, Rettungsanker und Zufluchtsort wurden. Und wir wissen ja, dass die meisten gern an diese starken Gefühle zurückdenken, weil das eben die stärksten ihres Lebens waren. Oasis symbolisiert also die schönste und aufregendste und entflammteste Zeit des Lebens, daher die Nostalgie. Dazu kommt bei der Band aber noch einerseits deren wirklich noch lauter als beispielsweise bei den Beatles oder den Stones vor sich hergetragene Herkunft und Verbindung zur Arbeiterklasse Manchesters. Wir wissen ja, dass die Stones und die Beatles zwar auch versucht haben, sich selbst als echte Working Class Heroes zu generieren, aber das stimmt ja immer nur zum Teil. Bei Paul McCartney zum Beispiel nicht und bei Jagger auch nicht. Cockney hin oder her. Die Gallagher-Brüder sind aber über jeden Zweifel erhaben und gerade Liam benimmt sich tatsächlich immer noch wie der besoffene Lad neben dir im Pub. Und ich glaube, es ist kein Zufall, dass Liam erst seit neuestem diese weißen, geraden, glänzenden Zähne hat. Ich erinnere mich sehr gern und gut daran, dass man ihm früher bei You Gotta Roll With It bis auf die Amalgamfüllung gucken konnte und ich immer dachte, ach ja, die armen Engländer haben genauso eine Fresse wie wir armen Deutschen. Die holen also diese Mehrheit der nicht reichen Leute ab. Und jetzt kommt noch was dazu und das habe ich erst durch den Film wirklich begriffen. Die Brüdergeschichte birgt für viele und gerade für die in sich zerstrittenen EngländerInnen die Chance auf Versöhnung. Das hat geradezu religiöse Züge. Im Film kommt ein katholischer Pfarrer zu Wort, Father Luke Bradbury aus Colliehurst in Manchester, und er erzählt in seiner Predigt von der Kanzel, wie er kurz vorher Ströme von Pilgern mit Bucketheads und Oasis-T-Shirts in Richtung Stadion hat pilgern sehen, weil dort eines der ersten Reunion-Konzerte stattfand. Und der macht daraus den Kern seiner Standpauke. Man soll seinen Bruder in den Arm nehmen und gemeinsam Musik hören. Diese Bruderliebe ist ja ein uraltes christliches Motiv. Der Bruder steht in der Bibel für den Nächsten, den man lieben soll wie sich selbst. Das heißt, Liam und Noel lassen sich mühelos mit christlicher Symbolik belegen und vereinnahmen. Und ich finde das gut. Der katholischen Kirche in England und auch überall anders würden Symbolfiguren wie der räudige Liam Gallagher, dessen Spitzname ja früher mal Weetabix Kid war, hervorragend stehen. Und wenn die beiden definitely maybe zum Frieden zwischen Menschen beitragen können, dann sei es so. Amen.
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16: Möbliertes Wohnen auf Zeit im Milieuschutzgebiet in Neukölln darf verboten werden. Bundesanwaltschaft übernimmt Ermittlungen zur Stromsabotage. Und das Wetter heiter bis wolkig bei 18 bis 20 Grad. Zu diesen Themen und zu anderen auch gibt es gleich mehr um 17 Uhr in den Nachrichten. Und bis dahin haben wir noch Madonna mit Dance Teria.

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2: In Berliner Milieuschutzgebieten darf möbliertes Wohnen auf Zeit verboten werden. Das hat das Verwaltungsgericht entschieden. Konkret ging es um einen Fall in Neukölln. Mario Bartsch.
3: Das Urteil gilt für Wohnungen, die vorher dauerhaft vermietet waren. Wenn diese stattdessen auf Zeit vermietet werden sollen, handelt es sich um eine Nutzungsänderung, die genehmigt werden muss, so das Gericht. Zur Begründung hieß es, die Kurzzeitwohnungen stünden beispielsweise Familien mit Kindern oder einkommensschwachen Haushalten nicht mehr zur Verfügung. Solche Haushalte prägten aber genau das Milieu, das geschützt werden soll. Konkret ging es um ein Haus in der Hermannstraße in Neukölln. Das Bezirksamt hatte einer Vermieterin die befristete Vermietung untersagt. Dagegen hatte sie geklagt.
2: Die landeseigene Wohnungsbaugesellschaft HOVOG hat in der Berliner Heideck-Siedlung wegen einer akuten Asbestbelastung kurzfristig räumen lassen. Betroffene und eine Kiezinitiative berichten im Tagesspiegel, dass sie nur ein paar Stunden Zeit hatten und kaum Persönliches mitnehmen konnten. Die Evakuierung erfolgte demnach kurz nach der Übergabe eines von mehr als 1000 Mieterinnen und Mietern unterzeichneten Brandbriefs, in dem Schimmel und kaputte Fenster und Heizungen beklagt werden, den die HOVOG aber nicht annahm. Laut der Kiez-Initiative ist seit Wochen klar, dass die Gebäude, die gerade saniert werden, asbestbelastet sind. Nur wenige Mieter hätten Ersatzwohnungen erhalten. Nach mehreren Sabotageangriffen auf das deutsche Stromnetz hat jetzt die Bundesanwaltschaft die Ermittlungen übernommen. Der festgenommene Verdächtige hat möglicherweise noch viele weitere Anschläge an Orten in ganz Deutschland geplant. In einem Notizbuch in seinem Camper wurden handschriftliche Vermerke zu mehr als 160 möglichen Anschlagszielen entdeckt. Arne Hell.
4: Für viele davon waren die Planungen offenbar schon sehr konkret. Allein in NRW wurden demnach an 40 Orten Abschussrampen entdeckt. Mit denen soll Daniel V. geplant haben, Draht auf Stromleitungen zu schießen, etwa an Umspannwerken, um so einen Kurzschluss und einen Stromausfall auszulösen. So soll er das auch in Bergheim in NRW gemacht haben, genau wie in Brandenburg und mehreren anderen Orten. Laut Bekenner schreiben, um so die fossile Energieerzeugung zu bekämpfen. Seit gestern sitzt Daniel V. in Untersuchungshaft.
2: Nach dem Wahldebakel der CDU in Sachsen-Anhalt wächst auch die Kritik in Brandenburg. Die CDU in Großbeeren hat einen Brandbrief an Bundeskanzler und Parteichef Merz geschrieben. Nach einem solchen Wahlergebnis brauche es von einem Parteivorsitzenden Führung, Selbstkritik und eine klare Antwort auf die Frage, wie es mit der Partei weitergehen sollte, hieß es darin. Zu den Unterzeichnern gehört auch der Bürgermeister von Großbeeren, Wonneberger.
5: Da müssen ganz schnell die Reformen her. Die Wirtschaft formuliert ja schon seit Jahren, worauf es ankommt und was sie jetzt benötigen. Auf der einen Seite ist der Bürokratieabbau. Es kann nicht sein, dass Firmen, wenn sie investieren wollen, jahrelang warten, bis sie eben Bauanträge bestätigt bekommen oder eben Genehmigungen zur Umsetzung. Und wenn das nicht langsam passiert, wenn nicht verstanden wird, dass die Wirtschaft unsere Grundlage unseres Wohlstandes ist, mit Bildung in weiterem Verständnis, wenn das nicht geschieht, dann sehe ich wirklich dunkel für unser Land.
2: Der Bürgermeister von Großbeeren, Martin Wonneberger. Island will den kommerziellen Walfang beenden. Den entsprechenden Gesetzentwurf kündigte die Regierung in Reykjavik für Februar an. Tierschützer protestieren seit Jahren dagegen. Kommt es zu einem dauerhaften Verbot, würden nur noch Norwegen und Japan Wale jagen. Sie widersetzen sich damit einem internationalen Moratorium, das 1986 zum Schutz der Walbestände in Kraft trat. Soweit unsere Radio 1 Nachrichten. 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
1: Etwas Sonne, häufig aber dicht bewölkt. Heute Nachmittag, auch heute Abend. In der kommenden Nacht ist es auch teils bedeckt. Es wird aber ordentlich frisch. 10 bis 4 Grad, das sind die Tiefstwerte. Gegen morgen bildet sich Frühnebel. Und wenn der sich aufgelöst hat, gibt es morgen Sonne und Wolken bei 19 bis 23 Grad.
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2: Verzögerungen auf den Brandenburger Autobahnen, A10 westlicher Berliner Ring in beiden Richtungen vor der Havelbrücke 15 Minuten und A24 Berlin Richtung Hamburg zwischen Neuruppin Süd und Neuruppin 20 Minuten. In Berlin lässt der Berufsverkehr etwas nach. Stauschwerpunkt sind nach wie vor die Straßen in der City West. sowie rund um den Tiergarten bis nach Mitte und Moabit. Der Tiergartentunnel ist bis morgen früh gesperrt. Außerdem kommt es wegen eines Staatsbesuchs immer wieder zu Sperrungen, besonders rund um den Breitscheidplatz. Sie brauchen dort etliches an Zeit mehr. Stau auch auf dem Stadtring Richtung Treptow zwischen Dreieck Charlottenburg und Albuinstraße, insgesamt 30 Minuten plus. Und am Autobahnende vor der Elsenbrücke weitere 10 Minuten. Stau außerdem auf der A103 am Kreuz Schöneberg in Richtung Sachsendamm und Dreieck Neukölln. Weitere Staus mit 15 Minuten plus rund um die Elsenbrücke, Petersburger Straße Richtung Prenzlauer Berg sowie Rudolf-Rühl-Allee Richtung Biesdorf. Wir wünschen Ihnen gute Fahrt.
1: Dankeschön.
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1: Schönen guten Tag.

0: The Big Moon und Barcelona. Haben Sie gehört? Auf Radio 1 ist es ein Grundsatzurteil, auf das viele mit großer Spannung gewartet haben. Heute hat das Berliner Verwaltungsgericht über ein Verbot des sogenannten Wohnens auf Zeit entschieden. Zum ersten Mal ist ein solches Verbot vor Gericht. Im konkreten Fall geht es um ein Wohnhaus in Neukölln. Das Bezirksamt hatte einem Eigentümer eines Wohnhauses diese befristete Vermietung von Wohnungen untersagt. Der Eigentümer wiederum hatte dagegen geklagt und das Verwaltungsgericht hat die Klage heute abgewiesen, also damit das Verbot bestätigt. Ute Bartel von RBB24 Recherche war heute im Gerichtssaal und kennt auch den konkreten Fall, um den es hier geht. Hallo Ute.
1: Hallo.
0: Warum hat der Bezirk dieses Verbot überhaupt erlassen?
1: Also er konnte das, weil das Haus sich in einem Milieuschutzgebiet befindet. Also hier gelten ganz besondere Regeln, die die angestammte Wohnbevölkerung vor Verdrängung schützen sollen. Und wenn man jetzt eine Wohnung nur noch befristet anbietet, dann steht sie ja sozusagen diesen Menschen nicht mehr zur Verfügung, die ja da dauerhaft wohnen wollen. Und das war in diesem Fall so. In dem Mietshaus waren es 15 Wohnungen, die nur noch auf Zeit angeboten wurden, teilweise nur noch zimmerweise und sogar halbzimmerweise, also das hieß, ja genau, du lachst, aber ja. Es ist tatsächlich so, es wurde eine Regipswand eingezogen und dann wurde dieses Zimmer nochmal um die Hälfte geteilt. Also wir haben mit einem jungen Studenten, der aus Russland kommt, gesprochen dort. Der hatte eine kleine Kammer, nicht mal 6 Quadratmeter und hat 600 Euro dafür bezahlt.
0: Krass.
1: Und die Wohnung hat er sich aber noch mit 7 anderen geteilt, die die gleiche Miete gezahlt haben. Und da hat der Bezirk gesagt, das gucken wir uns nicht mehr länger an, da setzen wir jetzt ein Stoppschild.
0: Jetzt hat das Gericht also heute dieses Verbot bestätigt. Mit welcher Begründung?
1: Also das Gericht hat anerkannt, dass durch dieses Geschäftsmodell eben die Menschen verdrängt werden können. Und das ist mit den Zielen des Milieuschutzes nicht vereinbar. Denn in diesem Kiez, wir reden von Neukölln, Flughafenstraße, Donaustraße, also U-Bahnhof Hermannstraße, ist dort die Ecke, wenn man sich auskennt in Berlin. Da leben Menschen mit geringem Einkommen, da leben Familien mit Kindern, die wollen dort dauerhaft wohnen. Und das Gericht hat eben gesagt, die können verdrängt werden, wenn es nur noch diese Wohnung oder zunehmend diese Wohnung gibt, die dann eben befristet und zu hohen Mieten angeboten werden.
0: Was gab es denn für Reaktionen, also des Bezirks und des Eigentümers auf dieses Urteil?
1: Also von Seiten des Bezirks war der grüne Stadtrat Jochen Biedermann da, der war total happy. Der hat die ganze Verhandlung mitverfolgt und er hat am Ende richtig gestrahlt und hat gesagt, das ist ein guter Tag für die Berliner Mieterinnen und Mieter. Und für den Bezirk war das halt so, dass sie jetzt endlich eine Handhabe haben, weil es war rechtliches Neuland. Zum ersten Mal hat ein Gericht das bestätigt, dass das überhaupt geht, dass man das verbieten darf. Und die andere Seite, die Gegenseite, die Eigentümerseite, das ist die Deutsche Boden Immobilien GmbH, die hatte nur den Rechtsanwalt geschickt und der hatte in der Verhandlung immer argumentiert, es ist ja weiterhin Wohnen, es ist keine Nutzungsänderung. Die Menschen, die dort wohnen, wohnen. Die werden nicht beherbergt, wie es jetzt zum Beispiel bei Ferienwohnungen oder so ist, sondern es ist weiterhin der Nutzungszweck Wohnen. Aber diese Argumentation ist das Gericht nicht gefolgt. Und das Gericht hat allerdings die Berufung zugelassen, ausdrücklich. Gab es noch keine Äußerung von Klägerseite, also von Seiten der Eigentümerin, ob sie das tun wird.
0: Jetzt hast du es gerade schon gesagt, also so ein Verbot war noch nie vor Gericht. Welche Bedeutung hat also diese Entscheidung über den Neuköllner Einzelfall hinaus?
1: Es ist ein Präzedenzfall, ein Urteil, das also mit ganz großer Spannung erwartet wurde. Wir haben auch Vertreter aus anderen Bezirken als Beobachter im Gerichtssaal getroffen, denn auch dort greift ja dieses Geschäftsmodell um sich. Und auch dort wollen die Bezirke, die Bezirksämter dagegen vorgehen. Es hat wahnsinnig zugenommen, dieses Geschäftsmodell, allein im vergangenen Jahr, weil jedes zweite Wohnungsinserat eine befristete Wohnung oder eben Zimmer auf Zeit. Und das ist eben schon wegweisend, dass heute zum ersten Mal ein Gericht das bestätigt hat. Allerdings, das letzte Wort ist wahrscheinlich noch nicht gesprochen. Ich denke mal, das wird in die nächsthöhere Instanz gehen.
0: Erstmal hat das Berliner Verwaltungsgericht das Verbot des sogenannten Wohnens auf Zeit des Bezirks Neukölln bestätigt. Über dieses Urteil hat uns Ute Bartel von RBB24 Recherche mehr erzählt. Danke dir vielmals.
1: Sehr gerne.

0: The Blue Boy featuring Melina Shaw und Remember Me.
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0: Mit Michael Klein von donnerwetter.de. Hallo Micha.
2: Hallo Frauke.
0: Es ist Donnerstag, das heißt, wir haben heute Hörerwetter. Also, liebe Hörerinnen und Hörer, wenn Sie in den Urlaub verreisen möchten und möchten ganz exklusiv Ihr Hörerwetter haben, also Ihr Reisewetter, dann rufen Sie jetzt an 0331 70 99 111. Micha Klein wird Ihnen sagen, wie das Wetter dort wird, wo Sie hinfahren. Und sagt uns jetzt erstmal, wie alle zurückgebliebenen denn in den nächsten Tagen klarkommen.
2: So fühle ich mich oft, ja.
0: Zurückgeblieben, oder wie?
2: In sämtlichen Hinsichten.
0: Ja, und da kann ich jetzt aber nichts für.
2: Ja, du könntest mich jetzt auffangen.
0: Und, ja, okay.
2: Nee, dann doch nicht. Okay, dann erzähle ich einfach, wie das Wetter wird. Es wird bei uns relativ harmlos, aber eben nicht mehr sommerlich. Nicht mehr sommerlich warm erstmal. Wir bekommen so einen Sonne-Wolken-Mix in den nächsten Tagen ab. Also morgen zum Beispiel etwas mehr Wolken im Norden Brandenburgs, Richtung Süden etwas mehr Sonnenanteile. Für uns alle weitestgehend trockenes Wetter mit Temperaturen so um 20 Grad. Mitten in Berlin können es auch mal 21, 22 Grad werden. Ähnlicher Trend für den Sonnabend und am Sonntag allerdings, da kommt von Norden her Regen rein, wird sich dann ausbreiten, langsam von Norden kommt Richtung Süden. Kleiner Knick, temperaturmäßig ist dann der Montag, aber wahrscheinlich wird es dann am Dienstag sogar nochmal bergauf gehen, könnte nochmal sommerlich warm werden mit 24, 25 Grad.
0: Das ist aber auch ein Hin und Her, oder? Das, boah, ja, gut.
2: War das jetzt ein Vorwurf an mich? Oder?
0: Nein, da kannst du ja nichts für.
2: Ans Leben, ans Wetter allgemein.
0: Ja, es ans ist Leben, auf dieses Hin und Her in diesem Leben.
2: Und der Sommer ist einfach nicht wegzukriegen dieses Jahr.
0: Gut, dann hören wir mal, wo der Jörg hinfährt. Hallo Jörg.
3: Hallo, ihr beiden.
0: Wo geht's?
3: Wir fahren in die Rhön, Nähe Fulda zur Wasserkappe.
0: Warum das?
3: Na, eine Woche ausspannen.
0: Okay.
3: Wandern, ein bisschen Fahrradfahren.
0: Okay, Wandern und Fahrradfahren. Ich wollte schon sagen, ansonsten, da ist Strand ist da ja wenig, um da rumzuliegen.
3: Da ist wenig Strand, nee.
0: Gut, also Fahrradfahren und Wandern in der Rhön. Oh. Micha, mit welchem Regencape oder vielleicht doch nicht muss man das tun?
2: Jörg, du sagtest, ihr fahrt am Wochenende los, ne? Habe ich richtig verstanden?
3: Genau, am Sonntag. Da wird es
2: genau. Ja, genau, deswegen aber nicht irritieren lassen. Das ist so der einzige Tag, an dem es mal richtig kräftig regnen kann. Und gerade, das Ding heißt ja auch Wasserkuppe, weil da oben viel Wasser ankommt dann eben und so rausgekämmt wird.

0: möchte nach Formentera. Hallo Sebastian.
1: Hallo, guten Tag.
0: Schönen guten Tag. Wann soll's losgehen?
1: Jetzt am Samstag geht's los und wir bleiben genau eine Woche bis zum nächsten Samstag.
0: Aber ihr macht so Strandurlaub oder habt ihr auch Wandern oder sonstiges vor?
1: Formentera eher Strandurlaub. Das ist ja so eine kleine Insel, da ist mit Laufen nicht so viel. Und,
0: oh Gott, kann man im Kreis so ein... laufen.
1: Okay, er wird mir schwindelig. bevorzuge denn das schöne Meer, was da ist. Das ist ja so ein karibisches Meer.
0: Ja. Ja, das ist wohl wahr. Das ist sehr schön da.
2: Ja. So. Ja, wir Micha. Haben gelernt, der Sebastian wandert schneller als andere und ist sofort rum. Aber rumliegen kann man da auch schön, denn es ist ordentlich warm. Ihr habt es mit Temperaturen tagsüber so um 30 Grad zu tun und wahrscheinlich erste Wochenhälfte ganz, ganz, ganz, ganz viel Sonnenschein. Zweite Wochenhälfte vielleicht ein bisschen wolkiger. Und ja, das ist nochmal so richtig Verlängerung des Sommerwetters. Ihr habt es da auch weit genug weg von den Tiefdruckgebieten, die zum Beispiel über das Mittelmeer rasen. Also insofern seid ihr ganz ordentlich. Ja, im Hochsommer noch mal.
0: Ich wollte gerade sagen, du hast uns ja gestern davor gewarnt, dass es da so stürmisch sein könnte. Aber das ist jetzt schon Richtung Osten abgewandert.
2: Genau, und Formentera sieht dann deutlich entspannter wieder aus. Das heißt, es wird also ja nochmal richtig sommerlich warm werden.
0: Sebastian, alles richtig gemacht,
1: super. Wa? Ja, auf jeden Fall. Also wunderbar, herzlichen Dank.
0: Viel Spaß beim Rumliegen auf Formentera. So, hallo Frank.
3: Ja, hier ist der Frank.
0: Hallo. Hallo Frank. Wo soll's bei dir denn hingehen?
3: Ja, am Dienstag geht's nach Taipei, Taiwan.
0: Um was zu tun?
3: Ja, unter anderem werde ich dort heiraten.
0: Ist nicht dein Ernst?
3: Ja, zwar erst im Oktober, aber man muss sich ja langsam vorbereiten.
0: Ja, erzähl ein bisschen mehr dazu. Warum denn dann in Taiwan?
3: Ich habe die Dame vor einem Jahr auf der Kreuzfahrt von Yokohama nach Seattle kennengelernt, auf dem Schiff.
0: Ja.
3: Und seitdem sind wir zusammen und reisen. Wir waren in Berlin, wir waren jetzt 8 Wochen in Südeuropa bei der Hitze. Und ja, jetzt gehe ich nach, ich habe ihr den Antrag am 13. Oktober im Berliner Dom gemacht. Und am 13. Oktober wollen wir in Taipei heiraten.
0: Toll.
2: Wahnsinn.
0: So, also das Wetter für den 13. Oktober kriegen wir wahrscheinlich nicht vorhergesagt.
3: Nee, ich bin noch 3 Monate da, inklusive noch Japan dazu. Aber meine Sorge ist vor allem, weil ich nicht gerne fliege, das Flugwetter. Ich habe im November bin ich gereist und kam direkt in einem Taifun von den Philippinen. Und ich wollte mal wissen, wie es am Dienstag zum Mittwoch aussieht.
2: Okay.
0: Micha, Flugwetter, das ist jetzt eine ganz große Herausforderung.
2: ich habe jetzt gerade so generell schon geguckt und dachte, na okay, so ein paar Gewitterzellen, die ziehen schon mal im Laufe der Tage, der Wochen durch. Deswegen das kann dann immer schon mal passieren, dass da zwischendurch was dabei ist. So generell windmäßig sieht es so, Dienstag auf Mittwoch, sagtest du gerade, ne?
3: Mhm. Ja, genau.
2: Ja, da ist es auch noch mal so ein Windfeld mit drin, das da durchzieht und es ist noch mal ein bisschen kräftiger Wind. Aber der normale Wind ist ja für Flugzeuge eigentlich so nicht das Problem.
3: Ja, Taifun vor allem. Die letzte Zeit waren sehr viele Taifune dort in der Gegend.
2: Nee, das Gott sei Dank ist im Moment nicht der Fall, ist auch nicht gerade in Sicht. Da kommt dann einer, der dreht aber Richtung Norden ab. Der wird aber auch ein bisschen später erst unterwegs sein. Also das heißt, das ist, was muss denn da? Da sind wir erst dann eine Woche später, Dienstag.
3: Okay. Und die Temperaturen für die erste Woche, bitte?
2: Die sehen so sommerlich warm aus, so im Bereich zwischen 22 bis 25 Grad, schwankt so ein bisschen hin und her.
3: Das ist super, ja. Das ist
2: meine
3: relativ
2: Dame angenehm.
3: Dort, die sagt, es sind ungefähr 25 bis 30 und viel Regen im Augenblick in Taipei.
2: Ja, es ist wechselhaftes Wetter, beruhigt sich jetzt dann langsam wieder ein bisschen. Also deswegen, sieht wirklich nach Sommerwetter aus. Wird jetzt wieder ein bisschen hochgehen, dann hast du zwischendurch die 30 Grad wieder mit drin. Ja, und Schauer und Gewitter wahrscheinlich Montag, Dienstag. Und das könnte natürlich im Flugzeug dann rumpeln, aber da fliegen die ja normalerweise, machen die einen Biegen drum. Aber den ganz großen Sturm, der ist erstmal nicht.
3: Vielen Dank dafür. Ich bin im Dezember zu Weihnachten wieder zurück in Berlin und dann kann ich berichten.
0: Das machen wir. Frank, dann hab eine schöne Zeit und vor allen Dingen eine fantastische Hochzeit. Alles Gute
3: Danke,
0: dir.
3: Vielen Dank, dass du
0: Spaß. Tschüss. Ja, Micha, dir auch vielen Dank. Ne?
2: Danke. Bis Dezember heirate ich nicht. Also kann ich mit Sicherheit ausgehen von mir.
0: Ich habe schon geheiratet. Das ist schon durch.
2: Ja, ich auch.

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8: 17.30 Uhr.
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10: Möbliertes Wohnen auf Zeit im Milieuschutzgebiet darf verboten werden, wenn die betreffenden Wohnungen vorher dauerhaft vermietet waren. Das hat das Berliner Verwaltungsgericht entschieden. Konkret ging es um Neukölln. Begründung: Die ansässige Wohnbevölkerung, also Familien mit Kindern oder Einkommensschwächere, könnten so verdrängt werden. Befristete Vermietungen seien eine Nutzungsänderung, die genehmigt werden muss. Die Geburtshilfe und Gynäkologie am Immanuel-Klinikum in Bernau im Landkreis Barnim nimmt nur noch bis morgen Nachmittag werdende Eltern auf. Ursprünglich war der Aufnahmestopp für den 15. September vorgesehen. Aufgrund kurzfristiger Personalausfälle musste der jetzt vorverlegt werden, teilte das Klinikum mit. Noch bis morgen 15 Uhr werden Patienten angenommen. Danach muss auf die Geburtsstationen etwa in Rüdersdorf, Berlin-Buch und Pankow, Eberswalde oder Oranienburg ausgewichen werden. In ganz Deutschland wurden heute Mittag Warnsysteme getestet. Viele Sirenen waren zu hören, auf Mobiltelefonen ploppten Alarmtöne und entsprechende Mitteilungen auf. Am jährlichen Warntag testen Behörden verschiedene Warnmittel, um den Ernstfall zu üben. In Berlin verlief das Ganze laut Innensenatorin Spranger erfolgreich. Auch Bundesinnenminister Dobrindt sagte, der Warntag habe gezeigt, dass die entsprechenden Meldungen auf verschiedenen Wegen die Menschen erreichten. Amnesty International wirft Russland erneut vor, mit Täuschung, Zwang und Ausbeutung Menschen aus dem Ausland für seine Streitkräfte zu rekrutieren und in den Ukraine-Krieg zu schicken. In vielen Fällen gehe es um Menschenhandel, hieß es. Meist seien es Menschen aus einkommensschwachen Ländern des globalen Südens. Amnesty beruft sich unter anderem auf Aussagen von Betroffenen in ukrainischen Kriegsgefangenenlagern aus Brasilien, Kolumbien, Kuba, Ägypten, Sierra Leone, Sri Lanka, Somalia und Südafrika. Soweit die Meldungen. 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
11: Auch heute Abend noch Sonnenschein, aber auch dicke Wolken. Es bleibt da trocken, meistens bei 17 bis 19 Grad. In der Nacht dann teils gering bewölkt, teils bedeckt bei frischen 10 bis 4 Grad. Und morgen früh erst Nebel hier und da, dann wieder Sonnenschein, auch ein paar Wolken und es wird ein bisschen wärmer mit 19 bis 23 Grad.
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10: Verzögerungen auf den Brandenburger Autobahnen A10 westlicher Berliner Ring in beiden Richtungen vor der Havelbrücke 10 Minuten plus und A24 Berlin Richtung Hamburg zwischen Neuruppin Süd und Neuruppin 15 Minuten. In Berlin wird's etwas ruhiger. Stauschwerpunkt sind nach wie vor die Straßen in der City West sowie rund um den Tiergarten bis nach Mitte und Moabit. Der Tiergartentunnel ist bis morgen früh gesperrt. Außerdem kommt es wegen eines Staatsbesuchs immer wieder zu Sperrungen, besonders rund um den Breitscheidplatz. Bitte mehr Zeit einrechnen. Es staut sich auch auf dem Stadtring Richtung Treptow zwischen Dreieck Charlottenburg und Albuinstraße insgesamt 30 Minuten plus. Und am Autobahnende vor der Elsenbrücke weitere 10 Minuten. Stau außerdem auf der A103 am Kreuz Schöneberg in Richtung Sachsendamm und Dreieck Neukölln. Weitere Staus mit etwa 15 Minuten plus rund um die Elsenbrücke, Petersburger Straße Richtung Prenzlauer Berg sowie Perleberger Straße Richtung Fennbrücke und Weißensee. Die Langhansstraße ist nach einem Wasserrohrbruch ab Heinersdorfer Straße in Richtung Prenzlauer Promenade gesperrt. Wir wünschen gute Fahrt.
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0: Musik aus Island, das waren Gus und Crossfade auf Radio 1. Der SPD-Spitzenkandidat Steffen Krach steht unter Druck. Kurz vor der Berliner Abgeordnetenhauswahl ermittelt die Staatsanwaltschaft Hannover gegen ihn wegen des Vorwurfs der Bereicherung. Krach hat dazu im RBB-Interview gesagt:
1: Ich habe niemals privat Geld angenommen und ich habe auch niemals als SPD-Vorsitzender hier in Berlin eine Spende angenommen.
0: Krach wolle mit den Behörden zusammenarbeiten, für Transparenz sorgen und ungeachtet der Vorwürfe will er seinen Wahlkampf fortsetzen. Aber wie kann das funktionieren, wenn also politische Themen jetzt komplett in den Hintergrund rücken? Darüber spreche ich mit einem, der zu den renommiertesten Politikberatern und deutschen Wahlkampfexperten gehört. Frank Staus hat über 40 Wahlkämpfe hinter sich, unter anderem für Gerhard Schröder, Malu Dreyer, Klaus Wowereit oder Olaf Scholz. Seine letzte Kampagne war der Wahlkampf in Rheinland-Pfalz in diesem März. Einen schönen guten Tag, Herr Staus.
2: Guten Tag, ich grüße Sie.
0: Haben Sie in Ihrer langen Karriere als Wahlkampfexperte eine ähnliche Situation erlebt?
2: Ach, man hat so einiges erlebt. Es war viel los, sage ich jetzt mal, in den 40 Wahlkämpfen, die ich betreut habe. Aber natürlich jetzt sowas wie mehr oder minder eine Razzia, Hausdurchsuchung der Parteibüros, der Privaträume, der ehemaligen Arbeitsräume. Das hat natürlich schon nochmal eine ganz andere Dramatik als andere äußere Umstände, die in einem Wahlkampf immer wieder passieren können. Ja.
0: Ist das ein Worst-Case-Szenario? Also welchen Einfluss hat so eine Geschichte kurz vor der Wahl?
2: Ja, da fühlt man sich nicht gut, wenn man da morgens als Wahlkampfleiter oder auch als Spitzenkandidat aufwacht. Das ist natürlich eine unheimliche Dramatik und natürlich stellt sich auch die Frage, woher kommt jetzt eigentlich diese Wucht jetzt der Staatsanwaltschaft Hannover, weil das ist natürlich eine extrem kritische Situation, jetzt in so einen Wahlkampf zu inszenieren, 10 Tage vor einer Wahl, weil die Erfahrung zeigt schon, dass wenn solche Dinge 2, 3 Tage, 4 Tage vor der Wahl passieren, dass sie eigentlich so gut wie keinen Einfluss mehr auf das Wahlverhalten haben. Aber 10 Tage Vorlauf, das heißt, es hat eigentlich lange genug Zeit, um durchzusickern. Und gleichzeitig, wenn es sich in diesem Zeitraum noch aufklären sollte, hat es eigentlich zu wenig Zeit, um wieder durchzudringen, dass da gar nichts dran war. Das heißt, was sich die Staatsanwaltschaft jetzt dabei vielleicht an Gedanken gemacht hat oder vielleicht auch nicht, mal dahingestellt. Aber es ist auf jeden Fall ein sehr kritischer Zeitpunkt.
0: Wie geht man mit so einem Vorwurf am besten strategisch um?
2: Eigentlich genauso, wie Steffen Krach das gerade gemacht hat. Ich habe mir jetzt auch seine Pressekonferenz angeschaut. Er ist ja sehr in die Offensive gegangen. Es geht offensichtlich, das Problem bei der ganzen Geschichte ist ja, wir kennen jetzt die Version von Steffen Krach. Die klingt sehr plausibel. Es klingt auch sehr plausibel, dass er von vornherein diese Spende abgelehnt hat und sie innerhalb von wenigen Tagen auch rücküberwiesen wurde. Aber wir kennen eigentlich den Vorwurf der Staatsanwaltschaft gar nicht, weil die sagt, das ist ein laufendes Verfahren und wir sagen dazu nichts. Das heißt, es ist eine extrem komplizierte Situation, dass wir eigentlich die konkreten Vorwürfe der anderen Seite gar nicht kennen und der Kandidat jetzt aber auch in die Offensive gehen muss. Und er macht es gerade sehr richtig. Er legt alles auf den Tisch, er hat das alles aufgearbeitet. Er hat ja alle Abläufe quasi bis auf die Minute genau in dieser Pressekonferenz protokolliert. Und das ist im Prinzip das Einzige, was er gerade machen kann.
0: Das ist ja nicht selten, dass so Vorwürfe oder auch Enthüllungen kurz vor einer Wahl kommen. Also ich denke da zum Beispiel an die Vorwürfe der Vetternwirtschaft in der AfD kurz vor der Sachsen-Anhalt-Wahl. Die hat der Partei nicht geschadet. Also wann schaden sie einem Politiker, einer Politikerin, wann nicht?
2: Also das ist bei der AfD nochmal was ganz Besonderes. Abgesehen davon ist ja auch immer die Frage, woher kommen die Vorwürfe? Also hier haben wir eine Staatsanwaltschaft, bei anderen Geschichten haben wir beispielsweise journalistische Recherchen. Bei der AfD ist es so, dass die AfD-Wähler sowieso immer davon überzeugt sind, dass ihre Partei von den anderen gedisst wird und dass sie eigentlich immer Opfer sind und die sind relativ robust, was sowas angeht. Bei dieser Wahl jetzt in Berlin ist es anders, weil wir haben ja, sagen wir mal, in dem eher linken Lager, SPD, Grüne, Linkspartei, die liegen relativ nah beieinander. Alle Spitzenkandidaten sind relativ unbekannt, also einschließlich des CDU-Kandidaten auch noch. Das heißt, da im Moment ist die Parteienmarke eigentlich stärker als die Personenmarke, aber da kann so eine Irritation schon nochmal dazu führen, dass der oder die eine oder andere sagt am Wahltag, ah, irgendwo ist da ein Geschmäckle dran, ich gebe es meine Stimme innerhalb des linken Lagers doch lieber einer der anderen Parteien. Im Moment habe ich allerdings den Eindruck, da alle Kandidaten so unbekannt sind, was, ich meine, abgesehen davon ja auch an uns allen liegt, weil wir uns offensichtlich auch nicht genug dafür interessieren, kann es sein, dass es gar nicht so weit durchschlägt, weil wir haben jetzt nicht eine Situation wie, dass jetzt ein berühmter Ministerpräsident oder ein berühmter Minister jetzt bei irgendwas erwähnt wird und wo alle drüber sprechen, weil das ist es eher so ein Schulterzucken. Mhm.
0: Sagt Frank Staus, der selbst über 40 Wahlkämpfe gemacht hat und darüber auch ein sehr spannendes Buch geschrieben hat. Höllenritt Wahlkampf ist bei Tradition erschienen. Und über den aktuellen Fall Steffen Krach und wie diese Vorwürfe der Staatsanwaltschaft Hannover Einfluss auf den Wahlkampf nehmen können. Darüber habe ich mit ihm gesprochen. Ich danke Ihnen vielmals.
2: Herzlichen Dank.

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8: Möbliertes Wohnen auf Zeit im Milieuschutzgebiet in Neukölln darf verboten werden. Ministerin Prien verteidigt geplante Einsparungen bei Familien. Und das Wetter wechselhaft, meist trocken, in der Nacht 10 bis 4 Grad. Hayley Williams und Zimmer hören wir noch bis zu den Nachrichten. Rage.

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2: In Berliner Milieuschutzgebieten darf möbliertes Wohnen auf Zeit verboten werden. Das hat das Verwaltungsgericht entschieden. Konkret ging es um Neukölln. Mario Bartsch.
3: Das Urteil gilt für Wohnungen, die vorher dauerhaft vermietet waren. Wenn diese stattdessen auf Zeit vermietet werden sollen, handelt es sich um eine Nutzungsänderung, die genehmigt werden muss, so das Gericht. Zur Begründung hieß es, die Kurzzeitwohnungen stünden beispielsweise Familien mit Kindern oder einkommensschwachen Haushalten nicht mehr zur Verfügung. Solche Haushalte prägten aber genau das Milieu, das geschützt werden soll. Konkret ging es um ein Haus in der Hermannstraße in Neukölln. Das Bezirksamt hatte einer Vermieterin die befristete Vermietung untersagt, dagegen hatte sie geklagt.
2: Die landeseigene Wohnungsbaugesellschaft HOWOG hat in der Berliner Heideck-Siedlung in Neukölln wegen einer akuten Asbestbelastung kurzfristig räumen lassen. Betroffene und eine Kiezinitiative berichten im Tagesspiegel, dass sie nur ein paar Stunden Zeit hatten und kaum Persönliches mitnehmen konnten. Die Evakuierung erfolgte demnach kurz nach der Übergabe eines von mehr als 1000 Mieterinnen und Mietern unterzeichneten Brandbriefs, in dem Schimmel und kaputte Fenster und Heizungen beklagt werden, den die HOWOG aber nicht annahm. Laut der Kiez-Initiative ist seit Wochen klar, dass die Gebäude, die gerade saniert werden, asbestbelastet sind. Nur wenige Mieter hätten Ersatzwohnungen erhalten. Bundesfamilienministerin Prien hat die geplanten Kürzungen bei familienpolitischen Leistungen verteidigt. Diese seien zur Konsolidierung des Haushalts notwendig, sagte Prien im Bundestag. Sie habe im kommenden Jahr 1 Milliarde weniger. Verschiedene Organisationen wie die Caritas, der Familienbund der Katholiken oder der Verband für Alleinerziehende kritisieren die geplanten Kürzungen bei Wohn- und Elterngeld, Unterhaltsvorschuss oder beim Sofortzuschlag für Kinder aus ärmeren Familien. Es laufen verschiedene Petitionen und E-Mail-Protestaktionen. Nach mehreren Sabotageangriffen auf das deutsche Stromnetz hat jetzt die Bundesanwaltschaft die Ermittlungen übernommen. Der Verdächtige wurde vorgestern festgenommen und sitzt in Untersuchungshaft. Holger Schmidt.
4: Generalbundesanwalt Jens Rommel sieht mehrere Gründe, um das Verfahren an sich zu ziehen und die Leitung der Ermittlungen von den brandenburgischen und nordrhein-westfälischen Behörden zu übernehmen. Rommel sieht in den Taten eine sogenannte verfassungsfeindliche Sabotage und zudem, das ist ein wichtiges juristisches Kriterium, eine besondere Bedeutung des Falls. Weil die Tatserie wohl länderübergreifend angelegt war und mit der Stromversorgung die sogenannte kritische Infrastruktur angegriffen wurde. Für die Ermittlungen ändert sich nun, dass die Bundesanwaltschaft die Koordination übernimmt und das Bundeskriminalamt mit der polizeilichen Leitung beauftragt hat.
2: Die Deutsche Bahn hat ihre Pläne zur Sanierung der Strecke der Regionalbahnlinie 1 zwischen Berlin und Frankfurt/Oder vorgestellt. Demnach soll die Sperrung ab 2029 verkürzt und insgesamt auf 2 Jahre verteilt werden. Das sagte die Bahn im Verkehrsausschuss des Landtags. Marie Stumpf.
5: Konkret ist von 2 Sperrungen die Rede, die jeweils 4 Monate dauern sollen. Der Bahnverkehr zwischen Berlin und Fürstenwalde soll zeitweise nicht betroffen sein. Ursprünglich war eine 9-monatige Sperrung am Stück geplant gewesen. Brandenburgs Verkehrsminister Krumbach zeigte sich nicht zufrieden mit den Plänen. Die geplanten Einschränkungen für die Fahrgäste seien noch immer erheblich.
2: Und soweit unsere Radio 1 Nachrichten. 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
6: Meist sonnig heute Abend. Die Temperaturen liegen aktuell zwischen 17 Grad in der Uckermark und 20 Grad im Havelland. In der Nacht kühlt es auf 10 bis 4 Grad ab. Gegen morgen bildet sich vereinzelt Nebel. Und morgen tagsüber wird es dann wieder etwas wärmer mit mal Sonne, mal Wolken und trocken bei 20 bis 23 Grad.
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2: Auf den Brandenburger Fernstraßen läuft es insgesamt recht gut. Meldungen über größere Störungen liegen nicht mehr vor. In Berlin ist nach wie vor der Stauschwerpunkt die Straßen in der City West sowie rund um den Tiergarten bis nach Mitte und Moabit. Der Tiergartentunnel ist bis morgen früh gesperrt. Außerdem kommt es wegen eines Staatsbesuchs immer wieder zu Sperrungen, besonders rund um den Breitscheidplatz. Stau und stockenden Verkehr auch auf dem Stadtring Richtung Treptow zwischen Schmargendorf und Albuinstraße 15 Minuten. In Richtung Wedding 15 Minuten zwischen Schmargendorf und Rudolf-Wissell-Brücke. Stau außerdem auf der der A103 am Kreuz Schöneberg in Richtung Sachsendamm und Dreieck Neukölln. Weitere Staus mit 10 Minuten rund um die Elsenbrücke, Petersburger Straße Richtung Prenzlauer Berg sowie Markstraße Richtung Residenzstraße Weißensee. Die Langhansstraße ist nach einem Wasserrohrbruch ab Heinersdorfer Straße in Richtung Prenzlauer Promenade gesperrt. Wir wünschen gute Fahrt.
6: Dankeschön.
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6: Wow, das ist ja wow. Bei der Basketball-Weltmeisterschaft steht Deutschland ja im Viertelfinale heute Abend. Die Partie gegen Belgien, da galt Deutschland eher so als Außenseiter, aber die deutschen Basketballerinnen führen. 19-29 steht es in der Partie Belgien gegen Deutschland. In etwa einer halben Stunde werden wir in die Halle schalten.

0: Christian Löffler war das mit Howl auf Radio 1. Noch 2 Tage, dann ist die große Preisverleihung in Venedig. 20 Filme sind bei den Filmfestspielen im Rennen um den Goldenen Löwen. Und erst kurz vor Festivalbeginn hat die Leitung den 20. Film bekannt gegeben, wegen Sicherheitsbedenken. Es handelt sich nämlich um den Dokumentarfilm NASA des israelischen Regieduos Yuval Abraham und Rachel Shor, der sich mit den israelischen Militäraktionen im Gazastreifen auseinandersetzt. Und schon im vorherigen Dokumentarfilm No Other Land haben sich die beiden mit einem brisanten Thema auseinandergesetzt, nämlich mit der Siedlergewalt in Israel. No Other Land, der Film hat auf der Berlinale 2024 den Panorama-Publikumspreis gewonnen und im vergangenen Jahr den Oscar. Ob jetzt auch die neue Doku preisverdächtig ist, das kann uns Anke Lewecke sagen, die jetzt in Venedig im Palazzo del Cinema ist. Hallo Anke.
1: Hallo, hallo. Und ich gucke hier auf den roten Teppich, das wird so hier mit der Kamera übertragen und es hat gerade geregnet. Und es ist ganz interessant zu beobachten, wie jetzt das Wasser vom roten Teppich aufgesaugt wird.
0: Die saugen das Wasser auf. Ehrlich?
1: Ja.
0: Das ist super. Bevor wir über NASA sprechen, lass uns nochmal kurz über No Other Land reden, weil der Film hat ja damals auch schon für ordentlich Kontroversen gesorgt. Erzähl nochmal warum.
1: Ja, es war ja gar nicht der Film selbst. Es waren ja vor allen Dingen die politischen Äußerungen, die die beiden Regisseure bei der Preisverleihung der Berlinale getätigt haben. Der Film hat ja auch damals den Preis für den besten Dokumentarfilm bekommen. Und dann haben sie sich sehr kritisch gegen Israel geäußert. Der israelische Regisseur Yuval Abraham hat ja auch gesagt, man lebe hier in einer Apartheid. Dafür wurde er sehr angegriffen. Das Ganze hat in Deutschland wirklich zu einer Kulturdebatte geführt. Und darüber wurde der Film eigentlich so ein bisschen vernachlässigt, der ja auch deshalb interessant war. Es waren ja nicht nur israelische Regisseure beteiligt, sondern auch palästinensische Aktivisten wie Basel Adra. Und das war dann einfach auch mal eine Zusammenarbeit. Also es gibt sozusagen eine Annäherung von Israelis und Palästinensern hinter der Kamera. Und das hat man damals viel zu wenig gewürdigt, fand ich.
0: Nun, also NASA bei den Filmfestspielen in Venedig. NASA steht für das hebräische Militärkürzel für Kollateralschaden. Der Begriff wird vom israelischen Geheimdienst und vom Militär genutzt, um die Anzahl der Zivilisten zu beziffern, deren Tod man beim Angriff im Gazastreifen auch einkalkuliert. Ist der Titel da Programm?
1: Der Titel ist eigentlich kein Programm. Ich finde den Film sehr zurückhaltend und ich muss auch sagen, die Pressekonferenz, die war nicht politisch aufgeladen. Sie verlief sehr ruhig. Das Regieduo konnte ausführlich seine Absicht und seine Herangehensweise schildern. Und Ihnen, das haben Sie immer wieder betont, ist es wichtig gewesen, das System hinter dem Töten zu zeigen, zu deuten. Also viele der Fakten, um die es in dem Film geht, seien natürlich bekannt, etwa der Einsatz von KI und Drohnen. Und dennoch würde das Medium Film diesen Informationen eine andere Begreifbarkeit noch hinzufügen, sagt Yuval Abraham.
2: And there's something about film, there's something about cinema that I think allows you to really explore structures of systems. It's part of the, also how you edit, how you bring things.
1: Der Film kann die Strukturen eines Systems sehr gut veranschaulichen. Natürlich ist dabei die Montage sehr wichtig. Wie bringt man das bereits bekannte Material so zusammen, dass etwas Neues entsteht? Und wir als israelische Filmemacher haben uns verpflichtet gefühlt, das System von innen zu zeigen, weil wir einen anderen Zugang haben. Für uns in unserem Film haben wir 24 Mitglieder der israelischen Armee getroffen. Ja, und Frauke, du musst dir den Film jetzt so vorstellen, die ganzen Interviews finden nachts auf Hochhausdächern in Tel Aviv statt. Die Silhouetten der Interviewten sind unkenntlich, die Stimmen sind digitalisiert verfremdet und die Fragen werden stets von Yuval Abraham gestellt. Sehr ruhig, sehr präzise. Es geht wirklich um das sehr konkrete militärische Vorgehen, dass man Schritt für Schritt erklärt bekommt. Also die Handys von Hamas-Terroristen werden abgehört, ihre Position lokalisiert. Man weiß ziemlich genau, wie viele Personen sich in der Wohnung befinden. Dann fängt einer der Soldaten an zu zeichnen. Er sagt, hier im 4. Stock wohnt der Terrorist und sagt, wenn wir diese Wohnung jetzt beschießen, dann wissen wir, dass auch unweigerlich die Nachbarwohnungen getroffen werden. Und dann fängt er eben an, die Anzahl der NASA zu berechnen, also der toten Zivilisten, die man in Kauf nimmt. Und Yuval Abraham stellt eben beharrlich weiter diese Fragen sehr ruhig und so langsam kommt eben das System in seiner gnadenlosen Effizienz zum Vorschein.
0: Jetzt ist NASA der einzige Dokumentarfilm im Wettbewerb. Was denkst du, wie wird die Jury mit diesem Film umgehen?
1: Das ist natürlich schwierig für die Jury. Also wie soll man so einen Film beurteilen neben mäßigen italienischen Komödien, japanischen Filmen, bei denen es um Mädchen geht, die ihr Hobby, nämlich Manga-Zeichen, zum Beruf machen wollen? Also ist es dann das Thema, die politische Relevanz, die die Form schlägt? Die militärischen Aktionen im Gazastreifen gehen ja weiter. Also kann man mit einer Auseinandersetzung ein Zeichen setzen, aber geht es dann noch um das Kino als Kunstform? Und es liefen ja hier in den letzten Tagen ziemlich viele politische Dokumentationen. Also Alex Gibney hat seinen neuen Film über Elon Musk vorgestellt, der lief außer Konkurrenz und vielleicht hätte man diesen Film auch einfach außerhalb der Konkurrenz zeichnen können. Und ich glaube, er hätte genau dieselbe Aufmerksamkeit bekommen. Wir wären alle hingegangen und wir hätten alle, wie ich jetzt, auch darüber berichtet.
0: Das israelische Regieduo Yuval Abraham und Rachel Shor sorgt auch mit seinem neuesten Dokumentarfilm für Diskussionen. NASA hat bei den Filmfestspielen in Venedig Premiere gefeiert und Anke Lewecke hat davon berichtet. Dank dir vielmals.
1: Tschüss.

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0: Dessen stellt nun Martin Gotti Gottschild 12 Fragen an sein Publikum.
1: Wer schafft es, mit einem seiner beiden Zeigefinger in die Luft zu zeigen? Nicht schlecht. Wer freut sich jetzt schon auf den Nachhauseweg? Ja, geht mir auch so. Wer hat heute schon jemanden angeschnauzt? Wer hat es danach bereut? Wer bereut es, heute eine bestimmte Person noch nicht angeschnauzt zu haben? Wer hat schon mal gesagt, das schmeckt aber gut, obwohl es gar nicht stimmt? Ist die Person, zu der man das gesagt hat, heute anwesend? Wer raucht heimlich? Wer hat schon mal beim Sex gedacht, als es gerade losging? Puh, das kann aber lange dauern. Gut, wer hat schon mal jemanden an der Straßenbahnhaltestelle, der gerade mit seinem Verdampfer, der so groß war wie ein Motorblock, eine tierische Wolke ausgestoßen hat, sodass er kaum noch zu erkennen war, als sich der Dampf gelichtet hat, gesagt, schlechte Nachrichten, Houdini, du bist immer noch da. Gut, nur noch zwei Fragen, die mir

0: nicht wichtig sind. Wer ist dafür, dass der Filmtitel Der Gendarm von Saint-Tropez endlich umgeändert wird in Das Gendern von Saint-Tropez? Hat da jemand einen Aluhut auf? Okay. Ist das sogar eine Königskrone, die du da aufhast? Okay, dann bin ich aber beruhigt. Letzte Frage, wer mag Aufstrich lieber als Abstrich? Gut, na, dann sollte das ja heute klappen.
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2: Um 18.30 Uhr mit Alexandra Nestmann.
3: Die Deutsche Bahn will die geplante Sperrung der RE1-Strecke zwischen Berlin und Frankfurt/Oder verkürzen. Statt 9 Monaten am Stück soll die Strecke ab 2029 in 2 Phasen für jeweils 4 Monate gesperrt werden. Laut Bahn verteilt sich die Sperrung auf insgesamt 2 Jahre. Der Nahverkehr zwischen Berlin und Fürstenwalde soll dabei weitgehend aufrechterhalten werden. Der Berliner SPD-Spitzenkandidat Krach bekommt Unterstützung aus der Bundespartei. Er habe seine Rückendeckung und Solidarität, so Parteichef Klingbeil. Krach hatte heute bekannt gegeben, dass er an seiner Spitzenkandidatur für die Abgeordnetenhauswahl festhält und sich nichts zu Schulden kommen lassen habe. Wie gestern bekannt wurde, ermittelt die Staatsanwaltschaft Hannover gegen Krach. Hintergrund soll der Verdacht der Bestechlichkeit sein. Möbliertes Wohnen auf Zeit im Milieuschutzgebiet darf verboten werden, wenn die betreffenden Wohnungen vorher dauerhaft vermietet waren. Das hat das Berliner Verwaltungsgericht entschieden. Konkret ging es um Neukölln. Begründung: die ansässige Wohnbevölkerung, also Familien mit Kindern oder Einkommensschwächere, könnten so verdrängt werden. Befristete Vermietungen seien eine Nutzungsänderung, die genehmigt werden müsse. Ein Erdbeben hat am späten Nachmittag die Region an der Grenze zwischen Baden-Württemberg und Rheinland-Pfalz erschüttert. Nach offiziellen Angaben hatte es die Stärke 3,3 bis 3,4. Demnach gab es etliche besorgte Anrufe, aber nach bisherigen Erkenntnissen wohl keine Schäden. Soweit die Meldungen. 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
2: In der kommenden Nacht wird es ganz schön frisch, 10 bis 4 Grad, das sind die Tiefstwerte. Gegen morgen kann sich hier und da Nebel bilden. Und morgen tagsüber wird es wieder ein bisschen wärmer, mit mal Sonne, mal Wolken und trocken bei 20 bis 23 Grad. Am Samstag dann wieder Sonne und Wolken mit ein bisschen Regen und ebenfalls 21 bis 23 Grad.
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3: Auf Brandenburger Fernstraßen läuft es aktuell recht gut. Es gibt keine Störungsmeldungen. In weiten Teilen Berlins fließt der Verkehr ebenfalls normal. Recht voll ist es aber noch in der City West sowie rund um den Tiergarten bis nach Mitte und Moabit. Der Tiergartentunnel ist bis morgen früh gesperrt. Außerdem kommt es wegen eines Staatsbesuchs immer wieder zu Sperrungen, besonders rund um den Breitscheidplatz. Der Verkehr stockt auch auf dem Stadtring Richtung Treptow zwischen Schmargendorf und Albuinstraße 15 Minuten. Stau außerdem auf der A103 am Kreuz Schöneberg in Richtung Sachsendamm und Dreieck Neukölln. Weißensee, die Langhansstraße, ist nach einem Wasserrohrbruch ab Heinersdorfer Straße in Richtung Prenzlauer Promenade gesperrt. Wir wünschen gute Fahrt.
2: Dankeschön.
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2: Schönen guten Abend.

Da geht mein Kopf. There Goes My Head. Das ist die aktuelle Single von Nia Archives. Haben Sie gehört hier auf Radio 1. Und Sie können Nia Archives auch live erleben. Am 1. 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Nicht in der Uber Eats, aber in der großen Halle spielt gerade die deutsche Basketballmannschaft, die Basketballerin bei der Weltmeisterschaft. Und zwar im Viertelfinale gegen Belgien. Und sie führen. Und das schon im dritten Viertel. Wir schalten gleich mal live rüber und hören, wie die Stimmung da so ist.

0: Thundercat. I wish I didn't waste your time. Ja, das dem schließe ich mich an. Was für ein Erfolg jetzt schon. Also das deutsche Basketball-Frauenteam steht zum ersten Mal in einem Viertelfinale bei einer Weltmeisterschaft und das auch noch zu Hause bei der Heim-WM. Heute Abend spielt das deutsche Team gegen Belgien und es steht aktuell 53-41 für das deutsche Team. In Berlin, in der Arena, ist unser Reporter Armin Lehmann. Hallo Armin.
1: Ich grüße aus Berlin mit einem großen, breiten Grinsen im Gesicht.
0: Ja, das glaube ich dir. Wenn du keine Ohren hättest, würdest du wahrscheinlich im Kreis grinsen. Wie läuft denn das Spiel bisher für die deutschen Basketballerinnen? Ist das Ergebnis, was wir jetzt sehen, also ist ja noch kein Ergebnis, aber dieses Zwischenergebnis bezeichnend?
1: Es ist überraschend, um nicht zu sagen sensationell, was die deutsche Mannschaft hier offensiv wie defensiv abliefert. Und die Halle, sie stehen fast alle, die hält es nicht mehr auf den Sitzen, weil das Team einfach immer weitermacht. Sie hören nicht auf und sie spielen ja immerhin gegen die Doppel-Europameisterin, die letzten beiden kontinentalen Titelkämpfe hat Belgien gewonnen. Aber davon merkt man heute gar nichts. Deutschland wie entfesselt aktuell 55-43 und sie hören einfach nicht auf mit diesem tollen Spiel.
0: Wir sind jetzt im dritten Viertel. Wie sind Sie da reingestartet nach der Halbzeit?
1: Ja, richtig gut. Sie haben zur Pause mit 7 Punkten Vorsprung geführt, haben diesen Vorsprung jetzt auf 12 Punkte ausgebaut. Und die Belgierinnen, das ist so eine abgezockte Mannschaft, so eine, die damit umgehen kann, dass sie auch in einer Halle spielen, die in großen Teilen gegen sie ist. Es sind immerhin so etwa 1500 Belgierinnen auch da. Also Frauenbasketball ist ein großes Thema in Belgien, weil die Mannschaft eben in den letzten Jahren so unglaublich erfolgreich war, weil sie mit Emma Mesemann, eine der besten Basketballerinnen auf diesem Planeten, in ihren Reihen stehen haben. Aber das nützt ihnen im Augenblick nichts. Das Spiel ist gerade unterbrochen, weil Leo Fiebig da gefoult worden ist, die eine sensationelle erste Halbzeit gespielt hat. Die hat uns gestern noch erzählt, ich spiele ja ganz ordentlich, aber ich treffe ja nichts. Und das hat sie mal gründlich geändert im ersten Durchgang und mal 13 ganz wichtige Punkte gemacht und das deutsche Team durch die erste Halbzeit getragen.
0: Die Belgierinnen sind ja in den vergangenen Tagen auch berühmt geworden durch ihre enthusiastischen Fans, wo du sagst, sie haben jetzt irgendwie nicht so dagegen zu setzen, aber ich höre, die Stimmung ist ja grandios.
1: Ja, die Stimmung in dieser Arena ist sensationell. Also das haben wir hier bei allen Spielen gehabt. Auch eben, als die Französinnen gegen China sehr deutlich gewonnen haben, waren auch 6000 Leute hier. Auch da war die Stimmung richtig klasse. Und das ist so einem Event einer Weltmeisterschaft natürlich auch angemessen und zeigt wieder mal, dass Berlin tatsächlich eine richtig große Basketballstadt ist. Nicht nur bei den Männern, sondern eben auch bei den Frauen.
0: Dein Tipp, schaffen Sie es? Und wie wird es dann weitergehen?
1: Also ich hoffe, sie schaffen es. Irgendwann kriegst du mal das Zitterpfötchen, weil du spielst halt gegen einen der großen Favoriten bei diesem Turnier. Und das sind die Belgierinnen halt einfach als Doppel-Europameisterinnen. Aber ich glaube, sie schaffen heute die Sensation. Und dann ging es im Halbfinale am Samstag, am frühen Abend gegen Frankreich. Auch das wäre eine harte Nuss, aber das wäre schon überragend, wenn sie überhaupt dahin kommen.
0: Armin Lehmann vom WM-Viertelfinale. Belgien gegen Deutschland. Die deutschen Basketballerinnen führen mit 55-43 im dritten Viertel. Armin, danke dir vielmals und viel Spaß weiterhin.
1: Den werde ich haben.

die Red Hot Chili Peppers und Snow. Heyo. Auf Radio 1. Heyo, können wir auch sagen, über die nächste Sendung. Gleich ab 19 Uhr gibt es wieder großartige Gäste. Robert Stadelhuber kommt gemeinsam mit Peter Graf, erzählt was über das Tucholsky-Festival in Rheinsberg. Außerdem der Chefdirigent des Rundfunksinfonieorchesters Berlin, Wladimir Jurowski. Und Live-Musik gibt's natürlich auch heute Abend. Die Band kommt aus Minneapolis und heißt She's Green. Moderieren wird Marion Bratsch. Viel Spaß mit ihr. Ich bin Frauke Oppenberg. Haben Sie einen schönen Abend.

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1: Schickelgruber, heute Abend im Deutschen Theater. In Schickelgruber geht es um die letzten Tage von Adolf Hitler, kurz vor seinem Selbstmord im Führerbunker. Es ist ein Stück für Erwachsene mit fast lebensgroßen Klappmaulpuppen von Neville Tranter. Der Australier gilt als Altmeister des Spiels mit Klappmaulpuppen und hat seit den 70er Jahren das Puppenspiel als ernstzunehmende Kunstform für Erwachsene durchgesetzt. Wenn Sie sich jetzt fragen, so ein düsteres Thema mit Puppen, geht das? Unbedingt. Es wird grotesk, skurril und beklemmend, aber auch befreiend. Denn gezeigt wird auch, dass der Tod vor nichts und niemandem Halt macht, selbst vor dem Bösen nicht. Schickelgruber, ein Stück mit Klappmaulpuppen mit Nikolaus Habjan und Manuela Linsheim, heute Abend 20 Uhr im Deutschen Theater.
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0: 19 Uhr.
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0: Mit Alexandra Nestmann. Der Berliner SPD-Spitzenkandidat Krach bekommt Unterstützung aus der Bundespartei. Er habe seine Rückendeckung und Solidarität, so Parteichef Klingbeil. Krach hatte heute bekannt gegeben, dass er an seiner Spitzenkandidatur für die Abgeordnetenhauswahl festhält und sich nichts zu Schulden kommen lassen habe. Wie gestern bekannt wurde, ermittelt die Staatsanwaltschaft Hannover gegen Krach. Sabine Müller.
2: Hintergrund soll mögliche Bestechlichkeit in einem Vergabeverfahren für ein früheres Krankenhaus in Lehrte sein. Krach war als hannoverscher Regionspräsident und Aufsichtsratschef des Klinikkonzerns daran beteiligt. Der SPD-Spitzenkandidat teilte mit, ein später unterlegener Bieter habe der Berliner SPD Ende 2025 eine Spende von 9.900 Euro überwiesen. Davon habe er am 7. Januar erfahren und keine 24 Stunden später die Weisung erteilt, die Spende nicht anzunehmen und zurückzuüberweisen. Das sei am 9. Januar passiert, so Krach.
0: Die Deutsche Bahn hat ihre Pläne zur Sanierung der Strecke der Regionalbahnlinie 1 zwischen Berlin und Frankfurt-Oder vorgestellt. Demnach soll die Sperrung ab 2029 verkürzt und insgesamt auf 2 Jahre verteilt werden. Das sagte die Bahn im Verkehrsausschuss des Landtags. Marie Stumpf.
3: Konkret ist von 2 Sperrungen die Rede, die jeweils 4 Monate dauern sollen. Der Bahnverkehr zwischen Berlin und Fürstenwalde soll zeitweise nicht betroffen sein. Ursprünglich war eine 9-monatige Sperrung am Stück geplant gewesen. Brandenburgs Verkehrsminister Krumbach zeigte sich nicht zufrieden mit den Plänen. Die geplanten Einschränkungen für die Fahrgäste seien noch immer erheblich.
0: In Berliner Milieuschutzgebieten darf möbliertes Wohnen auf Zeit verboten werden. Das hat das Verwaltungsgericht entschieden. Konkret ging es um Neukölln. Mario Bartsch.
4: Das Urteil gilt für Wohnungen, die vorher dauerhaft vermietet waren. Wenn diese stattdessen auf Zeit vermietet werden sollen, handele es sich um eine Nutzungsänderung, die genehmigt werden muss, so das Gericht. Zur Begründung hieß es, die Kurzzeitwohnungen stünden beispielsweise Familien mit Kindern oder einkommensschwachen Haushalten nicht mehr zur Verfügung. Solche Haushalte prägten aber genau das Milieu, das geschützt werden soll. Konkret ging es um ein Haus in der Hermannstraße in Neukölln. Das Bezirksamt hatte einer Vermieterin die befristete Vermietung untersagt, dagegen hatte sie geklagt.
0: Bundesfamilienministerin Prien hat die geplanten Kürzungen bei familienpolitischen Leistungen verteidigt. Diese seien zur Konsolidierung des Haushalts notwendig, sagte Prien im Bundestag. Sie habe im kommenden Jahr 1 Milliarde weniger. Verschiedene Organisationen wie die Caritas, der Familienbund der Katholiken oder der Verband für Alleinerziehende kritisieren die geplanten Kürzungen bei Wohn- und Elterngeld, Unterhaltsvorschuss oder beim Sofortzuschlag für Kinder aus ärmeren Familien. Es laufen verschiedene Petitionen und E-Mail-Protestaktionen. Der deutsche Maler Gerhard Richter gestaltet einen Ausstellungspavillon im Golfstaat Katar. Das Bauwerk soll im November in der Hauptstadt Doha eröffnet werden und Bilder und Skulpturen enthalten. Richter ist laut Kunstkompass seit Jahren der weltweit wichtigste Künstler. Katar will sich auf dem modernen Kunstmarkt etablieren und hat dafür bereits Leute wie Damien Hirst und Jeff Koons engagiert. Mehrere neue Museen wurden eröffnet oder sind im Bau. Die Kunstmesse Art Basel fand im Februar erstmals in Doha statt. Soweit die Radio 1 Nachrichten. 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
0: Wechselhaft, aber meist trocken. In der Nacht dann vereinzelt Dunst oder Nebel und Abkühlung auf 10 bis 4 Grad. Morgen Sonne und Wolken im Mix und meist trocken bei 19 bis 23, in Berlin 21 Grad.
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0: A13 Berlin Richtung Dresden. Zwischen Freiwalde und Lübbenau wird der Verkehr bis 5 Uhr früh über die Gegenfahrbahn geleitet. Die Anschlussstelle Duben ist gesperrt. In weiten Teilen Berlins fließt der Verkehr normal. Etwas voller ist es aber noch in der City West rund um den Tiergarten. Der Tiergartentunnel ist bis morgen früh gesperrt. Außerdem kommt es wegen eines Staatsbesuchs immer wieder zu Sperrungen, besonders rund um den Breitscheidplatz. Stockender Verkehr auch auf dem Stadtring Richtung Treptow. Zwischen Schmargendorf und Albuinstraße 15 Minuten plus. Stau außerdem auf der A103 am Kreuz Schöneberg in Richtung Dreieck Neukölln. Weißensee, die Langhansstraße, ist nach einem Wasserrohrbruch ab Heinersdorfer Straße in Richtung Prenzlauer Promenade gesperrt. Wir wünschen gute Fahrt.
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5: Herzlich willkommen zu einem weiteren entspannten Abend in unserem Radio 1 Wohnzimmer im Bikini. Nach dem wundervollen und trotz der vielen Menschen auch entspannten Abend, den wir gestern hier hatten zur Serie Babylon Berlin, die heute nebenan im Zoopalast gefeiert wird. Da läuft ab heute oder wird ab heute die 5. Staffel gestreamt in der ARD Mediathek. Hatten wir gestern hier quasi die Vorpremiere, das war toll. Aber auch heute geht es großartig weiter. Wir erwarten den Chefdirigenten und künstlerischen Leiter des Rundfunksinfonieorchesters Berlin, Wladimir Jurowski. Er ist eigentlich schon da. Wir erwarten ihn, wir haben ihn erwartet und er ist schon da. Und wir werden sprechen über die neue Saison, Konzertsaison, aber natürlich über einiges mehr. Außerdem geht es um Kurt Tucholsky. Da ist fast so ein bisschen anzuschließen an das, was wir gestern besprochen haben, weil er war natürlich auch ein Dichter, der sich widerständig war in einer Zeit, in der es auch so wichtig war, genau wie heute, widerständig zu sein. Es wird ein Tucholsky-Festival geben in Rheinsberg. Darüber werden wir sprechen mit Peter Graf, der es organisiert, und mit dem Musiker und Schauspieler Robert Stadelhober, der da auch auftritt und der eine Platte gemacht hat mit Vertonung von Tucholsky-Gedichten. Darüber werden wir sprechen. Und wir haben fantastische Live-Musik aus Minneapolis. She's Green sind bei uns zum allerersten Mal in Berlin. Sie spielen heute Abend noch im Privatclub, heute bei uns. Also es wird ein schönes und vielschichtiges Programm. Schön, dass Sie dabei sind. Auch Sie, die Sie hier sitzen, herzlich willkommen. Und viel Spaß. Dankeschön.

0: Feisty Smertsvandes aus Norwegen. Die Live-Musik heute Abend, die kommt von einer Band aus dem Norden der Vereinigten Staaten, dem fernen Minneapolis. Dort haben sie sich vor einigen Jahren gesucht und gefunden und begonnen, ihre Gedanken und Gefühle in ihren ganz eigenen musikalischen Kosmos zu legen, in dem es mal dunkel ist und dann wieder flirrend, dann rau und wieder zart und weich und dann wieder spröde. Also es sind so alle möglichen Aggregatzustände, durch die sie uns auch schicken mit ihrer Musik. Also gewissermaßen fest und flauschig, als kleine Referenz auf den bekannten Podcast. Und sie können heute Abend, wenn sie das noch schaffen, in den Privatclub gehen, wobei der ist sehr klein, ich weiß nicht, wie ausverkauft der schon ist, aber sie können jetzt auch einfach zuhören, weil sie sind in einer Abordnung von 3 Mitgliedern, sind eigentlich ein Quintett, heute Abend bei uns. Vor kurzem ist ihr Debütalbum Swallowtail erschienen und wir freuen uns, dass sie bei uns sind. She's Green, welcome. Sophia, Liam, and Reigns. Welcome to Berlin. It's your very first time, right?
1: Thank you.
0: Really the very first time or the first time you're playing here?
1: This is mine and hers first time, I think. So
2: I'm the only member of the band that came here, but as a teenager.
0: Oh, so okay. How do you remember?
2: I was a different person back then. It's more fun to travel with a bunch of young people, I'd say, you know? And the food is a lot better than I remember, too.
0: That's interesting. Okay, also wir hatten, Liam und Sophia sind ja zum allerersten Mal hier. Und Reigns war als Teenager schon mal hier und da war er eine andere Person, sagt er. Und es ist natürlich cool, mit jungen Leuten irgendwie unterwegs zu sein. Und er erinnert sich an das gute Essen, was immer wieder erstaunlich ist, weil man sagt, okay, wir haben ja sehr viel internationale Küche. Also die deutsche Küche, it's not the German cuisine you mean, oh. International cuisine.
2: Yes, just in general. I mean, not that it was bad the first time, but I forgot how good it was. I mean, it's great to be here. Yeah.
0: So yesterday you played in Hamburg for the first time.
1: Yeah.
0: How was it?
1: It was great. I mean, the crowds on this whole tour have just kind of blown our expectations. So.
0: Also sie haben gestern in Hamburg gespielt und das Publikum hat ihre Erwartungen übertroffen. Also es war offenbar sehr, sehr schön. So tomorrow to Cologne, tonight Berlin. Is it true that you decided to make music together after you both listened to rehearsals from or trying something, musical experiments through the walls?
3: Oh, yeah, we were roommates, and we were both separately making our own music, and I would overhear his music, and there was one day I heard an instrumental that he had made, and I fell in love with it, and I asked if I could sing over it, and then we released a couple songs, and those were the first two songs of the band.
0: Aha, das ist auch interessant. Wir hatten gestern eine Band aus Australien, Pamela, und die haben so was Ähnliches beschrieben, wie Sophia es gerade beschreibt. Die haben nicht sich gegenseitig zugehört, als sie nebenan Musik gemacht haben, sondern sie haben die Musik des anderen gehört, die er bzw. sie gespielt hat, also von der Platte. Das waren damals Pink Floyd. Sie haben sich jedenfalls zugehört durch die Wände und dann kamen, sie waren Roommates und dann dachte Sophia, ja, okay, ich frage ihn mal, ob ich nicht vielleicht singen könnte zu dem Instrumental, was er da gerade gemacht hat. Und so kam es. Das war so, it clicked right away musically. Also es hat sofort.
1: Ja. Yeah, it was just like a fun time and something to do.
0: Ja, das ist jetzt 4 Jahre her. 4 years ago, 22.
1: Yes,
0: maybe. Yeah. Okay. So Liam, you had a huge obsession with 90s bands. So that was it. That's what. Yeah. Also, er hatte so eine große Obsession mit 90er. What bands? For example,
1: bands like Smashing Pumpkins and Cocteau Twins and Slow Dive as well.
0: Uh-huh.
1: Yeah. Just the texture and I think the raw emotion and all that music was really it really was the theme to my college years.
0: So, mm-hmm. Also das war die Musik, der Soundtrack zu seinen College Years. Wir haben ja, Smashing Pumpkins und Slowdive und so schon gehört. Also diese Art von Musik, Grunge der 90er Jahre, das hat ihn offenbar sehr beeindruckt und auch geprägt. Und dazu kam eben das, was Sophia mitgebracht hat, die Zartheit, the tenderness and the dreamy approach to the music. Das ist das, was diese Musik auch mitbringt und transportiert. And you invented a term, moss music.
3: Yes, yes.
0: Sie haben diese Musik Moosmusik genannt. So you have to explain what does it stand for? Also was heißt das? Wofür steht das?
3: Well, it's soft and it's also very resilient and strong, and I think that is just such a good way to describe our music. It's really fuzzy at times and intense, and then it can get really soft and sweet, and I think that's just like exactly how I want our music to feel.
0: Ja, also sie haben diese Moosmusik, also bei Moos haben wir sofort die Assoziation, das ist weich, aber wenn es trocken wird, kann es auch so hart und spröde sein und genau dieser Kontrast, also fuzzy und tender und smooth und dann aber auf der anderen Seite so diese Roughness, die dann eben auch in der Musik wohnt und dann diese Grunge-Attitüde, die macht diese Musik aus. So nature is a big part for you creating music, sowieso, ja?
3: Yes, for sure, yeah. It helps me write. I will create a really beautiful instrumental together in a practice space. Mm-hmm. And then it just clears my head to go by a river or lake and go hiking. And that's always been an inspiration. And I'll close my eyes even to pretend that I'm somewhere else. So I think we all kind of do that.
0: Ja, also die Natur spielt einfach eine große Rolle und Sophia sagt, sie geht eben dann ganz oft auch raus und es gibt, wenn man sich diese Landschaft anguckt, es gibt da unglaublich viele Seen um Minneapolis herum, also da diese Landschaft ist wunderschön und sie geht dahin, um einfach rauszugehen aus allem und gleichzeitig zu finden, wonach sie sucht und das ist auch so eine große manchmal sich einfach so wegzubeamen. Das kann sie auch, ohne in die Natur zu gehen. Das ist auch so schön auf ganz natürliche Weise. Heute Abend, we create our little, I don't know, nature in this. You create our little nature, your little nature. Oh, forget about it. Last question. Swallowtail, which is a butterfly. Also das Album, das Sie veröffentlicht haben, heißt Swallowtail. Das ist ein Ritterfalter, ein sehr, sehr schöner, prachtvoller Falter. Maybe you can explain what this is about, except that there is no song on the album called.
2: Sure. Our previous EP was called Chrysalis, which is like what a, you know, caterpillar stays in before they bloom into a butterfly, right? So we thought it was fitting to have the next EP be a type of butterfly and kind of signify like the growth and change that we're going through as a band.
0: Ah, das ist interessant. Also das haben Chrysalis war das, also ist der Status, bevor ein Schmetterling quasi in dieses Stadium der Schönheit kommt. Das war das davor und jetzt sind sie in diesem Stadium und sie blühen. Und das ist das, was Swallowtail dann auch macht. So tonight you play the Privatclub, now you play here. We are very happy to have you here. She's Green, and we listen to before you playing to one song from the album, Metal.
1: Yeah.
0: Okay. Thank you for being here.
3: Thank you.

0: She's Green zum allerersten Mal in Berlin. Thank you very much, guys. Und heute Abend im Privatclub. Und wie gesagt, das Album ist im Juli erschienen, Swallowtail. Thank you very much.
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0: Willkommen zu musikalischen Kontrasten und das machen wir sehr gern. Radio 1, bei Radio 1 und auch in dieser kleinen Radiosendung aus dem Bikini sind Sie ja eine gewisse, ja durchaus Vielseitigkeit, was die musikalischen Genres betrifft. Eher selten geht es hier allerdings um klassische oder sinfonische Musik und dieses selten, das ist heute zum Beispiel. Da öffnen wir unser Herz genau dafür und sprechen darüber und zwar mit einem Mann, der nicht nur hier, sondern weltweit als einer der besten Dirigenten unserer Zeit gefeiert wird. Seit fast 10 Jahren ist er inzwischen Chefdirigent und künstlerischer Leiter des Rundfunksinfonieorchesters hier in Berlin, das am kommenden Wochenende den Auftakt der neuen Konzertsaison in der Berliner Philharmonie feiert. Und wir feiern ihn auch. Wir freuen uns sehr, dass wir darüber und noch über einiges mehr mit ihm sprechen können. Herzlich willkommen, Wladimir Jurowski. Wie schön, dass du da bist. Also wir haben uns auf ein Du geeinigt, weil wir uns schon begegnet sind und auch schon uns damals... Genau, wir haben gut zusammengearbeitet. Du hast, genau, jetzt das. Jetzt ist dieses Mikrofon.
3: Funktioniert.
0: Du, wir haben, ja, genau. Wie schön, dass du Zeit hast. So vor der Konzerteröffnung, bist du da eigentlich tiefenentspannt oder?
3: Das Konzert ist ja erst am Sonntag.
0: Also Sonntag.
3: Wir sind mitten im Proben und das ist wirklich eine sehr spannende Arbeit, weil wir ein sehr berühmtes Stück und zwei komplett unbekannte Stücke machen. Und außerdem haben wir einen Chor dabei und drei Solisten. Einige sind schon da, einige sind noch im Anreisen. Also es ist wirklich eine intensive Arbeitsphase.
0: Ah ja, okay. Wir reden auch über das Repertoire dieses Sonntags, aber ich habe schon gelesen, also ihr musstet kurzfristig umswitchen, weil ein Bariton ausgefallen ist.
3: Richtig.
0: Genau, und dann, ja. Das sind so die Eventualitäten. Also was machst du, wie geht's dir eigentlich, wenn dann plötzlich sowas passiert? Bist du dann eigentlich auch so oder hyperventilierst du? Du wirkst immer so,
3: das ist nicht meine Aufgabe.
0: Zu hyperventilieren,
3: da gibt es andere. Ich atme tief in den Bauch ein und warte, bis das Problem entsprechend gelöst ist. Nein, natürlich müssen wir das Problem gemeinsam lösen, aber ich bin jemand, der seit Kindesbein an im Theater tätig ist. Und du weißt das ja auch genauso gut. Im Theater ist alles möglich. Ja. Im Konzertbetrieb ist das so ähnlich und wir müssen einfach die Realität so nehmen, wie sie ist und das Beste draus machen. Ja. Es sind auch immer, Gott sei Dank, genügend begabte Menschen in unserer Branche. Ich meine Solistinnen, Solisten, auch Dirigenten und Dirigentinnen, falls ich zum Beispiel ausfallen würde.
0: Ist das schon mal passiert eigentlich?
3: Also, ich meine, selten, ja. Sehr selten. Aber ein oder zweimal wurde man auch schon krank.
0: Ja, okay, das muss man sich auch mal leisten können. Ich habe schon gesagt, du bist seit fast 10 Jahren Chefdirigent des Rundfunksinfonieorchesters, das stimmt, ne? Künstlerischer Leiter. Wie fühlt sich das an? Also ich meine, es sind jetzt fast 10 Jahre. Ist das für dich so eine, schon 10 Jahre vorbei? Oder wie ist so diese
3: Nein,
0: Zeit?
3: Nein, ich würde sagen, nach circa 7, 8 Jahren kommt man ja auch erst richtig an. Also ich musste nicht in der Stadt ankommen, weil ich ja seit 36 Jahren lebe. Aber bei einem Orchester ist das wie in einer neuen Familie und da muss man erstmal ankommen. Und deswegen würde ich sagen, nach 10 Jahren kennt man seine Familie auch wirklich in- und auswendig. Und dann kann man auch auf einem ganz anderen Niveau musizieren, weil man einander so gut kennt.
0: Das und das ist eine große Familie. Also so ein Orchester ist ja eine große Familie. Es ist ein internationales Orchester mit Menschen aus 20 Nationen, glaube ich. Also
3: mehr inzwischen
0: auch. Ja. Also das heißt, es ist ja also so eine Familie, also das, ich stelle mir das so vor, also wie so eine internationale Familie dann auch, das ist ja wie so eine Art Mikrokosmos und auch so eine Utopie, dass man buchstäblich in Harmonie, also das, was ihr macht, ne, also Harmonie manchmal auch in Dissonanzen, aber letztlich geht es um Harmonie, auch miteinander arbeitet und lebt. Wie empfindest du das? Also ich meine, das ist immer unser Blick von draußen. Wir schauen auf ein Orchester und natürlich so ein Probenprozess ist ja wahrscheinlich auch nicht ohne, genau wie im Theater gibt es da Ups und Downs und so. Aber ist das so eine, für dich auch so eine gelebte Utopie oder verkläre ich das zu sehr?
3: Ich meine, die gelebte Utopie ist alles, was wir machen.
0: Ja.
3: Weil das ist, dass wir heute noch in unserer Welt, die wirklich aus allen Nähten platzt und zu zerfallen droht, uns immer noch mit Schönheit und mit klassischer und nicht nur klassischer Musik beschäftigen, ist an sich schon eine ja. Utopie. Und man muss schon ein richtiger Idealist sein, um daran nicht den Glauben zu verlieren in diesen Zeiten. Aber ich glaube, wir tun es ja nicht nur für uns, wir tun es auch für die Menschen da draußen, für die Menschen, die zu uns kommen. Und ich habe das schon mehrmals betont, so richtig verstanden, was wir als Rundfunkorchester machen, habe ich erst in der Pandemie. Mhm. Als die Konzerte überall verboten wurden und die Menschen durften überhaupt nicht beisammen sein, auch nicht beisammen musizieren. Wir bekamen mit als Erste die Erlaubnis, im kleinen Kreis ohne Publikum zu musizieren, aber dafür hatten wir unsere Mikrofone und unsere Technik und wir durften unsere Musik nach außen zu Tausenden, möglicherweise zu Hunderttausenden von Menschen ausstrahlen, die sonst keinen Zugang zu Live-Musik hatten. Und das, ja. ist schon was Besonderes.
0: Das ist, glaube ich, auch wirklich so eine essentielle Erfahrung. Ne? Also ich meine, gut, wir haben ja alle so eine essentielle Erfahrung gemacht in der Pandemie auf die eine oder andere Weise, aber das ist ja nochmal was ganz anderes. Dann lass uns mal über das sprechen, was vor uns liegt, nämlich dass die neue Saison, es geht los, du hast es schon gesagt, mit einem Eröffnungskonzert in der Philharmonie am Sonntag im Rahmen des Musikfestes mit vielleicht erzählst du mal, was das für ein Repertoire ist, was ihr da macht.
3: Ja, Musikfest Berlin setze ich ja immer für neue Musik ein, dank den Bemühungen von Winrich Hopp, der hier schon seit vielen Jahren sehr aktiv tätig ist, auch in München bei der Musica Viva. Und wir kennen uns auch schon seit Jahren, deswegen haben wir dieses Programm auch wieder gemeinsam erstellt mit Winrich. Zwei der Komponisten haben Jubiläen in diesem Jahr, beziehungsweise ein wichtiges Datum. Anatol Vieiro, der rumänische Komponist, wäre 100 geworden. Der ist 1998 verstorben und seine Musik ist praktisch komplett unbekannt hier, obwohl er mit der Stadt Berlin tatsächlich eng verbunden war. Er studierte hier in den 70er Jahren mit einem DAAD-Stipendium. Mhm. Und die Symphonie, die wir spielen, die zweite Symphonie, die hat er in Berlin komponiert, im West-Berlin. Und die wurde hier auch uraufgeführt vom dem damaligen Rias-Symphonieorchester in den Jahr 1973. Und der andere Komponist, den wir spielen, war vor genau 30 Jahren verstorben, Edison Denisov, ein russischer Avantgardist. Er und Vieiro kannten sich. Es gibt wohl sogar ein Foto, wo die beiden zusammensitzen und lachen, denn beide haben am Moskauer Konservatorium studiert. Mhm. Denisov, weil er aus der Sowjetunion kam und Vieiro, weil er in die Sowjetunion geflüchtet war. Er war Rumäner, rumänischer Jude und er ist 1941 mit seinem Vater aus der Stadt Jasch, wo an einem Tag 15.000 Juden umgebracht wurden, glücklicherweise über die moldawische Grenze geflohen, landete dann in der Sowjetunion und studierte in Moskau unter Aram Khachaturian, kehrte dann aber in seine Heimat zurück. Also Denisov und Vieiro sind so zwei Avantgardisten aus den 60er, 70er Jahren, die wir spielen. Und im zweiten Teil kommt jemand, den man mit musikalischer Avantgarde überhaupt nicht assoziiert, nämlich Sergei Rachmaninow. Aber von dem spielen wir eben keine Symphonie und kein Klavierkonzert, sondern ein symphonisches Poem nach Edgar Allan Poe, nach dem Dichter Edgar Allan Poe. Und das Poem heißt Die Glocken, also The Bells. Allerdings in der russischen Nachdichtung von Konstantin Balmont. Und Rachmaninow, er war der englischen Sprache schon mächtig, aber er hat es tatsächlich nach dieser Balmont-Nachdichtung komponiert. Und das ist eine Art philosophische Meditation über das menschliche Leben in vier Stationen. Die Jugend, der erste Satz, beziehungsweise Kindheit, erster Satz. Zweiter Satz ist die Jugend und die Liebe. Dritter Satz ist eine bevorstehende Katastrophe, eine dunkle Vorahnung, aber man weiß nicht genau, um welche Alarmglocken es hier geht. Ich persönlich halte es für eins der ersten Alarmglocken des noch nicht ausgebrochenen Ersten Weltkrieges, denn das Stück von Rachmaninow ist 1913 komponiert, 1914 kam der Krieg und damit kam auch das ganze Elend. Und der vierte Satz sind die Glocken des Todes, des Alters. Also es ist eine philosophische Reise im menschlichen Leben mit unwahrscheinlich schönen Klängen, die vom großen Orchester und vom großen Chor bestellt werden und von drei Gesangssolisten. Also Tenor symbolisiert die Kindheit, Sopran die Jugend und die Liebe und der Bariton am Ende das Alter und den Tod. In der Mitte steht aber der Chor allein. Im dritten Satz ist der Chor der Protagonist und erzählt von diesem Feuer und von dieser Katastrophe, die anrückt. Also dieser Satz resoniert besonders stark mit mir, mit uns allen heute, weil wir auch so fühlt es sich auf dem Vulkan sitzen und tanzen.
0: Ja, und das, was du gerade gesagt hast, das resoniert extrem, weil das macht so neugierig auf dieses Konzert und auf die Musik, die du gerade beschrieben hast, dass man jetzt wissen will, also mit diesem geschichtlichen Hintergrund, mit dem philosophischen Hintergrund, den du gerade beschrieben hast und auch dieser beiden Komponisten davor, man kriegt unglaublich viel Lust, dieses Konzert zu erleben. Ich weiß gar nicht, ich glaube, es gibt noch ein paar Karten für dieses Konzert, für dieses Eröffnungskonzert. Das Ganze, also das ist ja der Anfang einer Saison, einer Konzertsaison. Es gibt so ein schönes Programmheft, also das, wo die Saison erzählt wird. Also ihr macht ja unfassbar viel mit Erzählkonzerten und Konzerten für alle. Was ich interessant finde, dass es Kunst gibt. Also das, was ihr macht, musikalisch korrespondiert mit Kunst, mit bildender Kunst, mit abstrakter Kunst. Das Bild, was man da sieht, also was Sie jetzt im Radio nicht sehen, aber wenn Sie jetzt googeln, das Rundfunksinfonieorchester, dann sehen Sie es, ist Daniel Richter.
3: Daniel Richter ist unser Artist, bildender Künstler in Residence.
0: Genau, vielleicht kannst du kurz diese Verbindung, also warum ist euch das wichtig, so eine Verbindung herzustellen zwischen dieser...
3: Das ist ein Experiment. Wir haben bis jetzt sehr viel mit Schauspiel und mit Wort gearbeitet, aber wenig mit der bildenden Kunst. Aber es gibt natürlich sehr viel Musik, die von der bildenden Kunst inspiriert wurde. Eins der Stücke, was wir spielen am Sonntag, La Peinture von Edison Denisov, ist von tatsächlich existierenden Bildern eines anderen Malers aus dem sowjetischen Underground, Boris Bürger, inspiriert. Und andererseits ist Daniel Richter nicht nur ein fantastischer Maler, ein weltweit anerkannter, einer der führenden Maler im deutschen Raum, aber er ist auch jemand, der sich ständig von der Musik inspirieren lässt. Er hört immer Musik in seinem Atelier, während er malt. Und er hat auch einen sehr, sehr diversen, sehr breiten Musikgeschmack. Was mir am liebsten wäre natürlich, dass wir irgendwo, das kann man aber weder in der Philharmonie noch im Konzerthaus machen, irgendwo mal ein Konzert veranstalten, wo er live ein Bild malt, während wir eine Symphonie spielen. Aber das wäre vielleicht etwas für eins der nächsten Jahre, weil Daniel Richter ist dieses Jahr aus privaten Gründen nach Wien umgezogen. Ich glaube, er wird nochmal Vater, wenn ich nicht zu viel verrate.
0: Zu spät.
3: Aber es ist diesmal schwierig. Allerdings muss ich sagen, ich habe auch schon in meiner Zeit in London mit bildenden Künstlern zusammengearbeitet, die live gemalt haben, allerdings nicht an einer Wand, sondern auf einem iPad, auf einem Tablet.
0: Ja, ja.
3: Und das, was sie gemalt haben, wurde dann auf eine große Leinwand projiziert. Und die Menschen, die kamen ins Konzert, die wurden quasi doppelte Zeugen der Geburt einer Musik und der Geburt eines Bildes.
0: Fantastisch. Weil du von Inspiration sprichst, ich habe, bevor wir uns verabredet haben für heute, dich gebeten, ein Musikstück zu suchen bzw. zu finden, das wir spielen können. Und dir zu überlegen, du hast dir ein Musikstück gewünscht von einer, ich glaube, belarussischen Künstlerin. Vielleicht erzählst du was, wir hören es gleich.
3: Also ich höre natürlich sehr viel Musik, die nichts direkt mit meinem Beruf zu tun hat. Und ich brauche das. Also Jazz, Rock, Pop, sehr, sehr unterschiedlich. Und eine Künstlerin, die ich neulich per Zufall entdeckt habe, lebt heute in Berlin. Sie ist aus Belarus nach dem Beginn des Krieges nach Berlin gezogen. Sie hatte auch eine tragische Lebensumstände, die sie hierher führten. Und sie war früher eine Leadsängerin in einer Kabarett-Punk-Band in Belarus, die Silberne Hochzeit hieß. Und die waren sehr populär, auch in Russland in den Nuller- und Zehnerjahren. Und seitdem sind aber viele Jahre vergangen. Sie heißt Svetlana Zaleskaya-Beň und inzwischen ist sie allein hier in Berlin und der einzige Künstler, mit dem sie jetzt zusammenarbeitet, mit dem sie diese Platte aufgenommen hat, lebt in einem polnischen Dorf. Also die sehen sich nicht mal. Die schicken einander die Musik, er schickt den Instrumentalteil, sie komponiert die Musik bzw. die Texte. Sie ist auch eine Dichterin und sie hat früher in Belarus auch in einem Kinderpuppentheater gearbeitet und selber Stücke geschrieben. Der Mann, der die Musik geschaffen hat, heißt Jauheni Kuchmeina, aber er bezeichnet sich einfach nur Tochka K. Punkt K. Also ist sein Künstlername. Und das ist ein Lied, was mich wirklich bis tief ins Mark erschüttert hat. Das ist so eine Mischung aus Krautrock und Liedermacher, wie wir das noch aus den 70er Jahren kennen. Also so, was man von Novella Matveeva, von Wysocki oder von Wolf Biermann kannte. Deswegen habe ich mir erlaubt, bevor wir den Song hören, eine eigene Übersetzung des Liedes anzufertigen, denn der Text ist mindestens genauso wichtig wie die Musik. Und nicht alle Anwesenden verstehen Russisch. Obwohl, ich glaube, in Berlin findet sie noch mehr Zuhörerschaft als woanders in Deutschland. Das Lied heißt Auf dem Wasser und beruht, es ist ein Wortspiel, es ist sehr reich in Wortspielen, beruht auf drei Grundaussagen. Die erste Aussage, die gibt es in jeder Sprache, alle Lebewesen kamen aus dem Wasser. Das kennt man seit seiner Schule. Der zweite Ausdruck kommt aus dem christlichen Glauben, auf dem Wasser gehen, auf dem Wasser ging Jesus Christus. Den dritten Ausdruck gibt es so nur in der russischen Sprache, aus dem Wasser trocken herauszukommen. Das bedeutet mit einer heilen Haut, mit einem blauen Auge davonkommen oder den Kopf aus der Schlinge zu ziehen. Und hier kommt das Lied, Auf dem Wasser. Wir kamen nicht trocken aus dem Wasser heraus. Wir kamen klatschnass, nackt wie Münzen, klebrig wie Schnecken und alle Beweise sind gegen uns. Wir kamen nicht trocken aus dem Wasser heraus. Hinter uns ziehen sich Algen und Fischspuren. Wir haben Ameisenigelschwänze. Wir sind peinlich. Wir sind peinlich und allen sichtbar. Und wir hatten vor, auf dem Wasser zu gehen. Wir hatten vor, auf dem Wasser zu gehen. Wir kamen nicht trocken aus dem Wasser heraus. Wir haben es übrigens auch gar nicht verlassen. Wir haben Krokodilschwänze. Wir sind schlangenartig. Wir sind an allem schuld. Das Wasser ist wie Heizöl. Und es ist nicht klar, wie wir hier gelandet sind. Wir hatten vor, auf dem Wasser zu gehen, aber unsere Pläne sind alle ins Wasser gefallen. Wir kommen aus diesem Wasser nicht trocken heraus. Aber irgendwie kommen wir schon raus. Wir werden sehen, wir werden einander mit anderen Augen sehen, aus denen wir selber entfernt sind. Von oben ist die Angelschnur gespannt. Der Gott ist ein schlauer Angler. Diese zwei Fische, die am Haken zappeln, winden sich, ergeben sich, lachen sich tot. Das sind wir. Das sind wir, die vorhatten, auf dem Wasser zu gehen. Das sind wir. Das sind wir.
0: Dankeschön, Wladimir. Wir reden gleich weiter, aber jetzt hören wir genau dieses Lied, Pavodje. Danke.

0: Über das Wasser. Sveta Ben, wir haben etwas erfahren über diese belarussische Künstlerin und es war sehr berührend, diesen Song zu hören und davor den Kontext zu hören und dich diesen Text erzählen zu lassen oder in der Übersetzung erzählen zu lassen. Bei uns ist nach wie vor der Chefdirigent und künstlerische Leiter des Rundfunksinfonieorchesters. Ich wollte jetzt mit dir noch über so viel sprechen, jetzt haben wir gar nicht mehr so viel Zeit. Also ich wollte mit dir noch mal so ein bisschen in deine Geschichte gehen und darüber sprechen, wie es eigentlich bei dir überhaupt losging, ob es so einen Schlüsselmoment gab, wo du sagst, okay, es gibt für mich nichts anderes, als genau das zu machen.
1: Doch, den gab es.
0: Den gab es, vielleicht kannst du uns den noch erzählen.
1: Sommer 1988, Moskau, August, Juli, August, Tag genau kann ich nicht sagen, kommt in Moskau das Jugendsymphonieorchester des Schleswig-Holstein-Festivals.
0: Ach nein, wirklich?
1: Aus dem Westen.
0: Ja, aus dem Westen.
1: Aus dem Westen. Und vor ihnen steht Leonard Bernstein.
0: Okay,
1: der noch zwei Jahre zu leben hatte.
0: Ja.
1: Und den man in Moskau natürlich abgöttisch liebte, weil man sich noch an seinen Besuch mit den New York Philharmonic im Jahr 59 erinnerte. Mein Vater war damals 59 in diesem Konzert und angeblich hat er sich nach diesem Konzert mit Bernstein entschieden, Dirigent zu werden. Das hat er mir aber erst später erzählt. Und für mich wurde das irgendwie klar in meinem Gehirn nach diesem Konzert. Das waren übrigens vier Konzerte. Drei waren geplant und das vierte gaben sie, weil es so ein Riesenerfolg war und die Menschen standen Schlange um die Ecke und die Leitung der Moskauer Philharmonie hat gesagt, okay, das ist Sommer, die Säle stehen so oder so leer, wir geben ihnen noch ein Konzert. Und das war für mich auch das erste Mal, dass ich gesehen habe, wie man nicht nur mit Exzellenz, mit Bravour, mit großem Können, sondern auch mit Freude musizieren kann. Mhm. Weil diese jungen Menschen, einige von ihnen habe ich übrigens später getroffen in verschiedenen Orchestern Deutschlands. Einer von ihnen spielt immer noch im Rundfunksymphonieorchester Berlin, der damals in Moskau gewesen ist.
0: Ach was.
1: Unser Hornist Martin Kühner, der war damals auch dabei. Und gut, sie waren etwas älter als ich. Ich war damals 16 und für mich war das wirklich wie so eine Feuertaufe.
0: Ja, also das war der Schlüsselmoment. Wir sind so dankbar, dass du diesen Schlüsselmoment hattest, weil sonst würdest du jetzt nicht hier sitzen und wir dürften nicht mit dir sprechen und du würdest dieses Eröffnungskonzert nicht dirigieren und du wärst nicht schon so lange so ein wundervoller künstlerischer Leiter und Dirigent, Chefdirigent dieses großartigen Orchesters. Wladimir Jurowski, gehen Sie alle in die Konzerte der nächsten Saison des Rundfunksinfonieorchesters und in das Eröffnungskonzert am kommenden Sonntag in der Philharmonie. Es war ein Geschenk, dass du bei uns warst.
1: Danke, Vielen Dank, danke. Wladimir.

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2: Mit Alexandra Nestmann. Der Berliner Senat hat das jüngste Urteil des Verwaltungsgerichts zum Wohnen auf Zeit begrüßt. Das führe zu mehr Rechtssicherheit für das Vorgehen Berlins bei der Regulierung des Wohnungsmarkts, so Bausenator Gebler. Viele Großstädte hätten dieselben Probleme, Berlin habe da eine wichtige Vorbildwirkung. Laut Verwaltungsgericht darf Neukölln Eigentümern verbieten, in einem sogenannten Milieuschutzgebiet Wohnungen auf Zeit möbliert zu vermieten, wenn diese vorher dauerhaft vermietet waren. Mario Bartsch.
3: Das Urteil gilt für Wohnungen, die vorher dauerhaft vermietet waren. Wenn diese stattdessen auf Zeit vermietet werden sollen, handelt es sich um eine Nutzungsänderung, die genehmigt werden muss, so das Gericht. Zur Begründung hieß es, die Kurzzeitwohnungen stünden beispielsweise Familien mit Kindern oder einkommensschwachen Haushalten nicht mehr zur Verfügung. Solche Haushalte prägten aber genau das Milieu, das geschützt werden soll. Konkret ging es um ein Haus in der Hermannstraße in Neukölln. Das Bezirksamt hatte einer Vermieterin die befristete Vermietung untersagt. Dagegen hatte sie geklagt.
2: Der Berliner SPD-Spitzenkandidat Krach bekommt Unterstützung aus der Bundespartei. Er habe seine Rückendeckung und Solidarität, so Parteichef Klingbeil. Krach hatte heute bekannt gegeben, dass er an seiner Spitzenkandidatur für die Abgeordnetenhauswahl festhält und sich nichts zu Schulden kommen lassen habe. Wie gestern bekannt wurde, ermittelt die Staatsanwaltschaft Hannover gegen Krach. Eine Sprecherin der Behörde sagte heute Abend, es gehe unter anderem um den Anfangsverdacht auf Vorteilsnahme in zwei Fällen. Die Deutsche Bahn hat ihre Pläne zur Sanierung der Strecke der Regionalbahnlinie 1 zwischen Berlin und Frankfurt/Oder vorgestellt. Demnach soll die Sperrung ab 2029 verkürzt und insgesamt auf 2 Jahre verteilt werden. Das sagte die Bahn im Verkehrsausschuss des Landtags. Marie Stumpf.
4: Konkret ist von 2 Sperrungen die Rede, die jeweils 4 Monate dauern sollen. Der Bahnverkehr zwischen Berlin und Fürstenwalde soll zeitweise nicht betroffen sein. Ursprünglich war eine 9-monatige Sperrung am Stück geplant gewesen. Brandenburgs Verkehrsminister Krumbach zeigte sich nicht zufrieden mit den Plänen. Die geplanten Einschränkungen für die Fahrgäste seien noch immer erheblich.
2: Die Fluggesellschaft Emirates will künftig täglich zwischen dem Flughafen BER und Dubai fliegen. Die Vereinbarung ist Teil eines neuen Luftverkehrsabkommens zwischen Deutschland und den Vereinigten Arabischen Emiraten. Berlins regierender Bürgermeister Wegner begrüßte die Entscheidung. Damit werde die internationale Anbindung des BER verbessert. Brandenburgs Infrastrukturminister Krumbach sprach von einem Aufbruchssignal für den Wirtschaftsstandort Brandenburg. Der Berliner S-Bahn-Ring ist ab morgen früh bis in die Nacht zum Montag zwischen Halensee und Beusselstraße in beide Richtungen unterbrochen. Das betrifft die Linien S41, S42 und S46. Ein Ersatzverkehr mit Bussen wird eingerichtet. Die Busse sollen je nach Tageszeit alle 5, 10 bis 15 Minuten verkehren. Grund für die Unterbrechung sind Kabelarbeiten im Bereich der Westendbrücke. Soweit unsere Radio 1 Nachrichten. 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
2: Wechselhaft, aber meist trocken. In der Nacht dann vereinzelt Dunst oder Nebel und Abkühlung auf 10 bis 4 Grad. Morgen Sonne und Wolken im Mix und meist trocken bei 19 bis 23. In Berlin 21 Grad.
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2: A7 A11 Stettin Richtung Berlin zwischen Lanke und Wandlitz wird die Fahrbahn ausgebessert. Die rechte Spur ist dort gesperrt. A13 Berlin Richtung Dresden zwischen Freiwalde und Lübbenau wird der Verkehr bis 5 Uhr früh über die Gegenfahrbahn geleitet. Die Anschlussstelle Duben ist gesperrt. Vorsicht auf der B112 in Richtung Frankfurt-Oder zwischen Politzer Mühle und Zieltendorf liegt ein Stein auf der Fahrbahn. Im Stadtverkehr Berlin läuft's. Auf dem Stadtring A100 stockt es immer mal wieder noch zwischen Schmargendorf und Alboinstraße in Richtung Treptow. Und auf der A111 stehen für heute Nacht wieder Wartungsarbeiten an. Die Autobahn wird deshalb von 21 Uhr bis 5 Uhr früh zwischen Festplatz und Schulzendorfer Straße stadtauswärts gesperrt. Hinweise zur S-Bahn: wegen einer Stellwerksstörung im Bereich Prenzlauer Allee kommt es bei der S8 und S41 zu Verspätungen. Die S85 fährt vorübergehend gar nicht. Wir wünschen gute Fahrt.
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5: So ist es. Willkommen in der zweiten Stunde. Wir reden gleich über das erste Tucholsky-Literaturfestival in Rheinsberg, das am Wochenende beginnt. Das in der nächsten Woche stattfindet. Am Wochenende beginnt die Saison des Rundfunksinfonieorchesters, über die wir gerade mit Wladimir Jurowski gesprochen haben. Also wir reden gleich über das Tucholsky-Literaturfestival, aber vorher spielen wir noch etwas Musik, und zwar von Tokotronic, Electric Guitar.

0: Die Tristesse einer Kleinstadt in Westdeutschland, besungen von Tokotronic Electric Guitar. Gestern haben wir hier gewissermaßen die Vorpremiere der fünften und letzten Staffel von Babylon Berlin gefeiert, die heute in der ARD Mediathek startet. Also gestern waren Tom Tück war hier, Henk Handlöchten, Achim von Borries, die Drehbücher geschrieben haben, Regie geführt haben, und Volker Bruch und Clemens Schick, die Schauspieler, die waren da. Und wir haben nicht nur über die Serie gesprochen, sondern auch darüber, welche Analogien es in der Geschichte der frühen 30er Jahre zu unserer Zeit gibt. Das hat Wladimir Jourovsky ja auch gerade auch noch mal thematisiert. Und da passt natürlich auch der Dichter rein, um den es jetzt geht. Es geht um Tucholsky. Der hat so gut und wahr in seinen Texten beschrieben, was man heute auch im Prinzip, wo man heute auch die Parallelen sieht. Und deswegen sind diese Texte auch nie alt geworden. Das waren sie nie und sind jetzt im Prinzip, wenn man so schön sagt, aktueller denn je. Und weil das so ist, gibt es in Rheinsberg vom 18. bis 20. September zum allerersten Mal ein ganzes Festival, das ihm gewidmet ist, das Tucholsky Literaturfestival. Und darüber sprechen wir jetzt mit dem Erfinder und Organisator Peter Graf und mit Robert Stahlober, der eine sehr gute Platte mit Tucholsky-Vertonung gemacht hat und auch in Rheinsberg spielen wird. Herzlich willkommen. Wie schön, dass ihr da seid. Herzlich willkommen, Peter Graf. Herzlich willkommen, Robert.
1: Hallo, danke.
0: Wie schön.
2: Schönen guten Abend.
0: Ja, Peter Graf, bevor wir über das Festival sprechen, Sie sind jetzt seit ein bisschen über einem Jahr, ne, der Leiter des Tucholsky Literaturmuseums in Rheinsberg, das ja auch, also das ist das einzige Tucholsky Museum in Deutschland überhaupt, dessen Existenz auch in Frage stand. Jetzt sind Sie, es ist da und Sie leiten es. Es stand alles auf der Kippe. Wie war dieses Jahr für Sie?
2: Nur ganz kurz, ich leite es nicht, aber ich kümmere mich sozusagen.
0: Ach so, okay.
2: Ich kümmere mich um die Inhalte, um die Stadtschreiberstipendien, um die Dauerausstellung, das Archiv, sozusagen alles Inhaltliche liegt sozusagen in meiner Hand. Ja, wie geht es mir? Mir geht's sehr gut, weil Koch Tucholsky und seine Zeit, das ist Publizist die Zeit, mit der ich mich seit Jahrzehnten als Verleger, als Lektor beschäftigt habe. Und deshalb war das ein bisschen wie nach Hause kommen, sich quasi in diese Zeit zu begeben und das Gedenken an Koch Tucholsky irgendwie hochhalten zu dürfen.
0: Mhm. Nun ist ja das eine, so sich mit der Literatur zu beschäftigen, also gerade Literatur des frühen 20. Jahrhunderts und so weiter. Das andere wirklich so ein Museum dann eben auch, beziehungsweise das lebbar zu machen, was man ja sowieso, womit Sie im Kopf ständig beschäftigt sind. Das ist ja nochmal ein ganz anderer Job, oder?
2: Ja, das ist natürlich ein ganz anderer Job, als nur in Anführungszeichen Bücher zu verlegen, ja, und gucken, dass man da ein Publikum dafür bekommt, sondern es gibt natürlich irgendwie Aufgaben, mit denen man oder mit denen ich vorher nicht so viel konfrontiert war, wie man zum Beispiel jugendliche Zielgruppen anspricht in so einem Museum und ihnen vielleicht auch diese Zeit nahebringt und viele andere Aufgaben. Aber das macht wirklich sehr, sehr großen Spaß und es liegt einfach auch wunderbar, dieses Rheinsberg und das Museum im Schloss, das ist immer auch ein bisschen wie Urlaub.
0: Ah ja, okay. Urlaub wird es jetzt das Festival nicht, weil da wird einiges los sein, darüber sprechen wir auch. Jetzt erstmal kurz zu dir, Robert, wann hat dich eigentlich Tucholsky ereilt? Da gibt es, glaube ich, beziehungsweise wahrscheinlich, du kanntest ihn auch schon lange. Aber,
1: ich kannte ihn, ja, persönlich.
0: Ja, persönlich nicht, aber du hast ja auch so einen Schlüsselmoment gehabt, ne?
1: Ja, ich hatte zwei Schlüsselmomente. Der erste war meine Oma, glaube ich. Also meine Oma ist Ur-Berlinerin, darum kannte ich Tucholsky immer aus dem Regal, aber eher so als Ortsschnurrendichter, ne? Also sehr irgendwie in der Berliner Heimat verhaftet. Und dann habe ich irgendwann mal in einem Film Josef Goebbels gespielt und habe überlegt, wie ich den wieder loswerden kann. Und ich bin kein Esoteriker, also habe ich in der Literatur nachgeschaut. Und da war dann für mich relativ bald klar, dass Tucholsky das erste wirkliche Opfer von Goebbels Kulturpolitik war und dass ich ihm einen letzten kleinen Sieg über diesen Arsch geben wollte. Mit einer Platte, die ich darüber gemacht habe. Das hat funktioniert. Ich habe meine alten Tucholsky-Bücher ausgegraben und innerhalb von wenigen Sekunden war alles, was ich mir über Goebbels erlesen hatte, von Tucholsky überschrieben.
0: Also die beste Art der Teufelsaustreibung.
1: Absolut. Kann ich jedem nur empfehlen, der irgendwie auch nur ansatzweise mit menschenfeindlichen Ideologien in Kontakt kommt.
0: Ja, das stimmt. Peter Graf, jetzt haben wir kurz über Rheinsberg gesprochen, über das Literaturmuseum. Jetzt hatten Sie die Idee und haben Sie umgesetzt, ein erstes Tucholsky-Literaturfestival zu veranstalten. Also das ist ja auch jetzt nicht so unbedingt die Jobbeschreibung eines Verlegers oder auch dessen, was Sie jetzt gerade machen, dort in Rheinsberg so ein Festival auf die Beine zu stellen. Vielleicht können Sie kurz erzählen, wie diese Idee zustande kam eigentlich.
2: Ich bin halt eben immer auch mit der Frage konfrontiert, wie kann man neue Impulse setzen in diesem Museum. Und das Leben, die Zeit Tucholskys mal über ein Wochenende quasi in die Stadtgesellschaft reintragen und probieren, Leute von weiter her aus Potsdam, aus Berlin, aus der Umgebung irgendwie anzulocken mit einem interessanten literarischen Programm. Das schien mir irgendwie sehr lohnenswert. Und so ist einfach die Idee entstanden. Und dann habe ich geschaut, ob wir ein bisschen Geld zusammenbekommen. Und die Stadt und der Kreis unterstützen das eben finanziell. Und dann konnte ich halt ein bisschen kuratieren, programmieren. Und es ist jetzt ja auch kein riesiges Festival. Es beginnt Freitagabend mit einer Eröffnungsgala mit Robert und Anna Thalbach. Dann ist den ganzen Samstag über Programm. Und Sonntag endet es dann mit zwei Veranstaltungen. Einer literarischen Matinee mit Christoph Hein und Carsten Gansel. Also es ist auch überschaubar. Es gibt sehr viel zu sehen, aber es ist jetzt nicht das ILB oder so.
0: Nein, das ist schon klar. Ich meine, ja, aber klein. Aber es liest sich so toll. Also weil Sie ja schon gesagt haben, also so, es ist so, so unterschiedliche Genres kommen zusammen, es ist ja nicht nur Literatur, es ist auch Musik und so weiter, also Gesang auch, ne? Also gerade in diesem Eröffnungsabend, in dieser Eröffnungsgala und so. Für Kinder machen Sie was, was ist das?
2: Das ist eine Lesung mit Maike Rötzer aus Kästner, Das fliegende Klassenzimmer.
0: Ja.
2: Genau, das machen wir auch. Und Maike Rötzer, die ja auch viel im Sendesaal des RBB irgendwie Klassiker nacherzählt, ist, glaube ich, genau die Richtige, um Kästner sozusagen für Kinder, Jugendliche so in die Gegenwart zu holen.
0: Ja. Robert, du hast ja zu deiner Platte auch ein Buch veröffentlicht, ne?
1: Ja, also genau. Ist ja parallel beim besten Verlag erschienen. Der Welt, dem Verbrecherverlag in Kreuzberg.
0: Genau. Ja. Inwiefern korrespondiert die Platte mit dem Buch?
1: Alle Texte aus der Platte sind im Buch und noch mehr Texte sind im Buch. Also das Buch ist fast besser als die Platte, weil es mehr drin.
0: Okay,
1: es ist ein erweitertes Booklet, weil ich überlegt habe, und dann, kann man heutzutage noch Leute dazu bringen, Platten zu kaufen? Nee, aber kann man Leute dazu bringen, Bücher zu kaufen? Ja, indem man eine Platte macht, wo Texte drauf sind, die dann im Buch drin sind, dann kaufen die Leute das Buch zumindest. Und das funktioniert sehr gut.
0: Boah, das war so ein toller Satz eben. Kannst du ihn nochmal wiederholen?
1: Nee.
0: Aber was du wiederholen kannst, du kannst jetzt dich an das Mikrofon begeben und mit deiner Gitarre eines dieser
1: Ich versuch's, aber das Lied, was ich jetzt spiele, ist nicht auf der Platte, das ist auf der Kassette, die ist ausverkauft. Ich habe eine Kassette gemacht, die ist ausverkauft, aber natürlich, es gibt ja diese Streaming-Dienste unseres Verderbens, da ist alles zu hören.
0: Drauf. Genau, auch da gibt es Lied. Auch Kassetten zu hören.
1: Genau, das Lied heißt Rosen auf den Weg gestreut, beziehungsweise Küsst die Faschisten, Achtung.
0: Ja, genau, er geht rüber zu seiner wunderschönen Gitarre und singt dieses Lied von Tucholsky.
1: Ja, für alle, die sich überlegen, ob man sie mal einmal machen lassen sollte.

0: Robert Stadlober von seinem Tucholsky-Album. Und das ist ja nicht die erste Vertonung von Dichtern, die Robert Stadlober gemacht hat. Darüber sprechen wir auch gleich. Es wird auch noch was Neues geben. Darüber sprechen wir auch gleich. Aber vielleicht noch mal zu Ihnen, Peter Graf. Sie haben schon Ihre verlegerische Arbeit angesprochen, Kulturelles Gedächtnis. Ja, das ist der Verlag. Kommen Sie eigentlich zu der Arbeit auch noch darüber hinaus? Oder?
1: Ja, da komme ich auch noch zu, aber ja, nicht mehr ganz in dem Umfang wie vorher. Ja. Aber dieser Verlag, der wird ja von drei Männchen sozusagen am Leben gehalten. Und das heißt, es geht da auch weiter.
0: Ja, jetzt nochmal zurück zu Tucholsky. Also wenn man gerade dieses Lied gehört hat und man sagt, okay, der trifft das, also was wir, man würde so gern wissen, was er jetzt sagen würde, aber hat er damals schon alles zum Heute gesagt, oder? Also hat man, wie geht es Ihnen da, wenn Sie darüber nachdenken?
1: Ja, dieses aktueller denn je, das stimmt natürlich, wenn man jetzt diese Wahlergebnisse sieht und so. Es ist natürlich alles hochaktuell, was Tucholsky gerade als politischer Journalist, als Feuilletonist so zu Papier gebracht hat. Und ja, er muss gelesen werden, aber er muss auch irgendwie in der Gegenwart anschlussfähig sein. Ja. Und deshalb auch die Idee dieses Festivals. Das Motto ist, wo Gegenwartsliteratur auf das Werk Tucholskys trifft. Und ich glaube, das ist so eine Synergie, die auch ganz wichtig ist, dass man halt zeitgenössische Autorinnen und Autoren, die auch zu den Diskursen, den wichtigen gesellschaftlich-politischen Debatten in Deutschland was zu sagen haben im Geiste Tucholskys, dass man die mit dem Werk Tucholskys irgendwie in Verbindung setzt. Ja. Eben an diesem Wochenende.
0: Genau. Vielleicht noch was Logistisches. Also ich weiß aus eigener Erfahrung, dass es nicht ganz unkompliziert ist, nach Rheinsberg zu kommen, wenn man kein Auto hat. Das heißt, es gibt einen Bahnhof, aber Sie haben einen Shuttle eingerichtet, oder?
1: Ja, also wer Freitagabend kommen will zu dieser Eröffnungsgala, von der wir schon gesprochen haben, da ist es ganz unproblematisch. Danach wird noch ein Zug zurück nach Berlin fahren. Und so lange dauert es auch nicht.
2: Der muss vor allem von Anna genommen werden, ne? Weil Anna hat noch einen Anschlusstermin am nächsten Tag, Anna Thalbach.
0: Anna Thalbach,
2: deswegen, ja, also würde ich die Deutsche

0: um die Ecke, wenn man aus Berlin anreisen will. Und es steht und fällt natürlich mit dem Zuspruch dieses Festivals. Also wenn genügend interessierte Menschen nach Rheinsberg kommen, um sich dieses Programm irgendwie anzuhören und anzusehen, dann will ich unbedingt, dass das einmal im Jahr stattfindet. Aber es muss natürlich auch irgendwie messbar ein Erfolg sein und nicht nur ein schön programmiertes Programm, was sich irgendwie im Programmheft gut liest. Es muss einfach sozusagen auch Publikum geben, dass es irgendwie hören und sehen wird.
1: Also jetzt
2: Sie merken, Sie sind in der Verantwortung, Zuhörende da draußen.
1: Ja, genau.
2: Wenn Sie nicht kommen, dann können wir nächstes Jahr alle nicht mehr nach Rheinsberg.
1: So
2: wir wollen
1: ist
2: ja
1: es.
2: Wieder nach
1: und
2: Rheinsberg.
1: Und es hören jetzt gerade sehr viele Menschen
2: ja,
1: zu.
2: Natürlich.
1: Und wenn davon nur ein Bruchteil kommen, dann haben Sie, glaube ich, keine Sorge für das nächste Festival.
2: Ja, ich kann es empfehlen. Rheinsberg ist sehr, sehr schön. Ich
1: war
2: da, ich habe da vor 2 Jahren vom ersten CSD habe ich das erste Tucholsky-Konzert überhaupt in Rheinsberg gespielt, auf dem Hauptplatz. Mit dem Bürgermeister. Also der saß unter so einem Baum mit seinen 2 Freunden. Die sahen sehr unfreundlich aus. Er auch übrigens. Und alle anderen freundlichen Menschen waren mit uns in der Sonne.
1: Sehr gut. Also dieses Festival, merken Sie sich bitte 18. bis 20. September, richtig, ne?
0: Ja.
1: Ja, genau. Also nächstes Wochenende, nicht jetzt kommendes, sondern das darauf, in Rheinsberg. So, jetzt noch mal zu dir, Robert, weil ich habe schon gerade erwähnt, dass du schon, du hast Hermann Hesse, Rolf-Dietrich Brinkmann, Oscar Wilde, Stefan Heim, Tucholsky vor 2 Jahren vertont. Du planst schon wieder was Neues.
2: Ja, was ist schon fast fertig. Es gibt ein neues Buch, auch wieder beim Verbrecherverlag, dem besten Verlag der Welt.
1: Ja.
2: Es wird heißen Café Utopia auf ein Glas mit der verjagten Zukunft. Und es dreht sich natürlich auch wieder um Kurt Tucholsky, aber um seine Freundinnen und Freunde in den Kaffeehäusern Europas, die, das ist meine These, die Zukunft für uns eigentlich schon geplant hatten, wenn die Faschisten sie nicht kaputt gemacht hätten und diese Leute getötet hätten. Und deswegen habe ich ihre Texte genommen und daraus wieder eine Platte gemacht und ein Buch zusammengestellt. Und da ist noch ein bisschen mehr von meiner fiktionalen Idee da drin, wie man möglicherweise mit diesen Ideen über den ganzen Wahnsinn hier drüber segeln könnte und warten könnte, bis sie sich alle wieder beruhigt haben und runterzukommen und diese Ideen dann wieder in die Welt zu bringen.
1: Mhm. Lass mich raten, beim besten Verlag der Welt, dem Verbrecherverlag, auch dieses Buch?
2: Da erscheint auch dieses Buch, das ist natürlich klar.
1: Okay, und wenn du jetzt sagst, seine Freundinnen und Freunde, wer ist dabei? Also wen hast du alles vertraut?
2: Nein, es fängt an bei so Leuten wie Else Lasker-Schüler, Mascha Kaleko, Josef Roth, Karl Kraus, Stefan Zweig sogar, Klabund, Erich Mühsam, Rosa Ausländer, also so ziemlich alles, was ich bis an den Anfang der 30er Jahre an Kaffeehaus Marmortische gesetzt hat. Stefan Heim auch übrigens.
1: Ja, sehr gut. Also dieses Album erscheint nächstes Frühjahr?
2: Das Album wird, das muss ich mit dem Staatsakt, dem Label, besten Label der Welt, noch aushandeln. Aber ich nehme mal an, dass es so August, September erscheint. Ah. Das Buch soll im Juni erscheinen.
1: Sehr gut. Café Utopia auf ein Glas mit der verjagten Zukunft. Darauf freuen wir uns. Wir freuen uns auf das Festival und hoffen, dass es so gut funktioniert, dass wir Sie dann im nächsten Jahr dazu auch wieder einladen können. Peter Graf, vielen Dank. Und wir hören jetzt noch einen Song von Tucholsky, von dir vertont, aber diesmal von der Platte.
2: Ja, da ist die Gitarre auch gestimmt.
1: Okay, Zuckerbrot und Peitsche. Peter Graf und Robert Stahllober, vielen Dank.
0: Vielen Dank von meiner Seite.

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The Wave, Fastball waren das. Und jetzt folgt Musik ganz anderer Natur, die komplett anderer Natur ist. Overmono featuring Rootwin, Gemlino.

0: Overmono featuring Root von Jem Lingo. Und wir haben noch etwas für Sie, nämlich ein sehr gutes Album der Woche. Ich verabschiede mich schon mal mit dem Hinweis, dass morgen Gesa Ufer, die wunderbare Gesa Ufer, hier moderieren wird. Und wir hören uns irgendwann wieder. Ein schönes Wochenende, sage ich jetzt schon. Sagt mal im Brasch. Wiederhören.
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2: Hi, this is Paul Banks from Interpol, and you're listening to This Mirror Weighs a Ton on Radio 1. I think Tupac said something really interesting. He's like, it may not be like my music that sparks the revolution, but like my music might spark the person who sparks the revolution.

0: Während Paul Banks vor allem als Teil der Band Interpol bekannt ist, von Steels und Banks oder Solo unter seinem Künstlernamen Julian Plenty, hat er sich zudem einen Ruf als Hip-Hop-DJ Fancy Pants aufgebaut. Dass er also Tupac zitiert, wenn es um die Kunst geht, ist wenig überraschend. Und so seien Resonanz und Inspiration unter anderem die besten Ergebnisse, die Kunst hervorbringen kann, um wirkliche Veränderung auszulösen.
1: I do just think that at the end of the day, it's like power is this, they say, corrupting thing. And I feel like one beautiful thing about art is that some unknown person can suddenly kind of really create and represent power out of nowhere. And there's no limitations to that as long as we have forms of distributing art, which we do. So, you know, technically, I feel like somebody could say something that really inspires the revolution and change.
0: Die Aufgabe von Interpol oder die seiner Lyrics sieht Banks dabei nicht als eine explizit politische. Um eben Resonanz zu erzeugen, sei es wichtig, dass die Kunst nicht zu eindeutig sei, findet Banks, sondern Raum für eigene Gedanken und Interpretationen lässt. Oder anders formuliert, erst durch Vieldeutigkeit und Poesie kann kreative Tiefe entstehen.

0: hope to actually be a kind of a companion to someone's emotional journey in the world.
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2: Die Hoffnung, als emotionaler Wegbegleiter zu fungieren, spiegelt sich auch in der Herangehensweise des Songwritings von Paul Banks, der eben nicht zu viel vorgeben will. Er arbeitet instinktiv und weniger mit konkreten Worten als mit Klang, mit Lauten, Vokalen und Konsonanten. Wenn er beginnt, die Melodien zu den Songs zu schreiben, sei dies zunächst meist ein sehr phonetischer Prozess.
0: I hear a melody and then I'll hear a phrase that's like vowels and syllables and consonants, but it's not words yet. The last three or four records, I've sort of started to believe that like the phonetic suggestion that comes to me before it's actual words is actually suggesting words from my subconscious. And so rather than finding words that like are like it, it's actually finding the words that they were always meant to be.

0: In der Vergangenheit hat sich Paul Banks meist stark in der Abstraktion verloren. Wenig konkret hat er eigene Erfahrungen oder Gefühle in den Songs von Interpol beschrieben. Seit dem Vorgängeralbum, das vor 4 Jahren etwa erschien, ist Banks allerdings Vater geworden und hat geheiratet. Auf This Mirror Weighs a Ton bricht er mit dem bisher so konstant funktionierenden Schreibprozess, zum Beispiel im Song So Rides the Reindeer.
1: That was a song where it's kind of like I'm talking about something. I'm talking about like the journey of like childhood to adulthood and sort of like illusions and magical thinking and how to kind of protect that later or the struggle to protect that later in life. So I think that's a unique song for me.
0: Vom neuen Interpol-Album This Mirror Weighs a Ton, So Rides the Reindeer.

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3: Um 21 Uhr mit Alexandra Nestmann. Der Berliner SPD-Spitzenkandidat Krach bekommt Unterstützung aus der Bundespartei. Er habe Rückendeckung und Solidarität, so Parteichef Klingbeil. Krach hatte heute bekannt gegeben, dass er an seiner Spitzenkandidatur für die Abgeordnetenhauswahl festhält und sich nichts zu Schulden kommen lassen habe. Wie gestern bekannt wurde, ermittelt die Staatsanwaltschaft Hannover gegen ihn. Eine Sprecherin der Behörde sagte am Abend, es gehe unter anderem um den Anfangsverdacht auf Vorteilsnahme in zwei Fällen. Der Berliner Senat hat das jüngste Urteil des Verwaltungsgerichts zum Wohnen auf Zeit begrüßt. Das führe zu mehr Rechtssicherheit für das Vorgehen Berlins bei der Regulierung des Wohnungsmarkts, so Bausenator Gebler. Laut Verwaltungsgericht darf Neukölln Eigentümern verbieten, in einem sogenannten Milieuschutzgebiet Wohnungen auf Zeit möbliert zu vermieten, wenn diese vorher dauerhaft vermietet waren. Thorsten Mandalka.
4: Die Kammer ist der Auffassung, dass der Bezirk diese Vermietung auf Zeit untersagen durfte, denn das Geschäftsmodell sei geeignet, die ortsansässige Bevölkerung zu verdrängen. Der Präzedenzfall Hermannstraße hat auch Auswirkungen auf andere betroffene Bezirke, die ebenfalls gegen das Geschäftsmodell der befristeten Vermietung vorgehen wollen. Gegen die Entscheidung kann der Vermieter noch Berufung vor dem Oberverwaltungsgericht einlegen.
3: Die Bundesanwaltschaft hat die Ermittlungen gegen den mutmaßlichen Stromsaboteur übernommen. Die Behörde begründet das mit der besonderen Bedeutung des Falls. Bisher war die Staatsanwaltschaft Cottbus zuständig. Der Verdächtige wurde vorgestern in der Nähe von Aachen festgenommen. Er soll versucht haben, an mehreren Orten in Deutschland Stromleitungen zu sabotieren, darunter am Umspannwerk bei Jenschwalde. Die Fluggesellschaft Emirates will künftig täglich zwischen dem Flughafen BER und Dubai fliegen. Die Vereinbarung ist Teil eines neuen Luftverkehrsabkommens zwischen Deutschland und den Vereinigten Emiraten. Berlins regierender Bürgermeister Wegner und Brandenburgs Infrastrukturminister Krumbach begrüßten die Entscheidung. Der Berliner S-Bahn-Ring ist ab morgen früh bis in die Nacht zum Montag zwischen Halensee und Beusselstraße in beide Richtungen unterbrochen. Das betrifft die Linien S41, 42 und 46. Ein Ersatzverkehr mit Bussen wird eingerichtet. Die Busse sollen je nach Tageszeit alle 5, 10 bis 15 Minuten verkehren. Grund für die Unterbrechung sind Kabelarbeiten im Bereich der Westendbrücke. Das Wetter in der Nacht, vereinzelt Dunst oder Nebel und Abkühlung auf 10 bis 4 Grad. Morgen Sonne und Wolken im Mix und meist trocken, 19 bis 23 in Berlin 21 Grad. Aktuell noch 16 Grad in Cottbus, 18 in Kreuzberg und 15 Grad in Bestensee.
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5: Guten Abend. Ja, am 20. September wird gewählt und ja, wir schauen genau hin. Musik und Demokratie, Musik und rechtes Kapern, ein Thema, das uns alle angeht. Es wird um Metapolitik gehen und um Medienkompetenz im Folgenden. Gleich geht's los nach Sven Phantom mit dem passenden Song Stolz auf mein Land.
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0: Stolz auf mein Land. Ja, ein ganz neuer Song. Der Berliner Musiker Sven Phantom nimmt hier auf sehr sarkastische Weise die oft einfachen, ja, und wenig hinterfragten Argumente von Menschen aufs Korn, die rechtsextreme Position unterstützen und, ja, ihnen nahestehen. Das ist so das Gegenteil von Moralinsauer und deshalb gefällt mir der Song ziemlich gut und der Song soll auch gleich nochmal eine Rolle spielen in dieser Sendung, denn das Thema, das ist gerade besonders aktuell. Wir hatten ja gerade die Wahlen in Sachsen-Anhalt und am 20. September wird in Berlin gewählt. Ja, da findet die Wahl zum Abgeordnetenhaus statt, also zum Landesparlament der Hauptstadt. Die Bezirksverordnetenversammlungen, die werden auch gewählt und es gibt noch eine Besonderheit. Zum ersten Mal dürfen auch 16- und 17-Jährige an der Wahl teilnehmen. Deshalb war es mir besonders wichtig, diese Sendung dem Thema Musik und Demokratie zu widmen. Ja, denn politische Meinungsbildung, die findet längst nicht mehr nur mittels Wahlplakaten statt, sondern eben auch durch Videos und Musikvideos in den sozialen Medien. Und falls Sie diese Sendung aus irgendwelchen Gründen nicht am Stück hören können, meine Empfehlung, Sie können sie jederzeit bei ARD Sounds in der App Audiothek oder auf radio1.de nachhören oder weiterhören. Denn am Ende gibt es auch noch ganz konkrete Tipps zum Thema Medienkompetenz und dazu, wie wir uns besser vor Manipulationen im Netz schützen können. Das war mir erstmal ein besonderes Anliegen. Vor 2 Jahren habe ich bereits über das Thema Demokratie und Musik gesprochen mit einer der führenden Wissenschaftlerinnen auf diesem Gebiet, Professor Dr. Yvonne Wasserlos vom Salzburger Mozarteum. Sie ist Spezialistin für die Macht von Musik und wurde 2025 mit dem Internationalen Hauptpreis für Wissenschaft und Forschung in Salzburg ausgezeichnet. Und heute ist sie bei mir im Studio und ich freue mich sehr, dass sie da ist. Hallo, Frau Dr. Wasserlos.
1: Hallo, Frau Gerd, guten Abend. Freue mich ebenso.
0: Ja, also herzlichen Glückwunsch auch zu dieser Auszeichnung. Ist ja noch nicht so lange her, 2025. Ja,
1: Dankeschön.
0: Wohlverdient. Ich kenne mich ja schon ein bisschen aus mit der Forschung. Und heute führen wir unser Gespräch ja weiter. Vor 2 Jahren haben wir darüber gesprochen, wie Musik und Demokratie miteinander zusammenhängen und ob Musik eine Gesellschaft verändern kann. Damals haben wir vor allem auf die deutsche Geschichte geschaut. Heute knüpfen wir daran an. Ihr Hauptforschungsgebiet ist ja Musik im Nationalsozialismus und im Rechtsextremismus, aber auch Erinnerungskultur und Rezeptionsforschung. Gleich eine Frage vorweg. Wie sind Sie eigentlich zu diesem Forschungsfeld gekommen? Musik und Rechtsextremismus, ja, da ist die gute Laune ja nicht gerade vorprogrammiert.
1: Das stimmt und das ist sicherlich auch etwas, was man sich nicht unbedingt freiwillig aussucht, was aber gewachsen ist durch diesen ersten Schwerpunkt, den historischen Blick auf den Zusammenhang zwischen Musik und Nationalsozialismus. Lange Jahre geforscht zur Vernichtung auch von Erinnerungskultur in der Zeit. Und in dem Zusammenhang kam ich durch einen Vortrag, den ich vor angehenden PolizistInnen halten sollte, auf das Thema Rechtsextremismus und Musik. Also ich wurde eingeladen und dann habe ich mich damit beschäftigt und merkte zunehmend, dass rechtsextreme Strömungen sich wieder doch näher an den Nationalsozialismus heranrücken. Und das auch entsprechend in die musikalischen Formate übertragen haben. Und dann entwickelt sich das Ganze eben diese historische Perspektive mit der aktuellen Lage und der Gegenwart miteinander zu verbinden, weil viele Parallelen zu sehen sind. Und so schließt sich quasi der Kreis.
0: Was war denn Ihr erstes Musikstück, was Sie unter diesem Gesichtspunkt betrachtet haben, wenn Sie das noch wissen?
1: Aus der rechtsextremen Szene. Das waren, und das hat mich damals fasziniert, in Anführungsstrichen wie auch schockiert, weil ich mich mit Medienformen in Musikvideos beschäftige. Und es gab um 2009, 2010 eine rechtsextremistische Gruppierung, die Unsterblichen, die aus der Bewegung der Spreelichter hier in der Nähe gegründet hervorging und die sich zum ersten Mal anders im Internet, vor allen Dingen auf YouTube, präsentierten mit Musikvideos, in der eine Musik missbraucht wurde, muss man sagen, die aus völlig anderen Kontexten stammte, also wo Musik gekapert wurde, vor allen Dingen Filmmusiken, um darüber Anhängerinnen zu finden. Und man in diesen Videos nichts zunächst Rechtsextremes entdecken kann, man muss sie mehrfach angucken. Und da so seit 2009, 2010 so eine völlig andere Aufstellung dessen zu beobachten ist, wie sich Rechtsextreme über Musik und Medien in der Öffentlichkeit präsentieren und nicht mehr abschrecken wollen, wie noch in den 80er und 90er Jahren, sondern versuchen durch dieses Heranrücken an die Mitte, symbolisch dafür diese Musik aus der Mitte, aus dem Mainstream, völlig neue Wege gehen, um hier ja Aufmerksamkeit zu erregen, um sich zu positionieren, aber eben auch Anhängerinnen zu finden.
0: Mhm. Also ich nehme daraus kapern und unterschwellig, das sind die zwei Wörter, die uns jetzt in dieser Sendung noch begleiten werden. Mhm. Denn wir wollen in dieser Sendung schauen, mit welchen musikalischen Mitteln rechtsextreme Kräfte versuchen, die Demokratie zu schwächen. Gerade heute spielt dabei natürlich auch KI-generierter Content eine große Rolle. Und damit kommen wir dann auch zur Frage, wie sensibel und kritisch wir mit Medien umgehen und auch umgehen müssen. Aber wir machen das Schritt für Schritt. Wir schauen auch zunächst erstmal, wie sich rechtsextreme Musik und Musikvideos überhaupt entwickelt haben. Sie haben ja eben schon einen kleinen Einblick gegeben. Und es wird sicherlich auch ein Video geben zu dem Song von Sven Phantom, den wir gerade gehört haben. Der ist ja sehr satirisch. Der Sänger nimmt darin mehr bewusst eine provokant naive, rechtsextreme Perspektive ein und übertreibt die. So habe ich das gelesen. Und dadurch werden aber dann schon auch die Widersprüche durch Absurdität oder durch das Absurde dann dieser Haltung sichtbar. Würden Sie da zustimmen?
1: Also das ist, glaube ich, genau auch dieser Zugang, den man über Satire entdecken kann. Also hier haben wir so eine Art Schlager-Affinität. Dann glaubt man vielleicht prinzipiell, da können auch keine schwierigen Inhalte da drin stecken. Und das ist dieses Moment, auch gerade durch diese Überflutung, durch Medien, auch in den Social Media, dass man gar nicht mehr oft die Zeit hat, genau vielleicht hinzuhören, was dort gesungen wird, also was über den Sprachtext vermittelt wird. Und so ist es aber auch hier bei Sven Phantom so eine Art, damit irgendwo auch zu spielen oder vielleicht auch eine gewisse Täuschung zunächst auch vorzunehmen, um vielleicht auch aufhorchen zu lassen und irgendwo einen Punkt zu finden, dass das nicht alles durchrauscht, sondern die Aufmerksamkeit dahin zu lenken, weil vielleicht dieser Sound der Musik mit den Inhalten und dem Satirischen natürlich, satirisch gewendeten, erstmal nicht zusammenzupassen scheint. Und Hörer, Hörerinnen dann vielleicht doch dort hängen bleiben und sagen, da war irgendwo was nicht zusammenpasste, da muss ich mich vielleicht doch nochmal mit beschäftigen und höre es ein zweites Mal an. Und so ist das eigentlich eine Form, um ja gleichzeitig auch diese Kaperung, die, wie gesagt, die Rechtsextremen durch alle musikalischen Genres mittlerweile betreiben, vielleicht auch damit sogar aufs Korn zu nehmen.
0: Und ich nehme mal an, dass er so ein bisschen singt wie Heino, das ist nun kein Zufall.
1: Das ist kein Zufall. Was mir beim Song immer wieder auffiel, beim ersten Hören, ich hatte totale Assoziationen durch gewisse melodische Wendungen zu Moskau von Genghis Khan. Also gerade im Refrain sind so einige melodische Wendungen, die sehr ähnlich sind. Vielleicht hatte er das auch bewusst mit hineingenommen, um vielleicht auch verschiedene Altersgruppen anzusprechen. Aber auch so eine gewisse Vertrautheit herzustellen, dass der Song nicht so völlig neu und unbekannt klingt, sondern, wie gesagt, ich bin auch hängen geblieben und dachte mir, ach, wie hieß denn das Lied? Ich musste selber nachgucken. Ja, dadurch bleibt die Aufmerksamkeit etwas länger dort, während wir sonst weiter wischen, das nächste kommt und man sich kaum noch mit dieser Flutwelle auseinandersetzen kann.
0: Genghis Khan würde für mich noch aus einer anderen Richtung passen, denn Sven Phantom, der Musiker, ist auch genau wie ich aus Ost-Berlin, also beziehungsweise in Ost-Berlin geboren und hat zumindest, lese ich das so in dem Song, vielleicht eine ebenso enttäuschte Sicht auf seine Landsmänner und Landsfrauen wie ich selbst. Denn es gibt so ein paar Hinweise, dass es sich vielleicht auf die Menschen in Ostdeutschland bezieht. Und zwar gibt es da so Stichworte wie Mutti und Vati. Ich glaube, das ist auf jeden Fall ein Idiom, das in der DDR seinen Ursprung hatte. Und dann fallen natürlich auch Namen von Autoren wie Bert Brecht und Christa Wolf. Auch das verbinde ich mit der DDR. Haben Sie diese Ebene eventuell auch schon da reingelesen? Also, weil das würde zu dem Genghis Khan passen auf jeden Fall.
1: Das finde ich jetzt gerade ganz spannend, weil ich komme aus dem Westen und habe diese Assoziation zunächst nicht so gehabt. Wenn man da nicht mit aufwächst, ist diese Ebene einem interessanterweise auch nicht sofort zugänglich. Ja, das ist natürlich auch eine Möglichkeit, so eine gewisse Peer Group vielleicht auch nochmal genauer anzusprechen. Und deshalb vielleicht auch so ein ostisches, nenne ich es mal, Klangidiom zu schaffen, was vielleicht eben durch solche Hinweise und durch auch diese Band Genghis Khan dann entsprechend auch fortgeführt wird.
0: Ich meine, wenn man die Zahlen der AfD-Wähler in Ostdeutschland anguckt, ist die ja auch recht hoch. Von der Warte ist so eine Kritik aus der eigenen Mitte vielleicht auch ein bisschen angenehmer, als wenn man so aus Baden-Württemberg mit dem Finger drauf zeigt. Von der Warte war ich sehr froh, dass Sven Phantom das da anklingen lässt. Zumindest habe ich das so gedeutet. Der Sprecher übernimmt ja scheinbar selbst die kritisierte Haltung ein. Also er übertreibt ja eigentlich eine Position. Und finden Sie auch, dass da durchaus auch was lächerlich gemacht wird?
1: Er spielt mit dieser Doppelbödigkeit. Also eben auch schon dieser Titel, ich bin stolz auf mein Land. Das ist ja schon etwas, was in Deutschland ja immer ganz schwierig gehandhabt wird. Eben auch das Wort Stolz zu empfinden, Patriotismus. Das sind sehr belastete Begriffe oder Emotionen auch. Und das ist ja auch teilweise das Problem einer Identität. Und Sven Phantom hat hier eigentlich so die Möglichkeit geschaffen, so verschiedene Ebenen aufzumachen, sich dem anzunähern und das vielleicht auch auf unterschiedlichen Ebenen zu hören oder das herauszulesen, so wie wir gerade besprochen haben. West- oder Osthintergrund, versteht man das Ganze anders und nicht direkt vielleicht auch. Das ist natürlich auch das Spiel damit, was meint er eigentlich? Und wie weit kann man gehen? Wie weit kann natürlich auch Satire gehen? Also er macht ganz viele Türen auf, was wirklich eine dankbare Möglichkeit ist in dem Sinne, um das Ganze verstehen zu lernen. Wie man sich dazu natürlich positioniert, das ist dann ja auch ebenso vielfältig, die Deutung, die er da ermöglicht im Endeffekt.
0: Sagt Professor Dr. Yvonne Wasserlos, mit der ich heute über Rechtsextremismus und Musik spreche. Insbesondere werden wir auch auf das Thema KI eingehen, KI-erzeugte Musik und Videos. Das Schöne jedenfalls an dem Song von Sven Phantom ist ja, er erklärt die kritisierte Ideologie nicht einfach, sondern ja, ich finde, er entlarvt sie. Durchaus auch als absurd. Stolz auf mein Land, ein ganz neuer Song von Sven Phantom, den er mit Sicherheit auch spielen wird, wenn er nächste Woche am 18. September, also auch noch vor der Wahl, im Berliner Franz Club live auftritt. Jetzt hören wir einen Song, der auch satirisch überspitzt arbeitet. Er kommt von der britischen Band Yard Act und kritisiert eine Gesellschaft, die von Informationen, Meinungen, Angst und politischen Grabenkämpfen überfordert ist. The Overload.

0: gesellschaftlichen Lager zurückziehen und ihre Meinung für die einzig richtige halten. Dabei sind sie eigentlich vor allem durch Informations- und Meinungsüberflutung verunsichert und ängstlich. Ja, der Yard-Act-Sänger James Smith, der präsentiert hier einen Song, in dem verschiedene gesellschaftliche Stimmen und Haltungen einfach mal zu Wort kommen, ohne sie direkt zu kommentieren, finde ich auch galant. Und dadurch entsteht dann ja so ein satirisches Panorama einer Gesellschaft. Ja, einer Gesellschaft, die auch zunehmend mit rechtsextremen Songs und Videos konfrontiert wird. Aufklärung ist da nötig und so freue ich mich einmal mehr, dass die Musikwissenschaftlerin Dr. Yvonne Wasserlos heute bei mir im Studio ist. Hallo nochmal.
1: Hallo Frau Gerd.
0: Hallo. Sie beschäftigen sich ja mit dem Zusammenspiel von Macht und Musik, Demokratie und Musik und haben zuletzt aber vor allem geforscht zu KI-generierten Hasssongs und auch zu Liedern mit antidemokratischer Propaganda. Und gleichzeitig steht ja die Demokratie auch weltweit seit Jahren unter Druck. Das erfahren wir ja alle. Es gibt eine zunehmende Autokratisierung und auch politischen Rechtsruck. Gerade das Superwahljahr 2024 hat ja diese Entwicklung auch nochmal für uns alle deutlich gemacht. Soziale Medien und gezielte Kampagnen, die haben ja dabei vor allem auch junge Wählerinnen und Wähler erreicht. Das ist nun bekannt. Welche Rolle spielen denn in diesem Zusammenhang metapolitische Phänomene? Und könnten Sie kurz erklären, was genau damit gemeint ist?
1: Also das sind Formate, wenn es jetzt um Metapolitik geht, wo es immer so auf einer Zwischenebene verhandelt wird oder entsprechende Positionen auch vermittelt werden sollen, die in dem Fall jetzt gerade für junge Leute ganz stark über die Medien kommuniziert werden. Also Social Media natürlich.
0: Mhm. Instagram, TikTok, YouTube.
1: Also
0: das sind schon die Haupt.
1: Genau, das sind also wirklich auch die drei großen Player, wo teilweise auch so eine Art Wildwuchs herrscht und eben keine Kontrollen, keine Moderationen unbedingt stattfinden oder zu spät stattfinden. Und sich da eben auch ja gerade rechtsextreme Parteien in ihrer Wahlpropaganda sehr früh auf diese Medien gestützt haben, um darüber eben gerade junge Wähler, Wählerinnen auch anzusprechen mit ihrer Sprache, also in einer gewissen Jugendsprache mit diesen Formaten, die den ganzen Tag konsumiert werden übers Handy. Und das ist also so eine Zwischenpolitik zu betreiben, das nicht direkt zu sagen, sondern es so wie ein Werbespot aufzuziehen, um gerade das auch über emotionale Ebenen ganz stark zu verankern, keine Moralpredigt zu halten, sondern versuchen da diese Sprache, diese Ideen, Wünsche, Nöte auch von jungen Menschen zu erfassen und dementsprechend mit modernen, aktuellen Gegenwartsformaten dem Ganzen zu begegnen. Also es nennt sich diesen War of Positions, also man versucht den eigenen Standpunkt zu festigen, den der anderen entsprechend dann abzuwerten oder klein zu halten, um sich da als die Partei oder die Gruppierung aufzustellen, die in Anführungsstrichen Recht hat und die den Weg aus der Krise, die wir jetzt seit 5-6 Jahren natürlich in verschiedenen Formen alle so miterlebt haben, vorgeblich zu wissen weiß und deshalb natürlich versucht, darüber Wähler, Wählerinnen zu finden. Denn das ist letztlich natürlich das Ziel, um ja an die Macht auch gelangen zu können.
0: Und da geht es natürlich um Behauptungen und nicht um Fakten.
1: Ganz genau. Und das ist eben auch das Problem. Es ist auch gerade, wie wir noch besprechen werden, über diese KI-generierten Medien ja das Problem, wer kann das noch kontrollieren? Schon kommt wieder das nächste Video, die nächste Bubble, der Algorithmus spürt das nächste hinein. Und was man da noch sieht, ist das wahr? Oder auch was die KI generiert, das Bild, ist das ein wirklicher Mensch oder ist das ein KI-generiertes Gesicht? Es geht so schnell, es ist diese Überflutung, die das Ganze so problematisch macht und wo sich irgendwann gewisse Meinungen und Darstellungen auch im Gehirn festsetzen, wenn man den ganzen Tag quasi damit konfrontiert wird.
0: Ja, zu den KI-generierten Inhalten kommen wir auch noch, weil das ist ja unbedingt, also so ungefähr das Aktuellste, würde ich jetzt mal sagen. Ich kenne jetzt aber Ihre Forschung ein bisschen und weiß, dass Sie ein Drei-Phasen-Modell aufgestellt haben zu ja, antidemokratischer Musik und Musikvideos. Vielleicht können Sie uns kurz eine Übersicht geben.
1: Ja, sehr gerne. Also das ist eine chronologische Entwicklung, in der man beobachten kann, wie funktioniert das eben, wie sich rechtsextreme Gruppierungen über Musik positionieren. Und in meinen Forschungen, wir haben vorhin schon drüber gesprochen, habe ich diesen ersten Turnaround, wie gesagt, so um 2010 ausgemacht und merkte, hier kommt etwas anderes hinein. Und so habe ich jetzt durch diese weitere Beschäftigung versucht, das ein bisschen zu ordnen, damit man

0: vielleicht auch gerade in Medien, Kompetenzschulung auch ein bisschen darauf reagieren kann, um zu sehen, wo gibt es so Schwerpunkte, welche Präsentationen in dem Fall gibt es. Mhm. Und man kann auf jeden Fall in den 80er Jahren beginnt das ja auch ganz enorm, dass sich gerade auch rechtsextreme Bands dann auch positionieren, 80er, 90er Jahre, das ist, wenn man das so bezeichnen darf, das Oldschool-Modell.
1: Ist das die Rechtsrock-Bewegung?
0: Ganz genau, Rechtsrock, der auch sich vor allen Dingen durch einen sehr harschen Sound also auszeichnet, oft Texte gar nicht zu verstehen sind, weil sie gegrölt werden. Das ist aber jetzt nicht typisch rechtsextrem, also auch entsprechend linksextreme Bands oder Punk, Trash, das ist jetzt erstmal so nicht verdächtig, sondern die Inhalte des rechtsextremen Denkens vermitteln sich über die Texte. Und deshalb landen sie dann auch schnell auf dem Index. Das ist ja etwas, was in der Zeit sehr häufig passiert. Das ist eher so diese Zugangsweise zu provozieren, sich abzugrenzen. Also Demarkation habe ich diese Phase genannt, 80er, 90er Jahre, wo man eben versucht, sich nicht als Teil der Gesellschaft zu zeigen, sondern dagegen zu reden. Mhm. Und dementsprechend ist auch diese Musik etwas nicht vielleicht erstmal so Zugängliches, sondern auch durch den Sound sehr rough, sehr hart und zeigt auch diese Gewalt, die letztlich natürlich auch dahinter steckt.
1: Also man identifiziert sich eher darüber, dass man nicht zum Mainstream gehört.
0: Kann man das so sagen? Ja. Also man möchte sich bewusst abgrenzen und darüber kritisieren und argumentiert so aus einer Nische heraus, so würde ich das sagen. Und eben aber auch im Untergrund, weil ja auch die Platten- oder Tonträgerproduktionen jetzt nicht unbedingt auch so in der Masse möglich sind, sondern das wird alles im Verborgenen gemacht. Wie man auch diese Rechtsrock-Konzerte kennt, nicht jeder dazu Zutritt hatte und wo so eine abgegrenzte Gruppe exklusiv in dem Sinne quasi sich dann über ideologische Inhalte dann da auch zusammengefunden hat. Mhm. Also es ist so dieses Ausschlussprinzip, was dahinter steckt. Und dann kam eben durch diese neuen Formate, also eben das Netz zu nutzen, der Moment, wo man sich nicht mehr in dieser Nische befinden wollte, sondern an den Mainstream heranrücken möchte. Ich habe das Mainstreaming, Mainstreamisierung genannt. Einerseits eben der Wille, auf die Mitte zuzurücken. Man sieht dann auch zunehmend beispielsweise nicht mehr dieses stereotype Äußere, Bomberjacke, Springerstiefel und Glatze, sondern das ist etwas gewesen oder ist es immer noch natürlich, was durch die identitären Bewegungen, die in Europa sich in verschiedenen Ländern gegründet haben, so mitgetragen wird. Also man zieht Jeans und T-Shirts und Sneaker an und gibt sich smart und will sich also auch damit als Teil der Mitte der Gesellschaft zeigen. Und dementsprechend kommt also auch die Musik aus der Mitte hinzu, so nenne ich das, indem, wie das damals bei diesem Video bei den Unsterblichen waren, was ich gesehen hatte, unterlag die Filmmusik vom Herr der Ringe. Und Filmmusik von der Matrix, also auch
1: monumental.
0: Monumental, also. Alles vor allem natürlich auch Filmmusiken, von denen man ausgehen kann, dass sie sehr populär sind, weil die Filme ja damals große Kinoschlager waren. Also nimmt man Musik, von der man weiß, das haben vielleicht sehr viele gesehen im Kino, diese Musik ist vertraut, das ist das eine. Und genau wie Sie sagen, sie ist sehr monumental, sie zeigt eine innere Haltung, die diese Rechtsextremen hier spiegeln möchten. Also das ist so monumental, sehr martialisch, teilweise auch mit Chören, dass das auch sakral ist. Also man will, so habe ich das immer gedeutet, auch anhand dieser Bilder, so eine heilige Mission aufmachen. Also würde man sich auf einem heiligen Kreuzzug befinden. Und dementsprechend wurden, wie gesagt, Filmmusiken sehr bekannter Filme verwendet, Popsongs. Und eben auch Songs umgedeutet, also mit neuen Texten unterlegt. Und eben, wie wir das auch schon vorhin diskutiert haben, alle Genres mittlerweile. Also auch rechtsextreme Inhalte in Schlager, in Tanzmusik. Also all das, was man vielleicht erstmal nicht so als vom Klang her als rechtsextrem identifizieren kann. Und da fängt schon an, schwierig zu werden. Also kann man das noch auseinanderhalten? Was sehe ich da? Wer spricht dahinter? Weil beispielsweise auch in diesen Videos, das waren abgefilmte Straßenszenen, es wurden Flashmobs veranstaltet, da rannten die Unsterblichen in dem Fall durch ostdeutsche Städte, da fing es an. Das wurde abgefilmt und es ging nur eigentlich hinterher drum, das nachzubearbeiten zu einem Ein-Minute-Video und die Musik, die da drunter liegt, war der eigentliche Sprecher, die eigentliche Sprecherin der Message.
1: Okay. Also da wurde noch nicht gesungen und auch noch nichts gesprochen, sondern man hat nur die Bilder gesehen und diese monumentale Filmmusik gehört.
0: Ganz genau. Und das ist das, wo dem Ganzen für die Deutung beim Publikum Raum gegeben wird. Mhm. Und man wusste nicht, um was geht's eigentlich. Da laufen welche mit weißen Masken, war das in dem Fall, durch kleine Städte. Das ging 20 Minuten. Die Polizei kam gar nicht so schnell hin. Da war der Spuk schon vorbei. Es war also auch alles vorher per SMS verabredet. Flashmob. Mhm. Und ganz zum Schluss wurde nur eine URL eingeblendet. Und dann konnte man auf diese Homepage gehen, um dann zu gucken, okay, wer steckt denn dahinter? Und da wurden dann also auch diese ideologischen Themen quasi in Texten dann auch wiedergegeben. Aber dieses Video sollte erstmal nicht abschrecken, sondern auch neugierig machen, weil man hier diese vertraute Filmmusik beispielsweise, wie gesagt, vom Herr der Ringe, zu völlig anderen Bildern sah. Und deshalb auch hier diese Aufmerksamkeit darauf gelenkt wurde. Aber es waren keine verfassungswidrigen Symbole zu sehen. Also deshalb konnte man das auch nicht löschen. Und es wurde, wenn gelöscht, teilweise durch Urheberrechtsverletzung. Weil natürlich diese Filmmusik gekapert wurde.
1: Immerhin.
0: Universal Music war damals das immer sehr schnell hinterher. Aber das dauert natürlich. Und wie es ist im Netz, wird es da gelöscht, wird es woanders wieder hochgeladen. Also das ist ein ewiger Kreislauf. Und das ist so dieser erste Moment, wo, wie gesagt, diese Ambivalenz auch ganz stark wird, wo man nicht so schnell das mehr durchschauen kann und sich dann auch dazu positionieren kann und merkt so, okay, rechtsextremer Inhalt, antisemitischer Inhalt, ich höre mir das nicht an, sondern hier weiß man nicht, wer dahinter steckt. Diese Mainstreaming-Phase, die hält natürlich immer noch an. Während das 1.0er-Modell, so habe ich das genannt, diese Demarkation auch weiterhin ebenso natürlich noch existiert, aber wie gesagt, immer mehr für Insider. Und jetzt dann eben seit 2022 habe ich diese Phase angesetzt, weil da ChatGPT ja so als öffentlicher Gebrauch dann sich wirklich endgültig durchgesetzt hat. Eine Phase, die ich als, Verzeihung für das Wort, aber Bullshit-Flooding bezeichnet habe, das ist diese KI-generierten Medien,
1: die ja generell als minderwertiger Content eigentlich beschrieben werden, ne? Also weil sie so schnell und billig erzeugt werden, diese Inhalte, dieser Content. Da gibt es auch noch einen anderen Begriff, glaube ich, Slop oder so?
0: Slop, ja, genau. Und Slopaganda.
1: Genau.
0: Ist es dann auch entsprechend bezeichnet worden. Ja. Mittlerweile, das entwickelt sich ja auch so schnell, technisch kann man es auch nicht mehr aber unterscheiden. Also was wir da sehen, ist das KI generiert oder nicht. Aber klar, es ist schnell gemacht. Vor allen Dingen kann es jeder, jede, die sich ein bisschen damit beschäftigt, selber produzieren in Sekundenschnelle. Das ist etwas eben, deshalb das Wort Bullshit, eben aus der Philosophie habe ich das übernommen, um dieses Gegenteil von dessen, was wahr ist und was wahrhaftig sein soll, hier anzudeuten. Weil es darum geht, auch ohne irgendwelche Faktenbasis Inhalte zu verbreiten, zu fluten über diese schnelle Produktionsmöglichkeit, die man hat über die KI. Aber es geht hier nicht mehr um Wahrheit, sondern es geht auch wieder um Aufmerksamkeit, um präsent sein und damit entsprechend den Algorithmus auch zu füttern und hier eigene Bubbles zu schaffen, indem man irgendwann, wenn man sich immer mehr von diesen Videos anguckt, wie es ja ist, auf Social Media, dann immer nur noch diese Inhalte vorgesetzt zu bekommen. Und natürlich letztlich, was in dieser Mainstreaming-Phase war, das war ja noch menschengemacht. Man musste das Bildmaterial teilweise selbst generieren. Hier kann man sich die Welt so machen, wie man sie braucht. Das ist natürlich schon diese fatale Kluft zwischen Realität und Fantasie.
1: Ja, absolut. Aber würden Sie dann jetzt zustimmen, dass sich zwar die Mittel geändert haben, also die technischen Mittel haben sich geändert, aber die Inhalte sind die gleichen geblieben? Oder gab es da auch eine Entwicklung?
0: Die Inhalte haben sich schon insofern im Kern nicht verändert. Also dass das Denken weiterhin antidemokratisch ist, dass es ausgrenzend ist, antipluralistisch. Also diese Haltungen, die sind natürlich weiter vorhanden. Sie werden nur anders verschleiert. Also auch durch entsprechende Begrifflichkeiten. Ich nenne es jetzt einmal das Wort Remigration, für Abschiebung. Also das wird ja alles auch verharmlost durch ein gewisses Vokabular. Aber im Endeffekt meint es das Gleiche und es sind vor allen Dingen ganz stark rassistische Inhalte und Gedanken und Forderungen, die dahinter stecken. Ja, weil man ja versucht, hier in einer vermeintlich krisenhaften Lage einfache Lösungen zu finden, vor allen Dingen Feindbilder zu schaffen, um hier sich mit der eigenen politischen Haltung durchzusetzen.
1: Also wir haben, ich fasse noch mal ganz kurz ein bisschen zusammen, wir haben also Phase 1 und da gibt es dann halt diese Bands, da fällt mir halt jetzt vielleicht ein Screwdriver, das war eine sehr berühmte Band aus diesem Genre, die eben eher ein Nischenpublikum ansprechen. Und dann haben wir Phase 2 und da geht es dann eher um die Mainstreamisierung. Also diese Bewegung möchte Anschluss finden und ein breiteres Zielpublikum erreichen. Und dazu wird eben Musik benutzt, um Metapolitik zu betreiben. Das heißt also, eine Idee soll von undenkbar zu diskutierbar werden, dann zu vertretbar werden und letztendlich dann normal werden. Und für diese Strategie werden halt dann ja, Bücher benutzt, natürlich Filme, Memes, Sprache, Kunst, Medien und eben auch vor allem Musik. Würden Sie sagen, dass das dann eben genauso relevant ist, wenn nicht sogar mehr als Parteien und Parlamente?
0: Vielleicht, weil sie auf einer anderen Ebene auch hier wieder anspricht. Also was genau
1: dichter dran, ne?
0: Ja, richtig. Was Sie auch gerade alles aufgezählt haben. Also diese Metapolitik wird ganz stark über Kultur auch betrieben. Also gar nicht so dieses vielleicht abgehobene in Parlamenten, wo viele ja gar keinen Zugang zu haben oder sich das auch nicht unbedingt anschauen. Und diese Idee eben jetzt hier gerade auch Musik als ein Kulturgut beispielsweise das zu verwenden oder das Kino, Bilder, also Filme, verschiedene Künste natürlich auch zusammenzubinden, entspricht letztlich dieser Idee der Rechtsextremen, so eine kulturelle Hegemonie zu simulieren, die der sogenannten weißen Menschen. Und da ist, glaube ich, eher diese 1-zu-1-Ansprache gesucht, die eben die Politik oder politische Reden, Wahlkampfveranstaltungen in dem Sinne so nicht erstmal leisten können, zumal sie dann ja auch sporadisch stattfinden. Aber mit diesen Dingen kann man dann jeden Tag die Köpfe überfluten und sie letztlich erreichen.
1: Und durch den Einsatz von Mainstream-Musik und Medien werden ja dann eigentlich eben auch diese, so haben wir das ja auch eben schon erläutert, rechtsextremen und radikalen Positionen verschleiert. Ne? Und da geht es ja dann auch um alle Genres, haben Sie auch schon gesagt. Und eines der bekanntesten Mainstream-Lieder, die von Rechtsextremen für ihre Zwecke vereinnahmt wurde, ist L'amour toujours von Gigi D'Agostino. Und darüber reden wir auch gleich nochmal ein bisschen genauer. Zunächst aber hören wir noch einen Song, auch mit einer klaren Botschaft, allerdings mit einer friedlichen und mit einer wertvollen, wie ich finde, von Enneoni. It must change.

0: Ja, eine sanfte, melancholische Anklage. Enoni war das mit It Must Change. Ja, eine Bitte, die sich auf unseren zerstörerischen Umgang ja mit der Natur, mit der Welt und ja auch mit unserem Gegenüber bezieht. Ein Song zwischen Forderung, Gebet, würde ich jetzt mal sagen, und einem ja verzweifelten Hoffen. Wie es um die Welt direkt vor unserer Haustür bestellt ist, also darüber, wie Musik beispielsweise für rechtsextreme Propaganda direkt vor unserer Haustür missbraucht wird, darüber spreche ich in dieser Sendung mit Professor Dr. Ivan Wasserlos. Hallo nochmal.
1: Hallo Frau Gerd.
0: Wir waren gerade stehen geblieben bei der Taktik von rechten und rechtsextremen Kräften, Mainstream-Musik zu missbrauchen, um, ja, verkürzt gesprochen, antidemokratisches Gedankengut zu normalisieren. Ein besonderer Fall ist dabei der Popsong L'amour toujours von Gigi D'Agostino, der 2024 für Schlagzeilen sorgte, als ein Video bekannt wurde, in denen mehrere Besucher den Sylter Club Pony Bar mit diesem Song ja verunstalteten, sage ich mal, auditiv, weil sie Rechtsextremes dazu gesungen haben. Damit wir ihn alle noch mal im Ohr haben, spiele ich ihn mal kurz an.

0: Genau, also dieser Song, über den reden wir jetzt. Schon 1999 wurde der zum ersten Mal von dem italienischen DJ Gigi D'Agostino veröffentlicht. Frau Wasserlos, welches Prinzip konnten wir da in Sylt beobachten?
1: Das war ein Moment von Vergemeinschaftung dieser Personen, die da auf dieses berühmte Viertonmotiv eben ausländerfeindliche Parolen gesungen haben.
0: Wie geht dieses Viertonprinzip? Sorry.
1: Bam, badadam. Mhm. Ja, also das ist so eingängig wie ein Jingle quasi schon. Darauf wurde eben ausländerfeindliche Parolen gesungen, miteinander gesungen. Und dieses Miteinander singen bedeutet auch immer Vergemeinschaftung. Also man sieht sich hier als Gleichgesinnte. Spannendes aber ist, wie Sie es auch gesagt haben, über dieses Video ist es bekannt geworden. Aber auf dieses Viertonmotiv, ausländerfeindliche Parolen zu singen, das kursierte in der rechtsextremen Szene schon viel, viel länger. Mhm. Also das war wieder im Untergrund vorhanden. Insider, man hat sich darüber also entsprechend verständigt. Und in dem Moment wieder medial vermittelt, kommt es an die Öffentlichkeit. Mhm. Produziert natürlich berechtigterweise den Skandal, der danach folgte. Gleichzeitig hat es aber dadurch auch diese besondere Aufmerksamkeit bekommen, die sich ja fortsetzte, gerade dann 2024, als die EM in Deutschland stattfand. Und es verboten wurde, diesen Song auf den Fanfesten zu spielen, weil man schon Sorge hatte, dieses Motiv triggert die Fans oder die Partygäste, dass es dazu kommen könnte, dass diese ausländerfeindliche Parole auf diesem Motiv in dem Refrain quasi mitgesungen wird.
0: Das lässt natürlich tief blicken, diese Sorge im Vorhinein. Ich glaube, auf dem Oktoberfest wurde das auch vermutet.
1: Ja,
0: in diesem Jahr, also damals schon zumindest auch.
1: Richtig, weil es gab dann quasi Recherchen, die auch die Zeit zum Beispiel mitbegleitet hat. Eine Deutschlandkarte, das kann man noch im Netz abrufen, wo auf dieses Viertonmotiv, diese xenophobe Parole gesungen wurde. Das hat sich über die ganze Bundesrepublik dann weiter verbreitet. Also es scheint dieses Moment von Normalisierung eingetreten zu sein, dass man auf dem Song, auf dieses Motiv, diese ausländerfeindliche Parole auch in der Öffentlichkeit singt. Es gibt Zeitungsberichte darüber, dass das, wie gesagt, sich eingeschlichen hat, normalisiert hat. Und damit im Endeffekt auch hier dieser Song umgedeutet, also gekapert und umgedeutet worden ist. Und ich habe den auch häufig mit meinen Studierenden diskutiert und ich habe gefragt, ja, ihr wisst, dass das, ja, alle wussten das. Und jemand sagt doch, ich kann das nicht mehr hören, ohne diese ausländerfeindliche Parole im Hinterkopf zu haben. Also diese Gehirnwäsche, von der wir genau auch gesprochen haben, das funktioniert, weil es permanent wiederholt wird. Es ist eine Hookline, die total eingängig ist. Und dann bleibt es im Kopf hängen. Und da ist leider dann eine Parole quasi popularisiert worden. Dazu noch ein Song, zu dem man dann tanzen kann, dass man fordert, dass andere Mitbürger hier abgeschoben werden sollen. Also das ist ja auch eine völlig groteske Haltung, die dahinter steckt.
0: Ja, absolut. Mhm. Zu Ihren Äußerungen jetzt passt auch, was ich noch recherchiert habe, denn die zwei Wissenschaftler Jan Rau und Daniel Wehrendt vom Leibniz-Institut für Medienforschung, die haben sich auch mit diesem Popsong L'amour toujours befasst und haben es übertitelt mit Vom Liebeslied zum Erkennungszeichen der rassistischen Internationalen. Mhm. Was auch ein sehr vielsagender Titel ist. Und die haben eben auch recherchiert, dass schon lange vor dem Fall in Sylt, so wie Sie es eben auch schon gesagt haben, auf der Plattform 9gag zum Beispiel dieses Meme kursierte und auch sehr erfolgreich kursierte. Vor allem eben auch, weil da der Deckmantel des Humors drüber geworfen wurde und das natürlich in der Verbreitung sehr erfolgreich war. Ist das ist ja sicherlich kein Einzelfall, diese Plattform 9gag?
1: Ja, das stimmt. Aber sie hat sich auch jetzt so im Laufe der Zeit so ein bisschen auch durch die Rechtsextremen auch kapern lassen oder ist gekapert worden, dass dort auch gerade solche Memes quasi produziert und auch verbreitet werden. Also das ist jetzt ein Klangmeme, zu dem es wirklich geworden ist, aber natürlich auch entsprechende bildliche Memes, die da immer wieder produziert und reproduziert werden, sodass da eben auch eine Anlaufstelle quasi eingerichtet worden ist, um sich da vielleicht dann auch als Gruppierung zu treffen und mit diesen entsprechenden Inhalten auseinanderzusetzen.
0: Der Vorfall in Sylt, der löste jedenfalls eine breite gesellschaftliche Debatte auch aus über Alltagsrassismus. Das kann man ja auch erstmal begrüßen, dass es dann endlich eine Debatte darüber gab, auch gerade über wohlhabende gesellschaftliche Kreise, die da offensichtlich ja verwickelt waren. Ich habe schon erzählt, das Münchner Oktoberfest, das hat dann auch das Abspielen dieses Liedes verboten. Auf jeden Fall hat das was gebracht, weiß ich nicht, oder hat es zur Popularität wieder dann doch auf anderer Seite geführt. Es gibt ja diesen Streisand-Effekt, ne? Wenn man extra was verbieten will, dann verbreitet sich's nur umso besser. Ich glaube, das ist da auch ein bisschen passiert. Dass das Kapern eines Songs auch auf linker Seite passiert ist oder geschieht, das beweist der folgende Song, den wir kurz anhören, zumindest ein Ausschnitt daraus. Hey ho, spann den Wagen an, kennen wir glaube ich alle, das ist ja ein Volkslied. Und das wurde von der Punk-Ska-Band The Busters zusammen mit der Schauspielerin Katharina Wackernagel umgedichtet.

0: Genau, und da ist dann auch noch der Kanon-Effekt gut zu hören. Der ist natürlich mit eingebaut in diesen Song. Eine gewisse Vielstimmigkeit wird da transportiert, so viel habe ich schon bemerkt. The Busters, die hören wir hier. Und das ist ja eine Band, die eigentlich sich seit ihrer Gründung 1987 schon immer sehr, sehr antifaschistisch positioniert hat. Und diese Melodie nun, oder der Song, der rekurriert auf die Melodie dieses Volksliedes, ja, eigenes Kinderlied ist eigentlich, das jeder so in der Grundschule lernt, also ich zumindest auch. Und es gibt nun aber einen neuen Text, einen antifaschistischen Text. Und während L'amour toujours, über das wir gerade gesprochen haben, ja ursprünglich sehr unpolitisch war, ein unpolitischer Popsong, der nun rechtsextrem umgedeutet wurde, so ist dieser ja eigentlich ein Volkslied in deutscher Sprache, das nun aber links umgedeutet wurde. Wie unterscheiden sich denn für Sie diese beiden trojanischen Pferde, nenne ich sie mal?
1: Naja, also bei L'amour toujours bleibt es dabei, dass man dazu eben einfach auch tanzen kann, ganz enorm, und eben so dieses körperliche Miteinander als Gruppe sich fühlen noch verstärkend dazukommt. Was aber beide natürlich verbindet, ist die Popularität und die Vertrautheit durch die Melodie. Also man kann schnell mit einfallen, da muss man nicht erst die Melodie lernen. Es ist dann leichter, sich einen neuen Text vielleicht zu lernen. Oder, wie Sie auch vorhin gesagt haben, man bleibt hängen, weil man die Melodie kennt. Aber auf einmal ist da ein anderer Text drauf. Und dann denkt man, okay, da muss ich jetzt mal zuhören. Was wird denn jetzt hier quasi vermittelt? Und das ist schon bei beiden Beispielen, aber in dem Fall der Prozess, eben, wie gesagt, nicht abzuschrecken, sondern einzuladen, Vertrauen zu schaffen über Vertrautes. Und das ist jetzt in dem Fall, also bei Hey Ho, spann den Wagen an, das ist schon auch in dem Fall quasi eine Protesthymne, die ja auch schon jahrelang in, auch da in der Szene in entsprechenden Kontexten immer wieder auch verwendet wird und dann eben mit neuen Texten aktualisiert wird, je nachdem, was man da mitteilen möchte.
0: Also in der linken Szene.
1: Ja, richtig, genau. Und es ist nicht so steril, wie es bei L'amour toujours unbedingt ist, weil dieser Sound, das ist diese elektronische Musik, die natürlich Ende der 90er so ganz stark durchbricht und auch so für eine gewisse Generation, für einen Sound der Zeit auch steht. So haben wir hier wieder so etwas erdiger, würde ich es vielleicht mal nennen. Also sehr direkt auch, eine sehr direkte Ansprache.
0: Mit akustischen Instrumenten.
1: Ja, ganz genau. Und eben, haben Sie gerade schon erwähnt, eben zum Schluss dann noch diese Kanonmöglichkeit. Man kann damit das Ganze nochmal verstärken und hier mit verschiedenen Gruppen quasi so eine Art Performance dann noch herstellen, um ja dem Ganzen noch viel, viel mehr Nachdruck auch zu verleihen.
0: Das sagt Dr. Yvonne Wasserlos, mit der ich heute darüber spreche, welche Rolle Musik dabei spielt, wie wir unsere Welt wahrnehmen und auch vielleicht einordnen. Welche Rolle die KI dabei inzwischen spielt, darüber reden wir gleich in der zweiten Stunde dieser Sendung. Bleiben Sie also gern dran. Jetzt fragt erstmal die großartige Künstlerin Anja Plaschk alias Soap & Skin aus Österreich, was ist hier eigentlich los? Was ist los mit der Welt? Ihr Cover des berühmten 90er-Jahre-Hits von Four Non Blondes trägt den offiziellen Titel What's Up. Im Refrain heißt es aber in Anlehnung an Marvin Gayes Klassiker What's Going On. Hier ist Soap & Skin. 30.

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2: Um 22 Uhr mit Ida Leinfelder, guten Abend. 10 Tage vor der Wahl zum Abgeordnetenhaus in Berlin kann sich keine Partei deutlich absetzen. In der jüngsten ARD-Vorwahlumfrage liegt die Linke knapp vor der CDU und die wiederum knapp vor der AfD. Aus dem ARD-Hauptstadtstudio Markus Sambale.
3: Für ein Drittel der Wahlberechtigten steht laut ARD-Umfrage noch nicht sicher fest, ob und wen sie wählen. Würde jetzt schon gewählt, dann käme die Linke in Berlin auf 21%. Direkt dahinter die CDU mit 20%. Die AfD kommt auf 18, die Grünen erreichen 16%, die SPD 12. Das BSW und alle übrigen Parteien würden nach dieser Umfrage an der 5%-Hürde scheitern.
2: Die Bundesanwaltschaft hat die Ermittlungen gegen den mutmaßlichen Stromsaboteur übernommen. Die Behörde begründet das mit der besonderen Bedeutung des Falls. Bisher war die Staatsanwaltschaft Cottbus zuständig. Der Verdächtige wurde vorgestern in der Nähe von Aachen festgenommen. Er soll versucht haben, an mehreren Orten in Deutschland Stromleitungen zu sabotieren, darunter am Umspannwerk bei Jenschwalde im Spree-Neiße-Kreis. Nach bisherigen Erkenntnissen handelte der Mann allein. Brandenburg bekommt ein Landespolizeipräsidium. Wie das Innenministerium mitgeteilt hat, soll es ab dem kommenden Jahr das bisherige Polizeipräsidium mit der Polizeiabteilung im Innenministerium verzahnen. Ziel sei es, Zuständigkeiten klarer zu regeln und Entscheidungswege zu verkürzen. Die Deutsche Bahn hat ihre Pläne zur Sanierung der RE1-Strecke zwischen Berlin und Frankfurt-Oder vorgestellt. Demnach soll die Sperrung ab 2029 verkürzt und insgesamt auf 2 Jahre verteilt werden. Marie Stumpf, RBB 24.
4: Konkret ist von 2 Sperrungen die Rede, die jeweils 4 Monate dauern sollen. Der Bahnverkehr zwischen Berlin und Fürstenwalde soll zeitweise nicht betroffen sein. Ursprünglich war eine 9-monatige Sperrung am Stück geplant gewesen. Brandenburgs Verkehrsminister Krumbach zeigte sich nicht zufrieden mit den Plänen. Die geplanten Einschränkungen für die Fahrgäste seien noch immer erheblich.
2: Das Bundesamt für Bevölkerungsschutz und Katastrophenhilfe, BBK, hat eine erste positive Bilanz des Warntages gezogen. Es habe sich gezeigt, dass im Ernstfall Millionen von Bürgerinnen und Bürgern gewarnt werden, sagte BBK-Präsidentin Tüngler. Um 11 Uhr hat es im ganzen Land einen Probealarm gegeben. Handys schrillten, Sirenen heulten. Dazu kamen entsprechende Meldungen über Warn-Apps, Medien und auf öffentlichen Anzeigetafeln. Eine Dreiviertelstunde später gab es Entwarnung. Soweit die Nachrichten. 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Heute Nacht teils gering bewölkt, teils bedeckt, Tiefstwerte 10 bis 4 Grad. Zurzeit in Berlin-Wannsee 14 und in Nauen 15 Grad.
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5: Hallo und willkommen zurück. Heute geht's um Musik und Demokratie. Bis gleich.

0: Die Band Radiohead ist das mit Burn the Witch, ja, mit einem Song, also der sehr deutlich skizziert, wie eine Gesellschaft Menschen ausgrenzt und gemeinsam gegen sie hetzt, ja, und der Song, der kritisiert so, ja, Gruppenzwang sozusagen und blinden Gehorsam und zeigt, wie schnell eine Menge jemanden zum Sündenbock machen kann. Und damit sind wir auch schon mittendrin im Thema der heutigen Sendung. Herzlich willkommen zur zweiten Stunde. Heute geht es nicht nur anlässlich der bevorstehenden Berlin-Wahl darum, wie Musik genutzt werden kann, um demokratische Werte zu schwächen. Zu Gast ist deshalb dankenswerterweise die renommierte Wissenschaftlerin vom Salzburger Mozarteum, Professor Dr. Yvonne Wasserlos. Hallo nochmal, ich begrüße Sie.
1: Hallo Frau Gerz, grüße Sie.
0: Wir haben jetzt schon eine Übersicht bekommen, wie sich rechtsextreme Musik entwickelt hat und welche Wirkung Musik und ja, Musikvideos seit den letzten ja, ungefähr 15 Jahren in etwa haben. Nun wollen wir auch genauer hinschauen, welche Rolle heute KI-generierte Inhalte spielen. Also inwiefern KI-generierte Musik und Videos gegenwärtig benutzt werden, um metapolitisch zu wirken. Das haben wir ja auch schon erklärt, was das heißt. Beispielsweise natürlich großes Thema Ausgrenzung, haben wir auch schon drüber gesprochen. Wir haben in dem Vorfeld dieses Gesprächs schon ein bisschen abgesprochen, worüber wir auch reden wollen. Und da gab es dieses Video, worüber wir unbedingt reden wollen und das jetzt auch tun, White Christmas. Das kam im Januar 2025. Das ist KI-generiert?
1: Das könnte man meinen. Vielleicht ist es im Endeffekt auch durch eine KI zusammengeschnitten worden, durch eine Person, die dahinter steckt. Die Bilder selbst sind aber nicht KI-generiert, sondern aus verschiedenen Kontexten herausgezogen, um entsprechend hier eine inhaltliche Botschaft zu vermitteln.
0: Vielleicht, da sieht man schon, wie schwer das auseinanderzuhalten ist.
1: Absolut, absolut.
0: Wer hat das in Auftrag gegeben oder von wem ist dieses Video?
1: Den Klarnamen kenne ich natürlich nicht. Das ist ein Video, das ich auf YouTube gefunden habe. Der Kanal heißt Brotherhood of Europa, also mit A am Ende, der sich Global Network Comprising Peoples of European Ancestry nennt. Also hier geht es darum, das europäische Erbe, entsprechende Menschengruppierungen, Europäer, Europäerinnen anzusprechen und vermeintlich Europa retten zu wollen, vor wem oder was auch immer. Und ja, da gab es drei Videos, die, wo wir gerade drüber gesprochen haben, eben mit L'amour toujours arbeiteten.
0: Das ist die finale oder beziehungsweise der aktuelle Missbrauch dieses Popsongs im Grunde genommen.
1: Ganz genau. Und was spannend war noch im Hintergrund vielleicht, als ich das erforscht habe, habe ich in Deutschland, wo ich wohne, gearbeitet und bekam immer nur zwei Songs angezeigt. Dann, das Semester lief, fuhr wieder nach Salzburg zurück und auf einmal österreichische IP-Adresse wurden mir drei Songs angezeigt.
0: Ach, interessant.
1: Wobei eben das zweite war diese Version von L'amour toujours, darunter liegt eine Audiospur, auf der der ausländerfeindliche Text gegrölt wurde. Und das war unterlegt mit Bildern von der Münchner Allianz Arena, also das war auf diese EM-Situation bezogen und entsprechend auch untertitelt, dass hier the German government eben vor diesem Song in Angst geraten würde. War in Deutschland anscheinend zensiert, habe ich nicht sehen können. Und dann erst zufällig, überraschenderweise, in Salzburg dann mir angesehen. Aber hier, wie gesagt, geht es darum, L'amour toujours nochmal eine ganz neue Dimension auch zu geben.
0: Ich fasse mal kurz zusammen, was man in dem Video sieht. Also nur ein bisschen davon, weil es ziemlich bildgewaltig auch. Das Video heißt White Christmas, über das wir jetzt sprechen. Und es zeigt eine Eiskunstläuferin, die zu diesem Refrain von L'amour toujours tanzt. Also zu dieser Melodie und auch zu den Lyrics. Und hier wird also der Song wieder symbolisch benutzt. Und zugleich geschieht noch was anderes, denn der Song ist auch in einer Orchesterversion dazu. Also es ist diese Version einfach mit Orchester, die da drunter liegt unter diesem Video. Also es ist nicht die Gigi D'Agostino-Version, die wir vorhin zum Beispiel angehört haben, ne?
1: Genau, es ist nicht das Original, sondern es ist ein Cover, eine Coverversion von Alex Christensen mit der Berlin Orchestra eingespielt. Die Sängerin Nicole Cross singt. Kam 2017 raus und dementsprechend The Berlin Orchestra, das deutet das schon an, das Ganze ist in einer sehr orchestrierten Fassung mit symphonischem Orchester, also noch in eine ganz andere Klangsphäre gehoben worden, sehr monumental und natürlich durch diesen Orchesterklang auch so mit diesem Anstrich von Hochkultur quasi noch versucht worden aufzuwerten. Und das ist also die Audiospur, die drunter liegt. Und darüber haben wir, wie Sie schon erwähnt haben, eben diese bildgewaltigen Motive, die eingeschleust werden, um dieses White Christmas zu zeigen, aber auch das Wort White vor allen Dingen ganz besonders zu definieren.
0: Also das Video arbeitet mit ziemlich vielen Codes, also Farbkodierungen, weiß ich, und auch Tiersymbolik. Können Sie die vielleicht ein bisschen aufschlüsseln, diese Codes?
1: Ja, also das ist die grundsätzliche Idee, nenne ich das mal, ist die, dass man das als uninformierte Person ansehen kann und sich vielleicht von dieser Bildmacht erstmal auch beeindrucken lässt. Gleichzeitig kann man das auf einer anderen Ebene sehen als Code eben und hier eine gewisse Insider-Ebene bedient sehen. Wichtig ist vor allen Dingen, um dieses White im Sinne von Whiteness zu zeigen, dass wir sehr viele Aufnahmen von Schneelandschaften sehen. Dazu Erhabenheit durch alpine Landschaften, also Berge, Gipfel, alles was Größe, Monumentalität auch entsprechend symbolisiert. Das ist so der Punkt, eben dieses Weiße ist sehr häufig zu sehen. Christmas, verschiedene Motive, Darstellung von Weihnachtsmärkten in europäischen Großstädten, die man erkennen kann oder eben im Schnee da liegen zu sehen sind. München beispielsweise ist zu sehen, das Weiße Rathaus in Wien ist zu sehen. Also all das wird hier mit eingeflochten. Das Christliche quasi wird damit auch nochmal ganz stark gemacht. Und diese Tiersymbolik so kurz zusammengefasst, so sehr häufig ist der Adler und der Wolf tauchen hier auf. Also der Adler auch gleich am Anfang, der sich in dieser Schneelandschaft erhebt, als König der Lüfte quasi.
2: Schon fast zu viel Klischee.
1: Ja, genau. Wir haben auch über das nationalsozialistische Gedankengut gesprochen. Man kann da natürlich auch gewisses Wappentier erkennen. Der Wolf ganz genauso, also auch ganz stark vielleicht als Herrschaftstier vor allen Dingen konnotiert. Dementsprechend, weil wir hier so viele Symbole mit weiterhin auch über die Farbe drin haben, die ganz stark auf das Nationalsozialistische hindeuten.
0: Wir haben welche Farben drin?
1: Ja, genau. Das ist das, was die Eisläuferin repräsentiert. Die hat ein rotes Oberteil an, eine schwarze Hose und diese weißen Schlittschuhe. Das sind diese Farben schwarz, weiß, rot, die in der rechtsextremen Szene stellvertretend für das Nationalsozialistische natürlich auch vermittelt werden. Häufig sehen wir zum Beispiel auf Demos, dass sie die Flaggen des Kaiserreiches zeigen, weil ja die Hakenkreuzflagge natürlich verboten ist, sie aber stellvertretend für die Hakenkreuzflagge stehen soll. Also dieses Video von dieser Eisläuferin ist aus einem völlig anderen Kontext auch gekapert, umgedeutet, missbraucht worden, ist aber eben ausgewählt worden, weil diese Eisläuferin zufällig diese Farben trägt. Und vielleicht auch noch, wir sehen sie auf einem Natursee in der Schweiz. Das ist natürlich auch etwas, wo Rechtsextreme ja auch diesen Klimawandel leugnen und sagen, ja, es gibt ja noch Eis, Natureis und es gibt noch Schnee. Und all das ist eine Erfindung von wem auch immer. Und deshalb sind so unglaublich viele Codes und Symbole da drin zu finden, die dieses weiße Weihnacht deshalb als ein Weihnacht der Weißen ganz klar kodiert ist.
0: Toll. Und soweit ich mich erinnere, werden diese Bilder der weißen Weihnacht ja auch mit Familienbildern kollagiert. Also es gibt nostalgische Aufnahmen von einer, jetzt sage ich es mal so, vermeintlich heilen Welt, die es früher angeblich gegeben hat. Also Videos und Fotos aus den 50er, 60er Jahren, so ungefähr würde ich sie datieren. Und dazu gibt es dann noch sehr geschmacklos am Ende einen Zug, der durch die Landschaft fährt. Ja, was hat es damit auf sich? Welche Rolle spielt denn Nostalgie in diesem Diskurs?
1: Eine ganz wichtige, weil Nostalgie natürlich eine Emotion ist, die uns alle irgendwann mal betrifft oder irgendwo auch einholt, in Erinnerungen schwelgen. Natürlich ist immer auch Teil des Menschen, aber hier in dem Fall sind so diese Hinweise auf diese, in dem Fall 50er, 60er Jahre, auf Zeiten, wo eine weiße Kultur in dem Fall noch gelebt wurde, wo es keine verschiedenen Kulturen, in dem Fall in Europa, so in dem Ausmaß gab, wie sich das natürlich durch den Wandel ja auch entsprechend glücklicherweise anders aufgestellt hat. Aber diese Bilder dazu dienen sollen, in diese Zeit zurückzuführen und ein Gefühl von, wir haben etwas verloren, aufzubauen. Mhm. Und das war doch früher alles besser. Also das ist jetzt wirklich diese Haltung, die dahinter steckt. Mhm. Und man versucht da halt über so eine emotionale Schiene wieder in diese Zeit zurückzuführen. So war es mal, so soll es wieder sein. Mhm. Und um dahin zu kommen, Sie haben es schon angesprochen, werden diese Züge als Mittel der Lösung quasi der Abschiebung gezeigt. Also das ist das Transportmittel,
2: schmacklos, ne?
1: Um Menschen abzuschieben. Dazu im Song noch I'll Fly With You, also natürlich auch das Flugzeug. Also alles, um hier Migrantinnen zum Verlassen des Landes nicht nur zu bewegen, sondern aktiv einzugreifen, werden gleich also hier quasi schon diese Transportmittel mit thematisiert.
2: Mhm. Und wenn man in die Vergangenheit guckt, dann fällt einem natürlich beim Thema Zug ja nun auch wirklich Deportation ein. Also ja,
1: ganz genau. Also das würde ich auch als diese Deportationszüge entsprechend so auch deuten.
2: Ja, im Grunde genommen jetzt, ob KI oder nicht KI, trotzdem sind das ja modernste Mittel, die da benutzt werden, um dieses Video zu kreieren, herzustellen, mit rückwärtsgewandten Vorstellungen. Also ich fasse es mal in einem Satz zusammen. Die Macher nutzen neueste Technik, um die Vergangenheit als Zukunft zu verkaufen.
1: Ja, absolut. Also so kann man es auf jeden Fall ganz treffend zusammenfassen. Man will wieder das Rad der Zeit zurückdrehen mit modernster Technologie. Und das ist vielleicht natürlich deshalb auch etwas, wo eine gewisse kulturelle Überheblichkeit dadurch natürlich auch zum Tragen kommt. Also zu sagen, das sind alles technische Innovationen, die sich vermeintlich weiße Menschen überlegt haben, stimmt natürlich nicht. Mhm. Aber das wird natürlich so kolportiert. Es wird ja alles völlig vereinfacht dargestellt, heruntergebrochen, um sehr, sehr einfache Menschenbilder hier auch zu produzieren. Und das ist eben, wie wir gerade drüber gesprochen haben, dieses Gefühl der Nostalgie, was so emotionalisierend wirkt. Und auch in diesen Ausschnitten, also diese nostalgischen Bilder, das sind ja auch Originalaufnahmen, die kommen im Mittelteil des Videos vor. Mhm. Und um das nochmal sinnlich auch zu unterstreichen und einen Zugang zu finden, finden wir in diesen Szenen immer wieder Momente, wo Menschen an der Weihnachtstafel gezeigt werden, da wird gegessen, da wird die Gardens gebraten, da wird ein Feuer im Kamin angezündet. Also was man auch alles sinnlich erfahren kann, um das mit dieser Emotion der Nostalgie zusammenzubringen, wird alles mit aufgefahren, das muss man schon sagen, inklusive dann mit dieser Musik nochmal emotional aufgeladen, um dem Ganzen eine Wucht an Forderung und auch an Verführung mitzugeben.
2: Das sagt Dr. Yvonne Wasserlos, mit der ich gleich weiterspreche darüber, wie Nostalgie uns emotionalisieren kann. Bevor wir aber weitersprechen, lassen wir erstmal einen australischen Musiker zu Wort kommen, und zwar Kevin Parker alias Tame Impala mit dem nächsten Song. Und der rät dringend in diesem Song davon ab, sich der Nostalgie hinzugeben. Im Gegenteil, er warnt regelrecht vor Verklärung, vor der Verklärung von Vergangenheit und fragt, was soll es eigentlich bringen, sich in Vergangenheit zu verlieren? Und ja, das finde ich recht vernünftig. Tame Impala, Lost in Yesterday.

Lost in Yesterday. Kevin Parker alias Tame Impala war das mit einem Song, der zeigt, ja, dass Menschen die Vergangenheit im Rückblick verklären und

0: mit mir im Studio ist weiterhin Dr. Yvonne Wasserlos. Und hallo nochmal.
1: Hallo.
0: Vor 2 Jahren haben wir ja bereits gesprochen über die Wechselbeziehung von Musik und Demokratie. Und heute, da schauen wir nochmal ganz genau hin, wo Musik und musikalische Medien genutzt werden bzw. missbraucht werden, um die Demokratie zu schwächen. Frau Wasserlos, wir sprachen gerade darüber, dass eben modernste Technik benutzt wird. Auch KI ist da auf jeden Fall ein Thema. Wenn wir darauf gucken, wie die benutzt wird und was für Inhalte transportiert werden, dann muss man sagen, dass die dazu genutzt werden, rückwärtsgewandte Vorstellungen als moderne Zukunftsvision darzustellen. Und im Grunde funktioniert dieses Versprechen ja eigentlich nur, also diese idealisierte Vergangenheit, weil sie attraktiver scheint als die Gegenwart, oder?
1: Ja, das ist diese Flucht nach hinten, so würde ich es benennen. Also, dass man vielleicht natürlich auch gewisse Erinnerungen miteinander teilt, die andere nicht so teilen können, weil sie diese Zeit nicht erlebt haben. Mhm. Und wo man natürlich ganz stark auch nochmal wieder auf dieses sogenannte kulturelle Erbe zurückgreifen kann. Und das ist eben diese sehr starke verführerische Komponente, die die Nostalgie in sich trägt. Also dieses so ein bisschen bittersüße Schwelgen in der Vergangenheit, dieses so vielleicht so etwas wehmütige Nachsinnen, wie gesagt, wie es früher vielleicht vermeintlich alles besser gewesen sind, das verblendet sich ja auch über die Zeit. Ja. Und so kann man aber auch hier, das ist auch so eine dramatische Komponente in diesem Handeln, man kann natürlich auch hier die Geschichte nochmal anders verhandeln und Geschichte auch umdeuten und uminterpretieren. Das, wie gesagt, verklären. Natürlich war alles nicht besser und es gab genauso Probleme und Krisen.
0: Deshalb aber das habe ich auch extra bewusst scheint benutzt, dieses Wort, weil natürlich scheint es nur so und auch nur für einige, ne? Auch lange nicht für alle.
1: Ja. Ja, ganz genau. Und so versucht man diese Zeit wieder als die ideale Zukunft als das utopische Nonplusultra aufzuziehen. Und da das ja nicht möglich ist und gewisse Dinge ja nun einfach auch anders bewertet werden, ist in dem Fall natürlich der Zugang über KI eine Möglichkeit, sich diese vermeintliche Zukunft genauso zu basteln und zu bauen mit den Bildern, die man braucht, weil sie so nicht existiert. Diese künstliche Reise zurück in die Zukunft, die hier quasi als die nächste Lebensform für die nächsten 50 Jahre in Europa antizipiert wird.
0: Und ich könnte mir auch vorstellen, dadurch, dass die KI so gut bedienbar ist, leicht niedrigschwellig und ja auch ja anonym funktioniert, massenhaft Content produzieren kann, ja, hat ja in den letzten 2-3 Jahren wahrscheinlich der Content mit Hate-Songs auch zugenommen, könnte ich mir vorstellen. Also es gibt ja Programme wie Udio oder Suno, also KI-Tools, mit denen sich ja wie auf Knopfdruck Musik generieren lassen kann.
1: Also ich sehe das absolut momentan so, dass dieses Überfluten und keine Zeit mehr lassen oder Luft lassen, irgendwelche Fakten vielleicht nochmal nachzurecherchieren, dass das so dieser erste Zugang ist und dann versendet sich, dann kommt nochmal wieder das nächste Produkt quasi und es wird sowieso durchgescrollt. Also was man da letztlich sieht im Detail, ist gar nicht mehr so entscheidend. Aber dadurch, dass es so einfach zu bedienen ist, kann hier jeder, jede mitmachen, mitwirken. Wenn das ein bisschen mal ausprobiert, ist es wirklich sehr leicht zu bedienen. Das habe ich auch schon mit anderen Inhalten. Aber selbst wenn ich das schaffe, ist das wirklich nicht so schwierig, sich da seine eigene Welt zu bauen an Bildern und an Musik. Das ist genau der Punkt, den Sie auch angesprochen haben. Also dieses anonyme im Hintergrund agieren, auch nicht sanktioniert werden zu können, ja, weil man mit irgendeinem Kanal hantiert, hat ja keiner, der das vielleicht strafrechtlich auch verfolgen könnte, einen direkten Zugriff darauf. Also man verliert Zeit, alle anderen Institutionen sind viel zu langsam. Und währenddessen läuft aber diese Maschinerie permanent weiter, inklusive auch eben, dass beispielsweise viele Produktionen mittlerweile durch Bots auch hergestellt werden, die natürlich dann den ganzen Tag solchen Content kreieren. Und da kommt es wirklich nur noch mittlerweile auf die Masse an, auf diese Quantität, während vorher in diesem Mainstreaming-Modell noch mehr auf Qualität geachtet wurde. Also dass auch der Sound gut ist, dass die Bildqualität gut ist. Mhm. Hier geht es wirklich nur noch um Produktion am Fließband.
0: Überflutung, wie Sie es schon genannt haben. Mhm. Ja, ich nehme an, nicht nur mir passiert es, auch anderen, dass man das nicht mehr unterscheiden kann. Auch was ist jetzt KI generiert, was ist von Menschen gemacht? Gibt es irgendwas, was wir jetzt schon sagen können, woran man das erkennt?
1: Also man kann ein paar, das sind jetzt aber wirklich auch nur Beobachtungen,

0: die ich so zusammengetragen habe, die waren vor 4 Monaten. Aktuell. Okay. Wow. Mittlerweile könnte das schon wieder ausgeräumt sein, weil die KI natürlich permanent mit jeder Sekunde dazu lernt. Ja. Das heißt, man konnte KI-generierte Songs ganz zu Anfang sehr gut am Sound noch erkennen. Mhm. Teilweise auch an der Form der Musik, die nicht so ablief, wie man sie standardmäßig erwartet, sondern da waren so harmonische Brüche drin. Man merkte, nee, das passt irgendwie nicht, das ist stümperhaft gemacht.
1: Okay.
0: Aber auch das lernt die KI mittlerweile, Strophen und harmonische Prozesse so zu gestalten, wie sie im Lehrbuch stehen. Also auch das ist kein Kriterium mehr. Sie macht keine Fehler mehr. Ja, dann gab es die Möglichkeiten beispielsweise, das teilweise über die Texte nochmal auch herauszufinden, wo sich Wörter nicht reimten oder schlecht reimten. Mhm. Und man merkte, nee, das passt irgendwie nicht. Mhm. Keiner, der ein Sprachempfinden hat, würde das so entsprechend stehen lassen. Oder beispielsweise auch die Aussprache war immer ein Kriterium.
1: Ah, ja. Mhm.
0: Also man kann keinen Akzent imitieren, man kann keinen Slang konnte. Vielleicht spreche ich besser so. So Dinge wurden falsch ausgesprochen, wo man merkte, nein, das würde auch ein Mensch so nicht tun. Also das waren immer diese Ausschlusskriterien, dass man dann merkte, okay, da steckt eine KI dahinter. Aber mittlerweile, wenn man sich so aktuellere Songs wieder anhört und ansieht, ist auch das mittlerweile nicht mehr ein Unterscheidungskriterium.
1: Ja. Und das Gleiche gilt ja auch für die dazugehörigen Videos, also zu der Musik, also Musikvideos. Und über eines insbesondere wollen wir jetzt sprechen, und zwar von dem vermeintlich britischen Rapper, so muss man es ja sagen, weil man echt auch zweimal hingucken muss, ob das ein echter Mensch ist oder nicht. Danny Bones heißt er. Gut, wir beide wissen jetzt, es ist ein Avatar, es ist eben keine Person. Frau Wasserlos, wer ist Danny Bones?
0: Ja, Danny Bones ist eine Figur, ein Avatar, wie Sie richtig sagen, sehr menschlich gemacht, der wieder so eher quasi auf dieses glatze Bomberjacke und Springerstiefel-Modell, also aus den 80er Jahren, wieder rekurriert. Im britischen Wahlkampf eine als Figur, als Identifikationsfigur der rechtsextremen Partei Advance UK eingesetzt wurde, die bei einer Firma, The Note Project, das in Auftrag gegeben haben, so eine Identifikationsfigur zu schaffen.
1: Die wann war das?
0: Im Wahlkampf 2025, wo dieser Danny Bones auftaucht. Hier also quasi so eine Wahlkampagne über eine erfundene, fiktionale Figur, die natürlich genau das repräsentierte und genau das aussprach, was man brauchte. Mhm. Also all das, was vielleicht Menschen so nicht abbilden können oder nicht würden, kann man sich hier entsprechend technisch aufbauen lassen.
1: Und sie wirkt ja nicht fiktiv, ne? Das ist ja also zumindest nicht auf den ersten Blick. Mhm. Und auch da werden wieder Codes benutzt. Sie haben schon erzählt, Danny Bones ist gekleidet wie so in so Skinhead-Klamotten, ne? Die auch ja in UK natürlich mit der Arbeiterklasse, mit der Working Class assoziiert werden. Mhm. Aber es werden keine deutlichen verfassungsfeindlichen Symbole gezeigt.
0: Richtig, also es ist auch im Text jetzt nichts, was so direkt auch angreifbar wäre. Und was hier eher wieder vermittelt wird, was so diese nächste Dimension ist, auch in diesen Videos, This is England beispielsweise, kam im November 2025 raus, hatte unglaublich hohe Aufrufzahlen, Klickzahlen auch auf Spotify und so weiter. Das war so als einer der größten Hits, in Anführungsstrichen, zahlenmäßig zumindest zu verstehen. Und da geht's wieder um diesen Straßenkampf der Rechten, der so wirklich auch dann real, natürlich aber KI generiert. Also man muss immer wieder um die Ecke denken, der da zumindest dargestellt wird. Man geht mit der Fahne auf die Straße, man geht als Meute auf die Straße, man demonstriert wieder, man legt sich mit der Polizei, also mit dem Staat an. Autos werden in Brand gesteckt. Also die Gewalt, die vielleicht vorher über Texte und ausschließende Bilder, also über das Mediale vermittelt wurde, die wird hier wieder als Teil des Alltags inszeniert.
1: Genau. Er wird ja auch so inszeniert, dieser Danny Bones, den man dort sieht, dieser Rapper. Der wirkt ja wirklich wie ein Junge von nebenan, auch noch nicht zu alt, nicht zu jung, genau dazwischen. Und sein Name transportiert ja auch schon so viel. Danny klingt ja schon wie jemand aus der Nachbarschaft. Und Bones, okay, Knochen, das transportiert dann so eine gewisse, so eine gewisse Härte, Männlichkeit vielleicht sogar, die man da assoziieren kann. Man hat nicht nur in dem Video an sich ästhetisch gesehen, sondern auch schon mit dem Namen so eine Art Authentizitätsillusion, oder?
0: Auf jeden Fall, denn man muss ja dem Ganzen den Anstrich des Realen geben. Mhm. So mehr es KI generiert ist, umso mehr, genau, muss aber diese Nahbarkeit auch hergestellt werden. Genau wie Sie sagen, so ein alltäglicher Name, der aber doch irgendwie auch schon noch eine andere Ebene vermittelt, das vielleicht so das Knochenbrechenden, sowas.
1: Ja, stimmt.
0: Weshalb eben auch diese Gewaltbilder zu sehen sind.
1: Ja.
0: Und dadurch muss diese KI wieder vermenschlicht werden.
1: Ah ja. Und wie sich das anhört, das können wir auch noch mal ganz kurz zumindest in einem minimalen Ausschnitt hören. Genau, also es klingt, wie wir hören, gar nicht so aggressiv, ne? Es klingt eher melancholisch und er singt auch in diesem Song, so kann ich es mal zusammenfassen, jetzt nicht über Radikalisierung. Er singt über Globalisierung, er singt über hohe Steuern, über Armut, über Immigration. Und das Video dazu, das erzeugt so eine dystopische Stimmung und damit so den nationalen Niedergang, so kann man es vielleicht sagen, mobilisiert damit dann auch so eine Art nationale Nostalgie. Darüber haben wir ja eben schon gesprochen. Er singt also nicht davon, dass man sich radikalisieren soll, zumindest in dem ersten Teil bis zu diesen Straßenkampfbildern. Und er singt auch nicht davon, dass man eine bestimmte Partei wählen soll, obwohl es ja von einer Partei in Auftrag gegeben wurde, wie Sie eben auch schon erzählt haben, Frau Wasserlos. Ich sag mal so, es ist alles unterschwelliger, das hatten wir auch schon mit der Metapolitik. Er singt eben nicht, werde Faschist, sondern du bist Engländer, du wirst vergessen, dein Land verändert sich, du bist wütend und das zu Recht. Und die anderen verstehen dich nicht, wir verstehen dich. Das ist so genau die Botschaft, glaube ich, die dieser Song vermittelt. Und damit ist der Song und das Video sehr erfolgreich.
0: Ja, absolut. Also das ist eben hier anscheinend, ist es gelungen, in Anführungsstrichen, da einen richtigen Weg zu finden. Mhm. Und auch so diesen Patriotismus ganz, ganz stark zu machen. Mhm. Also das ist England. Es geht ja auch gar nicht um Großbritannien, sondern es wird ja nur England auch angesprochen. Und auch im Video wird der Union Jack zwar gezeigt, aber hauptsächlich die englische Fahne. Mhm. Sicherlich auch Thema Brexit nochmal als Gegenwendung gegen Europa und gegen die EU, weil ja beispielsweise auch Schottland und Wales sich durchaus auch wieder aus dem Brexit gerne verabschieden würden, aber eben England nochmal einen anderen Kurs fährt. Aber hier in dem Fall auch ganz klar Kante gezeigt wird, ich bin Engländer, bis ich sterbe. Ja, also auch dieses Märtyrerhafte, dieses Heldentum und Kämpfen bis zum Untergang, egal was da komme, das ist also auch hier nochmal eine Haltung, eine Härte, die da entsprechend auch vermittelt wird. Und das scheint viele anzusprechen, die irgendwo auch eine Art Ankerpunkt vielleicht suchen und finden wollen. Wo gibt es sogenannte Vorbilder? Also wer lebt hier vor, wie wir uns jetzt in dem Fall als Engländer, Engländerinnen verstehen können und sollen? Oder bin ich alleine vielleicht mit diesem Gedanken? Dann kommt so ein Danny Bones und spiegelt genau das wieder, wo ich denken könnte, wenn ich jetzt hier so, ich spreche aus der Position, ja, so sehe ich das genauso. Auch hier im Endeffekt steckt ganz viel Nostalgie auch in diesem Video.
1: Der fünfte Aufguss eigentlich alter Narrative, ne?
0: Absolut,
1: Und am Ende, haben wir jetzt schon zweimal angedeutet, gibt es eben diese nostalgisch inszenierte Straßenschlacht, die ja dann doch so eine Art Aufruf zur realen Gewalt darstellt, oder? Also ich meine, gut, das ist meine Interpretation. Noch ist es ja fiktiv, weil es in diesem Video stattfindet. Mhm. Aber die Figur zeigt ja gleichzeitig, dass so eine Straßenschlacht normal sein kann.
0: Absolut, also das ist auch wieder Teil dieser Normalisierung oder hier vielleicht auch Teil der Nostalgie, diese Street Fighting Years, würde ich sie benennen, sind vielleicht ein bisschen wieder in den Hintergrund gerückt, weil mehr über andere Methoden, Metapolitik in dem Fall hier protestiert wurde. Aber man kommt wieder zurück zu dieser Gewalt auf der Straße, so wie es eben in den 80er Jahren natürlich ganz, ganz stark war. Weil damit natürlich auch wieder eine ganz andere Öffentlichkeit angesprochen wird, als eben anonym produzierte Internetvideos, die man ja auch sehen muss, auf die man stoßen muss. Aber hier passiert was im öffentlichen Raum. Und das hat natürlich nochmal eine ganz andere Wucht und Durchschlagskraft.
1: Genau. Und trotzdem erkennt man ein altes Schema wieder in diesen neuen Videos, in diesen neuen Musikvideos. Denn Nostalgie erzeugt ein Verlustgefühl, so haben wir es ja eben herausgestellt. Und es gibt schnell ein, aber auch ein Festlegen der Identität, ganz klar auch England. Das wird durch Symbole als auch durch den Text vermittelt. Also ja klar, wenn man die Identität festlegt, kann man schnell sagen, wir gegen sie, gegen die anderen. Mhm. Es wird auch schnell ein Sündenbock gefunden in dem Video natürlich, die Migranten, das geht immer schnell. Und am Ende eine radikal politische Lösung gefordert. Ja, jetzt kommen wir zum praktischen helfenden Teil. Was können wir daraus lernen? Was können wir aus diesem Schema auch lernen? Also wie können wir dieses Schema vielleicht selbst als Konsumenten entlarven und erkennen?
0: Also wichtig ist ja, das, was wir jetzt besprochen haben in der Sendung, geht es darum zu emotionalisieren, also aufzurütteln, zu provozieren, zu radikalisieren. Und dass das immer das Ziel ist, das ist vielleicht schon mal immer wichtig, im Hinterkopf zu behalten, wenn man auf so eine Produktion stößt, dass da irgendetwas nicht stimmt oder wenn ich besonders vielleicht auch mitgerissen werde oder werden sollte, bei sich selber im Moment mal so anzuhalten, zu merken, warum spricht mich das jetzt so besonders an und was passiert vielleicht auch mit mir? Das sind so unterschwellige Dinge.
1: Also da, wo meine Emotionen eigentlich besonders angesprochen sind, sollte ich lieber zurücktreten und nochmal gucken.
0: Ja.
1: Eigentlich wie damals mit dem Verfremdungseffekt beim epischen Theater.
0: Ja, ganz genau. Ne? Also diese Spiegelung quasi, so diese Distanz zu finden und sich dann nochmal rauszutreten und zu sagen, was sehe ich eigentlich? Versuchte eigene Außenperspektive einzunehmen. Das ist natürlich, wie gesagt, durch diese Überflutung auch nicht so schnell und leicht zu machen. Aber zum Beispiel auch zu beobachten, wo wiederholen sich Dinge? Wo wird das immer wieder dasselbe erzählt? Immer wieder dieselben Bilder, immer wieder dieselben Feindbilder. Also wo werden Dinge so sehr plakativ dargestellt, vereinfacht auch dargestellt? Das deutet schon immer darauf hin, dass so das plurale Denken da ja völlig abhanden gekommen ist und stattdessen so eine neue Normalität einziehen soll. Also das sind eher jetzt so ein paar Fragen, die man sich stellen kann.
1: Genau. Kann man die katalogisieren, diese Fragen?
0: Also wie gesagt, ich glaube, dieses Ausschlussprinzip ist wichtig. Wenn ich mit beispielsweise jetzt Videos dabei ansehe, dann kann ich überlegen, was sehe ich und was sehe ich aber nicht. Denn das ist sehr häufig das, wie auch in dem White Christmas Video, es werden Bilder von denen gezeigt, die geduldet sind und die, die nicht geduldet sind, die ausgegrenzt werden, die werden nicht gezeigt. Und darüber passiert schon dieses Ausschlussprinzip. Also sehe ich wirklich das Ganze? Und solche sehr einschränkenden, eingleisigen Darstellungen oder Inhalte in Texten und so weiter, die deuten immer darauf hin, dass so ein Framing betrieben wird. Also das, was ich sehe, wird gerahmt, aber es werden Dinge ausgelassen.
1: Und sodass ich gar keine Empathie aufbauen kann mit anderen, im Grunde genommen. Ne? Wenn ich sie nicht sehe, kann ich auch nicht gucken, ob ich mich auch mit denen identifizieren kann.
0: Ja, ganz genau. Und sie kriegen nur einen Rahmen präsentiert, einen Ausschnitt. Aber so wie man ein Zitat aus dem Zusammenhang reißt, den ganzen Zusammenhang sieht man nicht. Und dann kriege ich nur einen Ausschnitt, der genau das widerspiegelt, was gerade thematisiert werden soll. Und dann ist es häufig der nächste Punkt, in diesem Reframing dann diesen kleinen Rahmen nochmal besonders pathetisch aufzuladen. Da sind wir wieder bei den Emotionen. Also wo alles unglaublich wuchtig, monumental erscheint, wo man, wie gesagt, merkt, hier soll ich irgendwo mit hineingezogen werden, so eine Sogkraft erzeugt. Das ist immer etwas, wo sehr schnell, ja, wie gesagt, dieser verführende Charakter jetzt in dem Fall von Musik eine Rolle spielen soll. Also eben, das ist der Punkt, was sehe ich nicht. Dann natürlich auch, also so KI-generierte Produktionen, die durch Fehler auffallen können. Aber wie gesagt, das ist mittlerweile keine gute Handreichung, die man da mehr geben kann, weil sich das mittlerweile so verschleiert und versendet, dass das kein Erkennungskriterium mehr ist.
1: Kann man da vielleicht in dem Zusammenhang sagen, okay, wenn ich auf sowas stoße, auf Musik oder Musikvideos, dass ich gucke, wer hat das in Auftrag gegeben? Also wird der ausgewiesen, der da das Video zu verantworten hat einfach? Ist das auch ein Kriterium?
0: Absolut, das ist aber genau das, was so unglaublich Zeit braucht. Weil alles so aus einem Konglomerat besteht, aus einem Mosaik. Man muss schauen, wer steckt dahinter. Das Video an sich selbst ist jetzt erstmal, ja, da sieht man ja keine rechtsextremistischen Symbole, sondern das erschließt sich alles über das Kodieren und Inszenieren. Und das braucht halt unglaublich viel Zeit, um das wieder zu dekodieren und zu entschlüsseln. Und das ist genau aber das Pferd, auf dem die reiten, diese rechtsextremen Gruppierungen, dass man diese Zeit nicht hat. Und stattdessen kommt wieder das Nächste, es wird wieder das Nächste nachgeschoben.
1: Ja.
0: Von daher gibt es zum Beispiel auch von der Bundeszentrale für politische Bildung frei im Internet PDF-Dossiers, wo ganz klar auch solche Symbole und die Symbolsprachen der Rechtsextremen aufgeführt werden. Also das könnte man sich zum Beispiel mal durchlesen, dieses Zahlenalphabet, Bilder, Motive, all das wird auch immer wieder aktualisiert, um vielleicht eine gewisse Sensibilität auch schon mal aufzubauen oder sich anzulesen. Was könnte dahinter stecken, wenn ich so gewisse Motive sehe, die mehr zeigen und sagen, als es auf den ersten Blick zu vermuten ist?
1: Und früher haben wir darüber gesprochen, dass wir Kommerz natürlich nicht toll finden, aber Stichwort, wer verdient an einem Video oder so, ist ja vielleicht jetzt wenigstens ein Hinweis darauf, dass man die Quelle rechtsmäßig nachvollziehen kann.
0: Absolut, also das ist vielleicht auch nochmal ein guter Hinweis, dass einige Videos dann häufig hinterher mit einem Spendenaufruf enden und sagen, hier, wenn ihr unsere Bewegung unterstützen wollt, dann zahlt euer Geld auf Konto so und so ein. Also Geldfinanzierung ist immer auch ein Moment, an dem zu erkennen ist, hier geht es um eigentlich etwas anderes als nur um etwas Künstlerisches.
2: Sagt Dr. Yvonne Wasserlos, mit der ich gleich weiterspreche, nach dem folgenden Song.
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0: Ja, vielleicht ist genau das die passende Antwort auf all die Versuche, uns gegenseitig auszuspielen. Solidarität war das, ein Song von Tokotronic. Und Tokotronic, die erinnern uns dann mit diesem Song daran, dass Zusammenhalt und Empathie gerade dann wichtig sind, wenn andere versuchen, Ängste und Ausgrenzung zu schüren. Ja, ich spreche heute mit der Musikwissenschaftlerin Dr. Yvonne Wasserlos über rechtsextreme Propaganda, die über gekaperte und über eigens durch KI erzeugte Musik und Musikvideos in unseren Alltag gespült werden. Massenhaft, wie wir gehört haben. Gerade wollen wir auch noch mal deutlich machen, wie solche manipulativen Videos erkannt werden können. Da gibt es also bestimmte Fragen, die wir uns beim Anschauen von Videos stellen können. Also die Fragen, so hat es Frau Dr. Wasserlos gerade ausgeführt, Fragen wie, wer steckt dahinter? Was soll ich denken oder fühlen? Warum wird gerade diese Musik für diese Videos benutzt? Und wer oder was fehlt in diesen Videos? Also wer oder was wird nicht dargestellt und wird vielleicht jemand oder eine Gruppe zum Sündenbock gemacht? Und dann auch Stichwort Lateral Reading, also das sogenannte Seitwärtslesen. Das ist ja dann die Methode, bei der man mehrere Tabs im Netz offen hat. Und wenn man ein Video schaut, dass man sich dann auf einem unabhängigen Tab über dieses Video informiert, also nach der Quelle schaut. Also dass man dann dadurch aus dem Algorithmus-Loop herauskommt. Also daraus, dass man immer wieder Videos von denselben Anbietern vorgesetzt bekommt. Frau Wasserlust, funktioniert das?
1: Es ist wie gesagt die Zeitfrage und ja, inwiefern man da auch die Geduld aufbringt, dahinter zu schauen. Aber das ist sicherlich die einzige Möglichkeit, die man hat, selbst so viel Informationen wie möglich zu sammeln, um für sich selber so einen Faktencheck quasi durchzuführen und zu sagen, okay, wer steckt dahinter, wer sind die Produzierenden, hat das jemand in Auftrag gegeben? Und wenn man da gewisse, zum Beispiel politische Konstellationen erkennen kann, dann weiß man schon gleich, woher der Wind weht und dass es hier keine neutrale Kunstproduktion einfach sein kann, sondern ja, Propaganda im Endeffekt.
0: Und ja, wenn wir jetzt darüber reden, Propaganda von der falschen Seite, ja, im Grunde genommen brauchen wir eigentlich auch Medien, die demokratische Inhalte verbreiten.
1: Also das ist etwas, was man auf jeden Fall auch befördern sollte. Vielleicht kann ich kurz erzählen, ich hatte im letzten Sommersemester am Mozarteum ein Seminar zu Musik und Demokratie gemacht. Mhm. Und habe mit den Studierenden hinterher überlegt, wir hatten auch viele von diesen rechtsextremistischen Videos diskutiert, war hinterher zum Schluss die Aufgabe, produziert doch selbst ein Video, an dem wir demokratische Bilder sehen. Mhm. Was würdet ihr dort zeigen? Und es war ganz interessant, dass sehr viele eben immer auf das Thema der Vielfalt zu sprechen kamen und haben gesagt, ich möchte auch Menschen in verschiedenen Hautfarben und so weiter darstellen. Also das Ganze bunt thematisieren, mehr eine Gemeinschaft, Einigkeit, eher so ein Miteinander. Natürlich ist das auch idealistisch dargestellt, aber man kann zumindest hier versuchen, auf derselben Ebene Metapolitik im Sinne der Demokratie durch demokratische Bilder und Werte genauso zu verbreiten. Also die Chance haben wir alle. Wir können uns da jetzt nicht das Feld nehmen lassen, indem jetzt nur rechtsextremistische Inhalte hier alles überfluten.
0: Zumal die ja eben auch sehr subversiv vorgehen, ne? Also die bieten halt ziemlich viel an, was man als Mensch einfach braucht. Also wenn die halt in ihren Videos und in ihren Songs anbieten, so Freundschaft, Fitness, Status, auch Lebenssinn vielleicht, Männlichkeit wird ja da auch sehr ausgestellt, zusammen mit Abenteuer und dann eben Gemeinschaft. Brauchen wir eben auch mehr Punkte, wo wir Gemeinschaft fördern können, eine vielfältige Gemeinschaft.
1: Das brauchen wir auf jeden Fall und man darf sie vor allen Dingen nicht als selbstverständlich nehmen. Das ist ja auch das, was die Demokratie so anfällig macht, dass man sie immer wieder verhandeln muss und immer wieder auch lebendig erhalten muss und wirklich daran arbeiten muss. Es ist nichts Gegebenes, sondern wenn man unvorsichtig ist, dann gehen ganz schnell gewisse Werte verloren, weil das nicht gesichert ist. Und man muss das immer wieder hervorheben, was da auch die besonderen Vorzüge von demokratischen Systemen im Endeffekt sind. Aber man darf sie nicht als selbstverständlich hinnehmen und deshalb muss man auch hier genauso in dem Sinne das immer wieder öffentlich ausstellen und auch diese positiven Inhalte und die positiven Gedanken, eben dieses Inklusive und das Inkludierende als einen anderen Lebensentwurf vor allen Dingen darzustellen, als das, was über Zerstörung und Hass und Gewalt von der rechtsextremistischen Seite hier kolportiert wird.
0: Mhm. Bevor wir den Song gleich nochmal hören, Sie haben mir erzählt, dass Sie nach unserer letzten Sendung vor 2 Jahren, da haben wir ja auch den Song Faschismus ist back gehört von Jan Böhmermann und dass Sie den dann mit Ihren Studierenden analysiert haben. Was kam denn daraus? Was sagen denn die Studierenden zu diesem Song?
1: Interessanterweise, also das war ja im Jahr 2024 und ich habe es jetzt bis auch jetzt in diesem Sommersemester, also wirklich über die letzten 2 Jahre, seit der herauskam, immer wieder mathematisiert. Was ich aber mit denen gemacht habe, war erst den Text zu zeigen. Ich habe ihnen nicht den Song vorgespielt, sondern gesagt, wir schauen uns mal den Text an. Hier, Faschismus ist weg, was wird da thematisiert? Und dann haben wir das entsprechend besprochen, dieses sehr düstere Bild, was Böhmermann zeichnet. Und dann habe ich gefragt, gut, welche Musik könnte dazu jetzt darunter liegen? Was glauben Sie? Und dann kam wirklich in allen Fällen, ja, das ist sehr düster und wahrscheinlich total deprimierend und ganz depressive Musik. Und sie waren danach, als ich es dann vorgespielt habe, mit dem Video völlig geschockt und sagten, ja, also dass man auch darauf, wie man auf La Motorjou genauso tanzen kann, ist ja genau das, was Jan Böhmermann, glaube ich, im Endeffekt auch als Gegenentwurf zu La Motorjou mit reingebracht hat. Weil man, das ist ein Ohrwurm. Wenn man den anderen Text drunterlegen würde, bei Jan Böhmermann, wäre das ein Partysong. Mhm. Ja, also das ist gar keine Frage. Und da war das so, dieses Erkennen bei den Studierenden, dass der Sound der Musik etwas völlig anderes vermitteln kann, als das vielleicht über die Sprache entsprechend da auch ausgesagt wird. Und haben dann, glaube ich, auch verstanden, dass man so auf so verschiedenen, sehr ambivalenten Ebenen der Musik miteinander sprechen kann. Was Jan Böhmermann macht, ja, dieser Satire, darüber zu tanzen und da so einen funky Song darüber zu schreiben, dass Faschismus jetzt zurückkäme. Also ja, eine ganz bittere Zeitdiagnose, die er da stellt. Aber das in einer Musik zu gießen, die es überhaupt nicht trägt. Das war, glaube ich, eine ganz interessante Erkenntnis, dass die beiden Ebenen nicht zusammengehören müssen. Und deshalb hört genau hin.
0: Ja.
1: Nur wenn ihr einen Tanzsong hört, heißt nicht, dass das hier alles positiv und Friede, Freude, Eierkuchen, um das mal so zu nennen, sondern es kann was völlig anderes dahinter stecken. Schaut genau hin.
0: Das sind eigentlich schon die perfekten Schlussworte. Schaut genau hin, hört genau hin. Mhm. Jetzt nur noch mal eine kleine moralische Frage. Sie machen weiter mit Ihrem Themengebiet, Sie verlieren nicht den Mut. Und mit Ihnen auch wir nicht, oder?
1: Es bleibt nichts anderes übrig. Also manchmal denke ich selbst, ich könnte mir auch andere Themen vorstellen. Schön ist das natürlich nicht, aber das ist, glaube ich, auch etwas, wo Wissenschaft etwas beitragen kann und muss, um ja auch den gesellschaftlichen Diskurs mit zu begleiten.
0: Ja, denn Musik, die kann uns berühren, die kann uns verbinden und unsere Sicht auf die Welt verändern. Und genau deshalb ist es eben so wichtig, genau hinzuhören, genau hinzuschauen. Vor allem dann, wenn Musik und Bilder für politische Zwecke eingesetzt werden. Frau Professor Dr. Wasserlos, ganz, ganz herzlichen Dank für dieses tolle Gespräch und für Ihre Zeit und für die wichtigen Einblicke.
1: Sehr gerne, aber auch vielen Dank für die Möglichkeit, hier so lange und so wunderbar darüber sprechen zu können.
0: Es war mir ein Bedürfnis. Und Ihnen, liebe Hörerinnen und Hörer, danke fürs Zuhören. Vielleicht nehmen Sie ja aus dieser Sendung auch vor allem eines mit. Nicht alles, was im Netz echt aussieht oder vertraut klingt, ist auch harmlos. Fragen Sie nach, schauen Sie genauer hin, prüfen Sie, woher etwas kommt und ja, gehen Sie wählen. Und lassen Sie sich Ihre Meinung nicht abnehmen. Mein Name ist Claudia Gerd. Ich verabschiede mich für heute. Haben Sie einen guten Abend und ja, bis zum nächsten Mal.

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1: Ignatius von Loyola. Mit den Augen der Klugheit. Die Klugheit hat zwei Augen. 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
2: Um 23 Uhr mit Ida Leinfelder. Guten Abend. 10 Tage vor der Wahl zum Abgeordnetenhaus in Berlin kann sich keine Partei deutlich absetzen. In der jüngsten ARD-Vorwahlumfrage liegt die Linke knapp vor der CDU und die wiederum knapp vor der AfD. Aus dem ARD-Hauptstadtstudio Markus Sambale.
3: Für ein Drittel der Wahlberechtigten steht laut ARD-Umfrage noch nicht sicher fest, ob und wen sie wählen. Würde jetzt schon gewählt, dann käme die Linke in Berlin auf 21%. Direkt dahinter die CDU mit 20%. Die AfD kommt auf 18, die Grünen erreichen 16%, die SPD 12. Das BSW und alle übrigen Parteien würden nach dieser Umfrage an der 5%-Hürde scheitern.
2: Die Bundesanwaltschaft hat die Ermittlungen gegen den mutmaßlichen Stromsaboteur übernommen. Die Behörde begründet das mit der besonderen Bedeutung des Falls. Bisher war die Staatsanwaltschaft Cottbus zuständig. Axel Walter, RBB 24.
4: Der Mann soll versucht haben, an mehreren Orten in Deutschland Stromleitungen zu sabotieren. Darunter am Umspannwerk bei Jenschwalde im Spree-Neiße-Kreis. Nordrhein-Westfalens Innenminister Reul sagte, man habe womöglich weitere Anschläge verhindern können. Im Wohnmobil des 48-Jährigen sei ein Notizbuch mit mehr als 160 möglichen Zielen gefunden worden. Der Verdächtige wurde vorgestern in der Nähe von Aachen festgenommen und ist in Untersuchungshaft.
2: In Berliner Milieuschutzgebieten dürfen möblierte Wohnungen nur mit Genehmigung befristet vermietet werden. Das hat das Berliner Verwaltungsgericht entschieden und damit die Klage einer Wohnungseigentümerin abgewiesen. Mario Bartsch, RBB 24.
5: Das Urteil gilt für Wohnungen, die vorher dauerhaft vermietet waren. Zur Begründung hieß es, die Kurzzeitwohnungen stünden beispielsweise Familien mit Kindern oder einkommensschwachen Haushalten nicht mehr zur Verfügung. Solche Haushalte prägten aber genau das Milieu, das geschützt werden soll. Gegen das Urteil kann noch vor dem Oberverwaltungsgericht Berlin-Brandenburg vorgegangen werden.
2: Die Fluggesellschaft Emirates will künftig täglich zwischen dem Flughafen BER und Dubai fliegen. Die Vereinbarung ist Teil eines neuen Luftverkehrsabkommens zwischen Deutschland und den Vereinigten Arabischen Emiraten. Berlins regierender Bürgermeister Wegner begrüßt die Entscheidung. Damit werde die internationale Anbindung des Flughafens BER verbessert. Brandenburgs Infrastrukturminister Krumbach spricht von einem Aufbruchssignal für den Wirtschaftsstandort Brandenburg. Soweit die Nachrichten. Weitere Meldungen aus Berlin und Brandenburg auf rbb24.de. Das Wetter. Heute Nacht teils gering bewölkt, teils bedeckt, Tiefstwerte 10 bis 4 Grad. Zurzeit in Berlin-Kreuzberg 15 und in Angermünde 10 Grad. Morgen nach Frühnebel mal Sonne, mal Wolken und trocken, maximal 19 bis 23 Grad. Die Zeit 23.03 Uhr.
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6: Ich begrüße Sie. Von meiner vergangenen musikalischen Woche gibt es einiges zu berichten, aber auch von den kommenden Tagen einige Konzertempfehlungen. Johnny Braxton hat ein neues Album. Wir beginnen erstmal mit einem älteren, recht stürmischen Stück aus dem herrlichen Album Central Market.

Neue Musik war das von Brett Mehldau. Den habe ich gesehen in der vergangenen Woche am Dienstag in Dresden. Und ich war wieder begeistert, wieder, weil ich ihn einige Male gehört habe, seit er 1995 mit seinem ersten Album Introducing Brett Mehldau auf der Bildfläche erschien. Und seitdem hat er nicht nur das Klaviertrio zu höchster Verfeinerung und neuen Klängen getrieben, sondern sich auch mit klassischen Komponisten beschäftigt. Und jetzt steht ein neues Soloalbum an mit Kompositionen von ihm. Ich freue mich darauf, das war ein erstes Stück daraus, was wir schon live hören durften am Dienstag. Das lag in der Vergangenheit vor mir, legt ein Konzert, bei dem ich selbst dabei sein werde, am 20. September in Berlin im Delphi-Theater. Dort gibt es eine neue Ausgabe der Berliner Konzertreihe Berlin Confidential, gemeinsam mit dem Deutschen Kammerorchester Berlin und vielen anderen tollen Musikern, sehr schöner Musik. Eine Uraufführung wird es geben und ein längeres Stück von mir, einen kleinen Ausschnitt, hören wir daraus gleich im nächsten Set. Wenn Sie hinkommen möchten, am Sonntag, den 20. September, ins Delphi-Theater, dann können Sie mir schreiben. Ich habe noch ein paar Plätze auf meiner Gästeliste und dann schreibe ich Sie gerne drauf an sven.helbig@svenhelbig.com. Müssten Sie schreiben sven.helbig@svenhelbig.com. Ein winziger Ausschnitt aus dem, was Sie dort unter anderem hören können. Und dann noch einmal Brett Mehldau, alt und neu, Riverman mit seinem Trio. Und noch ein Stück von dem Album, was bald erscheinen wird, Fantasy and Reveries.

Padmelo war das ein Vorbote seiner bevorstehenden Albumveröffentlichung und davor ein winziger Ausschnitt aus Tres Momentos, das Sie in voller Länge hören könnten, wenn Sie möchten, am 20. September im Delphi-Theater. Und ich habe da, wie gesagt, ein paar Gästekarten, wenn Sie vorbeikommen möchten. Sie müssten mir schreiben an sven.helbig@svenhelbig.com. Dann schreibe ich Sie gerne auf meine Gästeliste, solange da noch Platz ist. Brett Mehldau hat sich nicht nur mit sich selbst beschäftigt, sondern auch zum Beispiel mit dem Komponisten Gabriel Fauré. Und es gibt hier dieses schöne Nocturne auf seinem Album Après Fauré, ein Stück, das Gabriel Fauré zumindest beendet hat in der Zeit, als sein engster Freund und Mentor Saint-Saëns gestorben ist. Eine 60-jährige enge Freundschaft hatte sich aus dem ursprünglichen Lehrer-Schüler-Verhältnis entwickelt. Danach ein Stück von T.O.N.I. Braxtons neuem Album, auf dem tatsächlich mal niemand anders zu hören ist als er selbst. Es waren immer viele klassische Instrumente geschichtet in seinen Kompositionen. Das neue Album hat er allein eingespielt. Da hören wir mal rein und vorher das schöne Nocturne Nummer 13.

Hängen Choral vom Mondena Quartett war das am Ende dieses Sets. Mit dem Ensemble hatte ich die Freude, einige Male zu musizieren, live, aber auch im Studio. Jetzt ist gerade ihr neues eigenes Album erschienen, Drifting heißt es. Und ich habe uns noch ein Stück davon herausgesucht. Und das Mondena Quartett könnten Sie sehen, wenn Sie in der Nähe von Dresden wohnen. Am 17. September spielen Sie dort im Panometer. Fractions hören wir von dem neuen Album.

Bibio und Dorian Concept haben ein neues Album aufgenommen. Zwei Stücke gibt es schon davon und ich denke noch sehr gern zurück, als Dorian Concept bei unserer Schöne Töne Live-Veranstaltung zu Gast war. Und Schöne Töne Live wird es auch wieder geben, allerdings erst im nächsten Jahr, im April. Das ist noch eine Weile hin. Bis dahin hören wir uns hier in der Sendung. Und im nächsten Set hören wir noch ein Stück aus dem anstehenden Album von Bibio und Dorian Concept und einen weiteren Griff von Brett Mehldau nach den klassischen Namen. Ein Bach-Album gibt es auch von ihm. After Bach heißt das. Das eröffnet das nächste und letzte Set dieser ersten Stunde der Schönen Töne. Und dann freue ich mich in der zweiten Hälfte auf ein ausgezeichnetes Album und hoffe, Sie sind dann auch wieder mit dabei.

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2: Um 0 Uhr mit Wolfgang Berger. Die Vereinigten Arabischen Emirate wollen weitere 40 Milliarden Euro in Deutschland investieren. Das teilten die emiratische Seite und die Bundesregierung während des Staatsbesuchs von Präsident Bin Zayed in Deutschland mit. Aus der Nachrichtenredaktion Torben Müller.
3: Mit den 40 Milliarden Euro wird die bisherige Investitionssumme des Golfstaates in die deutsche Wirtschaft von rund 34 Milliarden Euro mehr als verdoppelt. Außerdem wurden während des Besuches den Angaben zufolge Geschäftsabschlüsse zwischen deutschen und emiratischen Unternehmen mit einem Volumen von gut 9 Milliarden Euro unterzeichnet. Beide Seiten vereinbarten die Bildung eines deutsch-emiratischen Investitionsrats. Dieser soll als Plattform zur Förderung von Investitionen und zur Stärkung des Dialogs zwischen öffentlichem und privatem Sektor dienen.
2: Vor den Wahlen in Mecklenburg-Vorpommern und in Berlin gibt es erneut eine aktuelle Umfrage. Im Schweriner Landtag käme demnach die AfD auf 38% der Stimmen, die SPD auf 33%. Die anderen Parteien sind weit abgeschlagen. In Berlin liegt die Linke mit 21% knapp vor der CDU mit 20%. Die AfD kommt unverändert auf 18, die Grünen auf 16 und die SPD auf 12%. Bei einem russischen Drohnenangriff sind in der südostukrainischen Stadt Pawlochrad mindestens 4 Menschen getötet worden. Nach Informationen unseres Korrespondenten gibt es zudem etwa 60 Verletzte. In der Stadt Dnipro starben zudem 2 Menschen bei dem Beschuss einer Anlage eines US-Agrarkonzerns. In der Fußball-Champions League hat RB Leipzig sein erstes Spiel der Ligaphase mit 1:4 beim italienischen Club AC Como verloren. Der FC Bayern startete dagegen mit einem klaren 5:0-Sieg gegen Bodø Glimt aus Norwegen. Aus der Sportredaktion Jan Möller.
4: Eine Halbzeit lang fehlte den Bayern ein bisschen was. Die Zielstrebigkeit, das Glück, 0:0 stand es zur Pause gegen den Außenseiter vom Polarkreis. Aber dann Musiala kurz nach dem Seitenwechsel mit der Führung. Danach lief's bei den Münchnern. Kane, Davis und zweimal Ulisse trafen noch. 5:0, eine ganz klare Sache. Und das war es auch bei RB Leipzig in Como, wobei da der Bundesligist unterlegen war, taktisch und auch spielerisch. Als Maximovic nach einer knappen Stunde für die Leipziger traf, hatten die Italiener schon 3 Tore erzielt. Das 4. für den Champions-League-Neuling fiel dann kurz vor Schluss. 1:4 für Leipzig und Trainer Martin De Michelis, eine Enttäuschung zum Auftakt der Ligaphase.
2: Das waren die Nachrichten. Das Wetter in Deutschland, meist trocken, an den Alpen etwas Regen, Tiefstwerte 15 bis 2 Grad. Tagsüber längere freundliche Abschnitte, von Nordwesten her Schauer und einzelne Gewitter, Höchstwerte 17 bis 25 Grad. Am Samstag häufig trocken bei 19 bis 28 Grad, am Sonntag im Süden länger freundlich, sonst viele Wolken und öfter Regenfälle, vereinzelt auch Gewitter, dabei 16 bis 26
1: Grad. 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
5: Die zweite Stunde hören Sie. Ich begrüße Sie und freue mich auf ein schönes Album, das wir in voller Länge hören werden. Es ist 2021 erschienen von einem Duo aus London aus Violine und Cello. Balladest heißen die beiden und sie sind auch zu Gast in Berlin in der Heiliggeistkirche am Freitag. Wenn Sie die Sendung bis dahin schon gehört haben, können Sie sich dann noch auf den Weg nach Moabit machen. Vor allen Dingen natürlich, wenn Ihnen dieses Album so sehr gefällt wie mir. Beyond Breath heißt es von Balladest und das lege ich uns jetzt auf. Viel Freude wünsche ich Ihnen damit.

Das Streichduo Balladest aus London haben wir gehört. Beyond Breath hieß dieses Album und die beiden können Sie am Freitag in Moabit in der Heiliggeistkirche live hören, wenn Sie die Sendung bis dahin schon gehört haben. Von Balladest hören wir gleich noch ein bisschen Musik. Im letzten Set als Ausklang dieser schönen Töne. Leaf Cutter John ist dabei, This Will Destroy You und Oren Ambarchi. Und damit verabschiede ich mich und freue mich, wenn wir uns in der kommenden Woche wiederhören.

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2: Um 1 Uhr mit Ida Leinfelder. Die Staatsanwaltschaft in Hannover ermittelt gegen den Spitzenkandidaten der SPD zur Berliner Abgeordnetenhauswahl Steffen Krach in 3 Fällen. Wie die Sprecherin der Staatsanwaltschaft dem RBB bestätigte, gehe es darum, dass Krach im Zuge einer Ausschreibung Geschäftsgeheimnisse verraten und die Geheimhaltungspflicht verletzt haben solle. Außerdem um Vorteilsnahme in 2 Fällen. Ute Schumacher, RBB 24.
3: Über diese konkreteren Vorwürfe hatte der Tagesspiegel zuerst berichtet. Auf einer Pressekonferenz am Donnerstagmittag hatte Steffen Krach von einer Spende an die Berliner SPD berichtet, die er unverzüglich zurücküberwiesen habe. Zu einer etwaigen zweiten Spende äußerte sich Krach nicht. Krach bezeichnete die erhobenen Vorwürfe als haltlos, wie sein Sprecher am Abend im RBB bestätigte. Für Steffen Krach gilt die Unschuldsvermutung.
2: 10 Tage vor der Wahl zum Abgeordnetenhaus in Berlin kann sich keine Partei deutlich absetzen. In der jüngsten ARD-Vorwahlumfrage liegt die Linke knapp vor der CDU und die wiederum knapp vor der AfD. Aus dem ARD-Hauptstadtstudio Markus Sambale.
4: Für ein Drittel der Wahlberechtigten steht laut ARD-Umfrage noch nicht sicher fest, ob und wen sie wählen. Würde jetzt schon gewählt, dann käme die Linke in Berlin auf 21%. Direkt dahinter die CDU mit 20%. Die AfD kommt auf 18, die Grünen erreichen 16%, die SPD 12. Das BSW und alle übrigen Parteien würden nach dieser Umfrage an der 5%-Hürde scheitern.
2: Die Bundesanwaltschaft hat die Ermittlungen gegen den mutmaßlichen Stromsaboteur übernommen. Die Behörde begründet das mit der besonderen Bedeutung des Falls. Bisher war die Staatsanwaltschaft Cottbus zuständig. Der Verdächtige wurde vorgestern in der Nähe von Aachen festgenommen. Er soll versucht haben, an mehreren Orten in Deutschland Stromleitungen zu sabotieren, darunter am Umspannwerk bei Jentschwalde im Spree-Neiße-Kreis. Nach bisherigen Erkenntnissen handelte der Mann allein. In Berliner Milieuschutzgebieten dürfen möblierte Wohnungen nur mit Genehmigung befristet vermietet werden. Das hat das Berliner Verwaltungsgericht entschieden und damit die Klage einer Wohnungseigentümerin abgewiesen. Mario Bartsch, RBB 24.
5: Das Urteil gilt für Wohnungen, die vorher dauerhaft vermietet waren. Zur Begründung hieß es, die Kurzzeitwohnungen stünden beispielsweise Familien mit Kindern oder einkommensschwachen Haushalten nicht mehr zur Verfügung. Solche Haushalte prägten aber genau das Milieu, das geschützt werden soll. Gegen das Urteil kann noch vor dem Oberverwaltungsgericht Berlin-Brandenburg vorgegangen werden.
2: Soweit die Nachrichten. Weitere Meldungen aus Berlin und Brandenburg auf rbb24.de. Das Wetter heute Nacht teils gering bewölkt, teils bedeckt, Tiefstwerte 10 bis 4 Grad. Zurzeit in Berlin am Insulaner 16, in Wittstock-Dosse 14 Grad.
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Heute wäre er 85 Jahre alt geworden. Leider aber starb Otis Redding am 10. Dezember 1967 und damit noch bevor dieser Song veröffentlicht und sein größter Hit wurde. Sittin' on the Dock of the Bay heißt er. Mein Name ist Thorsten Hempeltsch. Hallo und herzlich willkommen zur neuesten Ausgabe von Sister Moon auf Radio 1. In der wird es unter anderem neue Musik von Dexys Midnight Runners, Samantha Crane oder dem Ex-Hausmartin Paul Heaton zu hören geben. Außerdem eine kleine Rarität von Death Cab for Cutie und natürlich vieles mehr. Die nächsten Minuten sind aber weiterhin Otis Redding gewidmet, als erstes in Gestalt einer Coverversion seines Songs I've Been Loving You Too Long, in Klammern To Stop Now, von Jen Marshall alias Cat Power. Ah.

geschrieben von Eddie Floyd und Booker T. Jones, bekannt gemacht von Otis Redding und aus Anlass seines heutigen 85. Geburtstages gerade in der Version von Karen Dalton zu hören. I Love You More Than Words Can Say. Auch das Stück davor war ein Otis Redding-Cover, I've Been Loving You Too Long To Stop Now, dargeboten von Cat Power. Die tritt ja demnächst in Berlin auf. Am 15.10. wird sie ihr 2006er Album The Greatest, aus Anlass von dessen 20. Geburtstag, im Huxleys in Gänze und um die ein oder andere ausgesuchte Zugabe erweitert spielen. Je nach Perspektive leider oder erfreulicherweise ist das Konzert bereits ausverkauft. Für das von Farvas im SO36 gibt es hingegen noch Karten. Am 17.09. ist das. Hier ist sie mit The Orange Garden von ihrem 2025 erschienenen Debütalbum Asadi, was sich mit Freiheit übersetzen lässt. Farvas.

Sie hören Sister Moon auf Radio 1. Eben zuerst The Orange Garden von Pharovas. Ein kleiner Ruhepunkt in ihrem ansonsten sehr quirligen und tanzbaren Debütalbum Asadi. Am 17.09. spielt sie im Esso 36 Pharovas. Danach Heidi Berry mit Up in the Air, im Original vom 1987er und letzten Hüsker-Dü-Album Warehouse Songs and Stories. Ihre wirklich sehr schöne Version erschien 1991 auf einem Album mit dem schlichten Titel Love. Seit 1996 ist Heidi Berry offenbar nur noch sporadisch aktiv. Es gibt oder gab da mal eine gemeinsame Band mit Patrick Fitzgerald von den Kitchens of Distinction. Die letzte Veröffentlichung der Lost Girls, wie sie sich nannten, liegt aber auch schon 12 Jahre zurück. Immer mal wieder ist sie als Gesangsgast auf anderer Leute Songs zu hören. Aktuell auf Stefano Gussettis neuen Album In a Strange Place. Da singt sie gemeinsam mit Emma Anderson, ihrer einstigen Labelgenossin bei der Plattenfirma 4AD und vor allem als Mitglied von Lush bekannt, das Steve Miller Band Cover Love's Riddle. Überhaupt erinnert die Platte von der Art her an die einstige 4AD Supergroup This Mortal Coil. Deren Konzept bestand ja auch darin, mit wechselnden GastsängerInnen eine Mischung aus Eigenkompositionen und dazu passenden Coversongs aufzunehmen. Jetzt also Stefano Gussetti, Emma Anderson und Heidi Berry, Love's Riddle.

könnte aus dem Soundtrack eines der gelungeneren US-amerikanischen Teenie-Filme der frühen 80er stammen oder von einem zu Beginn des folgenden Jahrzehnts in, sagen wir mal, Manchester oder England allgemein aufgenommenen Album. Ist aber tatsächlich neue Musik aus Los Angeles, und zwar der Song von Shireen vom Ende Juli erschienenen Debüt-Longplayer eines gewissen Josh Da Costa. New Wave Graveyard ist ein Titel, einen anderen Song daraus hatte ich hier ja auch letzte Woche schon gespielt. Davor ebenfalls ganz neu, Stefano Guzzetti mit Emma Anderson von Lush und Heidi Berry als Gastsängerin und einer Coverversion des Steve Miller Band Songs Love's Riddle. Auch von Dexys Midnight Runners, die zwischenzeitlich schlicht als Dexys firmierten und aufliefen, nun aber wohl zum kompletten Bandnamen zurückgekehrt sind, gibt es eine neue Single. In dem wirklich berührenden Lied übersingt Kevin Rowland den Sterbeprozess seines Vaters, auf dessen letzter Etappe offenbar eine wichtige und heilsame Wiederannäherung stattgefunden hat. Der Titel Once a Man, Twice a Child geht auf eine Redewendung zurück, der zufolge man sein Leben als Kind beginnt, dann in diesem Fall ein Mann wird und zum Schluss mit abnehmenden körperlichen

0: und geistigen Kräften und der daraus resultierenden Hilfsbedürftigkeit quasi ein zweites Mal zum Kind wird. Und auf zum Beispiel die Pflege der nun ihrerseits erwachsenen Kinder angewiesen ist. Am 10. Oktober spielen Dexys Midnight Runners übrigens in der Passionskirche. Hier sind sie nun mit Once a Man, Twice a Child.
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gibt wahrscheinlich nicht viele Songs, die mit der Zeile Everybody's got their shit anfangen, wenn überhaupt noch einen außer dem eben gehörten. Aber es gibt ja auch nur eine Leslie Feist. Hiding Out in the Open hieß das Stück vom 2023 erschienenen und immer noch aktuellen Album der Kanadierin Multitudes. Und zu dem Scheiß, den man im Leben mit sich so rumschleppt und mit dem man sich wohl oder übel auseinandersetzen muss, gehört sicher auch der Tod nahestehender Menschen. Über den seines Vaters sang Kevin Rowland vor Feist in der neuen Single der Dexys Midnight Runners Once a Man, Twice a Child. Am 10.10. ist die Band live in der Passionskirche am Kreuzberger Marheinecke-Platz zu sehen. Apropos zu sehen, am 9.9.1976, also heute vor 50 Jahren, gab es im Fernsehen nach zwei Pilotfolgen-Testballons die erste offizielle richtige Folge der Muppet Show zu sehen, zumindest in den USA. Großbritannien war sogar 4 Tage früher dran, während das deutsche Publikum sich noch bis Dezember 1977 gedulden musste. In den seither vergangenen Jahren und Jahrzehnten haben die von Jim Henson erdachten Charaktere wie Fozzie Bear, Miss Piggy oder Kermit, der Frosch, die Welt ein klein bisschen schöner, bunter, lustiger und freundlicher gemacht, unter anderem mit Liedern wie dem nun folgenden, aus dem 1979 in die Kinos gekommenen, ersten abendfüllenden Muppet-Movie. Hier also Kermit der Frosch und Rainbow Connection.

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1: Diana Ross hat im Laufe ihrer langen Karriere so einige Lieder anderer Menschen gecovert, doch ein Frosch als Originalinterpret dürfte eine ziemlich einmalige Sache gewesen sein. Hier jedenfalls sang sie einen der Signature-Songs von Kermit dem Frosch, Being Green, 1974 in Caesar's Palace in Las Vegas mitgeschnitten. Dass auch Frank Sinatra, Ray Charles oder Andrew Byrne und viele mehr Versionen dieses ursprünglich in der Sesamstraße zuerst gehörten Songs aufgenommen haben, spricht für die immense kulturelle Bedeutung, die Muppet Show Sesamstraße überhaupt das Werk von Jim Henson hatte. Den Frosch höchst selbst hörten sie vor Diana Ross, und zwar mit Rainbow Connection, für das sich Kermit einmal mehr die Stimme seines Schöpfers Jim Henson sozusagen ausborgte. Auch im Rahmen der Muppet Show und ihrer Ableger wurden ja viele Songs gecovert. Ein Highlight für mich persönlich ist eine in der 90er-Sendung Muppets Tonight zu hörende und zu sehende Version des Talking Heads-Stücks Once in a Lifetime, in der es Kermit auf beeindruckende und anrührende Weise gelingt, die dem Song zugrunde liegende, ja, existenzielle und andauernde Verblüffung oder Verwirrung zum Ausdruck zu bringen. Da war Jim Henson allerdings leider schon tot und Steve Whitmire in seine großen Fußstapfen getreten, der Kermit seine Stimme lieh. Hier und jetzt geht's weiter mit neuer Musik von Samantha Crane. Die wurde vor ein paar Wochen 40 und lässt in letzter Zeit erfreulich oft mit neuen Songs von sich hören. Den allerneuesten hat sie gemeinsam mit Ken Pomeroy aufgenommen. Und darin singt sie nicht nur den interessanten und bedenkenswerten Satz "You live with what you have, not with whatever you're missing", sondern auch einige Zeilen in der Sprache ihrer indigenen Vorfahren, ihrer Familie, der Choctaw. In der ist auch der Titel gehalten, ich versuche ihn jetzt möglichst originalgetreu auszusprechen, Tashki Jah Voha, Samantha Crane und Ken Pomeroy. Mhm.

Tashki Ja Foha, Samantha Crane und Ken Pomeroy waren das. Und damit wären wir auch schon fast am Ende der ersten Stunde Sister Moon für heute angelangt. Nach den Nachrichten folgt die zweite. Müsst ihr denen noch einen Song vom neuen Lambchop-Album Punching the Clown, das übrigens Simon Brauer in der Sendung Desire vor einigen Tagen oder Wochen vorgestellt hat, sehr ausführlich vorgestellt hat und mit O-Tönen von Kurt Wagner, dem Lambchop-Chef, garniert. Das können Sie bei Interesse auf der Radio 1 Webseite nachhören. Desire zum Thema Lambchop. Hier und jetzt in Sister Moon gibt es noch New World Wave zu hören, den Song, mitsamt zweier missglückter, aber doch charmanterweise belassener Banjo-Fehlstarts und so manch anderer Störgeräusche wie dem anschließend hörbaren Zurechtruckelns eines Stuhls und umfallenden Glasflaschen und all solche Sachen. Ganz hübsch. Hier sind Lambchop, The New World Wave. Bis gleich.

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2: Um 2 Uhr mit Ida Leinfelder. Die Staatsanwaltschaft in Hannover ermittelt gegen den Spitzenkandidaten der SPD zur Berliner Abgeordnetenhauswahl Steffen Krach in 3 Fällen. Wie die Sprecherin der Staatsanwaltschaft dem RBB bestätigte, gehe es darum, dass Krach im Zuge einer Ausschreibung Geschäftsgeheimnisse verraten und die Geheimhaltungspflicht verletzt haben solle. Außerdem um Vorteilsnahme in 2 Fällen. Ute Schumacher, RBB 24.
3: Über diese konkreteren Vorwürfe hatte der Tagesspiegel zuerst berichtet. Auf einer Pressekonferenz am Donnerstagmittag hatte Steffen Krach von einer Spende an die Berliner SPD berichtet, die er unverzüglich zurücküberwiesen habe. Zu